0: Genau. Und drohe zu einer Routineuntersuchung zu werden. Der Antrag fordert zudem, dass ein Expertengremium eingesetzt wird. Dessen Mitglieder sollen die rechtlichen, ethischen und gesundheitspolitischen Grundlagen der Kassenzulassung prüfen. Die Ergebnisse sollen bis Mitte 2027 vorliegen.
1: Die französische Regierung reagiert auf die anhaltenden Schülerproteste. Bildungsminister Geffrey will kurzfristig mehr als 3000 Vertretungslehrer an Gymnasien einsetzen, damit weniger Unterrichtsstunden ausfallen. Julia Borutta, WDR Paris.
2: Dank einer Software, die er bereits vor einem Jahr angefordert habe, sei es nun möglich, die Schulen zu identifizieren, die sich in einer problematischen Situation befänden. Ob diese Ankündigung zur Beruhigung der Lage beitragen wird, ist fraglich. Die Schüler und Studierenden fordern weiter deutlich höhere Ausgaben für Bildung, die Abschaffung der zentralen und aus ihrer Sicht intransparenten Studienplatzvergabe und eine bessere Ausstattung der Schulen.
1: Und das ist diese Nacht auch noch wichtig. In Bayern sind bei einer Waffenkontrolle zwei Behördenmitarbeiter erschossen worden. Der Waffenbesitzer hatte das Feuer auf sie eröffnet und sich anschließend in dem Wohnhaus verschanzt. In Berlin haben Linke, Grüne und SPD Sondierungsgespräche für eine gemeinsame Landesregierung vereinbart. Die Parteien erklärten, dass sie keine antisemitischen Vorfälle in den eigenen Reihen dulden werden. In den USA soll es erstmals seit 90 Jahren wieder eine öffentliche Hinrichtung geben. Laut Pentagon soll die Erschießung eines verurteilten Amokläufers live übertragen werden. In Wuppertal ist ein Brand in einem Mehrfamilienhaus glimpflich verlaufen, auch weil gerade zufällig ein Krankenwagen vorbeikam. Die Besatzung bemerkte das Feuer und konnte die Bewohner des Hauses in Sicherheit bringen, noch bevor die Feuerwehr da war. Die konnte den Brand im Keller des Wuppertaler Wohnhauses schnell löschen. Nachdem der Rauch abgezogen war, konnten die Bewohner zurück in ihre Wohnungen. Alle blieben unverletzt. Das war WDR aktuell. Das Wetter in Nordrhein-Westfalen. Bis zum Morgen ziehen von den Niederlanden dichte Wolken auf. Meist bleibt es aber noch trocken bei kühlen 4 bis 9 Grad. Tagsüber breiten sich die Wolken weiter aus und es zieht Regen durch. Dazu wird es auch sehr windig mit teils stürmischen Böen. Die Höchstwerte in Siegen 12 Grad, in Unna 13 und in Aachen werden bis zu 14 Grad erreicht. Die Zeit, es ist 2.03 Uhr.
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4: Die A52 Mönchengladbach Richtung Düsseldorf ist zwischen Karst Nord und Kreuz Karst wegen Bauarbeiten bis ca. 5 Uhr gesperrt. Die A448 Bochum West Richtung Dortmund Witten ist zwischen Tunnel Rombacher Hütte und Bochum Süd wegen einer Fahrbahnerneuerung bis ca. 5 Uhr gesperrt. Auf der A4 Aachen-Köln ist die Anschlussstelle Aachen-Zentrum wegen Bauarbeiten bis 13. November gesperrt.
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0: jeden Tag spielst, gerade in diesem Moment? In deiner Nähe?
1: Zwei Stockwerke weiter unten.
0: Oh, das ist ja auch, also zum Glück keine drei Stockwerke, wenn es nur zwei nach unten geht. Okay, und dann greifst du die Gitarre und spielst welche Lieder? Was kannst du einen Song, den du so richtig magst?
1: Needle and the Damage dann von Neil Young.
0: Neil Young, ja. Und noch was?
1: Venus.
0: Venus? Also was, das hier von Bananarama und Shocking Blue. I'm your Venus.
1: Ja.
0: Genau. Und Band hast du keine, ne? Machst du ganz alleine zu Hause?
1: Nein. Genau.
0: Was war denn der größte Auftritt? Vor wem hast du gespielt?
1: Musst noch kommen. Vor 12 Leuten zu Hause.
0: Ja, das ist der Anfang. Irgendwann kommt dann Madison Square Garden, New York. Da kümmere ich mich dann drum. Da werde ich dann dein Manager. So, zwei schöne Fragen zum heutigen 9.10. Vor 150 Jahren, als wir noch nicht mal angedacht waren, da wurde das erste Ferngespräch der Welt geführt. Und das war auch der Erfinder, zumindest derjenige, der das Patent angemeldet hat zum Telefon, Alexander Graham Bell und sein Assistent Thomas Watson. Hast du schon von gehört, von den beiden, oder?
1: Ja. Yeah.
0: Genau, also die haben ein Gespräch geführt über eine Telegrafenleitung von Cambridge nach Boston. Das war das erste Ferngespräch. Ich sage jetzt dir drei Dinge und du wirst mir dann sofort sagen können, welches Gespräch oder welche Sätze das waren, die allerersten Sätze in einem Ferngespräch. Also Vorschlag Nummer eins wäre, beim nächsten Ton ist es 1876. Oder B, Ahoi, Ahoi, das hat Alexander Graham Bell gesagt und dann sagte Watson auf der anderen Leitung, und der Versuch war geglückt. Oder C, keine Nummer unter diesem Anschluss.
1: Ich würde sagen B.
0: War heuer heuer und der Versuch war geglückt, stimmt. Und heute, vor 25 Jahren, wurde die Suezkanalbrücke feierlich eingeweiht. Suezkanal schon mal gehört, Suezkanalbrücke geht drüber. Und welche beiden Kontinente verbindet denn diese Brücke? A, Australien und Europa oder Afrika und Asien oder Südamerika und die Antarktis?
1: Afrika und Asien.
0: Da schicke ich dir mal locker was zu. Dann spielst du, wenn das Ding da ist, ein schönes Lied für das Popnacht-Package. Ja?
1: Ja.
0: Kannst du mal Venus zuspielen und machst ein Video und schickst es zu. Ich halte es hoch. Wünsche dir eine gute Nacht.
1: Okay.
0: Bis bald. Ciao, ciao.
1: Yeah.

Day in der Popnacht. Es ist jetzt 2.18 Uhr auf der A4 Köln Richtung Olpe. Eine ungesicherte Unfallstelle zwischen Eckenhagen und Kreuz Olpe Süd. Collision Song, Sisters are doing it for themselves.

Die Eurythmics und Aretha Franklin in der Popnacht. Jetzt ein neuer, gut riechender Hit von Almost Monday. French Kids in der

Christmas Monday, neuer Hit, French Kids und eine Gefahrenmitteilung für Sachsen-Anhalt in Stendal. Da kommt es durch einen Großbrand im Osten der Stadt zu einer starken Rauchentwicklung. Hierdurch kann es auch zu Geruchsbelästigungen, Sichtbehinderungen durch Rauch in Bodennähe kommen. Und in dem Bereich, wo der Rauch ist, da wird von möglichen Gesundheitsgefährdungen auch gewarnt. Bitte das betroffene Gebiet meiden. Fenster und Türen geschlossen halten, Lüftungen und Klimaanlagen abschalten in Stendal im Osten der Stadt. Ein Großbrand. 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

0: Billy Love, hier ist die Popnacht, es ist 2.30 Uhr.
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2: Bis zum Morgen ziehen von den Niederlanden dichte Wolken auf. Es bleibt aber meist noch trocken. Bei 4 bis 9 Grad. Tagsüber breiten sich die Wolken weiter aus und es wird regnerisch. Dazu weht der Wind mit starken bis stürmischen Böen. Auch am Nachmittag bilden sich weitere Schauer bei Höchstwerten von 11 bis 14 Grad. Am Samstag gibt es dann wieder mehr Sonnenschein. Es bilden sich nur vereinzelte Schauer oder Gewitter bei bis zu 16 Grad.
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3: Auf der A3 Köln Richtung Frankfurt ist die Anschlussstelle Siebengebirge bis voraussichtlich zum 17. Oktober gesperrt. Auf der A43 Wuppertal Richtung Recklinghausen ist die Ausfahrt Bochum bis 5 Uhr gesperrt. Die A52 Mönchengladbach Richtung Düsseldorf ist zwischen Karst Nord und Kreuz Karst wegen Bauarbeiten bis ca. 5 Uhr gesperrt. Die A448 Bochum West Richtung Dortmund Witten ist zwischen Tunnel Rombacher Hütte und Bochum Süd wegen einer Fahrbahnerneuerung bis ca. 5 Uhr gesperrt.
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0: Und die am meisten unterschätzte Höchsttemperatur heute auf Spiekeroog, da werden es 15 Grad. Hier ist die Popnacht, ich bin Ben Sträubel.

Sarah Larsson und Lush live. Habt ihr schon was zu lachen gehabt in den vergangenen 2 Stunden und 37 Minuten? Nein! Okay, dann wird es gleich hoffentlich lustig werden. Ein Comedian, selbsternannter Comedian, Simon Pierce, der erklärt uns mal ein bisschen das Alte Testament. Da gehen wir ein bisschen zurück. Ich als alter Messdiener, also immer jung dynamisch bin ich mit meinen 26, aber war auch mal Messdiener. Katholische Kirche, ich glaube sogar Thebats von Elst, der Kreis da, Limburg, ne, da weiß man schon, was es bedeutet, auf den Knien einen kleinen Klingelbeutel zu halten oder diese ganzen Sachen. Da habe ich alles durchgespielt. Ich bin perfekt, deswegen kenne ich mich natürlich da aus. Bin gespannt, wie er uns das Alte Testament nochmal erklärt. Simon Pierce, in wenigen Minuten. So, sind ja schöne Geschichten zumindest gewesen. Das mit dem Apfel, damit fängt er an. Ich meine, das ist so, damals gab es noch keine Armbrust, deswegen musste Eva das eben da runterziehen vom Baum und reinbeißen. Also Martin Garrix vorher noch und Ed Sheeran repeated und danach dann unsere Comedy.

0: Martin Garrix und Ed Sheeran in der Popnacht. 2.41 Uhr ist es. Vorsicht auf der A5 Basel Richtung Karlsruhe. Eine ungesicherte Unfallstelle zwischen Rastplatz Schutter und Offenburg. Und jetzt Simon Pierce, Comedian, die Frau und der Apfel.
1: Ist sogar in der Bibel begründet, warum alle Frauen unter Schmerzen gebären müssen. Weil die Eva einen Apfel. Wegen einem Apfel. Alle. Für immer. Also, ich bin kein Jurist oder so eine Scheiße, aber mal Stichwort Strafmaß ist schon ein bisschen. Ja. Und es war nicht mal Evas Idee, das war nicht ihre Idee. Eva war ganz brav im Paradies und ich bin ein braves Mädchen. Alles war cool. Das war die Schlange. Die Schlange hat ihr das eingeflüstert. Alle Frauen für immer unter Schmerzen gebären. Die Schlange wurde auch bestraft. Wisst ihr, wo die Schlange bestraft wurde? Der wurden die Beine weggenommen. Come on. Stell dir mal eine Schlange mit Beinen vor. So eine Anaconda. 9 Meter lang. Die hat so einen Kopf, dahinter so. Zwei so Beinchen. Dann einfach 8,5 Meter nichts. Und vom Schwanzende nochmal 2 so Beinchen. Die sahen ja aus wie ein ganz langer, glatt rasierter Dackel ohne Ohren. Ekelhaft. Und Schlangen, das ist ja keine Strafe. Schlangen können alles trotzdem. Jedes Tier hat Angst vor Schlangen. Menschen haben Angst vor Schlangen. Schlangen können alles genauso gut wie andere Tiere. Schlangen sind die besten Würger im Tierreich. Haben eine eigene Gattung. Würgeschlangen. Hä? Ohne Hände. Perfektes Verbrechen. Keine Fingerabdrücke. So Crime Scene, die Schlange. So, na, ich kann's nicht gewesen sein, Officer. Womit denn? Viel Erfolg bei der Suche. Ich drück die Daumen.
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Mhm. Olivia Dean und Man I Need, ein neuer, gut riechender Hit von Michael Schulte. So, der bereitet sich gerade ein bisschen auf seine Tour vor. Das geht im Februar dann los, seine Deutschlandtour mit Band, und sein neuer Hit heißt Cover You in der Pop

jetzt wird es höchst romantisch. Tipico Romantico, diese Version von dem Queen-Klassiker ist This the World We Created. Brian May an der Gitarre. In einer wunderschönen Live-Version gesungen von Andrea Corr hier in der Popnacht.

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1: Andrea Corr und Brian May natürlich an der Gitarre. Is this the world we created? Es ist jetzt 2:57 Uhr. Vorsicht auf der A8 Karlsruhe in Richtung Stuttgart zwischen Karlsbad und Pforzheim West. Eine ungesicherte Unfallstelle. Die Popnacht ist hier.

0: 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Es ist 3 Uhr.
1: Die Nachrichten mit Frank Wörner. Guten Morgen.
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1: In der norwegischen Hauptstadt Oslo wird heute verkündet, wer den Friedensnobelpreis und damit eine der wichtigsten Auszeichnungen der Welt bekommt. Die Jury hatte dieses Jahr die Wahl aus fast 290 Personen und Organisationen. Arne Bartram berichtet.
2: Als mögliche Gewinner gelten die Kinderhilfsorganisation Save the Children, eine ukrainische Organisation für Kinderrechte und ein Netzwerk von Helfern für Bürgerkriegsopfer im Sudan. Letztes Jahr, da gab es eine ziemlich umstrittene Entscheidung. Da bekam die venezolanische Oppositionspolitikerin Maria Corina Machado den Preis, die ihn dann symbolisch weitergegeben hat an Donald Trump. Welche Personen oder Organisationen den Friedenspreis bekommen, entscheiden die 5 Mitglieder des norwegischen Nobelkomitees.
1: Bundeswirtschaftsministerin Reiche rechnet mit einem deutlichen Aufschwung der deutschen Wirtschaft. Das Wachstum soll nun 1,3% betragen. Noch im Frühjahr war die Regierung von 0,5% ausgegangen. Als Grund nannte Reiche vor allem Exporte, staatliche Investitionen und höhere Ausgaben für Verteidigung.
3: Die Herbstprojektion zeigt deshalb zweierlei. Erstens, die deutsche Wirtschaft befindet sich wieder auf einem Wachstumskurs. Aber zweitens, dieses Wachstum muss selbsttragend werden. Und genau deshalb müssen wir weitermachen mit Reformen und das nicht nur irgendwann, sondern tatsächlich in den nächsten Monaten.
1: Auch für das kommende Jahr rechnet die Bundesregierung mit einem Wirtschaftswachstum von über 1%. Und auch das ist gerade Thema. Der Bundestag fordert die Regierung auf, alle Folgen einer bestimmten Krankenkassenleistung für Schwangere zu prüfen. Mit dem Bluttest kann festgestellt werden, ob das Baby das Down-Syndrom hat. In Italien hat das Parlament die umstrittene Wahlrechtsreform von Ministerpräsidentin Meloni beschlossen. Wahlsieger bekommen künftig schon ab 42% der Stimmen automatisch die Mehrheit der Sitze im italienischen Parlament. Der Billigflieger Ryanair will sein Angebot in Köln ausbauen. Deutschlandweit sollen allerdings Verbindungen gestrichen werden. Der frühere ESC-Kommentator Peter Obern macht auch mit seiner Radiosendung Schluss. 52 Jahre hat er beim NDR gearbeitet.
4: Ich habe mich jetzt entschieden, die Peter-Obern-Show zu beenden. Und keine Sorge, mir geht es gut. Die Musik geht natürlich weiter und auch mit mir.
1: Ganz mit Musik Schluss machen will Obern aber nicht. Was genau er plant, hat er aber nicht gesagt. Obern ist mittlerweile 78. 25 Jahre lang hat er für die ARD den Eurovision Song Contest kommentiert. Das war WDR aktuell. Das Wetter in Nordrhein-Westfalen. Bis zum Morgen ziehen von den Niederlanden dichte Wolken auf. Meistens bleibt es aber noch trocken bei kühlen 4 bis 9 Grad. Tagsüber breiten sich die Wolken weiter aus und es zieht Regen durch. Dazu wird es sehr windig mit teils stürmischen Böen. Die Höchstwerte in Warburg 11 Grad, in Porta Westfalica 12 und in Bochum 13 Grad. Die Zeit 3.03 Uhr.
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5: Die A4 Köln Richtung Olpe ist zwischen Eckenhagen und Kreuz Olpe Süd nach einem Unfall gesperrt. Die A52 Mönchengladbach Richtung Düsseldorf ist zwischen Kars Nord und Kreuz Kars wegen Bauarbeiten bis ca. 5 Uhr gesperrt. Die A448 Bochum West Richtung Dortmund Witten ist zwischen Tunnel Rombacher Hütte und Bochum Süd wegen einer Fahrbahnerneuerung bis ca. 5 Uhr gesperrt.
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6: Mit Ben Streubel und der Flieger ist schon voll getankt mit Himbeermarmelade. Und gleich fliegen wir hier nachhaltig zur Backstube von Eckhard Holland Kunz. Also wir, das sind mein zweites Ich und ich selbst. Und dann werden wir mal in seiner Backstube aufschlagen und hören, welches Lied er spielt. Erkenne ich den Titel, erspiele ich euch die wertvollen Backwaren. Unser Bäckermusikquiz in wenigen Minuten.
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0: you again. Hier ist die Popnacht.
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2: Ach, ja, da sind wir schon. Wir fliegen über die Backstube von Eckhard Holland Kunz. Und da klopft irgendetwas. Und der Bäcker ist schwer beschäftigt. Guten Morgen, lieber Ecki.
3: Ja, guten Morgen, Benny Bär.
2: Ja.
3: So, es ist vollbracht. Das war jetzt die letzte Beule.
2: Was
3: die
2: ist?
3: Ich ausgebeult habe aus diesem Instrument.
2: Oh.
3: Ach, wir erinnern uns an den Bäcker Thomas aus
2: Kaufungen. Kaufungen in Nordhessen.
3: Kaufungen, ja,
2: ja,
3: genau,
2: natürlich kann ich mich erinnern. Thomas, der hat irgendwas mit dem Instrument war da. Ne?
3: Ja, ich kaufe mir was. Kaufen
2: was war denn da?
3: Der Thomas ist ja auch Bäcker und er hat mal Tenorhorn geblasen, ja, in einer Kapelle. Aber er hatte leider nur ein Leihinstrument. Und jetzt ist er instrumentenlos.
2: Und
3: das
2: du
3: ist ein Zustand,
2: das geht nicht,
3: den
2: ne,
3: können
2: ja
3: wir nicht dulden.
2: Und du hast eins auf dem Speicher gehabt irgendwie, ne? Ein Tenor.
3: Ich habe hier einen Tenor gefunden noch. Das hat so gefühlte 50 Jahre irgendwo rumoxidiert.
2: Mhm.
3: Und ich habe das jetzt instand gesetzt, habe das zerlegt und versucht, auch wieder richtig zusammenzusetzen. Habe die Beulen entfernt, habe es poliert. Wie Ben Schäuble sagt,
2: ganz
3: auf den
2: genau
3: Knien poliert.
2: So.
3: Und heute ist die große Premiere.
2: Das ist aber toll. Man wird erst dann auch zugeschickt bekommen, dass er eventuell sogar mitspielen kann, mal in so einer Show.
3: Ja, das ist das große Problem. Ich habe jetzt mal geguckt, wo dieser Ort liegt.
2: Ja.
3: Und mit meinem kleinen Bäckermobil

0: Dann lass mal hören, was also wirst du auf diesem Instrument heute spielen, auf diesem Tenorhorn?
1: Ja, ich werde ihn schon mal in Ton entlocken.
0: Na gut, ich bin sehr gespannt. Es waren noch zwei schöne Songs vorher. Pedro Santos mit einem neuen Hit und noch Dasha mit Austin. Bis gleich in 7 Minuten, ja?

0: should have known better ist der neue von Pedro Santos, den wir gerade gehört haben in der Popnacht.
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0: Eckhardt spielt heute auf einem restaurierten Tenorhorn. Da bin ich mal sehr gespannt, wie das klingt, ob das einen Unterschied macht zu dem Horn, das ich sonst so von ihm kenne. Ich habe ja keine Ahnung da, so tiefgründig bin ich nicht in Sachen Musikinstrumenten. Eckhardt, bist du fertig mit dem Bau?
2: Ja, ich bin bereit.
0: Gut.
2: Ja, das ist etwas kompliziert, weil dieses Instrument hat ein wesentlich größeres Mundstück. Und da musste ich erst etwas trainieren.
0: Also okay.
2: Aber ich habe heute den Musikvorschlag von der Roberta. Das ist gut, das sind so Tonleiter-ähnliche Folgen drin.
0: Ja.
2: Ja, ich vergreife mich an einem großen Song. Zu folgender Melodie singt heute unser Künstler. Robby. Ach, so ist gesagt.
0: Mund aufmachen. Oh.

0: Ja.
1: So.
0: Das
1: ich habe jetzt alles gegeben.
0: Ja, ich hab's auch, ich denke, ich hab's erkannt. Ich habe noch einen Telefon-Joker. Hallo, wer ist da? Popnacht hier?
2: Ja, moin, hier ist der Jens aus dem schönen Sauerland.
0: Jens, und moin, was hast du erkannt?
2: Hallo?
0: Ja.
2: Müsste Phil Collins sein.
0: Oh, sehr gut. Jens ist nicht der allerbeste Mann. Jens bekommt jetzt in diesem Moment den Himmel geöffnet und es fallen alle Smartphones, die Marlon Brando eingesammelt hat, auf dich drauf ins Sauerland. Und sag mal, Jens, was machst du heute Nacht?
2: Ich lausche wie jede Nacht euch beiden zu.
0: Ja, gibt es irgendwas, was du tust, dann irgendwie tagsüber arbeiten oder irgendwie nur, dass man dich ein bisschen kennenlernt, weil du bist ja jetzt hier A-Kunde.
2: Ich bin A-Kunde, glaube ich auch, ja.
0: Ja, also.
1: Mein lieber Jens.
0: Muss nichts mehr arbeiten, okay. Jens, ruf immer wieder an, ja?
2: Jo, tschüss.
0: Tschüss, so gut an.
1: Ich glaub's ja nicht.
0: Groovy Kind of Love.
1: Ja, Phil Collins. Ich gebe auf.
0: Soll ich das spielen in der verbotenen Live-Version, die aber nicht schlecht ist, oder in der Originalversion?
1: Du kannst doch mal die Live-Version sehen. Vielleicht kommt ja doch die Kündigung.
0: Ja, genau. Dann hören wir uns auch nächste Woche nicht mehr wieder.
1: Ja,
0: wunderbar.
1: Und heute gibt es eine lecker Mango-Sahne-Schnitte.
0: Jo! Für den ersten, der Popnacht reinbrüllt in die Backstube von Eckart Holland-Kunz. Groovy Kind of Love. Hier ist die Popnacht am Freitag.

0: hier ist die Popnacht immer. Man hat was ja von dem Tenorhorn von Eckart und Kunz, das er einem Bäcker in Kassel zur Verfügung stellen möchte, also in Kaufungen bei Kassel. Und wie kommt das Ding dahin? Eckart ist nicht bereit, das da irgendwie hinzubringen. Anscheinend eben, sagt er, hat keine Kapazitäten. Der Akku seines E-Fahrzeugs ist runtergefahren, kann nichts mehr leisten. Und Ingo Graul hat das gehört. Der lebt in Bremen, ist die Nächte auch oft unterwegs in Deutschland. Guten Morgen, Ingo.
1: Guten Morgen.
0: Ja, toll, du warst der Erste, der wirklich hier ein schönes Angebot gemacht hat. Du fährst öfter. Der Erste, der wirklich hier ein schönes Angebot gemacht hat. Du fährst öfter auch da mal diese Strecke, ne?
1: Ja, wir sind, oder ich bin häufiger da mal in Thüringen unterwegs.
0: Ja, und dann Kassel ist der Sitz deiner Firma, hast du geschrieben?
1: Genau.
0: Das heißt, du würdest dann von Bremen losfahren, dann über Meiningen das Instrument mitnehmen und dann in Kaufungen in der Bäckerei bei Thomas abgeben.
1: Genau.
0: Das ist ja Wahnsinn.
1: Wenn ich die Daten bekomme, ja, und wir uns verbinden können. Nächste Woche habe ich definitiv, aber danach bringe ich das da, würde ich das mitnehmen und sieben bringen.
0: Wir sind ja völlig open im Zeitablauf, weißt du, das ist fantastisch und das bleibt auf jeden Fall dann im Therapiekreis hier. Und dann wirst du dann beim Einspielen dabei sein. Ja, wenn irgendwelche Premium-Veranstaltungen sind, also im Madison Square Garden in New York, das erste gemeinsame Konzert von Eckart und Thomas stattfinden sollte, dann bist du dabei.
1: Das wäre fantastisch.
0: Natürlich. Ingo, danke dir fürs Angebot. Und
1: immer gerne.
0: Eckart kommt auf dich zu. Ciao, ciao.

0: The Script Break, even es ist so 3.31 Uhr.
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2: Bis zum Morgen ziehen von den Niederlanden dichte Wolken auf. Es bleibt aber meist noch trocken, bei 4 bis 9 Grad. Tagsüber breiten sich die Wolken weiter aus und es wird regnerisch. Auch am Nachmittag bilden sich weitere Schauer bei Höchstwerten von 11 bis 14 Grad. Am Samstag gibt es dann wieder mehr Sonnenschein. Es bilden sich nur vereinzelte Schauer oder Gewitter bei bis zu 16 Grad.

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1: Auf der A3 Köln Richtung Frankfurt ist die Anschlussstelle Siebengebirge bis voraussichtlich zum 17. Oktober gesperrt. Die A4 Köln Richtung Olpe ist zwischen Eckenhagen und Kreuz Olpe Süd nach einem Unfall gesperrt. Auf der A43 Wuppertal Richtung Recklinghausen ist die Ausfahrt Bochum bis 5 Uhr gesperrt. Die A52 Mönchengladbach Richtung Düsseldorf ist zwischen Karst Nord und Kreuz Karst wegen Bauarbeiten bis ca. 5 Uhr gesperrt. Die A448 Bochum West Richtung Dortmund Witten ist zwischen Tunnel Rombacher Hütte und Bochum Süd wegen einer Fahrbahnerneuerung bis ca. 5 Uhr gesperrt.
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2: Und die am meisten unterschätzte Höchsttemperatur heute in Brilon, da bekommen wir 11 Grad. Hier ist die Popnacht. Ich bin Ben Sträubel.

0: Ach ja, das war romantisch hier von Sam Smith. Stay with me. Und es entstehen ja auch romantische Beziehungen, Freundschaften zumindest mal, auch auf den Straßen, wo es hart zugeht, auf den LKW-Wegen, die Carlotta und Claudia beschreiten mit ihren Fahrzeugen. Und Carlotta aus Schwieberdingen, die hat einen wichtigen, netten, lieben Gruß an ihre beste Freundin Claudia aus Göppingen zu vermitteln. Da bin ich aber gerne dabei. Als Mittler, guten Morgen, Carlotta.
1: Guten Morgen.
0: Wo habt ihr euch kennengelernt, ihr zwei?
1: Wir hatten uns kennengelernt bei einem Treffen von mehreren Mädels, die auch alle LKW fahren.
0: Ja, und dann Smalltalk und dann ist die Freundschaft entstanden.
1: Genau, ist die Freundschaft entstanden und die steht jetzt mittlerweile schon sehr, sehr, sehr lange.
0: Und du bist unterwegs jetzt gerade und fährst Zuckerrüben aus oder holst ab oder wie auch immer.
1: Nee, ich habe gerade geladen und ich fahre jetzt gerade zur Zuckerfabrik nach Offenau.
0: Okay, ist ja jetzt gerade Saison, ne? Geht bis Ende Januar, ne? Ich glaube ungefähr sowas.
1: Ja, wahrscheinlich bis Ende Dezember, oder Mitte Dezember.
0: Sowas. Und Claudi fährt wo?
1: Die fährt mit einer Band Richtung Hamburg.
0: Ah, mit einer Band? Wie schön, welche Band? Irgendeine bekannte Band?
1: Weiß ich gar nicht, welche sie gerade fährt.
0: Da
1: sprechen sie auch gar nicht so viel drin.
0: Sie
1: hat halt Equipment dabei.
0: Ja.
1: Und sie ist gerade unterwegs und hat jede Nacht eine neue Location und wir fahren halt immer beide Nacht.
0: Mhm, also sie fährt so einen Tour-Truck, das ist doch aufregend.
1: Genau.
0: Ne? Da kann das sein, irgend sowas wie Metallica oder sowas, wenn du mit denen unterwegs bist und darfst da vielleicht beim Aufbau helfen oder mal einen Scheinwerfer drehen. Ich habe mal auch jemanden kennengelernt, der ist Truck gefahren, hat eigentlich jetzt nichts mit dem Aufbau zu tun gehabt, aber durfte sich dann so mal, ich meine, 10.000 Euro am Abend dazu verdienen, glaube ich, indem er so den Spotlight dann so drehen durfte.
1: Na? Also wenn du den Shop findest, dann gibst du mir Bescheid, dann komme ich auch.
0: Also musst du mit Claudia mal ein bisschen kontaktieren und
1: telefonieren. Ja, die Summe, wenn die so passen würde, dann sollten wir da gleich mal dabei sein.
0: Kann sein, dass ich die ein bisschen falsch gehört habe oder anders in Erinnerung, ist durchaus möglich.
1: Ja, genau. Aber wenn du einen findest, gibst du Bescheid.
0: Ja, ansonsten bin ich ein guter Verhandler.
1: Okay, wunderbar. Ja.
0: Also, dann ist der Gruß jetzt mal angekommen.
1: Okay, wunderbar. Ja.
0: Also, dann ist der Gruß jetzt mal angekommen bei Claudi, die unterwegs ist da für eine Band, mit einer Band, der großartigsten Band der Welt, stelle ich mir einfach mal vor. Und euren gemeinsamen Lieblingshit spiele ich jetzt ein bisschen lauter. Dann kommt er auch dran, ja? Ciao, ciao.
1: Wir machen laut. Danke, ciao.

Voila, all my love, es ist jetzt 3.46 Uhr auf der A1 Köln in Richtung Dortmund. Da liegen Metallteile, wo sie nicht hingehören, zwischen Burscheid und Wermelskirchen auf der Fahrbahn. Die Popnacht mit was Kultischem. Mit

Katy Perry on Band Aid, så er det Whoopi Birthday. Whoopi Birthday, lige med Daniela. So, und Daniela feiert in Luxemburg ihren 37. Geburtstag mit ihrem besten Schulfreund von früher. Die waren schon mal verliebt, aber es ist eben doch 20 Jahre her. Stefan, oder naja, vielleicht auch nur 17 Jahre. Stefan aus der Nähe von Weilburg an der Lahn. Der ist dorthin gefahren und hat sie sturmfrei erlebt am gestrigen Abend. Und so haben sie reingefeiert in ihren Geburtstag. Jetzt sind beide immer noch happy. Nach 3 Stunden und 53 Geburtstag feiern, muss man sagen, fehlt ein schöner Song noch, schreibt hier gerade Stefan. Und da würde sich Daniela sehr freuen, wenn Jean-Paul käme noch mit diesem Hit. Yeah.

Jean-Paul. In der Nacht hat mich um den Schlaf gebracht. Es ist 3.57 Uhr. Auf der A2 Dortmund Richtung Hannover zwischen Dreieck Hannover West und Langenhagen steht ein defektes Fahrzeug auf der Fahrbahn. Hier ist die Popnacht am Freitag.

0: 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Es ist 4 Uhr.
1: Die Nachrichten mit Frank Wörner. Guten Morgen.
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1: Der Bundestag hat darüber beraten, ob Krankenkassen weiter bestimmte Bluttests für Schwangere finanzieren sollen. Mit den Tests kann festgestellt werden, ob das Kind das Down-Syndrom hat. Mit großer Mehrheit fordert der Bundestag die Bundesregierung auf, alle Folgen des Tests zu prüfen. Dagmar Pepping, WDR Berlin.
2: Seit dem Jahr 2022 ist der Kassenleistung. Die Krankenversicherung übernimmt also die Kosten. Die Zahl der genutzten Tests steigt seit Jahren kontinuierlich an. Einer Studie der Barmer zufolge nimmt fast jede zweite schwangere Versicherte den Bluttest in Anspruch. Kritiker bemängeln, der Test sei nicht ausreichend genau und drohe zu einer Routineuntersuchung zu werden. Der Antrag fordert zudem, dass ein Expertengremium eingesetzt wird. Dessen Mitglieder sollen die rechtlichen, ethischen und gesundheitspolitischen Grundlagen der Kassenzulassung prüfen. Die Ergebnisse sollen bis Mitte 2027 vorliegen.
1: In den USA soll es erstmals seit 90 Jahren wieder eine öffentliche Hinrichtung geben. Aus dem Verteidigungsministerium hieß es, die Hinrichtung solle live übertragen werden. Nina Barth, WDR Washington.
3: Es geht um einen ehemaligen Militärpsychiater. Er hat 2009 auf einem Militärstützpunkt 13 Menschen erschossen und mehr als 30 verletzt. Danach hat er gesagt, er wollte Rache nehmen für die Kriege der USA in der muslimischen Welt. Der Militärstützpunkt damals war Fort Hood in Texas und da soll der Mann auch hingerichtet werden am 3. Dezember.
1: Und das ist gerade auch noch wichtig. In Oslo wird heute verkündet, wer dieses Jahr den Friedensnobelpreis bekommt. Die Auszeichnung ist eine der wichtigsten der Welt. Die Bundesregierung erwartet in diesem Jahr ein Wirtschaftswachstum von 1,3%. Das ist deutlich mehr als ursprünglich vorhergesagt. Im Frühjahr war noch von 0,5% die Rede. In Bayern sind bei einer Waffenkontrolle zwei Behördenmitarbeiter erschossen worden. Der Waffenbesitzer hatte sich anschließend in dem Wohnhaus verschanzt und wurde in der Nacht festgenommen. Nach fast 40 Jahren soll es offenbar wieder Formel-1-Rennen in Afrika geben. Medien berichten, dass es ab 2030 jährlich ein Rennen in Ruanda in Zentralafrika geben soll. Julius Herrmann berichtet.
4: Für die Serie wäre es das erste Rennen auf dem Kontinent, seit 1993 in Kyalami in Südafrika. Getrieben wurde die Rückkehr nach Afrika vor allem von Rekordweltmeister Lewis Hamilton, der seit Jahren hinter den Kulissen auf ein Rennen in Afrika drängt. Mit dem Ziel, den Sport auch afrikanischen Fans näher zu bringen.
1: Offiziell soll die Entscheidung nächste Woche bekannt gegeben werden. Das war WDR aktuell. Das Wetter in Nordrhein-Westfalen: bis zum Morgen ziehen von den Niederlanden dichte Wolken auf. Meistens bleibt es aber noch trocken bei kühlen 4 bis 9 Grad. Tagsüber breiten sich die Wolken weiter aus und es zieht Regen durch. Dazu wird es sehr windig mit teils stürmischen Böen. Die Höchstwerte in Brilon 11 Grad, in Dortmund 12 und in Zülpich bis zu 14 Grad. Die Zeit 4.03 Uhr.
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5: Die A52 Mönchengladbach Richtung Düsseldorf ist zwischen Karst Nord und Kreuz Karst wegen Bauarbeiten bis ca. 5 Uhr gesperrt. Die A448 Bochum-West Richtung Dortmund-Witten ist zwischen Tunnel Rombacher Hütte und Bochum-Süd wegen einer Fahrbahnerneuerung bis ca. 5 Uhr gesperrt. Auf der A4 Aachen-Köln ist die Anschlussstelle Aachen-Zentrum wegen Bauarbeiten bis 13. November gesperrt.
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6: Mit Ben Streubel. Ich habe noch ein Paket, das ich nicht mitnehme ins Wochenende. Das wandert zu euch. Oder ihr holt es euch direkt ab unter 07221211. Wir spielen gleich um einen Leierkasten-Hit, den eine Künstlerin gesungen hat, die heute Geburtstag feiert. Und wenn ihr da irgendwie einen Zusammenhang herstellen könnt, bin ich sehr froh. Weil da kommt das Paket raus. Ja, aber erstmal dieser schöne Song hier von Tame Impala und Jenny Dracula. Ja, hier ist die Popnacht.
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0: 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In der Popnacht.
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0: Da steckt noch eine Künstlerin drin, die heute Geburtstag feiert, und ihr holt sie mal da raus aus diesem Leierkasten. Wer ist das denn? Also den Song habt ihr schon mal gehört, ganz bestimmt. Auch wenn ihr ihn schlecht erkennen solltet jetzt, aber wie heißt die Künstlerin, die dahinter steckt? 07221 2011, heute feiert sie Geburtstag. 07221 2011.

0: You know where to find me. Tiffany Harris und Find Me.
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0: Diese Künstlerin hat heute Geburtstag. Hört ihr sie? Rob aus Ludwigshafen, guten Morgen.
2: Hallo, Ben.
0: Wen hast du denn da gehört?
2: Ich habe France Gall mit Ella Ella gehört.
0: Oh, du hast aber ein gutes Gehör. Happy Birthday, France Gall. Und du gewinnst ein Popnacht-Package. Das Letzte, was ich für diese Woche anbieten kann. Den Rest habe ich noch nicht poliert. Ja, aber du bekommst...
2: Ja, super, freue ich mich.
0: Du stehst gerade in einem Parkhaus bei einer Chemiefirma.
2: Genau, ne? Bei einem großen Chemieanbieter, genau.
0: Ja, also ich

0: Bier, so. Bei BASF stehst du auf dem Parkplatz. Im
1: so sieht's aus, im Parkhaus.
0: Ja,
1: im
0: und du bist ein Shuttlefahrer. Wen shuttelst du denn da um diese Zeit?
1: Ach, alle möglichen Leute von A nach B. Das passt dann schon. Alles also wunderbar.
0: So innerhalb des Geländes. Das ist wahrscheinlich ein riesengroßes Gelände. Genau. Und dann gibt es so kleine Bushaltestellen und da steht man dann und dann kommst du irgendwann vorbei und fährst so einen Kreis oder wie?
1: Man hat so seine Punkte, an denen man wartet und dann kommt ein neuer Auftrag rein. Dann fährt man, wie gesagt, von A nach B und macht dann ein bisschen die Leute glücklich, die dann nicht Fahrrad fahren müssen oder laufen müssen.
0: Also das ist doch gut. Und dann hast du wahrscheinlich an Bord noch die passende Musik, also hier die Popnacht beispielsweise. Oder
1: ja, ich höre immer euch. Ich höre immer SWR 3.
0: Gibt es denn auch ein Catering bei dir, wenn bei dir einsteigt?
1: Ja, fehlt. Gut, ich habe ein bisschen was dabei, ja, das geht natürlich, das definitiv.
0: Was gibt's
1: man hat schon was dabei, aber man hat auch eine Menge Bäcker irgendwie in der Nähe auf dem Werk und das passt dann schon.
0: Das ist ja schön, also toller Shuttle-Service, muss ich sagen, dann bleibt mal bei dem im VIP-Bereich. Die nächste Kunde wartet schon mit frischen Backwaren und frisch gepresstem Orangensaft, der dann bei dir geliefert wird. Finde ich gut. Spiel einen schönen Song noch, den du dir ausgesucht hast und schick dir das letzte Paket für diese Woche, das ich hier poliert habe, okay?
1: Alles klar, cool. Ciao, ich danke dir. Ciao, mach's gut.

Über diesen Song hat sich Rob jetzt gerade doch sehr gefreut. Jasmin, Child of Mine. Und noch eine Gefahrenmeldung für Frankfurt am Main in Frankfurt-Dornbusch in der Fritz-Tarnow-Straße. Da brennt ein Gebäude und zwar in einer Schule brennt es. Die Feuerwehr ist dort im Einsatz. Und infolge dieses Brandes kommt es auch zu Geruchsbelästigungen. Es besteht aber keine Gesundheitsgefahr, aktuell zumindest nicht. Über 100 Einsatzkräfte sind da vor Ort. Das heißt aber für alle, die da im Umfeld wohnen, Fenster und Türen geschlossen halten, Klima- und Lüftungsanlagen erstmal abschalten. Der Geruch zieht ziemlich weit über Teile von Frankfurt. Hier ist die Popnacht.

0: Neuer Hit von Boy Loco heißt Closer hier in der Popnacht. Haben wir es gerade gehört? Wie wär's denn mal mit einem Hauch Romantik oder aber vielleicht doch Typico Romantico dieser Song? Labyrinth und Emily Sondé, Beneath Your Beautiful.
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0: Der Flügel wird sanft rausgeschoben. Lapper and Emily Sunday Beneath Your Beautiful. Es ist 4.33 Uhr.
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1: Bis zum Morgen ziehen von den Niederlanden dichte Wolken auf. Es bleibt aber meist noch trocken, bei 4 bis 9 Grad. Tagsüber breiten sich die Wolken weiter aus und es wird regnerisch. Auch am Nachmittag bilden sich weitere Schauer bei Höchstwerten von 11 bis 14 Grad. Am Samstag gibt es dann wieder mehr Sonnenschein. Es bilden sich nur vereinzelte Schauer oder Gewitter bei bis zu 16 Grad.
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2: Auf der A3 Köln Richtung Frankfurt ist die Anschlussstelle Siebengebirge bis voraussichtlich zum 17. Oktober gesperrt. Die A52 Mönchengladbach Richtung Düsseldorf ist zwischen Karst Nord und Kreuz Karst wegen Bauarbeiten bis ca. 5 Uhr gesperrt. Die A448 Bochum West Richtung Dortmund Witten ist zwischen Tunnel Rombacher Hütte und Bochum Süd wegen einer Fahrbahnerneuerung bis ca. 5 Uhr gesperrt. Auf der A4 Aachen-Köln ist die Anschlussstelle Aachen-Zentrum wegen Bauarbeiten bis 13. November gesperrt.
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3: Und die am meisten unterschätzte Höchsttemperatur heute in Manderscheid bekommen wir 9 Grad. Hier ist die Popnacht. Mein Name, Ben Streubel.

I used to know, wenn man noch eine Gefahrenstelle von der A5 Basel Richtung Karlsruhe zwischen Riegel und Herbolzheim hat es einen Unfall gegeben, da ist die Autobahn gesperrt, der Verkehr wird da abgeleitet. In der Popnacht machen wir jetzt jemanden glücklich, der Liebeskummer hat und unbedingt einen Song von Ray Garvey möchte mit Imran, neuer Hit Rivers. Und Bärbel ist in Kirch am Teck zu Hause, da kullern die Tränchen. Gestern Abend hat nämlich ihr Partner gesagt, das ist nichts mehr, der Urlaub ist auch abgesagt worden. Also insofern schicken wir mal gute Energie.

0: Es ist 4.44 Uhr.
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0: Eine schreckliche Tat, wir haben ja schon darüber berichtet. Gestern Nachmittag gegen 14 Uhr in Berngau in Bayern, in der Oberpfalz, bei einer Routinekontrolle wegen Waffenbesitzes sind zwei Behördenmitarbeiter von einem 60-jährigen Mann getötet worden. Der verschanzte sich dann in seinem Wohnhaus. Das ging über Stunden. Heute Nacht ist dann der Zugriff erfolgt. Uschi Schmidt, ARD-Reporterin, war vor Ort. Hallo Uschi, guten Morgen.
2: Hallo.
0: Wie hat sich das Ganze denn abgespielt?
2: Ja, man muss sich das so vorstellen, dass die Polizei ist ja mit wirklich großem Aufgebot, 150 Einsatzkräften angerückt und dann natürlich THW noch, Rettungskräfte und so weiter. Die standen alle bereit, großer Hubschrauber, der da stundenlang über dem Wohnhaus kreiste und dann ging es um Verhandlungen. Die wurden ewig geführt, ging in beide Richtungen, hat uns die Polizei erklärt und da auch versucht, zu einer gewaltfreien Lösung zu kommen. Das zeichnete sich aber ab, dass das nicht passieren würde. Und dann irgendwann haben die Sondereinsatzkräfte und auch die Verhandlungsgruppe entschieden, also jetzt muss es passieren. Dann ist wohl Sprengstoff zum Einsatz gekommen. Das war der Knall, der dann heute kurz vor 2:30 in der Nacht den Knall im Ort verursacht hat. Und am Haus sah man dann eben auch, dass Fensterscheiben zu Bruch gingen. Und dort sind wohl die Spezialeinsatzkräfte rein und haben den 60-Jährigen überwältigt, gestoppt mit Schüssen, Anzahl weiß ich nicht genau, in die Beine. Und der Mann wurde dann später mit dem Krankenwagen abtransportiert und wird aktuell medizinisch versorgt.
0: Du hast die Situation verfolgt, hast auch mit der Polizei gesprochen. Konnte man irgendwas über das Motiv hören oder wie das zu dieser Eskalation kommen konnte?
2: Also das hat man noch völlig im Dunkeln. Ich hatte eben auch mit der Polizei über einen möglichen Hintergrund aus der Reichsbürgerszene versucht, mal Licht ins Dunkel zu bringen. Da hat sich wirklich gar nichts abgezeichnet. Es war auch ein völlig routinierter Kontrollbesuch wegen Waffenbesitzes bei den 60-Jährigen. Und wenn es da Anzeichen gibt, dass da irgendwie schon im Vorfeld irgendwelche Äußerungen, die in diese Richtung gedeutet hätten, sich abgezeichnet hätten, dann wäre ohnehin eine Streife mitgefahren. Das war aber überhaupt nicht der Fall. Bei solchen Kontrollbesuchen wird einfach geguckt, sind alle Waffen da? Gibt es mehr? Gibt es weniger? Gibt es zusätzliche? Wie werden die gelagert? Wo ist die Munition? Also jeder, der Waffen besitzt, kennt solche Besuche von den jeweiligen Behörden. Da hat sich überhaupt nichts angedeutet und auch was das Motiv angeht, tappen die Ermittler da noch völlig im Dunkeln. Da beginnt jetzt die eigentliche Arbeit rauszufiltern. Was war da das Motiv?
0: Dankeschön, Uschi Schmidt, ARD-Reporterin in Berngau. Und bei einer Routinekontrolle wurden zwei Behördenmitarbeiter gestern von einem 60-jährigen Mann erschossen. Der Täter ist verhaftet worden heute Nacht bei einem Zugriff. Weitere Infos auch auf tagesschau.de.

0: ich habe zusammengepackt, Notaustaste ist abgeklemmt, Antennenleistung wieder hochgefahren auf volle Suppe, Schuhe angezogen, Lichtstimmung auf OP. So, also letzte Amtshandlung. Silke, da kommen heute die Handwerker, die Küche wird abgebaut und deswegen hat sie vorgekocht. Es gibt tolle Frikadellen bei Silke in Dortmund und einen Song, den sie dazu noch braucht, den sie sich ausgesucht hat. Von Aerosmith Amazing. Und was machst du, KI?
1: Nach Haus.
0: Oh Gott, ja.
1: Nach Haus.
0: Ich verstehe. Ich gehe mit. Das war die Popnacht. Mein Name ist Ben Sträubel. Schönes Leben in Deutschland.

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1: Die Nachrichten mit Frank Wörner. Guten Morgen.
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1: In der norwegischen Hauptstadt Oslo wird heute verkündet, wer den Friedensnobelpreis und damit eine der wichtigsten Auszeichnungen der Welt bekommt. Die Jury hatte dieses Jahr die Wahl aus fast 290 Personen und Organisationen. Arne Bartram berichtet.
2: Als mögliche Gewinner gelten die Kinderhilfsorganisation Save the Children, eine ukrainische Organisation für Kinderrechte und ein Netzwerk von Helfern für Bürgerkriegsopfer im Sudan. Letztes Jahr, da gab es eine ziemlich umstrittene Entscheidung. Da bekam die venezolanische Oppositionspolitikerin Maria Corina Machado den Preis, die ihn dann symbolisch weitergegeben hat an Donald Trump. Welche Personen oder Organisationen den Friedenspreis bekommen, entscheiden die 5 Mitglieder des norwegischen Nobelkomitees.
1: Der Billigflieger Ryanair streicht sein Angebot in Deutschland zusammen. Im Winterflugplan werden 700.000 Sitzplätze weniger angeboten wegen hoher Flughafensteuern. In NRW gibt es aber Flughäfen, die preisgünstiger arbeiten. Hier starten in Zukunft sogar mehr Ryanair-Flugzeuge. Peter Held berichtet.
3: In Köln-Bonn zum Beispiel baut Ryanair seine Kapazitäten jetzt um 10% aus. Dort läuft die Verbindung nach Mallorca sehr gut. Ein Grund dafür dürfte aber auch sein, dass der Flughafen seit Sommer neue CT-Sicherheitsscanner im Einsatz hat und so die Sicherheitsentgelte für die Airlines senken konnte. Auch in Münster-Osnabrück gibt es einige zusätzliche Verbindungen. Weeze bleibt ein wichtiger, etablierter Ryanair-Standort. Und für Flugreisende bedeutet das, es dürfte wohl teurer werden, wenn insgesamt weniger Verbindungen angeboten werden.
1: Und auch das ist gerade Thema. In den USA soll es erstmals seit 90 Jahren wieder eine öffentliche Hinrichtung geben. Laut Pentagon soll die Erschießung eines verurteilten Amokläufers live übertragen werden. Der Bundestag fordert die Regierung auf, alle Folgen einer bestimmten Krankenkassenleistung für Schwangere zu prüfen. Mit dem Bluttest kann festgestellt werden, ob das Baby das Down-Syndrom hat. In Bayern sind bei einer Waffenkontrolle 2 Behördenmitarbeiter erschossen worden. Der Waffenbesitzer hatte sich anschließend in dem Wohnhaus verschanzt und wurde in der Nacht festgenommen. In Wuppertal ist ein Brand in einem Mehrfamilienhaus glimpflich verlaufen, auch weil gerade zufällig ein Krankenwagen vorbeikam. Die Besatzung bemerkte das Feuer und konnte die Bewohner des Hauses in Sicherheit bringen, noch bevor die Feuerwehr da war. Die konnte den Brand im Keller des Wuppertaler Wohnhauses schnell löschen. Nachdem der Rauch abgezogen war, konnten die Bewohner zurück in ihre Wohnungen. Alle blieben unverletzt. Das war WDR aktuell.
4: Und dann gehen wir mal direkt zum Wetter. Jürgen Vogt aus unserer WDR2-Wetterredaktion. Guten Morgen, Freitag.
5: So. Ja, einen wunderschönen guten Morgen. Ja, zum Start ins Wochenende ist im Augenblick kaum was los in Sachen Regen. Aber kurz vor Nijmegen in den Niederlanden, da liegt ein Regenband, das von der Nordsee reingezogen ist. Das wird uns im Laufe des frühen Morgens und im Laufe des Vormittags dann auch an der Weser ereilen. Und dann wird es stark bewölkt bleiben, überwiegend regnerisch und verbreitet, sehr windig, teils auch mit stürmischen Böen. Dazu bleibt es herbstlich frisch, maximal 14, 15 Grad.
4: Dankeschön.
6: Schönen guten Morgen, es gelten die 6 F.
4: Oh, es ist nur unser Freitag mit der F-Show.
6: Frühe Freitagsvögel fahren völlig frei. Genießt das.
4: Oh, da war ein G und ein D noch mit dabei.
6: Nee, aber erst 6 F.
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4: Ich habe noch ein K mit dazu. Für Kaffee.
6: Kommt.
4: Kurz nach 5, ihr Lieben. Wir starten in den Freitag. Alle bereit?
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0: Guten Morgen zusammen, hier ist euer WDR 2 Morgenmagazin. Wo ist unser WDR 2 Club der Frühaufsteher? Es ist 5.10 Uhr und wenn ich es richtig sehe, es ist Freitag.
1: Wir brauchen eine oder einen von euch jetzt sofort. Es geht um Was wird gut am Wochenende mit? Da brauchen wir einen Anfangsbuchstaben und ihr könnt den sehr gerne mit mir oder Sabine ermitteln.
0: So wie bei Stadtlandfluss. Ja. Ne?
1: Und wichtig ist, ruft nur an, wenn ihr noch keine WDR 2 Club der Frühaufsteher mit Westen Skyline habt und unbedingt eine haben wollt, das ist dann eure Chance. Wir wollen den ganzen Westen ausstatten. Also, unsere Nummer?
0: 0800 5678 222.
1: Was wird gut am Wochenende mit? Ich wandere den Sauerland-Höhenflug von Neuenrade bis nach Wildewiese. Dann macht mich total an das Drachenfest auf den Lippewiesen in Lünen. Mhm. Und die Herbstkirmes in Gronau. Finale der Landesgartenschau in Neuss. Und ich merke, du hast gar kein Telefon am Start.
0: Ich habe gar kein Telefon. Die Patti ist bei mir und versucht das irgendwie zu regeln. Patti, was ist das Problem? Ne? Sie findet das Telefon nicht, ne? Guck mal, aber wir gucken
1: Sabine, wir können es auch unter uns machen, einen Buchstaben ermitteln.
0: Aber das ist doch, ich hab auch noch keine Tasse, ehrlicherweise. Aber
1: willst du A sagen oder soll ich?
0: Die Möglichkeit sein, uns jetzt anzurufen. Guck mal zu Caro. Caro sagt, sie kann uns annehmen. Ja, genau. Caro, da ist jemand am Telefon.
1: Ah.
0: Hör mal, guck mal, die Caro aus der Redaktion hat es geregelt. Wen haben wir denn dran? Hallo? Hallo?
1: Hört uns nicht, glaube ich.
0: Nee, hört uns nicht. Es läuft gut hier an diesem Freitag. Nimm noch jemanden. Sabine und Fabian von WDR 2, haben wir jemanden am Telefon?
2: Ja, morgen ist der Robin.
0: Der Robin!
1: Hallo.
0: So, sag doch was. Robin, woher rufst du an?
2: Ich rufe ja aus dem
0: Ich höre kein Wort, ehrlich gesagt.
1: Ich auch.

0: mit meiner Frau ins Kino gehen.
1: Ja.
2: Sehr gut.
1: So. Ich glaube, ich lege mich in die Karre.
2: Ich finde ja Kirmes ganz gut. Wir hatten ja Herbstkirmes in Gronau zum Beispiel. Ich glaube, in Dülmen auch. So, jetzt ihr.
1: Robin, bleibst am Telefon, dann schreiben wir Nummer auf wegen Tasse. Und ihr ruft jetzt bitte an. Ich hoffe, dass ihr das mit dem Telefon irgendwie hinkriegt. Was wird gut am Wochenende mit 0800 5678 222? Oder ich schicke viel einfacher noch eine Sprachnachricht.
2: 0800 5678 222. Wir freuen uns auf euch.

0: Morgen. WDR2-Club der Frühaufsteher. Ich habe alle technischen Probleme nicht lösen können. Das haben ja unsere Top-Mädels gemacht.
1: Ja.
0: Patti!
1: Dankeschön.
0: Applaus und die Caro. Wir sind ja hier morgens ein Team.
1: Was wird gut am Wochenende mit K, fragen wir euch.
0: Mm. Meldet sich WDR2-Club der Frühaufsteher-Mitglied Wombat.
2: Was tut man am Wochenende? Schön dem Hobby nachgehen im Katastrophenschutz.
1: Oh, so. WDR2-Hörerin Steffi aus Nettetal sagt Kasala-Konzert in Mönchengladbach und André aus Borken sagt Kastenlauf in Wesel.
0: Oh, was ist denn der Kastenlauf?
1: Ich habe auch schon versucht, das rauszufinden. Also wenn ihr uns das noch aufklären könnt, sehr gerne.
0: WDR2-Hörerin Dagmar aus Duisburg.
3: Was wird gut am Wochenende? Ja, K wie Köln. Wir fahren nämlich jetzt mit unserer Familie nach Köln. Mein Sohn heiratet dort seine Freundin Sonja und wir freuen uns riesig drauf.
0: Fantastisch. Habt ein schönes Wochenende.
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1: Um 5.30 Uhr mit Anna Jonitschek. Guten Morgen.
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1: In den USA soll es erstmals seit 90 Jahren wieder eine öffentliche Hinrichtung geben. Das Verteidigungsministerium hat gesagt, dass man sich die Erschießung eines Verurteilten live im Stream anschauen können wird. Der Mann hatte 2009 auf einer Militärbasis 13 Menschen getötet. In Oslo wird heute verkündet, wer dieses Jahr den Friedensnobelpreis bekommt. Die Auszeichnung ist eine der wichtigsten der Welt. Fast 300 Personen und Organisationen sind nominiert. Aufsehen erregt hatte die Verleihung letztes Jahr. Die Oppositionelle von Venezuela, Machado, hatte den Preis bekommen und symbolisch an US-Präsident Trump weitergegeben. Die französische Regierung reagiert auf die Schülerproteste. Der Bildungsminister will mehr als 3000 Vertretungslehrer an Gymnasien einsetzen, damit weniger Unterrichtsstunden ausfallen. Die ersten Lehrkräfte sollen schon heute mit ihrer Arbeit beginnen. Nach der langen Länderspielpause geht heute die Fußball-Bundesliga wieder los. Am Abend möchte Borussia Dortmund die Tabellenführung verteidigen im Heimspiel gegen Werder Bremen. Der BVB hat bisher alle 4 Spiele gewonnen. Bremen ist diese Saison auswärts noch sieglos. Anpfiff ist um 20.30 Uhr. Und das war WDR aktuell.
2: Danke, Anna Jungvogt aus unserer WDR2-Wetterredaktion. Hallo Freitag.
3: Ja, einen schönen guten Morgen. Der Start ins Wochenende wird heute eher grau werden, überwiegend stark bewölkt und regnerisch. Im Augenblick in Kranenburg müsste aus den Niederlanden der Regen langsam ankommen. Und das wird so für den Vormittag und den Nachmittag auch das Programm sein. Und dazu wird es ordentlich windig, teilweise mit stürmischen Böen, vor allem in den Höhenlagen. Und es bleibt herbstlich kühl, maximal 14, 15 Grad.
2: Dankeschön.
4: Guten Morgen, hier ist euer WDR2-Verkehrsservice und ich habe hier nichts zu melden. Die Autobahnen im Westen sind noch frei. Keine größeren Staus. Gute Fahrt.
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2: Ja, guten Morgen zusammen. WDR2-Hörer Patrick aus Oberhausen ist am Telefon. Patrick, was machst du?
5: Zur Arbeit, Rohrsanierung mache ich.
4: Große Rohre oder kleine Rohre?
5: Ja, 150er Durchmesser.
4: Sprechen wir von Millimetern, Metern, Zentimetern?
5: Von Zentimeter, 15 Zentimeter Durchmesser.
2: Wenn du das Gesicht von Fabian gerade gesehen hättest, als du gesagt hast, 150er Rohre.
5: Super, danke schön.
2: Ciao.
4: Tschüss.
5: Tschüss.

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0: Gleich 20 vor 6. Guten Morgen, es ist Freitag, der 9. Oktober und wir müssen dringend mal sprechen, denn...
1: Ich habe tatsächlich das Gefühl, dass das gar nicht angesprochen wird. Du gehst zum Arzt, du bekommst keine Informationen.
2: Ja, und das, obwohl es so, so viele in Deutschland betrifft. Gut 9 bis 11 Millionen Frauen sind bei uns in der Perimenopause oder in den Wechseljahren. Einige wissen es gar nicht und wundern sich, dass sie plötzlich schlechter schlafen. Andere leiden richtig.
0: Ja, und trotzdem ist es schwierig, eine vernünftige Beratung und passende Hilfe zu bekommen. Warum ist das so und wie kann es besser werden?
2: Ab heute Abend gibt es bei uns in der ARD-Mediathek eine richtig gute Doku dazu, unter anderem von Sabine.
0: Moah.
2: Und wir sprechen vorher schon darüber hier auf WDR 2 heute früh.
0: So, und die Bundesliga ist zurück. Das war ja wirklich eine sehr lange Länderspielpause, in der aber trotzdem eigentlich jeder Bundesligaspieler irgendwie einmal ran musste oder durfte. Das Riesencasting von Kloppo, wir erinnern uns. Heute geht's wieder richtig los, Spieltag Nummer 5.
2: Ja, und da gibt's das große Rhein-Derby Köln gegen Mönchengladbach.
0: So, und darüber sprechen wir natürlich auch hier auf WDR 2.
2: Jetzt 5:41 Uhr.

0: Boah, Fake, es ist 5.47 Uhr, 13 bis 6, euer WDR 2 Morgenmagazin. Freitag, der 10. Oktober und das sind... Der 10.? Nein, der 9. Ja. Und das sind die wichtigen Themen.
1: In den USA soll es erstmals seit 90 Jahren wieder eine öffentliche Hinrichtung geben. Ein Amokläufer soll erschossen werden. Das Ganze wird live übertragen.
0: Königin Silvia von Schweden besucht heute ihre alte Schule in Düsseldorf, das Luisengymnasium, nämlich da, wo sie Abi gemacht hat. Und wir sprechen mit der Schulleiterin gleich um 20 nach 6.
1: So, wir sehen auf dem WDR2-Regenradar vom Niederrhein her, Kranenburg, wird es jetzt regnerisch so langsam und oft sehr windig im Laufe des Tages. Seid vorsichtig überall, wo was runterfallen kann, auch unter Bäumen und so. Bis 15 Grad erwarten wir.
0: Das war schon so schön diese Woche mit euch.
1: Dieser magische Moment jeden Morgen, an dem ein Mensch jeweils das klar gemacht hat, was er verdient, nämlich Disneyland Paris für 4.
0: Und wir hatten jeden Tag Gänsehaut und Tränchen.
2: Ja.
3: Oh, wir haben gewonnen.
4: Ariel.
5: Oh, geil.
1: Das ist Judy Hopps.
3: Wir haben gewonnen, Chad.
6: Die kleine Stetium Wein.
7: Elsa aus die Eiskönigin.
0: Wo sind die Mädels? Ich höre die gar nicht.
5: Boah, da werden die sich so sehr freuen drüber.
4: Judy Hopps von The Mania.
7: Oh mein Gott. Danke.
0: Oh, wenn ich das so nochmal höre, ja. Wirklich. Ihr fahrt alle nach Disneyland Paris. Und das war erst der Anfang.
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1: 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Und wenn ihr dann wisst, welche Figur wir heute suchen, ist das eure Chance.
0: Okay, ich gebe euch nochmal einen Tipp. Mhm. Um wen geht es hier?
9: Habt ihr daran gedacht, dass dieses Mädchen vielleicht diejenige ist, die den Zauber löst?
10: Natürlich habe ich das.
0: Wenn ihr es wisst, achtet genau drauf, wann wir heute früh die Spielrunde starten.
1: Und dann, erst dann, ruft uns an.
0: 0800 5678 222. Die Nummer könnt ihr euch ja schon mal merken. Das wäre vielleicht gar nicht so schlecht. 0800 5678 222. Jetzt ist es noch nicht so weit.
1: Jetzt ist es 10 vor 6. 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

0: WDR2-Hörer Andi hat sich schon vor 5 Uhr vorhin gemeldet.
1: Ja, dann kommen wir gleich den Franz hören. Darauf freue ich mich schon die ganze Woche.
2: Ja.
0: Ich würde sagen, hier ist er.
2: Freitag, das ist der Franz Meurer Fanclub.
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4: Noch immer treten viele Menschen aus den Kirchen aus. Aus vielen Kirchen werden schon Kindergärten gemacht, Bibliotheken oder auch eine Kletterhalle. Da stellt sich mir mal die umgekehrte Frage. Damals im Römischen Reich, wieso sind denn da so viele Menschen so schnell in die Kirche eingetreten? Was hat sie bewegt, Christen zu werden? Zumal sie dafür ja mitunter verfolgt wurden. Vielleicht finden sich bei dieser Rückschau Ideen, was man heute machen könnte. Erstaunlich finde ich, dass es immer noch neue Ergebnisse der Forschung gibt. Der Deutsche Gabriel Zuchtriegel wurde vor 5 Jahren im jungen Alter von 34 Jahren Direktor der Ausgrabungen in Pompeji, der begehrteste Posten für Archäologen in Italien. Durch neue Ausgrabungen stellt er fest, Zitat, ich betrachte die römische Kaiserzeit als eine Zeit der spirituellen Obdachlosigkeit. Anders wäre auch der Aufstieg des Christentums schwer erklärbar. Zitat Ende. Im Mai hat Dr. Sebastian Hanstein an der Universität Bonn seine Antrittsvorlesung gehalten. Er hat bisher kaum untersuchte Texte aus der Zeit um das Jahr 400 untersucht. Er stellt fest, was in der damaligen Zeit Christsein ausmachte. Eine soziale Lebensform, die erkennbar ist am Umgang mit Geld und mit dem eigenen Körper. Zitat, Enthaltsamkeit, Ehe, Besitzverzicht, Almosen, Reinheit und liturgische Nähe fungieren als Kriterien, mit denen Zugehörigkeit markiert wird. Zitat Ende. Den Christen war also die Treue in der Ehe wichtig, ebenso die Hilfe für Menschen in Not. Das geht in den untersuchten Texten sogar so weit, dass Besitz nicht vererbt werden soll, sondern den Armen zugutekommen soll. Der Kulturphilosoph Jörg Lauster bringt es in seiner Kulturgeschichte des Christentums auf den Punkt, Zitat, geradezu fassungslos beobachteten christentumskritische Heiden, dass die Christen ihre Menschenfreundlichkeit nicht nur ihren eigenen Leuten, sondern auch Fremden zugutekommen ließen. Zitat Ende. Warum haben die Christen das gemacht? Dazu schreibt der Bibelwissenschaftler Klaus Berger in seinem Bestseller Die Urchristen, Zitat, die bis zur Hingabe am Kreuz erwiesene Menschenfreundlichkeit Gottes hat die Menschenfreundlichkeit der Christen zur unmittelbaren Folge oder sollte sie haben. Darum erreichte das Evangelium auch zuerst die Kleinen, die Armen, die Sklaven und die unterdrückten Frauen der Antike, die wiederum zu Trägern der befreienden Botschaft wurden. Zitat Ende. Was vor 1700 Jahren funktionierte, ist doch ein gutes Vorbild für heute. Wie das gehen kann, darüber spreche ich in 2 Wochen.
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2: Ein Beitrag der katholischen Kirche. Guten Morgen, Anna.
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5: Die Nachrichten mit Anna Jonicek. Guten Morgen.
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5: In den USA soll es erstmals seit 90 Jahren wieder eine öffentliche Hinrichtung geben. Aus dem Verteidigungsministerium hieß es, die Erschießung solle live übertragen werden. Nina Barth, WDR Washington.
6: Es geht um einen ehemaligen Militärpsychiater. Er hat 2009 auf einem Militärstützpunkt 13 Menschen erschossen und mehr als 30 verletzt. Danach hat er gesagt, er wollte Rache nehmen für die Kriege der USA in der muslimischen Welt. Der Militärstützpunkt damals war Fort Hood in Texas und da soll der Mann auch hingerichtet werden am 3. Dezember.
5: Die französische Regierung reagiert auf die anhaltenden Schülerproteste. Das Bildungsministerium will kurzfristig mehr als 3000 Vertretungslehrer an Gymnasien einsetzen, damit weniger Unterricht ausfällt. Die ersten Lehrer sollen bereits heute starten. Julia Borutta, WDR Paris.
7: Ob diese Ankündigung zur Beruhigung der Lage beitragen wird, ist fraglich. Die Schüler und Studierenden fordern weiter deutlich höhere Ausgaben für Bildung, die Abschaffung der zentralen und aus ihrer Sicht intransparenten Studienplatzvergabe und eine bessere Ausstattung der Schulen. Am Ende der Kundgebungen war es in einigen Städten auch am Donnerstag zu heftigen Zusammenstößen zwischen Black Blocs und der Polizei gekommen.
5: Bundesverkehrsminister Bilge hat erstmals Zahlen dazu genannt, wie viel der Führerschein günstiger werden könnte. Bilge sprach in der Welt davon, dass Fahrschüler mehrere hundert bis zu 1.000 Euro sparen könnten. Plan der Bundesregierung ist, die Kosten unter anderem durch mehr digitalen Unterricht zu senken. Gerade kostet der Autoführerschein im Schnitt rund 3.400 Euro. Und auch das ist heute Thema. In Bayern sind bei einer Waffenkontrolle 2 Behördenmitarbeiter erschossen worden. Der Waffenbesitzer hatte sich anschließend in seinem Wohnhaus verschanzt, konnte in der Nacht aber festgenommen werden. Die Bahn sperrt im Ruhrgebiet eine wichtige Strecke für 3 Wochen. Ab heute Abend fahren keine Züge mehr zwischen Duisburg und Essen sowie zwischen Duisburg und Oberhausen. In der norwegischen Hauptstadt Oslo wird heute verkündet, wer dieses Jahr den Friedensnobelpreis bekommt. Die Auszeichnung ist eine der wichtigsten der Welt. Nach der langen Länderspielpause geht heute die Fußball-Bundesliga wieder los. Am Abend möchte Borussia Dortmund die Tabellenführung verteidigen im Heimspiel gegen Werder Bremen. Auf der A1 bei Weilerswist wurde offenbar über Jahre illegal geblitzt. Wegen einer Bodenwelle war dort das Tempo auf 80 reduziert worden. Eine Richterin am Amtsgericht Euskirchen hat jetzt aber entschieden, dort hätte es nie Tempo 80 geben dürfen, weil wegen der Bodenwelle keine Gefahr bestand. Von der Entscheidung jetzt profitieren allerdings nicht alle, die jemals auf der A1 bei Weilerswist geblitzt wurden. Nur wer Einspruch eingelegt hat, kann damit rechnen, dass sein Fall zeitnah zu den Akten gelegt wird. Und das war WDR aktuell.
2: Dankeschön, liebe Anna. Und Jürgen Vogt aus unserer WDR2-Wetterredaktion. Morgen, Jürgen.
8: Ja, einen schönen guten Morgen. In Sachen Regen ist im Augenblick weitgehend Ruhe. Allerdings zieht aus den Niederlanden neues Zeug rein. Am unteren Niederrhein Richtung Kranenburg ist es schon angekommen. Wird sich im Laufe des Vormittags dann auch bis zur Weser ausdehnen. Und dann bleibt es eben grau in grau und dazu windig, teils sehr windig mit stürmischen Böen, vor allem in den Höhenlagen. Und es bleibt herbstlich frisch, maximal 14, 15 Grad.
2: Dankeschön.
0: Guten Morgen, hier ist euer WDR2-Verkehrsservice. Freitagmorgen, entspannte Lage auf den Autobahnen. Nur eine Sperrung habe ich für euch auf der berühmten A448 Südumfahrung Bochum Richtung Dortmund. Zwischen Bochum-Weidmar und Bochum-Süd, da wird die Fahrbahn erneuert. 2 Kilometer Stau. Kommt gut durch.
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2: Guten Morgen, ihr Lieben. Was wird gut am Wochenende mit K?
0: WDR2-Hörerin Sandra
2: hat sich bei uns gemeldet.
9: Koffer packen für die Klassenfahrt.
2: Oh, Klassenfahrt stark.
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0: Ich muss gerade ein bisschen lachen. Guten Morgen, 6:10. Get the party started. Das passt ganz gut zu unserem Thema heute Morgen hier im WDR 2 Morgenmagazin.
1: Alle Menschen mit Eierstock erleben die Wechseljahre.
0: Ja, wir reden über die Wechseljahre, also die Menopause.
2: Rund 9 bis 11 Millionen Frauen sind in Deutschland in der Perimenopause, also der Vorphase zu den Wechseljahren, und in den Wechseljahren selbst. Und zu diesen Frauen kommen auch Partner und Kollegen, denen es auch wirklich helfen würde, zu verstehen, was da eigentlich passiert.
0: Ja, nicht schlafen können zum Beispiel, das macht was mit einem.
3: Boah, das wird mir ganz schlimm. Brauchst du gegen 2 bei mir, ne?
4: 14 Tage lang habe ich hier keine Nacht mehr als 5 Stunden.
5: Ich hab total auf Brain Fog.
6: Wo ich mir denke, Alter, bist du alt oder was ist hier los? Ne, das wusstest du noch vor 10 Minuten.
7: Ja, und dann auch kriegst du einen Schweißausbruch, gerade wenn so eine Situation wie jetzt ist, du erzählst. Und es ist total unangenehm.
2: Unser Tipp: Ab sofort findet ihr in unserer ARD-Mediathek eine Doku zum Thema Wechseljahre, in der sich unsere Sabine mit dem Thema beschäftigt.
0: Ja, unsere Frage: Ist Deutschland bereit für die Wechseljahre? Also ich habe festgestellt, auch bei mir, dass ich nahezu gar keine Ahnung habe und auch gar nicht drauf gekommen bin, dass so ein paar Dinge einfach was mit einer hormonellen Veränderung zu tun haben können. Ich habe zum Beispiel einmal Marmeladen- und Gurkengläser nicht mehr aufgeschraubt gekriegt.
2: Ach, so. Das hat damit zu tun?
0: Ja, jetzt weiß ich, Muskelmasse lässt nach und dann fehlt da die Griffkraft. Sagt einem keiner.
8: Ich habe tatsächlich das Gefühl, dass das gar nicht angesprochen wird. Du gehst zum Arzt, du bekommst keine Informationen.
0: Ja, und da ist möglicherweise was dran. Das wird nämlich langsam besser, dass drüber gesprochen wird, aber insgesamt zu wenig.
2: Was ist mit Gynäkologinnen und Gynäkologen?
0: Das haben wir in dieser Dokumentation auch herausgefunden. Das wäre natürlich die erste Adresse, aber die können auch nicht immer direkt so helfen, wie sie vermutlich selbst gern wollen. Mertcan Uslua ist Influencer und arbeitet als Arzt in der Gynäkologie.
9: Im Medizinstudium lernt man jeden abstrusen Tropenkeim kennen, bis ins Detail, aber Menopause ist dann nur, ja, nicht mal ein Nebenfach, sondern ein Nebensatz in der Gynäkologievorlesung.
0: Ja, und hinzu kommt, dass es für Ärzte und Ärztinnen gar keine Kennziffer gibt, um dieses Thema abzurechnen. Viele finden dann natürlich trotzdem einen anderen Weg, um für ihre Patientinnen da zu sein, aber optimal ist es nicht, denn für dieses Gespräch braucht es Zeit.
2: Wir sprechen heute früh im WDR 2 Morgenmagazin mit Professor Mandy Mangler über die Wechseljahre ganz konkret, aber fragen auch, warum das so schwierig ist, da überhaupt an Informationen zu kommen.
0: Und die Dokumentation gibt's jetzt schon in der ARD Mediathek. Zu heiß. Ist Deutschland bereit für die Wechseljahre?
2: Jetzt 6:12 Uhr.

0: Und was heißt denn wohl, hier ist WDR 2 das Morgenmagazin auf Schwedisch? Wir sind nicht gut vorbereitet auf diesen Besuch. Heute wird es königlich in Düsseldorf.
1: Die Königin von Schweden besucht ihre alte Schule hier bei uns im Westen.
0: Und wir sprechen jetzt gleich mit der Schulleiterin. Vorher aber die anderen wichtigen Nachrichten für diesen Freitag, den 9. Oktober um 6.18 Uhr.
1: Auch in Skandinavien, in Oslo, wird heute der Friedensnobelpreis vergeben. Eine der wichtigsten Auszeichnungen der Welt.
0: Und die Bundesliga geht wieder los. Heute Abend spielt Borussia Dortmund gegen Werder Bremen. Und am Sonntag großes Derby, Köln gegen Gladbach.
1: Über Niederrhein und Westmünsterlein kommt jetzt der Regen rein. Der nächsten Stunden zieht auch leider Richtung Düsseldorf, regnerisch und windig heute bis

0: 15 Grad.
1: Frau Patten, können Sie schon ein paar Brocken Schwedisch?
2: Nee, gar nicht. Doch, hey, heißt hallo oder guten Tag.
1: Ich glaube, damit fährt man immer gut. Royaler Besuch heute im Westen. Königin Silvia von Schweden besucht ihre alte Schule.
0: Sie hat am Luisengymnasium 1963 Abitur gemacht und wir sprechen jetzt im WDR 2 Morgenmagazin mit der Schulleiterin Gabriele Patten. Guten Morgen.
2: Guten Morgen.
1: Konnten Sie überhaupt ein paar Stündchen schlafen?
2: Ja, also nicht ruhig und gut wie sonst, aber ja.
1: Die schwedische Königin kommt jetzt nicht einfach nur so zu Besuch, weil sie mal gucken möchte, wie sich so alles entwickelt hat, ne? Sondern um den Neubau ihrer Schule mit einzuweihen. Was haben Sie gedacht, dass Sie die Königin einladen? Wie sind Sie drauf gekommen?
2: Das war ehrlich gesagt gar nicht unsere Idee. Wir sind ja eine städtische Schule und unser Oberbürgermeister hat den Kontakt durch, ich weiß es gar nicht ganz genau, Veranstaltungen gehabt und das kam tatsächlich von städtischer Seite.
1: Wie sind die Schülerinnen und Schüler drauf? Freuen die sich? Sind die aufgeregt? Können die überhaupt was damit anfangen?
2: Ganz unterschiedlich, würde ich sagen. Also von allem etwas. Es gibt welche, die sind sehr aufgeregt, vor allen Dingen die, die heute ja auch dabei sein dürfen. Also unser Schulchor singt unsere Hymne. Dann können aber leider, wir haben 915 Schülerinnen und Schüler, auch nicht alle dabei sein. Und da ist wahrscheinlich bei denen, die sich auch nicht so in royalen Gefilden auskennen, die Aufregung auch nicht ganz so groß.
1: Haben Sie irgendwie noch was gefunden im Archiv von ihr?
2: Nee. Wir haben immer 50 Jahre Aufbewahrungsfrist, die sind ja auch schon rum. Also ich habe alte Fotos gefunden mal. Sie hat das alte Gebäude an der Bastionstraße schon mal besucht. Also davon habe ich Fotos gefunden, aber nichts aus ihrer Schulzeit.
1: Aber vielleicht ist sie auch ganz dankbar, dass man vielleicht nichts gefunden hat. Ich weiß nicht, wie wir das so alle finden würden. Liebe Frau Patten, ich wünsche Ihnen und den Schülerinnen und Schülern wirklich einen ganz, ganz spannenden Vormittag mit Königin Silvia von Schweden. Ich glaube, so was man so immer im Fernsehen sieht, ist das eine unfassbar nette Frau.
2: Ja, das habe ich auch so wahrgenommen.
1: Da kann gar nichts passieren. Und mit Hey kommen wir alle sehr viel weiter. Tschüss.
0: 6:21.

0: Ach, guten Morgen. Guten Morgen. Das WDR2-Morgen-Magazin. Ja, jetzt sind Sie weg nach diesem Spätsommermärchen.
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0: Ja, sie sind weg und das hier ist auch schon ein paar Tage alt. Wurde mir gestern bei Insta angezeigt und musste ich Fabi erstmal direkt schicken.
2: Wir sehen einen Clip, Flugzeugkabine, viele Menschen, Flug zwischen Österreich und Düsseldorf und die Flugbegleiterin macht ihre Standardansage und dann noch das.
3: 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Everybody, Backstreet back.
0: Alright. Wahnsinnsflug, sehr gut. Wir fliegen jetzt Richtung Nachrichten und WDR 2 regional für euch.
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14: Um 6.30 Uhr mit Anna Jonitschek. Guten Morgen.
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14: Bundesverkehrsminister Bilger hat erstmals Zahlen dazu genannt, wie viel der Führerschein günstiger werden könnte. Bilger sagte der Welt, dass Fahrschüler mehrere hundert Euro bis zu 1.000 Euro sparen könnten. Plan der Bundesregierung ist, die Kosten unter anderem durch mehr digitalen Unterricht zu senken. Gerade kostet der Autoführerschein im Schnitt rund 3.400 Euro. Die französische Regierung reagiert auf die Schülerproteste. Der Bildungsminister will mehr als 3000 Vertretungslehrer an Gymnasien einsetzen, damit dort weniger Unterricht ausfällt. Die ersten Lehrkräfte sollen schon heute mit ihrer Arbeit anfangen. In den USA soll es erstmals seit 90 Jahren wieder eine öffentliche Hinrichtung geben. Das Verteidigungsministerium hat gesagt, dass man sich die Erschießung eines Verurteilten live im Stream anschauen können wird. Der Mann hatte 2009 auf einer Militärbasis 13 Menschen getötet. In Oslo wird heute verkündet, wer dieses Jahr den Friedensnobelpreis bekommt. Die Auszeichnung ist eine der wichtigsten der Welt. Fast 300 Personen und Organisationen sind nominiert. Aufsehen erregt hatte die Verleihung letztes Jahr. Die Oppositionelle von Venezuela, Machado, hatte den Preis bekommen und symbolisch an US-Präsident Trump weitergegeben. Das war WDR aktuell.
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15: Direkt aus dem Studio Dortmund. Ich bin Katrin Börs. Schönen guten Morgen. Morgen findet in der Jahrhunderthalle in Bochum die Trauerfeier für den verstorbenen Schauspieler Ralf Richter statt. Mit Filmen wie Das Boot und Bang Boom Bang hat Richter Kultstatus erlangt, ganz besonders im Ruhrgebiet. Freund und Schauspielkollege Anthony Arndt ist früher mit Richter durch die Bochumer Kneipen gezogen. Die Nachricht von seinem Tod hat ihn sehr nachdenklich gemacht.
16: Natürlich ist man schon in dem Moment, gerade als Kollege, Freund, Kumpane, Schauspielkollege etc., Nachtschwärmer, den man viel erlebt, entsetzt auch. Ne? Und jetzt im Nachhinein merkt man erstmal an sich selbst, dass man lebt, dass man froh ist, dass man lebt. Nämlich in dem Moment, wenn andere sterben, ist mir bewusst geworden.
15: In die Jahrhunderthalle kommen zwar nur geladene Trauergäste, Fans können sich aber um 17 Uhr vor der Halle von Ralf Richter verabschieden. Das war ein richtiger Schock in der Fellbatter Innenstadt. Da ist ein 61-jähriger Mann bei einer Messerattacke gestern lebensgefährlich verletzt worden. Das Opfer rettete sich nach dem Angriff am Nachmittag noch in eine Apotheke und wurde mit dem Rettungshubschrauber ins Krankenhaus gebracht. Die Polizei konnte den mutmaßlichen Täter, einen 30-jährigen, wenig später festnehmen. Der Techno-Club Tresor West in Dortmund macht zu, und zwar zum Jahresende. Das haben die Betreiber online bekannt gegeben. Die Besucherzahlen sind für einen kostendeckenden Betrieb zu gering, sagen sie. Aktuell ist noch nicht klar, ob in dem Gebäude auf Phoenix West ein Nachfolger den Club in ähnlicher Weise übernehmen wird. Vor 7 Jahren hatte der Berliner Dimitri Hegemann Tresor West in Dortmund eröffnet, als Ableger seines Tresor Berlin, einem international angesehenen Techno-Club. Und das Wetter hat jetzt Jürgen Vogt. Guten Morgen.
17: Einen schönen guten Morgen. Heute früh ziehen im Ruhrgebiet vom Niederrhein und Münsterland her wieder kompakte Wolken auf. Und es wird den Tag über verbreitet regnerisch und windig, teils auch mit stürmischen Böen. Und dazu bleibt es herbstlich frisch mit den Schwerte 12 Grad in Selm 14.
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2: Guten Morgen auf die Straßen, guter Morgen, wenig los auf den Autobahnen. Einzige Meldung ist die A448 Südumfahrung Bochum Richtung Dortmund. Die ist gesperrt zwischen Weidmar und Bochum Süd. Da gibt es bald eine neue Fahrbahn. 2 Kilometer Stau vor der Sperrung sehen wir. Und bei der Bahn zwischen Lindern und Geilenkirchen, also Heinsberger Land, ist ein Bahnübergang kaputt. Und auf der Strecke Aachen-Mönchengladbach kommt es deshalb zu Ausfällen und Verspätungen. Kommt gut und sicher durch.
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0: Boah, das passt ganz gut. Heute ist
2: Weltei-Tag.
0: Ja, ich meine, warum nicht?
18: 80% von euch und ich krauen sich auch mal an den Eiern. Und daher ist alles gut.
0: Gönnt euch. Ich weiß, Füße hoch, Olli. Das Niveau kommt heute. Freitag auch für uns. Coldplay, We Pray. Oder VI.

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0: hat die Bundesliga so lange Länderspielpause gehabt. Jetzt kommt sie aber direkt mit einem Kracher wieder zurück.
1: Köln gegen Gladbach. Mit zwei Trainern unter Druck für Alexander Blessin. Es ist das erste Spiel als Gladbach-Coach.
0: Holger Dahl, WDR 2 Sport, guten Morgen.
2: Schönen guten Morgen.
0: Und dann legst du direkt mit dem Derby los als neuer Trainer. Dankeschön.
2: Ja, das ist schon echt eine harte Aufgabe. Das ist wirklich eine super schwierige Situation. Also Blessin übernimmt die punktlose Borussia. Sein Vorgänger Eugen Podolski war jetzt, da sind wir uns glaube ich alle einig, sehr wahrscheinlich nicht die Ursache aller Probleme. Jetzt wird auch sehr wahrscheinlich mit einem Schlag nicht alles besser. Blessin will Gladbach unbedingt hinten sattelfester machen. Das braucht im Regelfall Zeit. Die hat er natürlich nicht. Auf der anderen Seite kennt der neue Fohlenpfleger der Borussia natürlich auch die Chance, sich in so einem emotionalen Spiel vielleicht ja so richtig Rückenwind zu holen?
3: Ein Spiel, das gibt dann trotzdem nur 3 Punkte am Ende. Also von daher kann es aber eine Initialzündung dann auch sein und das wollen wir ja auch dann für uns nutzen.
2: Ja, Fabi kennt sich ja aus mit alten Autos. Initialzündung, ja. Fehlzündung, ist alles drin. Ich habe mal geguckt, Sven tippt bei Alle gegen Pisto beim Blessin-Debüt tatsächlich auf 2-1 Sieg für Gladbach. Muss natürlich nichts heißen.
0: Das würde die Lage für Kölns Trainer René Wagner dann auch nicht wirklich entspannen, oder? Wie wichtig ist dieser Sonntag für ihn?
2: Ich habe ja tatsächlich ziemlich viele FC-Freunde. Da habe ich in den letzten Tagen irgendwie zunehmend eher so Sorgenfalten gesehen. Köln ist ja mit 4 Punkten auch nicht super gestartet. Im letzten Testspiel haben sich mit Dalinga und Ache gleich 2 Stürmer verletzt. Also da kann die Luft jetzt ganz schnell dünn werden für René Wagner, auch wenn er aktuell noch ziemlich demonstrative Rückendeckung von den Verantwortlichen bekommt. Also der eine ist Trainer ist neu und bei dem anderen Trainer ja, kann es gleich auch wieder stressig werden.
0: Anderes Thema noch, was mit Sport gar nichts zu tun hat. Da gibt es ja auch Fans bei diesem Derby, die sich nicht ordentlich verhalten. Viel Polizei, wie schätzt du es ein?
2: Das ist tatsächlich spannend, weil das Derby ist der erste große Härtetest für ein neues Sicherheitskonzept in NRW. Im Sommer haben NRW-Innenminister Herbert Reul und die Profivereine die sogenannten Stadionallianzen NRW vereinbart. Also so heißt dieses Konzept. Idee ist, dass im Stadion sich die Polizei komplett im direkten Umfeld dann weitgehend zurückzieht. Mal sehen, wie sich das auswirkt. Ich bin ja tatsächlich kein Freund davon, im Vorfeld Dinge herbeizureden. Dann freue ich mich erstmal auf ein hoffentlich besonderes Fußballfest Sonntag 15:30 Uhr.
0: Top, top. Außerdem heute Abend Dortmund gegen Bremen, dann haben wir noch morgen Paderborn gegen Stuttgart und Leverkusen in Mainz, Sonntag dann noch Schalke in Freiburg. Ich wünsche allen ein ganz wunderbares Bundesliga-Wochenende. Vergesst nicht zu tippen.

0: kleines Geständnis am Freitagmorgen.
1: Welches?
0: Ich habe noch nie irgendeinen Toy Story Film geguckt. Noch nie. Und jetzt, nachdem Taylor Swift diesen Song gemacht hat, I Knew It, I Knew You, den ich echt mag, habe ich beschlossen, ich fange mit Teil 1 Toy Story in diesem Herbst an. Und
1: warum?
0: Dann ziehe ich das durch. Weil ich Bock habe, den Film doch mal zu gucken. Es sind mehrere. Frag mich nicht so entsetzt, warum.
1: Nee, was hat es mit Taylor Swift zu tun?
0: Ja, weil, ach so, gute Frage. Das weiß. Das ist der Titelsong zum neuen Toy Story-Film.
1: Jetzt habe ich's.
0: Ja. Ja, diese Transferleistung, tut mir leid. Es ist 6.48 Uhr, 12 Minuten bis 7. Hier sind die anderen wichtigen Nachrichten neben Taylor Swift.
1: Ja, sehr ernste Nachricht. In den USA soll erstmals seit 90 Jahren wieder eine öffentliche Hinrichtung stattfinden. Ein Amokläufer soll erschossen werden.
0: Bundesverkehrsminister Bilger rechnet damit, dass der Führerschein bis zu 1.000 Euro günstiger werden kann, wenn der Unterricht digitaler wird.
1: Dicke Wolken sehe ich aktuell über Blomberg in Lippe, aber da ist es noch trocken in Ostwestfalen und Lippe. Ganz anders als an der niederländischen Grenze, da kommt schon so Fisselregen rein. Es wird von da aus nass und windiger heute bis 15 Grad.
0: Fabian findet seine Regenhose nicht und plant am Wochenende eine tolle Wanderung durchs Sauerland. Willst du in die Pilze?
1: Ja, also vielleicht trinke ich einen Pilz.
0: Ah ja, das ist auch gut.
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3: Morgen, Frau Freischneider.
2: Fahrstuhl zum Schamott.
4: Was machst du in Jummistiefeln, Charisma? Ist was mit dem Abfluss?
3: Nein, ich gehe nachher Pilze suchen.
4: Im Fahrstuhl?
3: Ja, man muss sich halt auskennen, wo man sucht. Ne? Hier zum Beispiel habe ich vorletztes Jahr mehrere Hexenröhrlinge gefunden. Und gucken Sie mal da, da ist ein Stein.
4: Ach, da tut mir leid, Charisma. Der ist aber auch plötzlich aufgetaucht. Manche bestimmende Pilze, ja jetzt mit KI.
3: Und wenn man dann der KI sagt, mir ist schlecht, ich glaube, das war doch ein Giftpilz, dann sagt die, ja, da hast du recht, möchtest du eine Liste der Krankenhäuser?
5: Morgen rauf oder runter?
3: Steig ein. Timo, kennst du dich mit Pilzen aus?
5: Naja, ich sag mal, ich kann im Supermarkt die braunen von den weißen Champignons unterscheiden.
4: Guten Morgen, Herr Schamott.
3: Das hätte ja. Weiß einer, ob man den essen kann? Hm, der ist aus Marzipan.
6: Danke. Ja. Jetzt aber ein Jahr alt. Das macht sie geil.

0: Ich sehe euch doch tanzen. Vor allen Dingen hier das WDR 2 Morgenmagazin-Team. Guten Morgen.
1: Guten Morgen.
2: Guten Morgen.
0: Jürgen aus unserer WDR 2 Wetterredaktion. Sag doch mal ein paar Takte zum kommenden Wochenende.
3: Naja, also heute der kühlste und grauste Tag der Woche. Verbreitet wird es regnerisch werden. Das Wochenende dann gar nicht mal so unfreundlich. Freundliches Aprilwetter, aber kühl und windig. Mit ein paar Schauern, aber auch Sonne.
0: Also, weißt du, es gibt Landesteile, da ist gar nicht mal so unfreundlich schon ein Riesending.
3: Ja, ich finde, das ist ein Riesending. Augenblick viele depressive Gesichter, die verdient das Wochenendwetter nicht.
0: Liebe Anna, gleich um 7 in den Nachrichten bei dir. Was bringst du uns mit?
1: Führerscheine. Die sind ja ziemlich teuer, wenn man die aktuell macht. Und die sollen jetzt günstiger werden. Und unser Verkehrsminister hat jetzt gesagt, eine Zahl rausgebracht, um wie viel sie günstiger werden sollen.
0: Das also um 7 in den Nachrichten. Fabian hat einen Blick auf die Straßen.
2: Ja, und auf die Schienen. Doof heute Morgen für Bahnpendler zwischen Aachen und Mönchengladbach. Da ist ein Bahnübergang kaputt, da gibt es Ausfälle und Verspätungen.
0: Hier ist der WDR 2 Musikmix. Gleich mit New Religion.

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13: Die Nachrichten mit Anna Jonicek. Guten Morgen.
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13: Der Führerschein soll deutlich günstiger werden. Das Ziel hat die Bundesregierung schon länger. Jetzt hat Verkehrsminister Bilger Zahlen genannt. In der Welt sagte er, in Zukunft sollen Fahrschülerinnen und Fahrschüler mehrere hundert, im besten Fall sogar 1000 Euro sparen. Markus Meyer-Gehlen aus dem WDR aktuell Team. Wie viel kostet ein Führerschein denn aktuell?
14: Im Moment sind es im Schnitt so 3.400 Euro. Das heißt, wenn jetzt wirklich dieser perfekte Fall eintreten würde und das wird wirklich 1.000 Euro günstiger, dann wäre das schon eine deutliche Erleichterung. Aber da müssen wir mal abwarten, ob das wirklich realistisch ist. Bilger sagt auch selber, es gibt da große regionale Unterschiede. Also klingt so, als ob die meisten nicht mit ganz so viel Ersparnis rechnen können. Erreichen will Bilger das mit mehr digitalem Unterricht, weniger vorgeschriebenen Elementen wie Nachtfahrten und dass man zum Beispiel mit Familienangehörigen übt.
13: Die Schülerproteste in Frankreich scheinen was gebracht zu haben. Die Schüler fordern zum Beispiel mehr Geld für Bildung, moderne Schulen und dass weniger Unterricht ausfällt. Jetzt hat die Politik eine schnelle Maßnahme angekündigt. Annika Honnef berichtet.
15: Es soll bald 3000 Vertretungslehrer mehr geben. Eine Software soll erkennen, an welchen Schulen in Frankreich diese Lehrerinnen und Lehrer am dringendsten gebraucht werden. Der Bildungsminister sagt, dass über 100 Gymnasien auf jeden Fall Bedarf haben. Bei 400 sei es so auf der Kippe. Seit Wochen gibt es Proteste in Frankreich, teilweise friedlich. Teilweise sammeln sich aber auch Jugendliche in schwarzen Klamotten und blockieren zum Beispiel Schulen. Aber die französische Polizei geht auch mit Gewalt gegen die Proteste vor. Gestern setzte sie wieder Tränengas und Wasserwerfer ein.
13: Und auch das ist heute Thema. In den USA soll es erstmals seit 90 Jahren wieder eine öffentliche Hinrichtung geben. Laut Verteidigungsministerium soll die Erschießung eines verurteilten Amokläufers live übertragen werden. Die Bahn sperrt im Ruhrgebiet eine wichtige Strecke für 3 Wochen. Ab dem Abend fahren keine Züge mehr zwischen Duisburg und Essen sowie zwischen Duisburg und Oberhausen. In der norwegischen Hauptstadt Oslo wird heute verkündet, wer dieses Jahr den Friedensnobelpreis bekommt. Die Auszeichnung ist eine der wichtigsten der Welt. Der Billigflieger Ryanair will sein Angebot in Köln ausbauen. Deutschlandweit sollen allerdings Verbindungen gestrichen werden. Das irische Unternehmen kündigte zum Winterflugplan 700.000 Plätze weniger an. Düsseldorf bekommt heute royalen Besuch. Königin Silvia aus Schweden ist in der Stadt, um an ihrem alten Gymnasium einen Neubau einzuweihen. Die Leiterin des Luisengymnasiums, Gabriele Patten, sagt, sowas erlebt man nicht jeden Tag.
16: Eine Mischung aus großer Freude über diesen tollen Besuch. Und es ist ja nicht nur Königin Silvia, die kommt, sondern es kommen ja viele wichtige Personen. Das ist schon ein einmaliges Erlebnis.
13: Königin Silvia von Schweden wurde in Heidelberg geboren und lebte ab 1957 in Düsseldorf, wo sie auch Abitur machte. Und das war WDR aktuell.
17: Danke, liebe Anna. Jürgen Vogt aus unserer WDR 2 Wetterredaktion. Na, guten Morgen.
18: Ja, einen schönen guten Morgen. Heute wird zum Start ins Wochenende der kühlste Tag der Woche, wahrscheinlich auch der grauste. Im Augenblick ziehen aus den Niederlanden und aus Belgien Regenwolken rein. Die werden uns den Tag über begleiten. Meistens sind es nur harmlose Tröpfeleien, aber eben eher ungemütlich. Das Ganze in Tateinheit mit viel Wind, teilweise mit stürmischen Böen, vor allem in den Höhenlagen und höchstens 15 Grad. Das Wochenende wird dann freundlicher.
17: Dankeschön.
19: Schönen guten Morgen auf die Straßen. Hier ist euer WDR2-Verkehrsservice. Auf den Autobahnen relativ ruhig. Nur ein ernstzunehmender Stau da. Die A40 Duisburg Richtung Essen zwischen Dreieck Essen-Ost und Frillendorf braucht ihr 10 Minuten länger, 2 Kilometer Stau. Gut, es gibt noch einen zweiten Stau und zwar an der Sperrung der B448 Südumfahrung Bochum Richtung Dortmund zwischen Weidmar und Bochum Süd. Da wird ja die Fahrbahn erneuert und vor der Sperrung, also ab dem Dreieck Bochum West, sehen wir im Moment 3 Kilometer Stau. Und bei der Bahn zwischen Mönchengladbach und Aachen gibt es ein Problem, da ist ein Bahnübergang kaputt und zwar zwischen Lindern und Geilenkirchen. Rechnet damit Ausfällen und Verspätungen im Regionalverkehr und kommt gut durch.
17: In der Zipfelregion.
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17: Oh, wieder zwei Hörerin. Ellie fragt gerade, ob sie schon fürs magische Wochenende für 4 in Disneyland Paris anrufen kann.
19: Ellie, noch nicht, noch aber nicht. Es kann wirklich jederzeit bis 9 Uhr passieren.
17: Und wir geben Bescheid. Laut und deutlich, versprochen. Wir suchen diese Figur.
20: Ich bin zum ersten Mal in einem verzauberten Schloss.
17: Jang. Aber erst anrufen, wenn wir Bescheid sagen.
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0: du überhaupt keine Chance, irgendwie müde zu sein. 7.11 Uhr, guten Morgen, das WDR2-Morgenmagazin. Großes Thema hier heute.
1: Alle Menschen mit Eierstock erleben die Wechseljahre.
0: Ja, 9 bis 11 Millionen Frauen sind in der Perimenopause oder auch in den Wechseljahren und wissen es zum Teil gar nicht, wundern sich, dass sie vielleicht schlechter schlafen oder schneller gereizt sind.
2: Ab sofort findet ihr in unserer ARD-Mediathek eine Doku mit unserer Sabine zum Thema. Und da sehen wir auch Professor Mandy Mangler, Gynäkologin, Chefärztin und Podcasterin zum Thema.
0: Mandy, woran merken wir eigentlich, dass es losgeht? Menstruation?
3: Man merkt es jetzt nicht unbedingt an einer ausbleibenden Regel, sondern vielleicht an einem unregelmäßigen Zyklus oder Symptomen, die man hat. Es kann aber auch ganz symptomfrei abgehen.
0: Die meisten denken ja an Schlafstörungen, Hitzewallungen. Dabei kann sich diese hormonelle Veränderung ja auch anders auswirken. Was sind denn so andere Merkmale, Symptome?
3: Ja, es gibt so mehrere Dutzend Symptome, die auf die Menopause zurückgeführt werden können oder auf diese Zeit des hormonellen Umschwungs. Und dazu gehören zum Beispiel Gelenkschmerzen oder allgemeines Unwohlsein, vielleicht Energieverlust, eine Veränderung von mentaler Gesundheit auch, also zum Beispiel vielleicht auch mehr Wut oder auch depressive Veränderungen. Libido-Veränderungen können auch eine Rolle spielen und da gibt es auch sogar Libido-Steigerungen oder Libido-Verlust.
0: Wenn man sich das so einzeln anguckt, dann kommt man ja vielleicht gar nicht selber drauf, so, ach, das könnte jetzt schon die Perimenopause sein, oder?
3: Ja, genau. Man fragt sich dann natürlich, wenn man Symptome hat, was ist das denn? Das ist gut, wenn man in dieser Lebensphase gut in sich hineinhorcht und dann diese Symptome eben möglichst gut für sich definiert.
0: Macht es Sinn, den Hormonstand eigentlich checken zu lassen? Der schwankt doch, oder?
3: Genau, dieser Hormonspiegel im Blut, der ist von Tag zu Tag unterschiedlich, manchmal sogar von Stunde zu Stunde unterschiedlich. Deswegen muss man sich das so vorstellen, als wäre das nur ein Schnappschuss von den Hormonen. Deswegen empfehlen wir Gynäkologinnen das eigentlich nicht. In manchen Fällen hilft es aber dann trotzdem, weil zum Beispiel bei Frauen, die unter 40 sind, wo man überhaupt mal wissen will, kann das schon die Perimenopause oder die Menopause sein.
0: Mit wem spricht man am besten über dieses Thema?
3: Mit seiner Gynäkologin, die ist schon eine sehr gute Anlaufstelle für die Wechseljahrsveränderungen. Es gibt auch kluge Endokrinologen, die zuständig sind und andere Hausärzte auch.
0: Aber stimmt es, dass Gynäkologen und Gynäkologinnen diese Beratungsgespräche zu den Wechseljahren gar nicht abrechnen können, dass sie auch gar nicht richtig ausgebildet sind?
3: Ja, Gynäkologinnen sind schon ausgebildet, aber sie können diese Beschwerden oder die Beratung zu den Beschwerden nicht abrechnen, beziehungsweise kriegen

0: Guten Morgen, das WDR2-Morgenmagazin. Oh, wir merken, viele von euch sitzen auf heißen Kohlen, fragen nach, warten auf die Gewinnchance für das magische Wochenende in Disneyland Paris.
1: WDR2-Hörerin Janine aus Aalen schreibt zum Beispiel gerade, ihre Tochter wartet schon so sehnsüchtig auf die Auflösung von heute und hofft einfach, dass es heute klappt.
0: Wir drücken ganz fest die Daumen. Aber noch ist es nicht so weit. Erstmal gleich ein Hinweis auf die Figur aus Disneyland Paris, die wir heute suchen. Und natürlich die wichtigen Nachrichten für diesen Freitag, den 9. Oktober um 7.21 Uhr.
1: Wir hören, der Billigflieger Ryanair will sein Angebot in Köln ausbauen. Gleichzeitig sollen aber deutschlandweit Verbindungen gestrichen werden.
0: Fußballtestspiel der Nationalmannschaft heute Abend. Die deutschen Frauen spielen gegen Australien. Für die WM nächstes Jahr in Brasilien sind sie aber schon qualifiziert.
1: In Rede im Westmünsterland ist der Regen schon da. Ich sehe Tröpfchen auf der Webcam. Kommt jetzt von den Niederlanden her über den ganzen Westen nach und nach Wind dazu und bis 15 Grad heute.
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1: Wir schicken euch jeden Morgen in dieses magische Wochenende zu viert in Disneyland Paris mit Übernachtungen natürlich.
0: Auf drei sagt ihr alle drei zusammen die Lösung. Eins, zwei, drei.
3: Ariel.
0: Ihr habt gewonnen.
4: Oh, wir haben gewonnen. Die Kleine steht hier und weint.
3: Oh Gott, ich kann es nicht glauben.
1: Das war gestern wieder zwei Hörerin Yvonne aus Olpe mit ihren Kindern Ida und Mats. Und ihr Mann Marc war auch dabei. Und sie machen jetzt so den letzten großen gemeinsamen Urlaub mit dem Mats, weil der ist schon 16, wird langsam flügge.
0: Ja, wenn ihr wisst, welche Figur aus Disneyland Paris wir heute suchen, habt ihr noch vor neun die Chance, diesen Trip auch zu gewinnen. Ich gebe euch noch einen Tipp.
1: Mhm.
0: Um wen geht's?
1: Komm.
0: Kommt, Leute. Wenn ihr es wisst, achtet genau drauf, wann wir heute früh in die Spielrunde starten. Und erst dann ruft ihr an.
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1: Jetzt 7.23 Uhr.

0: Guten Morgen, hier Guten ist Morgen. Wieder zwei, euer Morgenmagazin, was ich sehr lustig finde mit unserem magischen Wochenende.
1: Ja.
0: Jetzt sind die Eltern mal auf ihre Kinder angewiesen. Wir haben gerade, du hast mir gerade vorgelesen.
1: Ah, wie der Zweihörerin Jola, ein Kind schreibt gerade, dass sie jeden Tag ganz gespannt zuhört und mitfiebert und einfach hofft, dass ihr Papa das Wochenende in Disneyland Paris klar macht.
0: Dass sie ihm zuflüstern kann, was die Lösung ist. Gleich gibt's Nachrichten mit Anna und natürlich WDR 2 regional.
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7: Um 7.30 Uhr mit Anna Jonitschek. Guten Morgen.
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7: Bundesverkehrsminister Bilge hat erstmals Zahlen dazu genannt, wie viel der Führerschein günstiger werden könnte. In der Welt sprach Bilge davon, dass Fahrschüler mehrere hundert oder bis zu 1.000 Euro sparen könnten. Plan der Bundesregierung ist, die Kosten unter anderem durch mehr digitalen Unterricht zu senken. Gerade kostet der Autoführerschein im Schnitt rund 3.400 Euro. In den USA soll es erstmals seit 90 Jahren wieder eine öffentliche Hinrichtung geben. Das Verteidigungsministerium hat gesagt, dass man sich die Erschießung eines Verurteilten live im Stream anschauen können wird. Der Mann hatte 2009 auf einer Militärbasis 13 Menschen getötet. Die französische Regierung reagiert auf die Schülerproteste. Der Bildungsminister will mehr als 3.000 Vertretungslehrer an Gymnasien einsetzen, damit weniger Unterricht ausfällt. Die ersten Lehrkräfte sollen schon heute mit ihrer Arbeit anfangen. Die Formel 1 plant offenbar wieder Rennen in Afrika auszutragen. Medien berichten, dass Ruanda den Zuschlag bekommen hat. Demnach soll die Formel 1 frühestens ab 2030 in dem ostafrikanischen Land wieder fahren. Das war WDR aktuell.
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8: Direkt aus dem Studio Dortmund. Ich bin Katrin Börs. Schönen guten Morgen. Morgen findet in der Jahrhunderthalle in Bochum die Trauerfeier für den verstorbenen Schauspieler Ralf Richter statt. Mit Filmen wie Das Boot und Bang Boom Bang hat Richter Kultstatus erlangt, ganz besonders im Ruhrgebiet. Freund und Schauspielkollege Anthony Arndt ist früher mit Richter durch die Bochumer Kneipen gezogen. Die Nachricht von seinem Tod hat ihn sehr nachdenklich gemacht.
9: Natürlich ist man schon in dem Moment, gerade als Kollege, Freund, Kumpane, Schauspielkollege etc., Nachtschwärmer, den man viel erlebt, entsetzt auch. Ne? Und jetzt im Nachhinein merkt man erstmal an sich selbst, dass man lebt, dass man froh ist, dass man lebt. Nämlich in dem Moment, wenn andere sterben, ist mir bewusst geworden.
8: In die Jahrhunderthalle kommen zwar nur geladene Trauergäste, Fans können sich aber um 17 Uhr vor der Halle von Ralf Richter verabschieden. Das war ein richtiger Schock gestern in der Felberter Innenstadt. Da ist ein 61-jähriger Mann bei einer Messerattacke lebensgefährlich verletzt worden. Das Opfer rettete sich nach dem Angriff am Nachmittag noch in einer Apotheke und wurde mit einem Rettungshubschrauber ins Krankenhaus gebracht. Die Polizei konnte den mutmaßlichen Täter, einen 30-Jährigen, wenig später festnehmen. Er soll kurz zuvor schon Kunden in einem Dönerladen bedroht haben. Der Dortmunder Techno-Club Tresor West macht zu, und zwar zum Jahresende. Das schreiben die Betreiber auf Instagram. Die Besucherzahlen sind zu gering, um die Kosten zu decken, sagen sie. Aktuell ist noch nicht klar, ob ein Nachfolger den Club in ähnlicher Weise auf Phoenix West weiterführen wird. Vor 7 Jahren hatte der Berliner Dimitri Hegemann Tresor West in Dortmund aufgemacht, als Ableger seines Tresor Berlin, ein international sehr angesehener Techno-Club. Und das Wetter hat jetzt Jürgen Vogt.
10: Einen schönen guten Morgen. Heute früh ziehen im Ruhrgebiet von Niederrhein und Münsterland her wieder regenschwangere Wolken auf. Und dann wird es den Tag über verbreitet regnerisch und windig, teils auch mit stürmischen Böen dabei. Und es bleibt herbstlich kühl mit den Hamm 13 Grad, in Herne 14.
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1: Ja, schönen guten Morgen an euch unterwegs. Der Westen rollt in den Freitag. Jetzt doch ein paar Staus, aber keine irre langen. Fangen wir an auf der A40 Duisburg Richtung Dortmund. Zwischen Essen Zentrum und Essen Krai braucht ihr 10 Minuten mehr. 4 Kilometer Stau, da laufen Bergungsarbeiten. Auf der A40 jetzt Dortmund Richtung Duisburg zwischen Bochum West und Essen Ost 10 Minuten, 4 Kilometer stockt's. Längster Stau gerade auf der A52 Düsseldorf Richtung Essen zwischen Essen Süd und Dreieck Essen Ost. Da ist leider eine halbe Stunde plus 2 Kilometer Stau nach einem Unfall auf der A40. Dann sind wir auf der A448 Südumfahrung Bochum, da zwischen Stahlhausen und Bochum Süd. Ein paar Minuten, 2 Kilometer Stau. Und bei der Bahn im Heinsberger Land zwischen Lindern und Geilenkirchen ist ein Bahnübergang defekt, deshalb Auswirkungen auf die wichtige Strecke Aachen-Mönchengladbach und zurück. Da kommt es zu Ausfällen und Verspätungen. Checkt da also auf jeden Fall euren Zug, bevor es losgeht, und kommt gut an.
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0: Ihr Lieben, wir starten zusammen in den Freitag.
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0: 7.41 Uhr.
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2: Und die Freitagsfrage kommt vom Niederrhein.
3: Hallo Maus, ich bin Katharina Semerath und komme aus Krefeld. Beim Saftkaufen kamen mein Papa und ich auf diese Frage. Warum steht auf Saftflaschen 100% Saft aus Konzentrat? Da ist doch dann Wasser mit drin. Wie kann da noch 100% Saft in der Flasche sein?
0: Boah, Katharina, wie schlau. Also 100% Saft aus Konzentrat. Was bedeutet das eigentlich?
2: Die Maus hat Maus gefunden. Saft machen ist ja eigentlich ganz einfach. Orange auspressen, schwupps, hast du den Saft. Auch mit dem Wasser, das im Saft ist, ist ja der Hauptbestandteil. Um dieses Saftkonzentrat zu machen, über das Katharina spricht, wird in der Fabrik der Hauptbestandteil des Saftes, nämlich das Wasser, in der Fabrik verdampft. Irgendwie kalt verdampft, das ist ein besonderer Trick, mit dem die das machen. Und wenn das Wasser vom Saft verdampft ist, dann bleibt so ein zähflüssiges Zeug übrig. Das ist das Konzentrat. Und drin steckt alles, was den Saft eigentlich ausmacht. Also der Geschmack, das Aroma, die Duftstoffe. Das Einzige, was fehlt, ist das Wasser. Und das Konzentrat hat für die Hersteller so ein paar Vorteile, denn es nimmt im Transportlaster viel weniger Platz weg. Es ist leichter und günstiger und umweltfreundlicher zu transportieren. Saft wird wieder draus, wenn am Zielort wieder genauso viel Wasser dazugemischt wird, wie ursprünglich drin war. Also 100% Saft aus Konzentrat. Da ist nur das Wasser anders. Es ist nicht dasselbe Wasser, wie am Anfang in der Frucht drin war.
0: Wieder was von der Maus gelernt. Wenn 100% Saft aus Konzentrat auf der Packung steht, ist das Wasser im Saft nicht mehr das Originalwasser aus den Früchten. Richtig?
2: Ja.
0: Super Mausfrage. Dafür sagen wir danke, Katharina.

0: 13 Minuten bis 8. Guten Morgen, das WDR 2 Morgenmagazin. Hier sind die wichtigen Nachrichten für euch für diesen 9. Oktober.
1: Wer bekommt den Friedensnobelpreis dieses Jahr in Oslo? Wird er heute vergeben? Eine der wichtigsten Auszeichnungen der Welt.
0: Ich würde ihn dir geben.
1: Oh, danke schön.
0: Du bist ein Friedensstifter. Ex-Bundeskanzler Schröder hat nach Angaben des Kreml an der Geburtstagsfeier des russischen Präsidenten Wladimir Putin in Moskau teilgenommen. Dafür gab es Kritik aus der deutschen Politik.
1: Wird jetzt immer fisseliger und nasser in vielen Teilen des Landes schon. Wind kommt dazu, erwischt uns heute alle, kommt von Holland her. Bis 15 Grad heute, am Wochenende insgesamt ein bisschen trockener, aber trotzdem wechselhaft.
0: Ja, sag mal, wird denn da auch nochmal Fußball gespielt irgendwann? Noch nie hat die Bundesliga so lange Länderspielpause gemacht, aber sie kommt direkt jetzt mit einem Kracher zurück.
1: Köln gegen Gladbach. Mit zwei Trainern unter Druck für Alexander Blessin ist es das erste Spiel als Gladbach-Coach.
0: Holger Dahl wieder zwei Sport. Und dann direkt Derby. Danke.
2: Ja, das ist schon echt eine harte Aufgabe. Das ist wirklich eine super schwierige Situation. Also Blessin übernimmt die punktlose Borussia. Sein Vorgänger Eugen Podolski war jetzt, da sind wir uns glaube ich alle einig, sehr wahrscheinlich nicht die Ursache aller Probleme. Jetzt wird auch sehr wahrscheinlich mit einem Schlag nicht alles besser. Blessin will Gladbach unbedingt hinten sattelfester machen. Das braucht im Regelfall Zeit. Die hat er natürlich nicht. Auf der anderen Seite kennt der neue Fohlenpfleger der Borussia natürlich auch die Chance, sich in so einem emotionalen Spiel vielleicht ja so richtig Rückenwind zu holen.
3: Ein Spiel, das gibt dann trotzdem nur drei Punkte am Ende. Also von daher kann es aber eine Initialzündung dann auch sein und das wollen wir ja auch dann für uns nutzen.
2: Ich habe mal geguckt, Sven tippt bei Alle gegen Pisto beim Blessing-Debüt tatsächlich auf 2-1 Sieg für Gladbach. Muss natürlich nichts heißen.
0: Das würde die Lage für Kölns Trainer René Wagner dann auch nicht wirklich entspannen, oder? Wie wichtig ist dieser Sonntag für ihn?
2: Ich habe ja tatsächlich ziemlich viele FC-Freunde. Da habe ich in den letzten Tagen irgendwie zunehmend eher so Sorgenfalten gesehen. Köln ist ja mit 4 Punkten auch nicht super gestartet. Im letzten Testspiel haben sich mit Dalinga und Ache gleich 2 Stürmer verletzt. Also da kann die Luft jetzt ganz schnell dünn werden für René Wagner, auch wenn er aktuell noch ziemlich demonstrative Rückendeckung von den Verantwortlichen bekommt. Also der eine ist Trainer ist neu und bei dem anderen Trainer ja, kann es gleich auch wieder stressig werden.
0: Anderes Thema noch, was mit Sport gar nichts zu tun hat. Da gibt es ja auch Fans bei diesem Derby, die sich nicht ordentlich verhalten. Viel Polizei, wie schätzt du es ein?
2: Das ist tatsächlich spannend, weil das Derby ist der erste große Härtetest für ein neues Sicherheitskonzept in NRW. Im Sommer haben NRW-Innenminister Herbert Reul und die Profivereine die sogenannten Stadionallianzen NRW vereinbart. Also so heißt dieses Konzept. Idee ist, dass im Stadion sich die Polizei komplett im direkten Umfeld dann weitgehend zurückzieht. Mal sehen, wie sich das auswirkt. Ich bin ja tatsächlich kein Freund davon, im Vorfeld Dinge herbeizureden. Dann freue ich mich.

0: Are You. Hier ist euer WDR2 Musikmix. Hosha gleich, Take Me to Church und... Und gleich gibt's Nachrichten und die Anna kommt hier rein und sagt, haben wir Zeit? Wofür? Ich habe eine Knallergeschichte. So, jetzt hau raus.
1: Ja, wart ihr schon mal Teil einer Ausstellung im Museum? Ich tippe mal nein.
2: Nein. Mein Auto ja, aber...
1: Im Museum?
0: Das kann auch nicht jeder sagen.
2: Ja.
1: In der Waschstraße. In der Waschstraße.
2: Jetzt ist ja ein Museum jetzt.
1: Und genau, wer das sein möchte, der kann das. Denn im Januar findet im LWL-Museum eine Ausstellung zum Thema Trennung statt. Und das Museum sucht Geschichten und Stücke zum Thema Trennung von uns.
0: Da kann
1: heute.
0: Ich nicht mitreden, ich habe mich noch nie getrennt. So, Jürgen Vogt aus unserer WDR2-Wetterredaktion.

0: Ja, es wird heute eher grau, schon in weiten Teilen des Westens. Es ist ein bisschen plattern unterwegs.
1: Das passt ja vielleicht zu einer Trennung auch. Jetzt sind wir wirklich sehr gespannt.
2: Ja, vor allen Dingen, was könnte sein?
1: Was gibt man da ab für eine Demo?

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13: Die Nachrichten mit Anna Jonacek. Guten Morgen.
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14: Brauchen wir jetzt aber einheitliche Standards zur Sprachförderung, zur Entwicklungsförderung und zur Vorbereitung auch auf die Schule.
13: Bundesbildungsministerin Prien will die Bildungschancen von Kindern verbessern. Sie sagte in der ARD, dass es zum ersten Mal in Deutschland einheitliche Mindeststandard für Kitas geben soll. Das sogenannte Startchancen- und Qualitätsentwicklungsgesetz wird heute im Bundestag diskutiert. Vorgesehen sind zum Beispiel Untergrenzen für Personal. Außerdem will Prien, dass spätestens im Alter von 4 Jahren der Entwicklungsstand von Kindern überprüft wird, etwa bei Sprache und mathematischen Grundfähigkeiten.
14: Ich möchte, dass alle Kinder, die es brauchen, eine zusätzliche Förderung erhalten, damit sie überhaupt eine Chance haben, in unserem Schulsystem anzukommen.
13: Dafür will die Bundesregierung auch Kitas in schwierigen sozialen Lagen gezielt unterstützen. Heute Abend kommt eine Streckensperrung bei der Bahn in NRW dazu. Zwischen Duisburg und Essen sowie zwischen Duisburg und Oberhausen fahren dann für 3 Wochen keine Züge mehr. Andreas Wiese, WDR Duisburg.
15: Die Auswirkungen sind zum Teil im ganzen Land spürbar, denn viele ICE werden umgeleitet und halten nicht mehr an den gewohnten Bahnhöfen. Duisburg und Oberhausen sind sogar komplett vom Fernverkehr abgekoppelt. Nerven brauchen auch alle, die mit Regionalzügen beispielsweise zur Arbeit, ins Fußballstadion oder zum Düsseldorfer Flughafen wollen. Sie müssen auf Ersatzbusse umsteigen oder Züge nehmen, die umgeleitet werden und dadurch oft Verspätung haben. Für den Neubau des Autobahnkreuzes Duisburg-Kaiserberg müssen nicht zum ersten Mal die benachbarten Gleise gesperrt werden, aber auch die Bahn will die 3 Wochen für Bauarbeiten nutzen.
13: Und auch das ist Thema. Die französische Regierung reagiert auf die Schülerproteste im Land. Der Bildungsminister will mehr als 3000 Vertretungslehrer an Gymnasien einsetzen, damit weniger Unterricht ausfällt. Die ersten Lehrer starten schon heute. In den USA soll es erstmals seit 90 Jahren wieder eine öffentliche Hinrichtung geben. Laut Verteidigungsministerium soll die Erschießung eines verurteilten Amokläufers live übertragen werden. Zehntausende Menschen haben in Spanien an die 87-jährige Mari Carmen erinnert, die aus ihrem Zuhause vertrieben wurde und kurz darauf starb. Dabei haben die Menschen auch gegen Zwangsräumen und Wohnungsnot demonstriert. Königin Silvia von Schweden besucht heute ihre alte Schule in Düsseldorf. Die 82-Jährige nimmt an der Einweihung des Neubaus eines Gymnasiums teil. Im LWL-Museum in Münster wird es im Januar eine besondere Ausstellung geben, an der wir alle uns beteiligen können und auch sollen. Es geht um das Thema Trennung und das Museum hätte gerne von uns die passende Geschichte und auch Erinnerungsstücke für die Ausstellung. Christian Bongers hat Beispiele.
16: Bei vorangegangenen Ausstellungen an anderen Orten waren auch skurrile Dinge dabei, zum Beispiel abgeschnittene Dreadlocks, ein schwarzer Dildo oder Flusen aus dem Bauchnabel.
13: Ab heute können die Geschichten zur Trennung und Erinnerungsstücke anonymisiert im LWL-Museum in Münster abgegeben werden. Und das war WDR aktuell.
8: Flusen aus dem Bauchnabel. Guten Morgen.
10: Da ist Jürgen Vogt aus unserer WDR2-Wetterredaktion.
17: Schönen guten Morgen, kleine süße Hundewelpen. Im Augenblick grau in grau in weiten Teilen des Westens. Dabei zieht aus den Niederlanden ein bisschen Regen rein. Plattern vom Münsterland im Augenblick bis zum Niederrhein. Das Ganze wird auch weite Teile des Westens bedecken im Laufe des Tages. Mit Pause. Es wird windig werden, teilweise stürmische Böen, vor allem in den Höhenlagen. Höchstens 15, vielleicht 16 Grad, mehr ist nicht drin. Das Wochenende wird dann wieder ganz freundlich mit Aprilwetter. Das heißt ein kühler, windiger Mix aus Sonne und Wolken mit gelegentlichen paar Schauern.
8: Dankeschön.
18: Guten Morgen an alle unterwegs. Hier ist euer WDR2-Verkehrsservice. Fahrt vorsichtig überall da, wo es schon plattert und windet besonders. Hier sind die Autobahnstaus. Wir fangen an auf der A3 Köln Richtung Oberhausen zwischen Dreieck-Langenfeld und Kreuzhilden. Da jetzt ein paar Minuten extra 4 Kilometer stockend. Die 4 jetzt Köln Richtung Aachen zwischen Dreieck-Colmar und Köln Süd ein paar Minuten 3 Kilometer stockend. Dann im Ruhrgebiet auf der A40 Duisburg Richtung Essen zwischen Winkhausen und Essen Zentrum. Da 10 Minuten 3 Kilometer stockend. Besser geworden ist es auf der A40 Dortmund Richtung Duisburg zwischen Bochum West und Essen Ost. 20 Minuten 9 Kilometer. Da laufen noch Bergungsarbeiten. Dann sind wir auf der A448. Das ist die Südumfahrung Bochum zwischen Dreieck Bochum West und Weidmar. Da braucht ihr 10 Minuten mehr, 4 Kilometer Stau. Da laufen Bauarbeiten, ist nur eine Spur frei. Und bei der Bahn immer noch in der Zipfelregion zwischen Lindern und Gallenkirchen ist ein Bahnübergang defekt. Deshalb rechnet mit Problemen, also Ausfällen und Verspätungen auf der wichtigen Strecke zwischen Aachen und Mönchengladbach. Und kommt gut und sicher an.
8: Du Ei.
19: Du Ei. 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
18: Na, vielen Dank.
8: Am Welteitag, 9.10 Uhr. 9.10., nicht 9.10 Uhr. Oh Gott, das werden jetzt mal alle schon gekriegt. Es ist 8.05 Uhr. Heute ist der 9.10. Wir gucken mal auf die besonderen Tage.
18: Der Welteitag.
8: Der Welteitag.
18: Heute ist auch der Welttag der Post. Grüße an alle, die Post rumbringen.
8: Ich finde aber, wir sollten heute wirklich und jetzt auch schon damit anfangen, den Bier- und Pizzatag zu feiern. Gönnt euch.
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0: Ja, es ist 7:45. Guten Morgen. Hier ist WDR 2. Wir sprechen heute über die Perimenopause, über die Menopause, also die Wechseljahre. Und Zeit wird's.
1: Ich habe tatsächlich das Gefühl, dass das gar nicht angesprochen wird. Du gehst zum Arzt, du bekommst keine Informationen.
2: Wir sprechen jetzt im WDR 2 Morgenmagazin mit Professor Mandy Mangler drüber. Sie ist Gynäkologin, Klinikleiterin und Podcasterin zum Thema.
0: Stimmt es, dass das Thema kaum angesprochen wird?
3: Es ist schon so, dass Ärzte und Ärztinnen ein Bewusstsein haben für Menopause. Jedoch kommt das Thema Menopause in den Weiterbildungen oft zu kurz. Also eigentlich müsste diese hormonelle Veränderung dieser Lebensphase nicht nur in der Gynäkologie eben verankert sein. Deswegen lohnt es sich da auch selber, die Symptome anzugeben und darüber zu sprechen.
0: Naja, aber wenn ich Gelenkprobleme habe, jetzt vielleicht käme ich ja nicht als erstes darauf, ah, das könnte schon die Menopause sein. Oder ich gehe zu meinem Hausarzt, zu meiner Hausärztin und sage, ah, irgendwie schlafe ich schlecht. Wer zieht dann den Schluss?
3: Ja, das stimmt. Also wenn man zum Beispiel Gelenkschmerzen hat und zum Orthopäden geht, dann kann das sein, dass nicht der erste Rückschluss ist, das könnten jetzt Wechseljahresbeschwerden sein. Also bei der Gynäkologin ist man schon ganz gut aufgehoben.
0: Aber was können Frauen tun, um vernünftige Informationen zu bekommen?
3: Es gibt spezialisierte Sprechstunden dafür und man sollte mit seiner eigenen Gynäkologin besprechen, was sie empfiehlt, wo man eben diese Informationen herbekommt. Denn es kann nicht sein, dass jede Patientin von vorne anfängt und letztendlich sich Informationen in Büchern oder klugen Podcasts oder so holt. Das ist nicht richtig. Ne? Wir brauchen eine Struktur, die den Frauen ermöglicht, gesund durch diese Lebensphase zu kommen und dadurch auch gesund zu altern.
0: Wer kann die Struktur geben? Wer kann das System anpassen?
3: Der Berufsverband der Gynäkologie ist da schon in der ersten Reihe mit dabei, zu sagen, dass eben Wechseljahrsberatungen in die Leistung der Krankenkassen aufgenommen werden müssen. Denn die sind zuständig und da braucht man natürlich auch ein bisschen politische Unterstützung. Aber kluge Krankenkassen haben schon längst bemerkt, dass wir natürlich auf Prävention setzen müssen. Und dieser Fokus auf Prävention bedeutet automatisch, Wechseljahre treten in den Vordergrund und wir gucken uns da an, was man für die Gesundheit der Bevölkerung tun kann.
0: Bislang hieß es ja immer, Wechseljahre, das ist so eine Privatsache. Ich jammer mal nicht so rum, müssen ja alle durch. Warum ist es wichtig, dass auch Männer mithören, dass Arbeitgeber mithören, dass die Politik mithört?
3: Männer betrifft es ja alles ganz genauso, weil sie eine Mutter haben, vielleicht Partnerinnen oder Schwestern oder Freundinnen oder Töchter. Und deswegen ist es eben ganz wichtig, dass wir das als gesellschaftliche Gesamtaufgabe betrachten. Und wenn wir es schaffen, gemeinsam gesund zu altern, dann profitieren wir natürlich alle davon, nicht nur die einzelne Frau.
0: Bewegt sich denn da gerade was?
3: Ja, immerhin. Das Bundesgesundheitsministerium und auch das Bundesministerium für Forschung und Technologie hat sehr viel Millionen Euro für Frauengesundheitsforschung freigesetzt. Das ist das erste Mal in der deutschen Geschichte, dass das geschieht. Denn es ist ganz erschreckend, wir wissen in Deutschland noch nicht mal, in welchem Alter die deutsche Frau in die Menopause kommt, weil wir dazu keine Datenerhebung haben.
0: Ja, viele Fragezeichen. Professor Mandy Mangler, Gynäkologin, Chefärztin und Podcasterin über die Wechseljahre.
2: Und zu dem Thema gibt es ab sofort in unserer Mediathek eine super Dokumentation von und mit Sabine. Und nach 9 hat Olli eine Frau zu Gast. Das ist Susanne Liedtke, die Unternehmen zu dem Thema berät.
0: Die sieht man auch in der Doku. Und da haben wir wirklich viele Menschen zusammengetragen und vor allen Dingen getroffen.
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0: Guten
1: Morgen, es ist 8.24 Uhr. Ja, ja. Wir sind spät dran heute, ne? Habe ich so den Eindruck, dass
0: wir das sind
1: viele
0: spät
1: denken.
0: Dran. Ja, ja. Viele fragen schon, wie der Zweihörerin Ramona aus Warstein, Sauerland, konnte gerade eine halbe Stunde nicht hören, hat ein bisschen Angst, dass sie einen Aufruf verpasst hat. Nee, Ramona, hast du nicht. Und Sabine aus Mörs fragt, wie sollen sich eigentlich die aufgeregten Kinder jetzt in der Schule konzentrieren, wenn wir heute so spät dran sind?
1: Ja, ja, ja. Wir haben es verstanden.
0: Ja.
1: Jetzt geht's los.
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1: 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Zu viert in Disneyland Paris.
0: Wenn ihr uns sagen könnt, welche Figur von da wir heute suchen.
1: Hier nochmal ein Hinweis. Da. Wer ist denn das Mädchen da?
0: Ist die schön?
1: Jetzt verraten. Wen suchen wir? 0800 5678 222.
0: 0800 5678 222. Viel Glück.
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0: Dua Lipa, Training Season, jetzt wieder zwei regional.
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2: Direkt aus dem Studio Dortmund. Ich bin Katrin Börs. Schönen guten Morgen. Immer mehr Städte im Ruhrgebiet verschärfen gerade die Regeln für das Betteln. Jetzt auch Gelsenkirchen. Der Rat hat da gestern Abend nach langer und heftiger Diskussion das Betteln im Abstand von 5 Metern rund um Außengastronomie verboten. Auch Betteln rund um Geld- und Parkscheinautomaten gehört jetzt zu den Verboten. Das Ordnungsamt darf da jetzt Platzverweise erteilen. Ähnliche Regelungen hatten in den vergangenen Wochen auch Essen und Dortmund aufgestellt. Morgen findet in der Jahrhunderthalle in Bochum die Trauerfeier für den verstorbenen Schauspieler Ralf Richter statt. Mit Filmen wie Das Boot und Bang Boom Bang hat Richter Kultstatus erlangt, ganz besonders bei uns im Ruhrgebiet. Freund und Schauspielkollege Anthony Arndt ist früher mit Richter durch die Bochumer Kneipen gezogen. Die Nachricht von seinem Tod hat ihn sehr nachdenklich gemacht.
3: Natürlich ist man schon in dem Moment, gerade als Kollege, Freund, Kumpane, Schauspielkollege etc., Nachtschwärmer, entsetzt auch. Ne? Und jetzt im Nachhinein merkt man erstmal an sich selbst, dass man lebt, dass man froh ist, dass man lebt. Nämlich in dem Moment, wenn andere sterben, ist mir bewusst geworden.
2: In die Jahrhunderthalle kommen zwar nur geladene Trauergäste, Fans können sich aber um 17 Uhr morgen vor der Halle von Ralf Richter verabschieden. Der Dortmunder Techno-Club Tresor West macht zu, und zwar zum Jahresende. Das schreiben die Betreiber auf Instagram. Die Besucherzahlen sind wohl zu gering, um die Kosten zu decken, sagen sie. Aktuell ist noch nicht klar, ob ein Nachfolger den Club in ähnlicher Weise auf Phoenixfest weiterführen wird. Vor 7 Jahren hatte der Berliner Dimitri Hegemann Tresor West in Dortmund aufgemacht, als Ableger seines Tresor Berlin, ein international sehr angesehener Techno-Club. Und das Wetter hat jetzt Jürgen Vogt.
4: Einen schönen guten Morgen. Rein farblich wird der Tag heute an der Ruhr und drumherum Rahl 90, 80, 20, Champagnergrau. Es wird den Tag über verbreitet regnerisch und windig, teils auch mit stürmischen Böen. Und die Temperaturen, die herbsteln dabei auch mit den karmen 13 Grad in Lünen 14.
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5: Schönen guten Morgen an alle unterwegs. Hier sind die Staus ab 10 Minuten Länge auf den Autobahnen. Wir fangen an auf der A4 Aachen Richtung Köln zwischen Köln-West und Eiffeltor. 10 Minuten 4 Kilometer stockend. Die A40 Dortmund Richtung Duisburg zwischen Dreieck Bochum-West und Essen-Ost. Da eine Viertelstunde 8 Kilometer stockt wegen der Bergungsarbeiten. Dann die A42 Dortmund Richtung Kamp-Lintfort zwischen Gelsenkirchen-Zentrum und Kreuz-Essen-Nord. Ein paar Minuten 4 Kilometer stockend. Und die A43 Wuppertal Richtung Recklinghausen zwischen Bochum und Kreuz-Herne. 10 Minuten 4 Kilometer. Die A45 hätten wir noch Hagen Richtung Dortmund zwischen Kreuzhagen und Westhofener Kreuz. 10 Minuten 5 Kilometer stockend. Gerade meldet sich noch wieder WDR2-Hörer Christoph aus Münster und sagt, oh, da irgendwie läuft es auf der Bahnstrecke zwischen Hamm und Münster aus seiner Sicht nicht so richtig gut. Da sind wohl Leute gestrandet. Wir checken gerade, ob und was da los ist, ob da irgendwas gesperrt ist oder so. Kommt gut und sicher durch.
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0: Na, so kurz vorm Wochenende noch ein magisches Wochenende in Disneyland Paris für 4 klar machen.
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0: Showdown.
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2: Jeden Morgen könnt ihr bei uns eine Reise für vier nach Disneyland Paris klar machen, wenn ihr wisst, welche Figur aus dem Disney-Universum wir da so suchen.
3: Leute, bei uns im Studio klingeln die Telefone ja nicht. Das wird ja, sonst wird es die ganze Zeit.
2: Sie blinken.
3: Sie blinken und es blinkt den ganzen Morgen schon durch in der Hoffnung, wann rufen sie denn endlich auf, wann sagen sie es denn endlich. Ja, da braucht man auch ein bisschen Glück, um hier reinzukommen. Ich gehe jetzt einfach mal dran an eine Leitung. Hier sind Fabian und Sabine von WDR 2. Wen haben wir am Telefon?
4: Hallo.
2: Hallo.
3: Ein vorsichtiges Hallo.
4: Ja. Hallo, guten Morgen, Fabian und Sabine.
2: Guten Morgen.
3: Wer bist du?
4: Ich bin der Matthias.
3: Wo Hallo, kommst Matthias. Du her?
4: Aus Dortmund.
3: Aus Dortmund.
2: Beste Stadt.
3: Wie hast du den Morgen so verbracht?
4: In völliger Euphorie auf euer Gewinnspiel mit zwei Kindern, ja. Mit denen nicht an einen normalen Morgen zu denken ist, weil es die ganze Zeit nur ums Gewinnspiel geht. Wann ja. ruft dies auf? Wann ruft dies auf?
3: Aber wie alt sind die denn, die Kinder?
4: Die sind 5 und 8.
3: Das heißt, sie sind jetzt in der Kita und in der Schule?
4: Ja, die sind genau jetzt nicht da, richtig, ja.
3: Ja. Ich hoffe, sie haben dich gut versorgt mit Informationen, weil, Matthias, eine kleine Hürde gibt es ja noch. Ne?
4: Ja.
3: Also, wir suchen ja jemanden. Ich habe hier nochmal den Hinweis. Möchtest du lösen?
4: Ja.
3: Dann bitte.
4: Es ist Belle aus Die Schöne und das Biest.
3: Herzlichen Glückwunsch, Matthias.
4: Oh mein Gott, oh wie cool.
3: Du kannst.
4: Oh, und jetzt sind die Kinder nicht hier.
3: Deine Kinder gleich von Schule und Kita abholen.
4: Ja, werde ich machen, ja.
3: Weißt du schon, wie du es ihnen sagst?
4: Nee, ehrlich gesagt noch nicht.
2: Was eine Nachricht auch dann.
3: Ja, wirklich, wir möchten eigentlich dabei sein. Ach, klasse. So können wir ins Wochenende starten. Wünsche
4: ja,
3: dir.
4: Absolut, ja.
3: Und deiner Familie.
4: Ich weiß gar nicht, wohin mit mir, cool.
3: Bitte?
4: Ich weiß gar nicht, wohin mit mir, ist super, total schön.
3: Das verstehen wir, so geht es uns auch ganz oft. Wir wünschen dir und deiner Familie auf jeden Fall ein ganz, ganz, ganz tolles, magisches Wochenende im Disneyland Paris. Du hast
4: Danke.
3: Das richtig gut gemacht.
4: Vielen Dank.
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3: Und jetzt hören wir natürlich den Titelsong.
2: Oh.
3: Celine.

0: Celine Dion, Beauty and the Beast. Wir haben natürlich Belle gesucht für das magische Wochenende. Glückwunsch nochmal nach Dortmund zu Matthias. Also wirklich, der muss gleich seine Kinder abholen. Ja, nächste Runde.
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0: Miley Cyrus, Midnight Sky. Das WDR2 Morgenmagazin, Freitag.
1: WDR2-Hörer Christoph hat uns ja gerade darauf hingewiesen, auf ein gewisses Bahnchaos zwischen Hamm und Münster. Wir haben recherchiert, rausgefunden, was da los ist. Oberleitungsstörung, RE7 wird an Hamm vorbeigeleitet und ihr kommt zwischen Hamm und Münster gerade nur mit dem Ersatzbus voran.
0: Oberleitungsstörung, Olli, das fühlen wir.
2: Das ist mein Thema, jeden Tag, ja.
0: Guten Morgen.
2: Guten Morgen, ihr beiden.
1: Hallo.
2: Ich habe gleich einen sehr schönen Gast, sehr spannenden Gast. Susanne Liedtke, die du kennen müsstest, weil sie ist in der Doku über die Wechseljahre, ja, die ja heute mit dir startet, genau, mit dabei, weil sie in Firmen geht und Firmen berät, wie sie mit Frauen besser zusammenarbeiten können, wenn sie in die Wechseljahre kommen und was sie beachten müssen zum Beispiel.
0: Da kommt man auch manchmal gar nicht drauf. Das sind so Kleinigkeiten und das ist wirklich spannend. Also eine Stunde Susanne Liedtke, mhm, und Olli Briesch. Schönes Wochenende, Fabian.
1: Sabine Heinrich.

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12: Die Nachrichten mit Anna Jonacek. Guten Morgen.
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12: Der Führerschein soll deutlich günstiger werden. Das Ziel hat die Bundesregierung schon länger. Jetzt hat Verkehrsminister Bilger Zahlen genannt. In der Welt sagte er, in Zukunft sollen Fahrschülerinnen und Fahrschüler mehrere hundert, im besten Fall sogar 1000 Euro sparen. Markus Meyer-Gehlen aus dem WDR aktuell Team. Wie viel kostet ein Führerschein denn aktuell?
13: Im Moment sind es im Schnitt 3.400 Euro. Das heißt also, wenn jetzt wirklich dieser perfekte Fall eintreten würde und es würde wirklich 1.000 Euro günstiger werden, wäre das natürlich schon eine deutliche Erleichterung. Aber da müssen wir mal abwarten, ob das wirklich realistisch ist. Bilger sagt auch selber, es gibt da große regionale Unterschiede. Klingt also so, als ob die meisten jetzt nicht mit diesen wirklich 1000 Euro Ersparnis rechnen können. Erreichen will Bilger das mit mehr digitalem Unterricht, weniger vorgeschriebenen Elementen wie Nachtfahrten und dass man zum Beispiel mit Familienangehörigen übt.
12: Bei Kita-Kindern soll in Zukunft mehr darauf geachtet werden, dass sie gut auf die Schule vorbereitet sind. Dazu will Bildungsministerin Prien einheitliche Standards für Kitas einführen, zum Beispiel wie viel Personal da sein muss. Außerdem sollen zum Beispiel die Sprachfähigkeiten der Kinder getestet werden. Die Schülerproteste in Frankreich scheinen was zu bringen. Die Schüler fordern zum Beispiel mehr Geld für Bildung, moderne Schulen und dass weniger Unterricht ausfällt. Jetzt hat die Politik eine schnelle Maßnahme angekündigt. Annika Honnef berichtet.
14: Es soll bald 3000 Vertretungslehrer mehr geben. Eine Software soll erkennen, an welchen Schulen in Frankreich diese Lehrerinnen und Lehrer am dringendsten gebraucht werden. Der Bildungsminister sagt, dass über 100 Gymnasien auf jeden Fall Bedarf haben. Bei 400 sei es so auf der Kippe. Seit Wochen gibt es Proteste in Frankreich, teilweise friedlich. Teilweise sammeln sich aber auch Jugendliche in schwarzen Klamotten und blockieren zum Beispiel Schulen. Aber die französische Polizei geht auch mit Gewalt gegen die Proteste vor. Gestern setzte sie wieder Tränengas und Wasserwerfer ein.
12: Und auch das ist heute Thema. Die Bahn sperrt im Ruhrgebiet eine wichtige Strecke für 3 Wochen. Ab dem Abend fahren keine Züge mehr zwischen Duisburg und Essen sowie zwischen Duisburg und Oberhausen. In der norwegischen Hauptstadt Oslo wird heute verkündet, wer dieses Jahr den Friedensnobelpreis bekommt. Insgesamt sind knapp 300 Personen und Organisationen nominiert. Nach der langen Länderspielpause geht heute die Fußball-Bundesliga wieder los. Am Abend möchte Borussia Dortmund die Tabellenführung verteidigen im Heimspiel gegen Werder Bremen. Düsseldorf bekommt heute royalen Besuch. Königin Silvia aus Schweden ist in der Stadt, um an ihrem alten Gymnasium einen Neubau einzuweihen. Die Leiterin des Luisengymnasiums, Gabriele Patten, sagt, sowas erlebt man nicht jeden Tag.
15: Eine Mischung aus großer Freude über diesen tollen Besuch. Und es ist ja nicht nur Königin Silvia, die kommt, sondern es kommen ja viele wichtige Personen. Das ist schon ein einmaliges Erlebnis.
12: Königin Silvia von Schweden wurde in Heidelberg geboren und lebte ab 1957 in Düsseldorf, wo sie auch Abitur machte. Das war WDR aktuell.
16: Und euer Wetter für den Freitag und das Wochenende jetzt mit Jürgen Vogt.
17: Ja, einen schönen guten Morgen. Es bleibt heute eher grau und dabei auch regnerisch mit ein paar Pausen zwischendrin. Dazu wird es ziemlich windig, vor allem am Nachmittag, teilweise auch stürmische Böen, vor allem in den Höhenlagen und Temperaturen so im Herbstbereich bei 14 bis 16 Grad. Das Wochenende gibt dann eine nicht ganz unfreundliche Aprilwettermischung aus Wolke, Sonne, Aufhellungen und ein paar durchziehenden Schauern.
16: Danke dir.
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16: Das sind die Staus im Westen am Freitagmorgen. A3 Köln Richtung Oberhausen zwischen Solingen und dem Kreuz Hilden. 4 Kilometer Stop and Go. Dann A4 Aachen Richtung Köln zwischen dem Kreuz Köln West und Köln Eiffeltor. 10 Minuten plus 5 Kilometer stockend. Und die A52 haben wir noch Essen Richtung Düsseldorf zwischen dem Dreieck Breitscheid und Tiefenbruch. 10 Minuten plus. Hier sind 2 Kilometer Stau. Habt eine gute Fahrt.
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16: Hallo zusammen und ihr habt es schon heute Morgen im Morgenmagazin gehört auf WDR 2. Wechseljahre, das große Thema heute auf WDR 2. Wir sprechen in dieser Stunde aber weniger über die medizinische Seite, sondern darüber, was Firmen, Unternehmen oder auch Behörden machen können, um Frauen während dieser besonderen Lebensphase zu unterstützen. Und das machen wir mit Susanne Liedtke. Hallo Susanne.
18: Guten Morgen, Olli.
16: Du berätst Firmen zum Thema Wechseljahre. Und auf einer Skala von 1 bis 10, wie sehr ist das Thema in deutschen Firmen und Behörden schon angekommen?
18: Also in der Unternehmensführung und in den Behörden eine 1, bei den betroffenen Mitarbeiterinnen eine 10 und bei allen Mitarbeitern würde ich sagen eine 4.
16: Und warum das so ist und was du dagegen machst, das besprechen wir in dieser Stunde.
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0: 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Wir sind heute in der Menopause auf WDR 2 mit dem Thema Wechseljahre. Beginnt bei vielen Frauen zwischen Mitte 40 und Mitte 50. Und unser heutiger Gast, Susanne Liedtke, hat mit 49 ihren Job bei Google aufgegeben und eine Plattform für Frauen gegründet. Nobody Told Me. Und auf der teilt sie Wissen und Erfahrungen rund ums Thema Wechseljahre und bringt es auch in Firmen und Behörden. Hallo Susanne nochmal.
1: Hallo Olli.
0: Nobody told me. Niemand hat es mir gesagt. Das Thema Wechseljahre kommt für viele Frauen oft unvorbereitet. Warum ist das so?
1: Naja, wir lernen nirgendwo etwas. Wir lernen in der Schule nichts über die Wechseljahre. Es ist nicht Teil des Curriculums. Die Medizinstudentinnen und Studenten lernen auch fast nichts über die Wechseljahre. Unsere Mütter haben in der Regel auch nicht drüber geredet. Ich komme aus einem kleinen Dorf aus Niedersachsen. Als meine Mutter in Wechseljahren war, da hieß es hinter vorgehaltener Hand, sie ist im Wechsel. Also man hat das noch nicht mal richtig ausgesprochen. Es war schambehaftet. Und deshalb ist es so toll, dass ihr heute so eine Sendung dazu macht, damit mehr Leute darüber reden.
0: Wann kam der Punkt für dich, dass du entschieden hast, da an deinem Schreibtisch, ich möchte da was machen, das geht nicht mehr?
1: Ja, ich habe mich immer auch als Gründerin gesehen, dann braucht man ja auch ein Problem, was man lösen will. Und dann bin ich selber in der Perimenopause gewesen, wusste zu dem Zeitpunkt noch gar nicht, dass es diesen Begriff Perimenopause und diese Phase auch gibt. Und dann habe ich mich damit beschäftigt, ich habe gemerkt, die Frauen werden komplett allein gelassen. Und jetzt habe ich eine Aufgabe, die ist wichtiger als mein Job bei Google und die nehme ich mir jetzt mal vor. Und das war so mit 48 und dann habe ich mit 49 eben gekündigt und angefangen, Nobody Told Me aufzubauen.
0: Insgesamt gibt es, glaube ich, 4 Phasen. Bei der Menopause, wie kannst du das beschreiben, wie die Phasen unter anderem so ablaufen?
1: Ja, also es gibt die Prämenopause, die ist aber letztendlich unsere gesamte fruchtbare Phase ab der ersten Periode. Die geht dann langsam in der späten Prämenopause in die Perimenopause über. Die Perimenopause legt sich um die allerletzte Periode drumherum. Die Menopause ist nämlich da drin. Das ist unsere letzte Periode. Also wenn wir über 45 sind und 12 Monate keine Periode mehr hatten, dann sind wir mit großer Wahrscheinlichkeit, haben wir diesen Moment der Menopause der allerletzten Periode erlebt. 12 Monate danach sind wir in der Postmenopause.
0: Wie hast du das auf der Arbeit gemerkt?
1: Ich konnte mich nicht mehr an Namen meiner Kolleginnen und Kollegen erinnern, mit denen ich direkt zusammengearbeitet habe. Und dann versucht man das natürlich irgendwie zu umgehen. Aber kurzfristig dachte ich mal, werde ich jetzt dement.
0: Mhm. Und dann bist du jetzt auch in Firmen unterwegs und berätst die, wie kann man mit Mitarbeiterinnen umgehen, die in die Wechseljahre kommen. Und wie das aussieht, das besprechen wir gleich.

0: Hier ist WDR 2 am Freitagvormittag und so klingt es, wenn unser Gast Susanne Liedtke Firmen zum Thema Wechseljahre berät.
1: Ich sag mal, herzlich willkommen im Schaumbereich. Ne? So, die nächsten 3 Stunden gehen wir jetzt einmal durch die Wechseljahre und danach sind wir damit durch. Zumindest theoretisch.
0: Ja? Es gibt eine Doku in der ARD zum Thema Wechseljahre ab heute mit Sabine Heinrich und dann sieht man auch dich dort. Du bist da bei der Bundespolizei am Flughafen in Frankfurt und begrüßt schon mit dem Schambereich. Warum wählst du diese Begrüßung?
2: Naja, weil das eben so ein schambehaftetes Thema ist und ich will auch ein bisschen das Eis brechen. Ich möchte auch das Sprechen über die Wechseljahre normalisieren. Das ist ja immer noch ein großes Tabu. Es ist mit Schwäche assoziiert, auch für die Frauen. Und da möchte ich die Frauen ermutigen, dass sie sich öffnen, weil wenn wir uns öffnen, dann merken wir sind damit gar nicht allein, sondern andere sind ja auch betroffen. Und das macht schon ganz viel aus, zu sehen, das bin nicht ich alleine, sondern das ist eben eine Phase und für manche Frauen ist es eine vulnerable Phase. Und da kann man durch gegenseitige Information auch ganz viel dann lindern.
0: Ja. Und es gibt so kleine Beispiele, die aufgefallen sind, was Frauen zum Beispiel dann bemängeln.
3: Also bei der Uniform ist es tatsächlich so, der Körper ändert sich. Ne? Man braucht andere Größen, ne? Also mehr Stretch zum Beispiel in den Hosen. Ne?
0: Was sind sonst noch Sachen, die auffallen, zum Beispiel, die sich verändern, wenn man in die Wechseljahre kommt auf der Arbeit?
2: Etwas, was wenig besprochen wird, ganz heftige Perioden. Ab 45 kann es sein, oder auch schon früher teilweise, dass man auf einmal deutlich länger die Periode hat und deutlich heftiger. Ich kenne eine Frau, die sagte, sie hat an manchen Tagen die Windeln ihres jüngsten Kindes getragen, weil sie gar nicht wusste, wie sie sonst sicher zur Arbeit kommt. Ist auch der Grund, weshalb manche Frauen etwa sagen, ich mache heute mal Homeoffice, wenn sie das können. Ja? Mhm. Weil sie eben nicht wissen, ob sie das alles gemanagt kriegen. Und das muss man sich mal vorstellen als Mann. Man hat eine heftige Periode, heftige Blutung und das muss man ja auch noch in den Griff kriegen, neben der Arbeit, die man ja auch gut machen möchte. Das ist ein Thema. Dann, worüber die meisten Frauen klagen, ist die starke mentale und körperliche Erschöpfung. Die schlafen halt nicht

0: gut. Und so eine Erschöpfung trägt sich dann durch den ganzen Tag durch. Ein Mittagsschlaf wäre super, wenn ich den machen könnte. Dann aber natürlich auch die Hitzewallung. Das ist ja so das Symptom der Wechseljahre. Aber es ist in der Tat die Schlafstörung damit verbunden, die Erschöpfung, die Reizbarkeit, die dann auch kommt. Manche sagen, irgendwie so grantig geworden. Na, was ist hier los? Aber das muss man den Frauen nachsehen, weil wenn wir unseren Schlaf nicht kriegen, können wir nicht richtig auch uns erholen. Seltenere aber auch, tritt auch auf so Herzstolpern auf einmal, macht auch total Angst, sollte auch kardiologisch abgeklärt werden. Dann können Frauen in eine große Traurigkeit auch abrutschen, depressive Verstimmung, Stimmungsschwankungen, wo dann Psychotherapeuten, Therapeutinnen auch gefragt sind, idealerweise interdisziplinär mit der Gynäkologin zu gucken, sind es die Wechseljahre oder ist es das Leben an sich? Oder sind die Wechseljahre der Tropfen, der das Fass zum Überlaufen bringt bei dieser Frau?
1: Reicht in den Firmen denn schon, dass die Aufmerksamkeit da ist, dass der Arbeitgeber weiß, dass da was ist oder eher nicht?
0: Also es ist das Wichtigste und es ist gar nicht so teuer, wenn man das Thema Wechseljahre in die Unternehmen reinbringt, weil im Rahmen von betrieblichem Gesundheitsmanagement gibt es viele Maßnahmen und wenn man das mal bündelt unter dem Dach der Wechseljahre, da bieten viele Unternehmen, auch Behörden schon ganz viel an. Ganz wichtig ist, dass die Führung davon überzeugt ist, dass es total sinnvoll ist, nicht nur eben aus einer Verantwortung den Mitarbeitenden gegenüber, weil nur gesunde Mitarbeiter können auch ein gesundes Unternehmen gestalten, sondern auch, weil es wirtschaftlichen Erfolg bringt. Ne? Wenn wir die Frauen gut unterstützen, dann können die gut wirken. Und diese erfahrenen Mitarbeiterinnen sind total wichtig. Wir haben ja einen Fachkräftemangel in Deutschland. Ich glaube, es fehlen 1,5 Millionen Stellen. Und es wäre schlecht, wenn wir diese Mitarbeiterinnen verlieren aufgrund einer Nichtbehandlung der Wechseljahre.
1: Und was Unternehmen konkret machen, zum Beispiel an Maßnahmen, das hört ihr noch heute Vormittag hier von Susanne auf WDR 2.

0: Where is my husband? Im Zweifel auf der Arbeit gleich Following the Sun, trotz Herbst und dann WDR 2 regional.
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1: Direkt aus dem Studio Dortmund. Ich bin Katrin Börs. Schönen guten Morgen. Das wird richtig anstrengend. Bis Ende des Monats wird es schwieriger, von A nach B zu kommen. Die Bahn sperrt ab heute Abend alle Gleise zwischen Duisburg und Essen und auch die Strecke zwischen Duisburg und Oberhausen. Abrissarbeiten am Autobahnkreuz Kaiserberg sind die Gründe dafür. Reisende müssen also Ersatzbusse und längere Fahrzeiten in Kauf nehmen. Gebaut wird aber auch auf den Autobahnen der Region. Die A40 ist zwischen Mülheim-Winkhausen und Heißen und rund um das Kreuz Bochum von heute Abend bis Montagmorgen dicht. Immer mehr Städte im Ruhrgebiet verschärfen gerade die Regeln für das Betteln, jetzt auch Gelsenkirchen. Da hat der Rat gestern Abend nach langer und heftiger Diskussion das Betteln im Abstand von 5 Metern rund um Außengastronomien verboten. Auch Betteln an Geld- und Parkscheinautomaten ist jetzt verboten. Das Ordnungsamt darf da jetzt Platzverweise erteilen. Ähnliche Regelungen haben auch Essen und Dortmund schon aufgestellt. Die ganze Welt, kunterbunt auf 7x4 Meter. Die gibt's ab heute Mittag an einem Gymnasium in Witten zu sehen. Das Kunstwerk wird um 13 Uhr feierlich enthüllt. Oberstufenschüler haben gemeinsam mit dem bekannten Berliner Streetart-Künstler Kitty Sidney die riesige Weltkarte aus Holz gebaut. Es soll auch eine Botschaft der Schüler sein, sagt Johannes Rienecker. Er ist der Schulleiter am Albert-Marth-Möller-Gymnasium.
2: Wir gehen aufmerksam durch die Welt, nehmen wahr, was in ihr geschieht, sind uns bewusst, dass wir Menschen sind, dass wir menschlich handeln müssen und dass wir gemeinsam diese Welt verändern können. Und das drückt das Bild sehr gut aus.
1: Das Kunstwerk bleibt jetzt dauerhaft an der Schulwand in Witten. Und das Wetter hat jetzt Jürgen Vogt aus unserer WDR-Wetterredaktion für uns. Guten Morgen.
3: Einen schönen guten Morgen. Heute wird es an der Ruhr und drumherum der kühlste Tag der Woche mit den Werne 13 Grad, in Witten 14. Dabei wird es stark bewölkt, regnerisch und teils sehr windig. Am Wochenende gibt es dann gar nicht mal so unfreundliches Laubbläser-Aprilwetter mit sonnigen Abschnitten und ein paar Schauern.
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4: Das geht schnell. Wir haben nur die A4 Aachen Richtung Köln zwischen dem Kreuz Köln-West und Eiffeltor. 15 Minuten plus 5 Kilometer Stau. Und es gab einen Unfall auf der A52 Essen Richtung Düsseldorf zwischen Breitscheid und Tiefenbruch. Da gibt es aktuell 3 Kilometer Stau, Zeitverlust 20 Minuten. Habt eine gute Fahrt.
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4: Circa 9 Millionen Frauen in Deutschland befinden sich aktuell in den Wechseljahren und sind berufstätig. Passend dazu gibt es heute in der ARD-Mediathek die neue ARD-Story mit Sabine Heinrich. Die Wechseljahre, zu heiß für Deutschland. Darin kommt auch Susanne Liedtke zu Wort. Man sieht dich dabei der Bundespolizei unter anderem im Einsatz. Hast du die Doku schon gesehen?
5: Ja, heute Morgen um 6:30 habe ich sofort gestartet und mir die angeguckt. Ich finde die mega und ich glaube, die wird was bewirken. Es ist so wichtig, dass wir breit in der Bevölkerung über die Wechseljahre aufklären und zeigen, in welcher Situation die Frauen sein können und was sie selber tun können, aber auch was Arbeitgeber tun können in ihrer Verantwortung eben für, also als Fürsorge für die Mitarbeitenden auch.
4: Jetzt müssen wir nur gleich was für Melanie aus Köln machen. Die hat geschrieben, Olli, ich finde es grausam, dass so viele Horrorgeschichten erzählt werden. Gibt's auch was Positives? Ja, das machen wir gleich hier auf WDR 2.
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0: Freitagvormittag, hier ist WDR 2. Susanne Liedtke, unser Gast, die Unternehmen berät über die Wechseljahre und vor allem, was sie tun können, um Frauen in dieser Lebensphase zu unterstützen. Jetzt hat Melanie sich eben beschwert und sagt, ich finde es grausam, was alles an Dingen erzählt, die auf sie zukommen. Sie will nicht in den nächsten 10 Jahren nur Beschwerden und Depressionen haben, die auf sie warten. Gibt es auch positive Aspekte und auch Chancen dieser Zeit?
1: Ja, danke Melanie für die Frage. Also es gibt natürlich ganz viel Gutes. Auch ein Drittel der Frauen, sagt man, die haben kaum Beschwerden. 2 Drittel haben Beschwerden, davon die Hälfte stark, und die brauchen natürlich medizinische Betreuung. Was ist gut eigentlich für diese Frauen? A, die sind jetzt regellos, und das darf man durchaus doppeldeutig auch sehen. Also wir sind die regellos, aber wir machen uns selber auch zur Prio A. Wir werden klarer in dem, was wir wollen. Man sagt auch, Frauen betreten eine Phase der Authentizität. Die sind ihr wahres Selbst. Und es gibt die Großmutterhypothese, die nichts dazu sagt, dass wir jetzt im Großmutterglück aufgehen sollen. Aber man hat bei den Orca-Wahlen beobachten können, dass dort auch die Orca-Weibchen ihre eigene Fruchtbarkeit überleben. Und das hat uns evolutorisch einen Vorteil gegeben. Dort, wo die Weibchen lange leben, die werden bis zu 90, aber verlieren ihre Fruchtbarkeit mit 40, dort gibt es weniger Konflikte unter den männlichen Nachkommen, die haben weniger Bisswunden, also die älteren Weibchen sorgen für Ruhe im Rudel, und die anderen älteren Weibchen kümmern sich mit um die Pflege und Aufzucht der Jüngeren, das heißt, die geben ihr ganzes Wissen und Erfahrung zurück. Und wenn man das mal bedenkt, dann, und wir nutzen noch gar nicht diese ganze Erfahrung von den menopausalen Frauen, wir haben als Gesellschaft unser volles Potenzial noch gar nicht gesehen. Das heißt, wir können als Gesellschaft noch so viel besser werden, wenn wir auch diese Frauen in der Führung haben, damit all dieses gute Wissen, die Erfahrung auch weitergetragen wird.
0: Müssen denn Wechseljahre diagnostiziert werden, oder kann ich dir einfach zuhören und sagen, ja, die Symptome passen, ich kann das bei mir selbst feststellen?
1: Naja, man kann so die Anfänge durchaus selber feststellen. Nachher, wenn ich die Beschwerden dann richtig ernsthaft habe, muss ich natürlich zur Ärztin gehen, das medizinisch bei der Gynäkologin abklären lassen. Aber es gibt einen Fragebogen, die Menopause Rating Scale. Das ist weltweit ein Fragebogen, der in Studien eingesetzt wird. Und da werden körperliche, mentale und urogenitale Beschwerden abgefragt. Und das kann jede Frau mal für sich selber machen. Wir haben das auf unserer Seite, diesen Fragebogen, so bin ich drin.
0: Aber Nobody Told Me?
1: Auf Nobody Told Me gibt es den Fragebogen, genau. Und das kann man einfach mal ankreuzen, dann kriegt man einen Scorewert für die körperlichen, mentalen, urogenitalen Beschwerden und einen Gesamtscorewert. Und wenn sich die Periode um plus minus 7 Tage in aufeinanderfolgenden Zyklus schon verändert, dann bin ich sehr wahrscheinlich in der frühen Perimenopause. Habe ich Ausfälle von 60 Tagen ohne Periode, bin ich in der späten Perimenopause. Dann kommt aber die Periode mit einem Riesenschwall auch mal wieder zurück. So, also daran, an dem Zyklus kann man es natürlich auch wissen. Wenn man jetzt die Pille nimmt, übersteuert man den Zyklus, dann fehlt einem das, also die Periode auch mit als Marker. Aber ich würde mal diesen Fragebogen durchgehen, weil ich habe neulich vor Führungskräften einen Vortrag gehalten, habe die ganzen Beschwerden gezeigt, und ich muss dazu sagen, die sind alle gut behandelbar. Ja? Auch natürlich mit der eigenen Verantwortung für die Gesundheit. Das ist jetzt nicht die eine Pille, die alles löst. Aber dann sagte die Führungskraft, ich dachte mal, es ist bei mir nur der Stress. Aber das sind ja auch die Wechseljahre, und Stress hat sicher einen Einfluss, aber eben auch, wenn wir das Östrogen nicht mehr haben, Östrogen ist viel mehr als ein Sexualhormon. Und deshalb ist es eben, oft sind es auch die Wechseljahre und es ist gar nicht das Umfeld.
0: Und in die Firmen, in denen du unterwegs bist, in die gehen wir gleich nochmal rein. Was da konkret passieren kann an Maßnahmen mit Susanne Liedtke, unser Gast heute auf WDR 2.

0: Hier ist WDR 2 mit Susanne Liedtke, unserem Gast, die Unternehmen berät, wie sie Mitarbeiterinnen unterstützen können in den Wechseljahren. Was sind denn konkrete Beispiele, Maßnahmen, die das verbessern können?
1: Also die wichtigste Maßnahme ist, dass die Unternehmensführung anerkennt, Wechseljahre sind ein relevantes Thema, mit dem auch Mitarbeitende an die Arbeit kommen, wie mit mentaler Gesundheit, mit junge Eltern. Das sind ja alles Themen, die im Rahmen auch vom betrieblichen Gesundheitsmanagement dann behandelt werden. Und dann ist es relativ einfach. Man holt Expertinnen mit rein, die Vorträge halten. Man arbeitet mit den Krankenkassen zusammen, die sich da auch wirklich jetzt gut aufgestellt haben. Die finanzieren teilweise auch solche Maßnahmen mit. So, man muss das gar nicht als Institution, Unternehmen alleine tragen. Und ganz wichtig, Führungskräftetraining. Wenn ich 30 Jahre alt bin und ich bin Mann und ich habe eine 50-jährige Mitarbeiterin, ich habe nie was von Wechseljahren gehört, wie soll ich das denn richtig einstufen, was da jetzt gerade los ist? Und es hat gezeigt, das sehen wir in Großbritannien, ein halbstündiges Führungskräftetraining online bewirkt, dass die Führungskräfte sich sicherer fühlen im Umgang mit den Wechseljahren und mit diesem sensiblen Thema auch das anzusprechen. Und damit können sie ja letztendlich nicht nur einer Mitarbeiterin helfen, sondern dem gesamten Team. Also es sind relativ einfache Maßnahmen und das so i-Tüpfelchen wäre noch, die Betriebsärztinnen und Betriebsärzte sind geschult in den Wechseljahren und Mitarbeitende, aber das ist dann eine Zusatzleistung, würden eine halbstündige Beratung mit einer Gynäkologin oder der ausgebildeten Betriebsärztin bekommen, wenn Unternehmen das unterstützen könnten, weil eine Kassenpatientin, wenn die zur Gynäkologin kommt, die hat eben nur 7 Minuten Zeit pro Quartal, um diese Patientin gut zu beraten.
0: Und es lohnt sich auch für die Firmen? Also
1: es lohnt sich, genau. Es lohnt sich, weil die Frauen gar nicht erst so beeinträchtigt werden. Das ist eben für manche Frauen eine vulnerable Phase, aber sie werden nicht so beeinträchtigt, dass sie weniger arbeiten wollen oder vielleicht ganz aussteigen, sondern wir halten diese wertvollen Mitarbeiterinnen im Unternehmen, indem wir sie ein bisschen unterstützen. Und da ist eine halbe Stunde pro Mitarbeiterin gut investierte Zeit.
0: Susanne, vielen Dank für deinen Besuch. Letzte Frage noch, weil ich ja auf die Doku schon hingewiesen habe in der ARD, die Mediathek. Die Wechseljahre zu heiß für Deutschland. Nadine aus Oberhausen fragt gerade, soll ich die lieber alleine gucken oder mit meinem Partner?
1: Unbedingt mit dem Partner, vielleicht auch mit der Tochter und dem Sohn. Also es ist einfach wichtig, dass wir das normalisieren. Viele Männer sind ja auch ratlos. Ich werde manchmal angeschrieben, sage, meine Frau ist so anders, kannst du was machen? Die wollen ja, dass es auch ihrer Frau wieder gut geht. Und deshalb ist wichtig, dass wer mit einer Frau zusammenarbeitet, wer mit einer Frau zusammenlebt, wer Frauen führt oder wer von einer Frau geführt ist, wird der oder die sollte sich mit den Wechseljahren auskennen.
0: Danke dir für deinen Besuch, Susanne.
1: Danke für die Einladung, Olli.

0: Hier ist WDR 2, gleich nach 10. Klock, Klock im WDR 2 Musikmix und Lady Gaga. Bad Romance bekommt ihr alles gleich nach 10.
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14: Die Nachrichten mit Peter Neuhaus. Guten Tag.
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14: Den Führerschein zu machen kostet inzwischen oft mehrere tausend Euro. Bundesverkehrsminister Bilger will, dass das wieder günstiger wird. Die Pläne dafür gibt es schon länger. Jetzt hat Bilger Details genannt. In der Welt sagte er, der Führerschein würde ein paar hundert bis maximal 1.000 Euro billiger werden. Jasper Ruppert, WDR Berlin.
15: Dabei werde es allerdings große regionale Unterschiede geben. Zudem brauche manch Fahrschüler mehr Stunden als andere. Im Mai hatte das Bundeskabinett einen Gesetzentwurf dazu beschlossen. Der sieht mehrere Maßnahmen vor. Verpflichtende Sonderfahrten wie Nacht- und Autobahnfahrten reduzieren, den Fragenkatalog bei der Theorieprüfung deutlich verringern und den Theorieunterricht komplett online möglich machen. Insgesamt soll es zudem eine Bürokratieentlastung geben, die Kosten ebenfalls senken solle, sagte Bilger. Die Entscheidung des Bundestags steht noch aus. Auch der Bundesrat müsste dem Gesetz zustimmen. Sollten die Pläne so beschlossen werden, könnten die Änderungen bereits ab Jahresbeginn greifen.
14: Im Bundestag geht es heute um ein Gesetz, durch das Kita-Kinder besser gefördert werden sollen. Vor der ersten Lesung sagte Bildungsministerin Prien in der ARD, dass es zum ersten Mal in Deutschland einheitliche Mindeststandards geben soll. Die CDU-Politikerin will zum Beispiel, dass spätestens im Alter von 4 Jahren der Entwicklungsstand von Kindern überprüft wird, etwa bei Sprache und mathematischen Grundfähigkeiten.
16: Ich möchte, dass alle Kinder, die es brauchen, eine zusätzliche Förderung erhalten, damit sie überhaupt eine Chance haben, in unserem Schulsystem anzukommen.
14: Dafür will die Bundesregierung besonders Kitas in schwierigen sozialen Lagen gezielt unterstützen. Sie sollen mehr Personal bekommen. Und auch das ist heute Thema. In Deutschland sind zuletzt besonders viele Firmenpleiten registriert worden. Nach Angaben des Statistischen Bundesamts gab es im Juli fast 2.400 Fälle, so viele wie seit 13 Jahren nicht mehr in einem Monat. In einem Gefängnis in Mexiko sind mindestens 10 Menschen ums Leben gekommen, knapp 20 weitere wurden verletzt. Sicherheitsbehörden teilten mit, dass während der Besuchszeit Schüsse gefallen sind, wohl wegen eines Streits unter Häftlingen. In der norwegischen Hauptstadt Oslo wird am Vormittag verkündet, wer dieses Jahr den Friedensnobelpreis bekommt. Insgesamt sind knapp 300 Personen und Organisationen nominiert. Im LWL-Museum in Münster wird es im Januar eine besondere Ausstellung geben, an der sich alle beteiligen können und sollen. Es geht um das Thema Trennung und das Museum hätte gerne von uns die passende Geschichte und auch Erinnerungsstücke für die Ausstellung. WDR-Reporter Christian Bongers hat Beispiele.
2: Bei vorangegangenen Ausstellungen an anderen Orten waren auch skurrile Dinge dabei, zum Beispiel abgeschnittene Dreadlocks, ein schwarzer Dildo oder Flusen aus dem Bauchnabel.
14: Ab heute können die Geschichten und Erinnerungsstücke im LWL-Museum in Münster abgegeben werden. Das war WDR aktuell.
0: Inga Hinn kam bis da mit dem Wetter. Für den Westen ist es ganz schön frisch geworden draußen.
6: Ja, wir haben heute nur noch zwischen 10 und 14, vielleicht mal 15 Grad. Und bis heute Abend hängen viele Wolken über dem Westen. Zwischendurch gibt es immer wieder Regen. Es ist sehr windig. Und am Wochenende wird es dann bei ähnlichen Temperaturen zumindest etwas trockener, auch etwas sonniger. Also morgen und übermorgen sind bis zu 5 Stunden Sonnenschein möglich. Es ziehen dann auch nur einzelne Schauer durch. Die können allerdings dann punktuell auch gewittrig sein.
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0: Das sind die Staus im Westen, A4 Aachen Richtung Köln, zwischen dem Kreuz Köln-West und Köln-Eifeltor. 10 Minuten plus 4 Kilometer Stau. Dann haben wir die A44 Mönchengladbach Richtung Aachen. Zwischen dem Kreuz Aachen und Aachen-Brand 10 Minuten plus 3 Kilometer Stau. Dort werden Bäume und Sträucher geschnitten. Wer mithelfen möchte, dreimal hupen.
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0: Hallo zusammen, wann habt ihr das letzte Mal euren Impfpass in der Hand gehalten? Hast du einen Impfpass zu Hause rumfliegen?
6: Ich habe letztens mich nochmal nachimpfen lassen.
0: So, siehst du?
6: Ja.
0: Siehst du? Ich habe mich schon ewig, der war jetzt, letzte Zahl war 2013, deswegen habe ich ein schlechtes Gewissen, was Doc Esser gleich sagen wird, denn mit ihm reden wir über die Impfsaison, die gerade begonnen hat, vor allem was das Thema Grippe angeht. Was er euch empfiehlt und wem die Grippeimpfung gut zu Gesicht steht, das erfahrt ihr in 10 Minuten.
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0: Freitagvormittag, hier ist WDR 2. Seit dieser Woche ist der Herbst definitiv da. Nass und kalt ist es draußen und die nächste Erkältung oder sogar Grippe ist garantiert schon irgendwo Standby. Und in vielen Arztpraxen hat die Impfsaison 2026 begonnen. Ihr könnt euch da gegen Grippe impfen lassen. Und Doc Esser ist unser WDR 2-Arzt des Vertrauens. Macht das Sinn, sich diesen Peaks gegen die Grippe jetzt zu holen?
1: Sicherlich nicht für alle, aber für einige Menschen. Und liegt daran einfach, es wird kühler, ne? Dann steigen ja immer die Infektionszahlen und wir sind einfach mehr drinnen als draußen. Das heißt, wir haben einfach mehr Menschenkontakt und dadurch ein höheres Risiko, dass wir uns anstecken. So, das heißt, wer zu den Risikogruppen gehört, also zum Beispiel über 75 ist, der sollte sich jetzt gegen Corona impfen lassen. Wer über 60 ist, der sollte sich dann jetzt im Oktober bis zum Dezember gegen die Influenza impfen lassen, beispielsweise.
0: Wie ist das mit einem jungen Mann wie mir, so in den besten Jahren, gesundheitlich einigermaßen okay?
1: Ja.
0: Da würdest du trotzdem empfehlen, auch mal in diesen Impfpass reinzugucken.
1: Das kannst du sowieso immer mal tun, um einfach mal zu schauen, ob auch die Standardimpfungen drin sind, aber gerne.

0: Alte Autoimmunerkrankungen hast, dann wird man sagen, ja, dann holst du dir lieber diese Impfung ab. Aber jetzt beispielsweise mit Blick auf Corona ist die gerade aktuelle Empfehlung, bitte erst ab dem 75. Lebensjahr, wenn sonst keine Erkrankung vorliegt.
1: Macht das alles der Arzt oder kann ich in irgendeine App gucken, wie mein Impfstatus ist?
0: Ich würde tatsächlich das einmal vom Arzt her überprüfen lassen und dann einfach auf Nummer sicher gehen. Auch wenn es da mittlerweile tolle Neuerungen gibt und man auch vieles verwalten kann, ich bleib dann doch bei der Endentscheidung Arzt oder Ärztin.
1: Ich sehe gerade Tetanus 2013. Ich muss ran, oder?
0: Ja, da sollst du ran, alle 10 Jahre. Wer natürlich sich jetzt in irgendeiner Art und Weise groß verletzt oder eine verschmutzte Wunde hat, der darf auch schon mal früher auffrischen.
1: Danke für die Tipps zum Pieks, Doc Esser.

0: Hier ist wieder zwei. Wir haben ganz viele Nachrichten von euch bekommen zu unserem Gast vorhin, Susanne Liedtke, zum Thema Wechseljahre in den Firmen. Und wir packen euch das ganze Gespräch mit allen Infos nochmal gleich auf wdr2.de mit den Infos, die sie auch gegeben hat, oder in ARD Sounds, dann könnt ihr euch es nochmal anhören. Und in ein paar Sekunden hier auf WDR 2 Dermot Kennedy und Kiss Me und dann WDR 2 Regional.
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1: Direkt aus dem Studio Dortmund. Ich bin Katrin Börs. Hallo. Bis Ende des Monats wird es schwieriger, im Ruhrgebiet von A nach B zu kommen. Die Bahn sperrt ab heute Abend alle Gleise zwischen Duisburg und Essen und auch die Strecke zwischen Duisburg und Oberhausen wegen Abrissarbeiten am Autobahnkreuz Kaiserberg. Es gibt Ersatzbusse und längere Fahrzeiten und die ICEs werden umgeleitet. Gebaut wird auch auf den Autobahnen der Region. Die A40 ist zwischen Mülheim-Winkhausen und Heißen und rund um das Kreuz Bochum von heute Abend bis Montagmorgen dicht. In Herne wird ein Hundeverbot auf der Kranger Kirmes gefordert, per Petition, und die wird gleich an die Stadt übergeben. Dahinter stecken die unabhängigen Bürger, die haben die Aktion angekurbelt. Sie wollen Hunde schützen, für die der Besuch auf der größten Kirmes in NRW nur Stress bedeutet, sagt die Tierschutzbeauftragte Sabine Mielke.
2: Tiere haben halt keine Stimme, die können selber nichts sagen dazu, die sind dem ausgesetzt. Die Blitze, der Lärm, der heiße Asphalt, die Menschenmassen, die Gerüche sind alles viele Trigger für einen Hund und das sehe ich als negativ und Tierquälerei einfach.
1: Der Schaustellerverband will kein Verbot. Er setzt auf die Eigenverantwortung der Besucher und rät, nicht zu Stoßzeiten mit dem Hund auf die Kirmes zu gehen. Die ganze Welt kunterbunt auf 7x4 Meter. Die gibt's ab heute Mittag am Albert-Martmöller-Gymnasium in Witten zu sehen. Das Kunstwerk wird um 13 Uhr feierlich enthüllt. Oberstufenschüler haben gemeinsam mit dem bekannten Berliner Street-Art-Künstler Kitty Sidney die riesige Weltkarte aus Holz gebaut und bunt mit verschiedenen Symbolen bemalt. Es geht dabei um Freiheit, Frieden, Zuversicht und Zukunft. Das Kunstwerk bleibt jetzt dauerhaft an der Schulwand in Witten. Und das Wetter hat jetzt Inga Hinnenkamp. Hallo Inga.
3: Der Himmel über dem Ruhrgebiet ist heute stark bewölkt und immer wieder regnet es. Außerdem ist es sehr windig und höchstens 10 bis 14 Grad warm. Am Wochenende gibt es dann windig wechselhaftes Herbstwetter mit Sonne, Wolken und einzelnen Schauern.
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4: Das sind die Staus mit den längsten Wartezeiten. A1 Münster Richtung Dortmund zwischen Ascheberg und Hamburg um Werne. 3 Kilometer Stau, ihr braucht 10 Minuten länger. Dann die A2 Dortmund Richtung Hannover ist zwischen Herzebrock, Klarholz und Reda-Wiedenbrück nach einem Unfall aktuell gesperrt. Bitte denkt an die Rettungsgasse. A2 Hannover Richtung Dortmund zwischen Ostwestfalen-Lippe und Bielefeld Süd 3 Kilometer Stau. A4 Aachen Richtung Köln zwischen dem Kreuz Köln-West und Köln-Eiffeltor 10 Minuten plus 4 Kilometer Stop and Go. Dann die A33 Osnabrück Richtung Bielefeld zwischen dem Kreuz Osnabrück Süd und Hilta am Teutoburger Wald 8 Kilometer Stop and Go. Ihr braucht 15 Minuten länger. Ihr könnt das Ganze nachlesen auf wdr2.de. Habt's eine gute Fahrt.
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4: Ich nehme euch in ein paar Minuten mit zu meinem Retro-Moment der Woche. Gestern Abend waren Ikonen der 80er im Westen und haben eine wirklich gute Show hingelegt. Und den Highlight-Song bekommt ihr in dieser halben Stunde hier auf WDR 2.

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0: der Robby auf WDR 2 am Freitagvormittag. Es ist schon 20 vor 11.
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2: Herr Jünemann, Sie lauern ja überall.
3: Hä, ich? Wieso? Ich lauere doch nicht. Ich lungere hier herum.
2: Ich meine nicht Sie. Ich meine die Feinde der Demokratie. Die lauern überall.
3: Ah, also ich war gerade noch am Klo, da war keiner. Obwohl das Klopapier war alle. Wer weiß, wer das wieder war.
2: Jetzt machen Sie das mal nicht lächerlich. Die Situation ist da. In Sachsen-Anhalt spricht der AfD-Landtagspräsident Tobias Rausch fast wortgleich mit den Sätzen von Hermann Göring als Parlamentspräsident 1932. Und wie damals Göring erhielt auch Rausch Stimmen aus der Mitte.
3: Hermann Göring, später Reichsmarschall und enger Vertrauter von Adolf Hitler, der wurde doch bei den Nürnberger Prozessen zum Tode verurteilt. Herr Bäcker, ich sage es doch, ohne Klopapier lebt die braune Scheiße wieder auf.
2: Das BSW ist auch nicht viel besser. Das will ja jetzt mit der AfD den autoritären Despoten Putin stärken, indem sie die Russland-Sanktionen zu Fall bringen.
3: BSW, Bündnis stärkt Wladimir.
2: Schreibt man den mit wie?
3: Das ist dem BSW egal. Die wollen ja jetzt den Namen Sarah Wagenknecht daraus haben und der Abkürzung BSW eine neue Bedeutung geben.
2: Bündnis stärkt Weidel, das ging auch.
3: Ja, aber Herr Bäcker, wo Sie gerade sagten, Stimme aus der Mitte, auch in den demokratischen Parteien gibt es ja offensichtlich Feinde der Demokratie, die mit ihren Stimmen der rechtsextremen AfD den Rücken stärken, wie einst bei Göring. Wenn man nur wüsste, wer das war.
2: Ja, der Merz wüsste das auch gerne. Und jetzt kommt noch der Papst dazu.
3: Wie, der Papst? Und wo dazu?
2: In Peru dazu.
3: In Peru dazu?
2: In Peru ist Mitmachen bei der Demokratie nicht freiwillig, da herrscht Wahlpflicht. Nicht wählen geht da nicht. Das kostet 7 bis 19 Euro Strafe.
3: Däh.
2: Und der Papst ist peruanischer Staatsbürger und nicht zur Wahl gegangen.
3: Ich dachte, Papst Leo wäre US-Amerikaner.
2: Ja, das kommt noch dazu. Aber Leo arbeitete vor seiner Wahl zum Papst viele Jahre als Priester in Peru. Und da sollte der 2015 zum Bischof geweiht werden. Und dazu brauchte er die peruanische Staatsangehörigkeit. Und die hat er bekommen. Und damit auch die Wahlpflicht.
3: Falsch, Herr Bäcker. Ich sehe hier, die Wahlpflicht in Peru gilt bis zum 70. Lebensjahr. Und der Papst ist seit dem 14. September 71 Jahre.
2: Na Gott sei Dank, ist das ja nochmal Juti Jange. 19 Euro gespart.
3: Aber mit seiner doppelten Staatsbürgerschaft setzen wir jetzt mal auf sein US-amerikanisches Wahlrecht. Bei den Midterms könnte er seine Stimme abgeben und dann gegen den Feind der Demokratie Donald Trump sein heiliges Kreuz machen.
2: Sehen Sie, Herr Jünemann, so geht der Glaube an die Demokratie doch nicht ganz verloren.
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Christe Serendi auf WDR 2, der Bruder von Christe Ärger und von Christe noch was obendrauf. So, und jetzt mein Retro-Moment der Woche. Gestern waren Ikonen der 80er in Köln, die ihr von diesen Hits kennt. Wild Boys, Duran Duran. Und ich war erst skeptisch, als mir mein Kumpel gesagt hat, Olli, ich habe Karten, gehen wir uns die angucken. Aber ich war überhaupt nicht, ich musste gar nicht skeptisch sein, denn viele, die da waren, es waren so 6.000 in der Kölner Arena, haben es da bisher genossen und nicht bereut. Es war ein knallbunter Partyabend und man hat erst wieder gemerkt, was die in über 40 Jahren alles so an Hits angesammelt hatten. Zum Beispiel der Bond-Soundtrack. View to a Kill. Und der Frontmann Simon Le Bon, der springt da im weißen Anzug auf der Bühne rum und sieht immer noch aus wie Ende 20, obwohl er Ende 60 ist. Ich war aber auch relativ weit hinten. Und ich hatte vorher einen Artikel gelesen, die Band soll wieder sehr viele junge Fans haben wegen Songs auf TikTok. Da muss ich sagen, das konnte ich nicht feststellen. Das kann man ja relativ schnell feststellen anhand der Handydichte pro Quadratmeter, die im Publikum hochgehalten werden. Das war überschaubar. Und Highlight gestern Abend für mich der Song, den ihr, glaube ich, auch alle sehr mögt. Der Welthit von 93 von Duran Duran, Ordinary World, bekommt ihr jetzt auf WDR 2.

0: Gleich Musik aus Israel auf WDR 2. Tampa City Self-Aware und Carly Rae Jepsen kommt vorbei. Call Me Maybe bekommt ihr gleich nach 11.
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9: Die Nachrichten mit Peter Neuhaus. Guten Tag.
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9: Ab heute Abend ist der Zugverkehr rund um Duisburg eingeschränkt. Betroffen sind die Strecken in Richtung Essen und in Richtung Oberhausen. Anlass ist, dass am Autobahnkreuz Kaiserberg alte Brücken abgerissen werden. Dort verlaufen auch Gleise der Deutschen Bahn. Markus Meyer-Gehlen aus dem WDR aktuell Team. Wie lange soll die Sperrung denn dauern?
11: Es sind 3 Wochen angesetzt, wobei tatsächlich diese Brückenarbeiten am Kreuz Kaiserberg, die dauern eigentlich gar nicht so lange. Die sind erst ab nächster Woche Freitag geplant. Aber die Bahn nutzt jetzt die Gelegenheit, um auch selber an Schienen und Bahnhöfen zu arbeiten. Zum Beispiel am Flughafenbahnhof in Düsseldorf oder auch am Duisburger Bahnhof. Da werden Bahnsteigüberdachungen erneuert und der Lärmschutz soll verbessert werden. Von den Bahnsperrungen sind viele RE- und RB-Linien betroffen.
9: Der Bundestag hat heute Nacht um 12:30 über eine geplante Wohngeldkürzung beraten. Die Bundesregierung sagt, dass sie sparen muss und deshalb das Wohngeld kürzen will. Damit will sie nächstes Jahr mehr als eine Milliarde Euro einsparen. Zu den Hintergründen Lena Sterz aus dem WDR Aktuell-Team.
12: Ein Drittel der Haushalte, die aktuell Wohngeld beziehen, sollen gar nichts mehr bekommen. Wer weiter Anspruch hat, soll häufig weniger Geld erhalten. Hintergrund ist, dass die Berechnung geändert werden soll. In Nordrhein-Westfalen könnten knapp 350.000 Haushalte davon betroffen sein. Wohngeld unterstützt Menschen, deren Einkommen nicht ausreicht, um Miete und Nebenkosten zu bezahlen. Kritiker befürchten, dass der Anreiz zum Arbeiten dann geringer wird und mehr Menschen auf Bürgergeld angewiesen sind.
9: Und auch das ist heute Thema. Bundesverkehrsminister Bilger hat erstmals Zahlen dazu genannt, wie viel günstiger der Führerschein werden könnte. Bilger sagte der Welt, dass Fahrschüler bis zu 1.000 Euro sparen könnten, zum Beispiel durch mehr digitalen Unterricht. In Köln wird es kein generelles Bettelverbot in der Außengastronomie, so wie zum Beispiel in Dortmund, geben. Der Kölner Stadtrat hat einen entsprechenden Antrag abgelehnt. In Deutschland sind zuletzt besonders viele Firmenpleiten registriert worden. Laut Statistischem Bundesamt gab es im Juli fast 2400 Fälle, so viele wie seit 13 Jahren nicht mehr in einem Monat. Königin Silvia von Schweden besucht heute ihre alte Schule in Düsseldorf. Die 82-Jährige nimmt an der Einweihung des Neubaus eines Gymnasiums teil. Am Dienstag war ein Pferd über die A2 bei Oelde galoppiert. Jetzt ist klar, wo es überhaupt herkam. Das Pferd heißt Otto und ist von einer Koppel ausgebüxt. Ein Lkw-Fahrer hat den Verkehr angehalten und Otto gerettet. Besitzerin Britta Degener kann sich nicht erklären, wie das alles passiert ist.
13: Eigentlich immer noch unglaublich. Also ich kann es eigentlich immer noch nicht fassen, wenn ich drüber nachdenke, was da gelaufen ist irgendwie.
14: Das ist natürlich auch extrem mutig, an der Autobahn zu halten und dann auch noch versuchen, den Verkehr zu stoppen, um quasi mein Pferd zu retten. Und das ist natürlich mega. Da bin ich sehr dankbar.
9: Zu Unfällen kam es bei dem Vorfall auf der A2 nicht. Die Polizei konnte das Pferd unverletzt einfangen. Das war WDR aktuell.
0: Oh, Sekunde, hier hängt gerade was. Gott sei Dank bin's nicht ich. So. Ja, es geht sofort los. Warte mal. So, pardon. Bin's gar nicht schuld und sag trotzdem pardon. Inga Hinkamp jetzt mit eurem Wetter.
15: Wir haben es immer noch recht frisch da draußen. Die wenigsten Orte melden zweistellige Temperaturen. Also bei den meisten haben wir gerade irgendwas zwischen 6 und 9 Grad. In der Spitze geht es heute aber noch hoch auf bis zu 15 Grad. Es bleibt allerdings stark bewölkt und es bleibt auch weiterhin regnerisch und recht windig. Das Wochenende wird dann insgesamt freundlicher. Da kriegen wir einen weiterhin windigen Wechsel aus. Aber dann eben Sonne, Wolken. Da ziehen dann auch nur einzelne Schauer durch. Und dazwischen ist es dann längere Zeit mal trocken und am Montag wird es dann auch wieder etwas wärmer.
0: Danke dir.
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0: Das sind die Staus mit den längsten Wartezeiten. A1 Münster Richtung Dortmund zwischen Ascheberg und Hamburg um Werne. 4 Kilometer Stau, 10 Minuten plus. Die A2 Dortmund Richtung Hannover zwischen Herzebruck, Klarholz und Reda-Wiedenbrück ist aktuell gesperrt. 4 Kilometer Stau, wir sagen euch, wenn die Sperrung aufgehoben wird. A4 Aachen Richtung Köln zwischen dem Kreuz Köln-West und Köln-Klettenberg, 10 Minuten plus, 3 Kilometer Stau. Dann die A31 Oberhausen Richtung Grona zwischen dem Dreieck Bottrop und Bottrop-Kirchhellen 10 Minuten plus 3 Kilometer Stau. Wir gehen zur 43 Recklinghausen Richtung Münster zwischen Dülmen Nord und Senden 10 Minuten plus bei 3 Kilometer Stau. Ihr könnt das Ganze nachlesen auf wdr2.de. Kommt gut durch diesen Freitag.
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0: Wir hatten den Lkw-Fahrer ja gestern in der Show, Werner, der Otto gerettet hat auf der Autobahn mit ausgebreiteten Armen. Vielleicht müssen wir die beiden mal Pferdehalterin und Werner mal verknüpfen, damit die sich mal zum gemeinsamen Austritt treffen und ja, nochmal das Pferd nochmal kennenlernen. Müssen wir, glaube ich, mal machen. Ich muss Werner nochmal kontaktieren, hier auf WDR 2. Und in ein paar Minuten bekommt ihr Neck mit Laura Nonché. Und wenn man einmal
15: Baby
0: hört,
15: und Tina wird jetzt besser passen.
0: Baby und Tina, nee, das kommt nicht. Aber es kommt diese Stelle, bei der er singt, niemand kann das bezahlen. Und wenn man das einmal hört, dann singt man es auch so mit. Es ist so, ne? Und wenn du es einmal hörst, ihr werdet es gleich auch so hören.
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0: Hier ist WDR 2 und wir entführen euch diese und nächste Woche jeden Morgen in eine andere Welt, aus dieser großen Disney-Welt. Ihr müsst Figuren erraten und wenn ihr damit erfolgreich bei uns im Studio landet, dann geht's nach Paris.
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0: Es ist ein Wochenende für 4 Personen im Disneyland Paris und heute Morgen war Matthias aus Dortmund hier im Rampenlicht.
2: Möchtest du lösen?
3: Es ist Belle aus Die Schöne und das Biest.
2: Herzlichen Glückwunsch, Matthias!
3: Oh mein Gott! Oh, wie cool! Ich weiß gerade nicht, wohin mit mir. Ist super, total schön.
0: Die Schöne und das Biest, oder wie wir sagen, Katharina und Matthias. Hallo, Matthias!
4: Hallo, Olli!
0: Katharina ist deine Frau, richtig?
4: Genau, richtig.
0: Und wie war das heute Morgen? Viele wollten immer wissen, wie hast du es geschafft, ins Studio zu kommen? Einige versuchen es mit 3, 4 Handys, auch noch mit den Handys der Kinder. Wie habt ihr es gemacht?
4: Also wir haben tatsächlich so die letzten Tage hatten wir auch mit 2 Handys versucht, aber heute war es ja schon weit nach 8. Das heißt, die Kinder waren in der Schule und in der Kita. Da war ich dann alleine hier zu Hause, habe alleine angerufen mit meinem Handy und es ging aber relativ zügig und auf einmal war da eine Stimme und hat gesagt, hallo, und dann war ich schon im Topf. Ja.
0: Wie sieht eure Reisegruppe konkret aus?
4: Wir sind zu 4 auf jeden Fall, also meine Frau, Katharina

0: am normalen Morgen mit Frühstück und pünktlich losgehen war nicht zu denken, weil einfach nur das Gewinnspiel so viel Raum eingenommen hat. Also irre, was hier los war.
1: Das klingt sehr gut. Und du kriegst noch ein weiteres Lebensziel erfüllt. Du bist dann heute Abend auch im WDR-Fernsehen zu sehen, habe ich gehört.
0: Ja, genau. Ja, die Kollegen von der Lokalzeit sind hier. Genau, und schauen mal, wie wir das alles machen heute.
1: Sehr gut. Dann sag liebe Grüße an deine Frau, an deine Kids und ja, viel Spaß beim Überraschen nachher, ne?
0: Ja, vielen herzlichen Dank.
1: Mach's gut.
0: Tschüss, Olli.
1: Ciao.
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0: Hier ist wieder zwei. Ihr hört gleich die Möwen singen im Hafen mit Udo Lindenberg und Apache 207 und danach das Neueste aus eurer Region.
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1: Direkt aus dem Studio Dortmund. Ich bin Katrin Börs. Hallo. Bis Ende des Monats wird es richtig anstrengend, im Ruhrgebiet von A nach B zu kommen. Die Bahn sperrt ab 21 Uhr alle Gleise zwischen Duisburg und Essen und auch die Strecke zwischen Duisburg und Oberhausen. Da gibt es Abrissarbeiten am Autobahnkreuz Kaiserberg und Arbeiten der Bahn selbst. Gebaut wird auch auf den Autobahnen der Region. Die A40 ist zwischen Mülheim-Winkhausen und Heißen und auch rund um das Kreuz Bochum von heute Abend bis Montagmorgen dicht. Tierschützer fordern ein Hundeverbot auf der Granger Kirmes. Per Petition, und die wird gleich an die Stadt Herne übergeben. Sie wollen Hunde schützen, für die der Besuch auf der größten Kirmes in NRW nur Stress bedeutet, sagt die Tierschutzbeauftragte Sabine Mielke.
2: Tiere haben halt keine Stimme. Die können selber nichts sagen dazu. Die sind dem ausgesetzt. Die Blitze, der Lärm, der heiße Asphalt, die vielen Menschen, die Menschenmassen, die Gerüche. Sind alles viele Trigger für einen Hund und sehe ich als negativ und Tierquälerei einfach.
1: Der Schaustellerverband will kein Verbot. Er setzt auf die Eigenverantwortung der Besucher und rät stattdessen, nicht zu Stoßzeiten mit dem Hund auf die Kirmes zu gehen. Nächste Woche soll der Rat der Stadt Herne über das Hundeverbot auf der Kranger Kirmes entscheiden. Immer mehr Städte im Ruhrgebiet verschärfen gerade die Regeln für das Betteln, jetzt auch Gelsenkirchen. Der Rat hat nach langer und heftiger Diskussion das Betteln im Abstand von 5 Metern rund um die Außengastronomien verboten. Auch Betteln rund um Geld- und Parkscheinautomaten ist jetzt verboten. Das Ordnungsamt darf Platzverweise erteilen. Ähnliche Regelungen gibt es schon in Essen und in Dortmund. Und das Wetter hat jetzt Inga Hinkamp aus unserer WDR-Wetterredaktion für uns. Hallo Inga.
3: Guten Tag. Der Himmel über dem Ruhrgebiet ist heute stark bewölkt und immer wieder regnet es. Außerdem ist es sehr windig und höchstens 10 bis 14 Grad warm. Am Wochenende gibt es dann windig wechselhaftes Herbstwetter mit Sonne, Wolken und einzelnen Schauern.
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4: Das sind die Staus mit den längsten Wartezeiten. A2 Dortmund Richtung Hannover zwischen Herzebrock, Klarholz und Reda-Wiedenbrück ist die A2 nach einem Unfall gesperrt. Aktuell 4 Kilometer Stau. A3 Frankfurt Richtung Köln zwischen Neustadt-Wied und Bad Honnef-Linz 4 Kilometer Stau, Zeitverlust 10 Minuten. Dann A4 Aachen Richtung Köln zwischen dem Kreuz Köln-West und Köln-Klettenberg 15 Minuten plus 3 Kilometer. Dann die 45 Hagen Richtung Dortmund zwischen dem Kreuz Hagen und Westhofener Kreuz. 4 Kilometer Stop and Go, 10 Minuten plus. Und der 46 Brilon Richtung Arnsberg-Neheim zwischen Arnsberg-Altstadt und Neheim. 4 Kilometer Stau. Gute Fahrt durch den Westen.
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4: Wenn ihr gerne in den Duisburger Zoo geht, kennt noch jemand von euch Apure? Das war jahrzehntelang der Hingucker im Duisburger Zoo und er schwimmt gleich nochmal durch euer Radio hier auf WDR 2.

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0: Kygo und Khalid mit Save My Love auf WDR 2.
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0: Kennt noch jemand Apure? Eines der bekanntesten Tiere in der Geschichte des Duisburger Zoos ist ein Flussdelfin gewesen aus Venezuela, zu dem wir jetzt nochmal ins Becken steigen. Denn heute vor 20 Jahren, am 9. Oktober 2006, stirbt er an Altersschwäche als bekannter und bekanntester Flussdelfin der Welt.
2: Apure wird 1975 gemeinsam mit dem jüngeren Delfin Butu auf einer Expedition nach Südamerika gefangen und in den Duisburger Zoo gebracht. Wegen ihres Altersunterschieds werden sie schlicht Vater und Baby genannt. Ihr Leben wird nicht nur von den Zoobesuchern, sondern auch immer wieder von Reportern begleitet.
3: Die Besonderheit ist, dass sie die einzigen Flussdelfine sind außerhalb Südamerikas, die sich in menschlicher Obhut hier im Duisburger Zoo befinden.
2: Für die Menschen am Amazonas haben Flussdelfine eine mythische Bedeutung. Sie gelten als urtümliche Tiere, verehrt von den Ureinwohnern, die ihnen magische Fähigkeiten zuschreiben. Auch wegen ihrer rosa schimmernden Haut und ihrer besonderen Statur.
3: Anders als die Delfine, die man sonst so kennt, also diese klassischen Salzwasserdelfine, ist, dass sie sehr viel knubbeliger sind von der Körperform und eine runde Stirn haben.
2: Und noch etwas ist besonders an ihnen.
3: Was sie auch können, ist eben sehr synchron schwimmen und schwimmen immer zusammen und weichen nicht voneinander weg.
2: Dass die beiden Flussdelfine jahrzehntelang in einer gefliesten Schwimmhalle untergebracht sind, führt immer wieder zu Protesten von Tierschützern. Dann wird 2005 das Tropenhaus Rio Negro im Duisburger Zoo eröffnet. Ein großer künstlicher Dschungel.
3: Gestrüpp von oben und von unten und feuchte, warme Luft. Und das ist auch die Wohnung der Flussdelfine, Vater und Baby, die hier seit 1975 leben.
2: Im neuen 10-mal größeren Bassin sollen die Tiere ihren Lebensabend verbringen. Flussdelfine haben eine weiche, rosa Haut, empfindlich, besonders im Alter. Tierpfleger Peter Schulz, der die Tiere seit der Fangexpedition kannte, entwickelte ein besonderes Peeling.
4: Delfine machen normalerweise im Sand, haben wir hier nicht. Beton ist ein bisschen hart, also wunderschöne Bürsten. Und der ist nicht blöd, der weiß sofort eigentlich, was das ist und wird so seine überschüssige alte Haut los. Hat auch noch Spaß bei, ist ein bisschen Wellness und wir machen das gern für ihn.
2: Doch irgendwann macht Apure sein hohes Delfinalter zu schaffen. Im Herbst 2006 wird Apure langsamer. Die Bewegungen wirken schwer, fast müde. Am 9. Oktober stirbt er, beinahe 50-jährig. Ein Alter, das kein anderer wissenschaftlich dokumentierter Flussdelfin je erreicht hat.
5: Baby ist jetzt ganz allein. Es ist sein erster Tag ohne Vater und den Pflegern ist aufgefallen, dass er sich anders verhält als sonst. Auch Flussdelfine können trauern.
2: Tierpfleger Peter Schulz war damals dabei, als die Flussdelfine im Amazonas gefangen wurden. Und er ging regelmäßig zu den Tieren ins Becken, war ihnen so nah wie kein anderer im Duisburger Zoo. Nun muss auch er Abschied nehmen.
6: Ja, wenn ich darüber nachdenke, merkt man schon, dass mir das auch nahe geht.
2: Butu, genannt Baby, bleibt allein zurück und stirbt 2020 im Alter von 47 Jahren. Die beiden Flussdelfine waren Tiere aus einer Ära, in der Zoos noch glaubten, exotische Arten durch Haltung sichtbar machen zu müssen. Heute gilt der Amazonas-Flussdelfin als gefährdet und seine Haltung ist in der EU für Zoos faktisch verboten. Apure und Butu haben viele Menschen berührt und ein Bewusstsein für den Schutz ihrer wilden Verwandten im fernen Amazonas geweckt.
0: Martina Meissner war das über Apure, den Flussdelfin aus dem Duisburger Zoo. 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

0: Der Freitagvormittag im Westen, hier ist WDR 2. Und gleich nach 12 sind wir in Düsseldorf, wo heute royaler Besuch auf dem Teppich steht. Königin Silvia von Schweden kommt in die Stadt und ist unter anderem bei der Einweihung des neuen Luisengymnasiums dabei. Die Schule ist umgezogen, neues Gebäude. Sie hat noch im alten Gebäude in den 60ern ihr Abitur gemacht. Und Gabriele Platten ist die Schulleiterin. Sie ist so an diesen Tag heute rangegangen.
1: Eine Mischung aus großer Freude über diesen tollen Besuch. Und es ist ja nicht nur Königin Silvia, die kommt, sondern es kommt ja auch unsere Schulministerin, es kommt der Regierungspräsident, es kommen ja viele wichtige Personen. Das ist schon ein einmaliges Erlebnis. Ein bisschen ist der Schlaf durchaus beeinträchtigt, ja, das kann man so sagen.
0: So hat das alles funktioniert. 10.30 Uhr sollte die Einweihung sein. Gab's Fauxpas? Ist was schiefgelaufen? Ihr erfahrt es alles zwischen 12 und 1 hier auf WDR 2. Und das ist Siena Spyro.

0: Hier ist WDR 2. Taylor Swift hätte ich gleich nach 12. I knew it, I knew you im WDR 2 Musikmix oder auch Bossos. Bekommt ihr alles gleich nach 12.
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15: Die Nachrichten mit Peter Neuhaus. Guten Tag.
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16: The Nobel Peace Prize for 2026. To Navathanam Navi Pillay.
15: Die Gewinnerin des Friedensnobelpreises kommt aus Südafrika. Das Nobelkomitee in Oslo hat bekannt gegeben, dass die Juristin Navanitham Pillay ausgezeichnet wird für ihren Einsatz für Frieden und Völkerrecht. WDR-Reporter Anne Bartram stellt die neue Friedensnobelpreisträgerin genauer vor.
17: Eine Frau, die angefangen hat, als erste nicht weiße Richterin in Südafrika Gegner des Apartheid-Regimes zu verteidigen, die dann später in mehreren Funktionen bis hin eben zu den UN Menschen sich für Menschenrechte eingesetzt hat und sie auch immer wieder als Richterin da sich dafür eingesetzt hat, dass Verbrechen aufgeklärt werden, Kriegsverbrechen aufgeklärt werden, die sich dafür eingesetzt hat, dass beispielsweise auch Vergewaltigungen, sexuelle Übergriffe in Kriegen aufgearbeitet werden.
15: Den Führerschein zu machen, kostet inzwischen oft mehrere tausend Euro. Bundesverkehrsminister Bilger will, dass das wieder günstiger wird. Die Pläne dafür gibt es schon länger. Jetzt hat Bilger Details genannt. In der Welt sagte er, der Führerschein würde ein paar hundert bis maximal 1.000 Euro billiger werden. Jasper Ruppert, WDR Berlin.
18: Dabei werde es allerdings große regionale Unterschiede geben. Zudem brauchen manch Fahrschüler mehr Stunden als andere. Im Mai hatte das Bundeskabinett einen Gesetzentwurf dazu beschlossen. Der sieht mehrere Maßnahmen vor. Verpflichtende Sonderfahrten wie Nacht- und Autobahnfahrten reduzieren, den Fragenkatalog bei der Theorieprüfung deutlich verringern und den Theorieunterricht komplett online möglich machen. Sollten die Pläne so beschlossen werden, könnten die Änderungen bereits ab Jahresbeginn greifen.
15: Und auch das ist heute Thema. Die Bahn sperrt im Ruhrgebiet eine wichtige Strecke für 3 Wochen. Ab dem Abend fahren keine Züge mehr zwischen Duisburg und Essen sowie zwischen Duisburg und Oberhausen. Mehr junge Menschen verlassen die Schule ohne Abschluss. Nach Daten des Statistischen Bundesamtes hat die Zahl der Schulabbrecher im letzten Schuljahr den höchsten Stand der letzten 20 Jahre erreicht. In einem Gefängnis in Mexiko sind mindestens 10 Menschen ums Leben gekommen. Knapp 20 weitere wurden verletzt. Sicherheitsbehörden teilten mit, dass während der Besuchszeit Schüsse gefallen sind, wohl wegen eines Streits unter Häftlingen. Düsseldorf hat gerade royalen Besuch. Königin Silvia aus Schweden ist in der Stadt, um an ihrem alten Gymnasium einen Neubau einzuweihen. In einer Rede vor den Schülern hat sie zugegeben, dass sie als junge Frau überhaupt nicht wusste, was sie später einmal machen will.
19: Ich kann Ihnen verraten, Königin von Schweden stand nicht auf meiner Liste.
15: Königin Silvia wurde in Heidelberg geboren und lebte ab 1957 in Düsseldorf, wo sie auch Abitur machte. Bei den Olympischen Sommerspielen in München arbeitete sie als Hostess und lernte da ihren Mann kennen, König Carl Gustav von Schweden. Das war WDR Aktuell.
0: Das Wetter jetzt mit Inga Hinkamp aus der WDR 2 Wetterredaktion.
20: Ja, bis heute Abend ändert sich wenig beim Wetter. Also es bleibt insgesamt eher grau und nass. Teilweise ist es auch sehr windig und mehr als 15 Grad sind heute nicht drin. Das Wochenende wird dann aber insgesamt freundlicher. Da kriegen wir dann einen windig wechselhaften Mix mit Wolken, mit Sonnenschein. Es ziehen dann so ein paar teils gewittrige Schauer durch. Es gibt aber eben auch lange trockene Strecken. Die Temperaturen bleiben ähnlich wie heute. Und Anfang der neuen Woche wird es dann mit bis zu 20 Grad wieder etwas wärmer.
0: Danke dir.
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0: Das sind die Staus im Westen mit den momentan längsten Wartezeiten. A2 Dortmund Richtung Hannover zwischen Oelde und Herzebrock-Klarholz. Mehr als eine Stunde plus, hier sind 5 Kilometer Stau nach der Sperrung. Dann die A3 Frankfurt Richtung Köln zwischen Neuwied und Bad Honnef-Linz. 20 Minuten plus, 6 Kilometer Stau. A4 Aachen Richtung Köln zwischen dem Kreuz Köln-West und Köln-Eiffeltor. 10 Minuten plus, 4 Kilometer Stau. Nochmal die 4, Köln Richtung Aachen, zwischen Merzenich und Düren, 5 Kilometer stockender Verkehr, 10 Minuten plus. Und die A46 Düsseldorf Richtung Wuppertal ist zwischen Sonnbonner Kreuz und Wuppertal-Katernberg aktuell nach einem Unfall gesperrt. Gute Fahrt.
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0: Hallo zusammen, gleich machen wir einen Riesenaufschlag hier in der guten Stunde, denn Alexander Zverev, unser deutscher Tennisstar, ist von Platz 1 der Weltrangliste nicht mehr zu verdrängen. Und warum, das erfahrt ihr gleich.

0: Freitagmittag ist wieder zwei. Und das hier war vor zwei Monaten ein magischer Tennismoment.
1: Durch die Mitte, Scherten retourniert, zu lang! Und Alexander Zverev ist US Open Champion 2026!
0: Der zweite Grand Slam-Sieg für Alexander Zverev und heute kommt ein neuer Erfolg dazu. Bei den Shanghai Masters hat Zverev sein Erstrundenspiel gewonnen. Auch schön, aber viel wichtiger, ihm ist der erste Platz der Tennis-Weltrangliste wohl nicht mehr zu nehmen. Das sagt genau der Mann, den wir vorhin gehört haben in der Reportage noch. Tim Brockmeier. Tim, WDR 2 Sport. Warum ist ihm dieser Platz an der Tennissonne nicht mehr zu nehmen?
2: Ja, ist ein bisschen die komplizierte Art und Weise, wie die Tennis-Weltrangliste errechnet wird. Da geht es nicht nur darum, dass man durch Siege auf der Tennistour Punkte sammelt, sondern man kann sie auch verlieren, nämlich wenn man Ergebnisse nicht bestätigt. Also wenn er im Vorjahr ein Turnier gewonnen hat, das dann im Folgejahr nicht mehr gewinnt, sondern nur ins Viertelfinale oder Halbfinale kommt, bekommt man Minuspunkte. Und Jannik Sinner, die bisherige Nummer 1 der Welt, ist verletzt, wird bis zum Ende des Jahres nicht mehr spielen und bekommt dadurch so viele Punkte abgezogen, weil er seine Ergebnisse nicht bestätigen kann, dass er damit hinter Alexander Zverev zurückfällt, der mit dem Sieg heute, du hast es gesagt, so viele Punkte gesammelt hat, dass er am Ende des Jahres definitiv Nummer 1 sein wird. Ob er es früher schafft, hängt dann wiederum von ihm selber ab, nämlich wie er jetzt zum Beispiel in Shanghai oder in den nächsten Turnieren spielt.
0: Aber er kann es nicht mehr verbocken.
2: Er kann im Grunde jetzt in Urlaub fahren, Malediven und kann sagen, so Ende des Jahres, 31.12., hier ist die Nummer 1. Nein, er kann es nicht mehr verbocken.
0: Wie muss man das einordnen? Ich glaube, der Letzte, der es geschafft hat, war das dann wie immer Boris Becker?
2: Ja, also das ist, man kommt schnell um die Ecke, gerade im Sport mit Sporthistorie, mit Sportgeschichte, aber das ist sporthistorisch, das ist keine Frage. Der letzte Deutsche, das war Boris Becker vor 35 Jahren und es war der auch bisher einzige Deutsche, der an der Nummer 1 der Tennisweltrangliste stand. Das heißt, das ist eine herausragende Leistung von Zverev. Man kann ihn als Typ finden, wie man will. Es gibt viele, die sagen, ach naja, seine Art, manchmal pumpig, manche sagen überheblich, ist nicht so mein Ding, aber die sportliche Leistung, wenn man dazu weiß, dass er noch an Diabetes erkrankt ist, ist herausragend. Und es ist ein sporthistorischer Moment für Deutschland, keine Frage.
0: Wenn du das schon so ansprichst, was muss er denn oder was müsste er denn machen, damit er so ein bisschen dieses Boris Becker-Ding hat? Der war ja damals so der Erfolgsheld im Tennis. Er ist noch so ein bisschen entfernt davon.
2: Ich befürchte, das wird er nicht mehr schaffen. Das hat ganz viele Gründe, dass er von seinem ehemaligen Manager eben als internationaler Star aufgebaut wurde, dass er mehr auf den Markt in Asien und USA und weniger Deutschland geguckt hat, dass er nicht in Deutschland wohnt, nämlich in Monte Carlo, deswegen sehr wenige deutsche Anwesenheiten hier hat bei irgendwelchen Veranstaltungen, dass Tennis auch nicht mehr so populär im frei empfangbaren Fernsehen übertragen wird wie früher. Also da gibt es viele Punkte. Ich befürchte, diese Popularität von Boris oder auch damals Steffi werden wir bei ihm nicht mehr sehen, aber ist einer der größten deutschen Sportler, die wir haben. Das ist gar keine Frage.
0: Wollte gerade sagen, komm Tim, wir sind zu negativ. Wir freuen uns drüber. Er wird Ende des Jahres auf Platz 1 der Tennis-Weltrangliste sein. Und das muss man feiern. Schaut und highlighten. Danke dir, Tim.
2: Gerne.
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0: 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Wir hatten das Thema Wechseljahre heute schon im WDR 2 Morgenmagazin und auch heute Vormittag. Wir hatten Besuch von Susanne Liedtke, die Firmen berät, wie sie mit circa 9 Millionen Frauen umgehen sollen, die in Deutschland arbeiten und in die Wechseljahre kommen oder schon sind. Es war ein sehr spannender Talk. Ihr habt sehr viele Nachrichten dazu geschrieben. Und ich kann euch sagen, der Talk ist nochmal nachzuhören auf WDR2.de. Und dazu gibt's auch passend ab heute in der ARD Mediathek eine neue Doku mit Sabine Heinrich, die heißt Die Wechseljahre zu heiß für Deutschland. Große Empfehlung, da ist auch unser Gast von heute Morgen mit dabei. Sie coacht dort Führungskräfte und Frauen bei der Bundespolizei. Und ich habe sie gefragt, ob sie diese Doku, weil das auch einige von euch gefragt haben, ob sie die für alle empfiehlt. Also sollt ihr die mit eurem Partner gucken oder lieber alleine? Da war die Antwort relativ klar. Sekunde, da war die Antwort relativ klar.
1: Unbedingt mit dem Partner, vielleicht auch mit der Tochter und dem Sohn. Also es ist einfach wichtig, dass wir das normalisieren. Viele Männer sind ja auch ratlos. Ich werde manchmal angeschrieben und sage, meine Frau ist so anders, kannst du was machen? Die wollen ja, dass es auch ihrer Frau wieder gut geht. Und deshalb ist wichtig, dass wer mit einer Frau zusammenarbeitet, wer mit einer Frau zusammenlebt, wer Frauen führt oder wer von einer Frau geführt ist, wird der oder die sollte sich mit den Wechseljahren auskennen.
0: Alle Infos dazu findet ihr auf wdr2.de und gleich Matt Simons Catch and Release und dann WDR 2 regional.
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1: Direkt aus dem Studio Dortmund, ich bin Ingo Freitag. Hallo. Bis Ende des Monats wird es richtig anstrengend, von A nach B zu kommen. Die Bahn sperrt ab heute Abend 21 Uhr alle Gleise zwischen Duisburg und Essen und auch die Strecke zwischen Duisburg und Oberhausen. Grund sind Abrissarbeiten am Autobahnkreuz Kaiserberg und Arbeiten der Bahn selbst. Gebaut wird aber auch auf den Autobahnen der Region. Die A40 ist zwischen Mülheim-Winkhausen und Heißen und rund um das Kreuz Bochum von heute Abend bis Montagmorgen dicht. Die ganze Welt, kunterbunt auf 7x4 Meter, die gibt's ab heute Mittag an einem Gymnasium in Witten zu sehen. Das Kunstwerk wird gleich feierlich enthüllt. Oberstufenschüler haben gemeinsam mit dem bekannten Berliner Streetart-Künstler Kitty Sidney die riesige Weltkarte aus Holz gebaut. Es soll auch eine Botschaft der Schüler sein, sagt Johannes Rienecker. Er ist der Schulleiter am Albert-Martmöller-Gymnasium.
2: Wir gehen aufmerksam durch die Welt, nehmen wahr, was in ihr geschieht, sind uns bewusst, dass wir Menschen sind, dass wir menschlich handeln müssen und dass wir gemeinsam diese Welt verändern können. Und das drückt das Bild sehr gut aus.
1: Das Kunstwerk bleibt dauerhaft an der Schulwand in Witten. Immer mehr Städte im Ruhrgebiet verschärfen gerade die Regeln für das Betteln, jetzt auch Gelsenkirchen. Der Rat hat nach langer und heftiger Diskussion das Betteln im Abstand von 5 Meter rund um Außengastronomien verboten. Auch das Betteln rund um Geld- und Parkscheinautomaten ist jetzt verboten. Das Ordnungsamt kann Platzverweise erteilen. Ähnliche Regelungen gibt es auch schon in Essen und Dortmund. Es gibt aber auch in Gelsenkirchen viel Kritik dagegen. Die Linke und die Partei werfen der Verwaltung vor, die Regelung sei menschenunwürdig. Und jetzt das Wetter mit Inga Hinnenkamp aus unserer WDR-Wetterredaktion.
3: Guten Tag. Heute Nachmittag ändert sich wenig am Wetter. Es ist weiterhin stark bewölkt, windig und immer wieder gibt es bei uns im Ruhrgebiet Regen. Das Ganze bei 10 bis 14 Grad. Das Wochenende wird freundlicher. Es gibt mal Sonnenschein, mal Wolken und einzelne Schauer.
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4: Das sind die Staus mit den längsten Wartezeiten. A1 Köln Richtung Euskirchen zwischen Hürth und dem Kreuz Bliesheim. 15 Minuten plus 8 Kilometer Stop and Go. A3 Köln Richtung Oberhausen zwischen dem Kreuz Breitscheid und Oberhausen-Lierich. 15 Minuten plus 7 Kilometer stockend. Dann die 45 Gießen Richtung Dortmund zwischen Hagen Süd und Westhofener Kreuz. 15 Minuten plus 7 Kilometer stockend. Die 46 Wuppertal Richtung Düsseldorf zwischen Wuppertal-Barmen und Wuppertal-Faresbeck 15 Minuten plus 4 Kilometer Stau. Dann noch die 46 Wuppertal Richtung Düsseldorf zwischen Hilden und dem Dreieck Düsseldorf Süd 20 Minuten mehr in Planen. Hier gab es einen Unfall und momentan 4 Kilometer Stau. Gute Fahrt!
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4: Und wir gucken gleich nach Düsseldorf. Wie war er denn, der royale Besuch von Königin Silvia von Schweden?
5: Die

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0: Hier ist wieder zwei. Der Hausmeister spielt schon mal die Hymne über die Lautsprecher ab. Royaler Besuch heute aus Schweden bei uns hier im Westen, genauer gesagt in Düsseldorf, am Luisengymnasium. Königin Silvia von Schweden hat da heute Vormittag das neue Schulgebäude eingeweiht. Und warum macht sie das? Weil die Möbel aus ihrem Heimatland kommen? Nein, weil sie ja in Deutschland geboren ist und am Luisengymnasium in Düsseldorf 1963 ihr Abitur gemacht hat.
1: Das ist ein Gefühl, das ich nicht oft habe. Dass ich meine alte Schule in einem neuen Haus wiedersehe, macht diesen Tag für mich besonders.
0: Hat sie vorhin in ihrer Rede an der Schule gesagt, vor den Schülerinnen und Schülern und auch ein bisschen in Erinnerungen geschwelgt.
1: Was mich damals oft beschäftigt hat, beschäftigt viele von Ihnen heute vermutlich auch. Welchen Beruf soll ich wählen? Wohin will ich? Ich kann Ihnen verraten, Königin von Schweden stand nicht auf meiner Liste.
0: Und wie fanden es die Schülerinnen und Schüler, dass dieser Besuch heute da war?
2: Ich habe mich so lange auf diesen Tag gefreut und jetzt ist es endlich gekommen. Und ich habe auch noch nie eine Königin gesehen. Und es gibt ja auch Leute, die sind noch älter als ich und die haben noch nie in deinem Leben eine Königin gesehen. Und ich habe dieses Glück, hier zu sein.
3: Also erstmal dachte ich, es wäre so prachtvoll oder so ein bisschen protzig, aber sie war wirklich lieb, so wie ich oder jemand anderes hätte da auch sein können. Ich hätte nicht gedacht, dass sie so nett ist.
0: Königin Silvia von Schweden, heute in Düsseldorf am Luisengymnasium. 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

0: Wenn ihr einen Hund haben solltet, empfehle ich euch morgen den Samstagvormittag hier auf Wieder 2 zusammen mit Micha. Der Welthundetag. Wir werden ihn morgen feiern und es wird tierisch werden. Thilo, Jan ist auch schon da. Grüße
1: ja,
0: dich.
1: Ja, die beiden Golden Retriever des Programms morgen früh. Also zum Hundethema. Das freut mich ja. Wow, ja. Hier, Stöckchen holen. Es gab jetzt hier heute eine große Verkündung, der Friedensnobelpreis.
2: The Nobel Peace Prize for 2026 to Navathanam Navi Pillay.
1: Pillay bekommt den also, eine Südafrikanerin, die bei der UNO gearbeitet hat, die sich stark für Menschenrechte einsetzt. Sie ist selbst Juristin, auch am Internationalen Strafgerichtshof hat sie gearbeitet. Und das ist ja ganz spannend, dass diese Auszeichnung an jemanden geht und nicht jemand bekommt, der diesen Strafgerichtshof abschaffen möchte, Donald Trump. Also ist diese Friedensnobelpreis-Auszeichnung vielleicht auch so ein politisches Signal und ein Statement, Munkel, Munkel? Das gucken wir uns gleich im Mittagsmagazin mal genauer an.
0: Viel Spaß mit Thilo. Bis morgen. Olli Briesch ist raus. Macht's gut.

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11: Die Nachrichten mit Peter Neuhaus. Guten Tag.
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11: Der Friedensnobelpreis geht in diesem Jahr an die südafrikanische Juristin Nervanitha Pillay. Die 85-Jährige wurde für ihren Einsatz für das Völkerrecht und gegen Kriegsverbrechen gewürdigt. Pillay war unter anderem Richterin am Internationalen Strafgerichtshof. Zur Begründung der Jury Christian Stichler.
12: Mit ihrem Mut und ihrer Integrität habe sie den Weg zu einer umfassenden globalen Rechtsordnung geebnet und dazu beigetragen, dass Kriegsverbrechen, Verbrechen gegen die Menschlichkeit und Völkermord verfolgt werden, so die Begründung weiter. Das Nobelkomitee machte deutlich, dass es seine Entscheidung als Stärkung des Völkerrechts sieht. Dieses sei in einer Zeit existenzieller Herausforderungen nicht nur mehr eine Ergänzung zu Frieden und Sicherheit, es sei die Grundlage für eine friedliche Welt.
11: Mehr junge Menschen in Deutschland verlassen die Schule, ohne einen Abschluss zu machen. Das zeigen Daten des Statistischen Bundesamtes. Die Zahl der Schulabbrecher steigt seit Jahren. Im letzten Schuljahr hat sie den höchsten Stand der letzten 20 Jahre erreicht. Deutschlandweit haben knapp 65.000 junge Menschen keinen Abschluss gemacht. Das ist jeder Zwölfte. Altkanzler Schröder hat wieder Russlands Präsident Putin in Moskau besucht. Anlass war dessen Geburtstag. Der Kreml teilte Fotos der beiden und erklärte, Putin habe seinen alten Freund Schröder zu Hause empfangen. Bundeskanzler Merz hat den Besuch laut seinem Vizesprecher Mayer scharf kritisiert.
13: Putin allein ist für den Krieg in der Ukraine verantwortlich. Seine Befehle sorgen dafür, für jeden Tag, für unermessliches Leid, für zivile Opfer, für Tote und Verwundete. Der Bundeskanzler empfindet es als geradezu unmoralisch, dass Herr Schröder an einem solchen Tag mit Herrn Putin feiert.
11: Schröder hatte in der Vergangenheit mit seiner Nähe zu Putin und Russland schon öfter für Empörung gesorgt. Der Bundestag strich ihm 2022 deswegen sein staatlich bezahltes Altkanzlerbüro. Und das ist sonst noch Thema. In den USA soll es heute weitere Gespräche zwischen Unterhändlern der USA und der Ukraine dazu geben, wie der russische Angriffskrieg beendet werden kann. Auch Sicherheitsberater aus Deutschland, Frankreich, Großbritannien und der NATO sollen mit dabei sein. Sachsen-Anhalts neuer Landtagspräsident von der AfD verliert offenbar seinen Dienstwagen von BMW. Nach Medienberichten will BMW das Leasingangebot nicht verlängern. Bundesverkehrsminister Bilger hat erstmals Zahlen dazu genannt, wie viel der Führerschein günstiger werden könnte. Bilger sagte in der Welt, dass Fahrschüler bis zu 1.000 Euro sparen könnten. In Köln wird es kein Bettelverbot in der Außengastronomie geben. Der Stadtrat hat sich gegen den Antrag der FDP-KGS-Fraktion entschieden, der auch von der CDU unterstützt wurde. Manfred Richter von den Grünen erklärt, warum er das Bettelverbot ablehnt.
8: Es ist eine herzlose Regelung. Wenn man diese 5 Meter in der Innenstadt mal von Gastronomie zu Gastronomie nur mal durchdenkt, ist es praktisch so, dass da Obdachlose ein Betretungsverbot haben, weil die Gastronomie sehr eng beieinander ist. Und das halten wir für unmenschlich und auch nicht helfend zur Verringerung der Armutssituation.
11: Anders als Köln haben schon einige Städte in NRW Bettelverbote rund um die Außengastronomie eingeführt, zum Beispiel Dortmund, Gelsenkirchen und Essen. Das war WDR aktuell.
14: Und das sind die Wetteraussichten an diesem Freitag mit Sarah Geißler aus der WDR 2 Wetterredaktion.
15: Ja, schönen guten Tag. Heute Nachmittag ist es stark bewölkt, überwiegend regnerisch und sehr windig bei uns im Westen. Vor allem in den Höhenlagen auch mit stürmischen Böen. Es bleibt herbstlich frisch mit Höchstwerten von den Winterberg 7 Grad, Minden 13, Pulheim höchstens 14. Das Wochenende wird ebenfalls windig und wechselhaft, aber schon mal häufiger auch wieder sonnig mit ein paar durchziehenden, teils gewittrigen Schauern und Höchstwerten von maximal 16 Grad.
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14: Hier staut sich's gerade am längsten. Autobahn 3 Köln Richtung Frankfurt zwischen Bad Honnef-Linz und Neustadt-Wied. Viertelstunde plus 6 Kilometer Stau. Autobahn 46 Brilon Richtung Arnsberg-Neheim zwischen Arnsberg-Altstadt und Neheim. Viertelstunde plus 5 Kilometer Stau. 4 Kilometer auf der A46 Wuppertal Richtung Düsseldorf zwischen Wuppertal-Barmen und Wuppertal-Faresbeck steht dir eine Viertelstunde länger. A46 Wuppertal Richtung Düsseldorf zwischen Hilden und Dreieck Düsseldorf-Süd. Halbe Stunde plus 4 Kilometer Stau wegen Bergungsarbeiten. Und die letzte von der 61 München-Gladbach nach Koblenz zwischen Miel und Grafschaftring. 15 Minuten plus 8 Kilometer stockt dort. Gute und sichere Fahrt euch.
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14: Schönen Freitag. Wochenende nicht mehr weit, ne? Und dann nur noch eine Woche, dann sind Ferien bei uns im Westen. Bisschen über Urlaub quatschen, warum denn nicht an so einem verregnenden Tag und diese ganzen Versprechen der Reiseveranstalter und Hotels? Was steckt eigentlich dahinter? Hier gongt's schon. Die Sendung ist eingeläutet. Wir machen das mit dem Urlaub gleich. Hurts Purple Disco Machine jetzt erstmal für euch.

0: Sia und Cheap Thrills auf WDR 2. Gleich Jason Mraz und I'm Yours. Oh, der Kinderchor hat's hier doch deutlich gemacht. Noch eine Woche durchhalten und dann ist Herbstferien bei uns im Westen. Und da fahren ja manche nochmal in den Urlaub. Und wer eine Reise bucht, der stößt dann auf so Versprechen wie, das hier ist nachhaltig, umweltfreundlich. Oder diese Reise ist sogar das Hotel CO2-neutral. Für solche Werbung gelten seit kurzem strengere Regeln. Und das ist auf jeden Fall ein Thema für
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0: Unser WDR 2 Wirtschaftsexperten Sebastian Moritz, grüß dich.
2: Hallo.
0: Was steckt hinter diesen Versprechen?
2: Ja, manchmal weniger als man denkt. Einige Fluggesellschaften haben zum Beispiel damit geworben, bei uns kann man CO2-neutral fliegen. Trotzdem waren das natürlich große Passagiermaschinen, die mit Kerosin betankt wurden, sagt Carolina Voital vom Europäischen Verbraucherzentrum Deutschland.
3: Das bedeutete aber gerade nicht, dass die Reise auch tatsächlich keine Treibhausgase verursacht. Denn es war so, dass statt der ausgestoßenen Emissionen einfach Klimaprojekte unterstützt wurden. Zum Beispiel gezielt Aufforstung, Waldschutz oder erneuerbare Energien.
2: Solche Ausgleichsprojekte, die sind jetzt auch mit den strengeren Nachhaltigkeitsregeln grundsätzlich noch erlaubt, aber die Anbieter dürfen den Flug deshalb eben nicht mehr als CO2-neutral bewerben.
0: Was ändert sich denn jetzt konkret für Hotels und Reiseveranstalter? Ich meine, die werben ja auch manchmal mit Nachhaltigkeitsversprechen.
2: Genau, auch die müssen jetzt genauer darauf achten, wie sie werben. Michael Große-Holthoff betreibt ein Hotel mit Restaurant in Kalka am Niederrhein. Und was die neuen Regeln bedeuten, das zeigt sich an seinem Frühstücksbuffet. Das hat er bisher als nachhaltiger und veganer Genuss beworben. Und seit jetzt die neuen Regeln in Kraft treten, steht da vielfältig, bunt und geschmacksvoll, hat er mir erklärt.
4: Wir hätten es nicht runternehmen müssen. Man darf das Wort nachhaltig verwenden. Man muss dann auch im selben Satz oder im selben Absatz schreiben, die konkreten Maßnahmen, die man gemacht hat. Und das ist beim Verkaufstext, das will dann in dem Moment keiner wissen.
2: Na, das ist also beim Frühstücksbuffet im Werbetext noch so eine kleine Fußnote gegeben, denn eben wer mit Begriffen wie Nachhaltigkeit wirbt, der muss das sehr konkret belegen. Das ist gar nicht immer so einfach. Der Deutsche Tourismusverband, der spricht von zusätzlicher Arbeit und der Deutsche Reiseverband befürchtet, dass manche Unternehmen aus Angst vor rechtlichen Problemen künftig lieber ganz auf solche Werbung verzichten. Das habe ich auch bei meiner Recherche festgestellt. Es war nämlich gar nicht so leicht, einen Tourismusbetrieb zu finden, der mit mir überhaupt über Nachhaltigkeit sprechen wollte.
0: Okay, das sagt ja auch schon ein bisschen was aus. Wie wichtig ist Nachhaltigkeit denn für die Reisebranche?
2: Also als Werbeargument ziemlich wichtig. Gerade seit der Corona-Pandemie achten viele Menschen stärker darauf, wie nachhaltig sie verreisen. Laut Umweltbundesamt sagen 2/3 der Deutschen, dass sie beim Urlaub auf die Nachhaltigkeit achten. Früher haben sich deshalb manche Reiseunternehmen sogar eigene Nachhaltigkeitssiegel ausgedacht, ohne dass das irgendwie eine unabhängige Stelle überprüft hat. Auch das geht jetzt mit den neuen Regeln nicht mehr.
0: Was würdest du abschließend sagen, worauf sollten wir als Urlauber achten, wenn einem Nachhaltigkeit bei der Reise wichtig ist?
2: Naja, vor allem auf konkrete Angaben. Also nutzt das Hotel zum Beispiel Solarstrom.

0: Jennifer Lopez und David Guetta, Save Me Tonight, gleich Musik von Roxette. Vorher aber der Hinweis an euch, ihr könnt jetzt schreiben wie Michelangelo. Ihr kennt den, einer der berühmtesten Künstler aller Zeiten. Dieses Deckenfresko in der Sixtinischen Kapelle, die Finger, die sich aufeinander zubewegen. Ihr könnt eure Finger jetzt bei Word reinhauen, diesem Textprogramm von Microsoft, und euch eine Schriftart runterladen, die Michelangelus heißt. Entwickelt von Word oder Microsoft zusammen mit der Dombauhütte des Petersdoms. Und dann schreibt ihr wie Michelangelo. Ob ihr dann genauso erfolgreich werdet, ich drück die Daumen.
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1: Direkt aus dem Studio Dortmund, ich bin Ingo Freitag. Hallo. Ein Fußballspieler des Hagener Kreisligisten Hagen International ist gestern mit der höchstmöglichen Strafe des Sportgerichts belegt worden. Das Sportgericht in Gevelsberg hat den Torwart des Vereins für 8 Jahre gesperrt. Er soll Ende September nach einem Spiel gegen Hagen United einen gegnerischen Stürmer minutenlang gewürgt haben. Das Opfer erlitt nach Angaben des Sportgerichts Quetschungen und Hämatome. Nach dem Vorfall in Hagen kam es zu Tumulten zwischen den Spielern. Es gab 3 Strafanzeigen. In Hamm soll in den nächsten Jahren eine neue Heimat für Handwerksbetriebe und Unternehmen entstehen, das sogenannte Werkquartier Hamm. Das geplante Kreativrevier soll ein ganzer Stadtteil auf dem Gelände der ehemaligen Zeche Heinrich Robert in Hamm werden. Eine große Chance, glaubt Wolf-Christian Erich von der IHK in Dortmund.
2: Gerade Unternehmen, die hier schon ansässig sind, brauchen Expansionsfläche, brauchen neue Flächen. Und da fehlt oftmals das Angebot. Und da kann letztlich dieses Werkquartier ein entscheidender Puzzlestein sein. Aber auch Unternehmen, die sich neu ansiedeln, die gerade nach Flächen suchen, aber noch nicht bereit sind, so viel zu investieren, da ist dieses Werkquartier wirklich ein hervorragender Ausgangspunkt für neue wirtschaftliche Potenz hier in der Region.
1: Das Land NRW fördert das Werkquartier mit rund 40 Millionen Euro. Bis Ende des Monats wird es richtig anstrengend, von A nach B zu kommen. Die Bahn sperrt ab heute Abend alle Gleise zwischen Duisburg und Essen und auch die Strecke zwischen Duisburg und Oberhausen. Grund dafür sind Abrissarbeiten am Autobahnkreuz Kaiserberg und Arbeiten der Bahn selbst. Gebaut wird aber auch auf der A40, die es zwischen Mülheim-Winkhausen und Heißen und rund um das Kreuz Bochum von heute Abend bis Montagmorgen dicht. Und jetzt das Wetter mit Inga Hinnenkamp aus unserer WDR-Wetterredaktion.
3: Guten Tag. Heute Nachmittag ändert sich wenig am Wetter. Es ist weiterhin stark bewölkt, windig und immer wieder gibt es bei uns im Ruhrgebiet Regen. Das Ganze bei 10 bis 14 Grad. Das Wochenende wird freundlicher. Es gibt mal Sonnenschein, mal Wolken und einzelne Schauer.
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4: Um 2:30 die Staus mit den längsten Wartezeiten. Autobahn 2 Dortmund Richtung Hannover zwischen Gütersloh und Bielefeld Ost. Viertelstunde plus 8 Kilometer stockt's. A3 Köln Richtung Oberhausen zwischen Bad Honnef-Linz und Neustadt-Wied. 20 Minuten steht er da, länger 7 Kilometer Stau. 7 Kilometer stockend auf der A45 Gießen Richtung Dortmund zwischen Hagen Süd und Westhofener Kreuz. Braucht eine Viertelstunde länger. A46 Wuppertal Richtung Düsseldorf zwischen Hahn West und Dreieck Düsseldorf Süd. Halbe Stunde plus 5 Kilometer Stau wegen Berg. Und A61 Mönchengladbach Richtung Koblenz. Zwischen Miel und Grafschaft Ringen, Viertelstunde länger, mehr als 10 Kilometer Stau. Kommt gut durch.
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4: In der Chemie wurde ein cooles Experiment ausgezeichnet. In der Literatur eine Kanadierin, die uns die alten Griechen wieder in die Gegenwart holt. Und heute Friedensnobelpreis an eine Südafrikanerin, die ihr Glück erfahren hat, als sie heute um 11 Uhr in Nürnberg war. Nathanael Pillay lernen wir gleich genauer kennen hier im WDR 2 Mittagsmagazin.

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0: Isaac, Always on the Run. Hier ist WDR 2 mit dem Mittagsmagazin am Freitag. Und zum Abschluss der Nobelpreiswoche gibt es den Friedensnobelpreis.
1: The Nobel Peace Prize for 2026 to Navathanam Navi Pillay.
0: Das war heute kurz nach 11. Die Südafrikanerin Navanitham Pillay wird ausgezeichnet. Lena Sterz, WDR 2 aktuell jetzt bei mir. Wer ist sie?
2: Sie ist, ja, Südafrikanerin, hast du schon gesagt. Sie ist indischer Abstammung dort, geboren in Südafrika, 85 Jahre alt. Und sie ist Juristin. Sie hat vor allem als Richterin gearbeitet, unter anderem am Internationalen Strafgerichtshof in Den Haag. Zuletzt hat sie auch für die Vereinten Nationen gearbeitet. Und da hat sie die Untersuchungskommission zu den besetzten palästinensischen Gebieten geleitet. Wir hören mal eben, was sie da gesagt hat.
3: Today we witness in real time how the promise of never again is broken and tested in the eyes of the world.
2: Also sie hat da gesagt, wie das Versprechen, nie wieder einen Genozid zu begehen, da vor den Augen der Welt gebrochen wurde. Diese und andere Statements von ihr haben die Friedensnobelpreiskommission beeindruckt. Sie hat auch Regierungen zur Rechenschaft gezogen. Kurz, das Komitee sieht sie als eine außergewöhnlich mutige und konsequente Frau, die sich gegen Kriegsverbrechen und Völkermord eingesetzt hat. Sie war auch früh schon in ihrer Karriere besonders. Sie war die erste schwarze Frau, die Anwältin in ihrem südafrikanischen Bezirk geworden ist wohl und hat sich dort gegen die Apartheid eingesetzt und jetzt eben gegen 286 Konkurrenten durchgesetzt.
0: Man festhalten, sie hat es nicht immer leicht gehabt in ihrem Leben natürlich. Und das ist ja jetzt eine Auszeichnung für ihr Lebenswerk.
2: Ja, und sie hat übrigens nicht früher von dieser Auszeichnung erfahren als wir wahrscheinlich, weil der Mann aus dem Komitee hatte eben noch die Bitte an sie, sie soll doch bitte mal dran gehen, wenn eine norwegische Nummer anruft.
1: If you see a Norwegian number calling, please pick up. I would love to talk to you very soon.
2: Ja, sie ist ja schon 85, da ist man halt nicht immer sofort erreichbar. Aber inzwischen hat sie wohl mitbekommen von ihrer Auszeichnung. Es gibt ein Video aus Nürnberg, wo sie gerade zu Besuch ist, wie sie denn davon erfährt.
0: Und wie hat sie reagiert?
2: Sie hat da bei der Preisvergabe noch bei der Info über ihren Preis mit einem Seitenhieb auf US-Präsident Donald Trump reagiert. Mhm. Der hat ja den Friedensnobelpreis immer wieder für sich selbst reklamiert. Und zwar war sie umringt von klatschenden Leuten und hat gesagt, wenn er noch ein bisschen mehr klatscht, dann teile ich diesen Preis vielleicht mit Trump.
0: Also wirklich eine coole Frau. Navanitham Pillay bekommt den Friedensnobelpreis. Sie ist eine südafrikanische Juristin. Lena Sterz, WDR 2 aktuell mit diesem kleinen Porträt über sie. Dank dir.
2: Okay.

0: Teddy Swims.
1: Mr. Know-It-All im WDR 2 Musikmix. Gleich Britney. Und Crazy. Und das Thema bewegt sehr viele heute. Es gibt super viele Reaktionen, die uns erreichen.
2: Alle Menschen mit Eierstock erleben die Wechseljahre.
1: Wir reden über die Wechseljahre. Betrifft rund 9 bis 11 Millionen Frauen in Deutschland. Das Thema ist viel zu häufig Tabuthema.
3: Ich bin 53 und ich muss ganz ehrlich sagen, ich habe mich sowas von alleine gelassen gefühlt. Selbst von meiner Gynäkologin. Jeder redet auch allenfalls noch von Hitzewallungen und das war's. Aber dass man davon auch fürchterliche Gelenkschmerzen bekommen kann und andere Sachen, erzählt einem keiner.
1: Hat uns WDR2-Hörerin Cornelia erzählt und diese anderen Auswirkungen sind sehr vielfältig.
4: Zum Beispiel Gelenkschmerzen oder allgemeines Unwohlsein, vielleicht Energieverlust, eine Veränderung von mentaler Gesundheit auch, also zum Beispiel vielleicht auch mehr Wut oder auch depressive Veränderungen. Libido-Veränderungen können auch eine Rolle spielen und da gibt es auch sogar Libido-Steigerungen oder Libido-Verlust.
1: Erklärt Professor Mandy Mangler, Gynäkologin, Klinikleiterin und Podcasterin. Ab sofort findet ihr in der ARD-Mediathek die Doku Die Wechseljahre, zu heiß für Deutschland, von und mit der Sabine Heinrich. Klare Cook-Empfehlung an dieser Stelle.

0: Molly Merz. Dear Darling, weg vom Alltagsfrust, alle negativen Gedanken wegschieben, das hat er sich gedacht und dieses Lied gemacht. Der Johannes Oerding. Spiele ich uns nach zwei zusammen mit Tracy Chapman. Talking about the revolution, das im WDR 2 Musikmix gleich.
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14: Die Nachrichten mit Peter Neuhaus. Guten Tag.
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14: Der Friedensnobelpreis geht an die Juristin Navanitham Pillay aus Südafrika. Pillay hat als erste nicht weiße Richterin in Südafrika Gegner des Apartheid-Regimes verteidigt und sich bei der UNO unter anderem dafür eingesetzt, dass sexuelle Übergriffe in Kriegen aufgearbeitet werden. Arne Bartram fasst zusammen, wie das Nobelkomitee seine Entscheidung begründet hat.
15: Die Jury hat gesagt, dass sie eben maßgeblich dazu beigetragen habe, Kriegsverbrechen aufzuklären und eben immer wieder die internationale Ordnung hochhält. Man muss vielleicht dazu sagen, sie ist in der breiten Öffentlichkeit bis jetzt gar nicht so eine bekannte Figur gewesen. Aber wenn es um das Rechtssystem geht, um Menschenrechte, um Völkerrecht, dann gehört sie wirklich zu den ganz großen Namen. Und das wollte hier eben auch das Nobelkomitee würdigen, indem man ihre Arbeit und das, wofür sie steht, jetzt eben mit dem wohl wichtigsten Nobelpreis auszeichnet.
14: In den nächsten 5 Jahren sollen deutlich weniger wichtige Bahnstrecken saniert werden als bislang geplant. Die Bahn und das Verkehrsministerium haben mitgeteilt, dass nur noch 13 statt 21 Strecken umfassend erneuert werden. Die übrigen Sanierungen folgen später. Grundsätzlich sollen aber weiterhin zentrale Strecken monatelang für Bauarbeiten voll gesperrt werden. In Sachsen-Anhalt könnte es ein Dienstwagenproblem geben für den neuen Landtagspräsidenten Rausch von der AfD. BMW möchte Medienberichten zufolge den Leasingvertrag nicht verlängern. Raphael Krämer berichtet.
16: BMW will sich gerade zwar nicht zu dem konkreten Fall äußern, aber vor ein paar Tagen hat BMW-Chef Nedalkovic in einem Interview Rechtspopulismus und Nationalismus als Gift für einen weltoffenen Wirtschaftsstandort bezeichnet. Möglicherweise heißt das auch, der neue Landtagspräsident in Sachsen-Anhalt von der AfD soll nicht BMW fahren. Die Partei wird dort als gesichert rechtsextrem eingestuft. Der Autokonzern war in Sachsen-Anhalt wohl bisher der einzige Hersteller mit einem Leasing-Angebot. AfD-Politikerin von Storch hat jetzt schon bei X, US-Milliardär Musk, nach einem Tesla gefragt.
14: Und auch das ist Thema. Die Polizei hat bei mehreren Razzien in NRW und Rheinland-Pfalz Waffen, Drogen und Falschgeld sichergestellt. Schwerpunkt des Einsatzes gestern war der Kölner Stadtteil Mülheim. 6 Menschen wurden festgenommen. Mehr junge Menschen verlassen die Schule ohne Abschluss. Nach Daten des Statistischen Bundesamtes hat die Zahl der Schulabbrecher im letzten Schuljahr den höchsten Stand der letzten 20 Jahre erreicht. Altkanzler Schröder hat wieder Russlands Präsident Putin in Moskau besucht. Bundeskanzler Merz nannte das Treffen unmoralisch. Putin allein sei für den Ukraine-Krieg verantwortlich. Ein Hobbyfotograf aus Minden will alte Menschen im Pflegeheim würdigen. Er fotografiert Senioren im Superheldenkostüm, zum Beispiel auch den 92-jährigen Horst Scheel.
17: Ach, hab ich schon mal anprobiert. Da sehe ich aus wie eine Wurst in der Pelle. Ich habe ja so einen Bauch, der kommt da richtig gut zur Wirkung.
14: Der Hobbyfotograf aus Minden will mit der Aktion darauf aufmerksam machen, was alte Menschen für uns als Gesellschaft geleistet haben. Alle Superhelden werden einzeln fotografiert. Danach werden alle Bilder zu einem großen Foto zusammengesetzt. Das war WDR aktuell.
18: So, da hat man gute Laune. Wie sieht es mit dem gute Laune-Wetter aus? Sarah Geisler, WDR 2 Wetterredaktion.
19: Ja, wer auf den Herbst gewartet hat, der hat jetzt gute Laune, denn der Herbst ist da, würde ich sagen. Ausnahmslos alle Messstationen bei uns im Westen melden bislang für den heutigen Tag 0 Minuten Sonnenschein und dabei wird es auch bleiben heute. Die Wolkendecke bleibt geschlossen, immer wieder regnet es auch und es ist windig, zum Teil stürmisch, vor allem in höheren Lagen. Und wir haben den kältesten Tag der Woche. In Bad Berleburg ist heute schon bei 8 Grad Schluss, in Hagen bei 13, in Dorsten bei 14 Grad. Ähnlich kühl und windig bleibt es auch am Wochenende bei Sonne und Wolken im Wechsel, aber auch weiterhin einzelnen Schauern, die gebietsweise auch gewitterig sein können, vor allem nördlich der Ruhr. Aber wie gesagt, dann wird es auch mal wieder freundlich zwischendurch.
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18: Die Staus mit den längsten Wartezeiten aktuell. 2:04 A3 Köln Richtung Oberhausen zwischen Kreuz Breitscheid und Oberhausen-Lierich. 20+, 9 Kilometer staut sich's. 10 Kilometer auf der A42 Dortmund nach Kamp-Lindfort. Zwischen Gelsenkirchen-Bismarck und Bottrop-Süd steht eine halbe Stunde. A46 Düsseldorf Richtung Wuppertal zwischen Hahn-Ost und Wuppertal-Oberbarm. Halbe Stunde plus, 15 Kilometer stockt's. A57 Nimwegen Richtung Köln zwischen Mörs-Hülsdonk und Bovat. 45 Minuten plus, mehr als 15 Kilometer Stau. Und die letzte von der 59 Duisburg Richtung Dienstlaken. Zwischen Kreuz, Duisburg Süd und Duisburg Marxloh. 20 Minuten steht er da länger. 10 Kilometer stockender Verkehr. 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
18: Schönen Freitag. Ich habe bei Sarah so ein bisschen rausgehört gerade, dass man muss irgendwie zu diesen schlechten, runterziehenden Nachrichten vielleicht einfach ein bisschen lachen, dann geht's schon ganz gut. Ne? Weil ich finde, heute ist so ein Tag, da wird man wach und hört so von Erschießungskommando in den USA. Es sind so schwere News irgendwie, die da sind. Vielleicht muss man irgendwie so versuchen, eine Leichtigkeit wieder reinzukriegen. Ja? Ich weiß nicht, wie man es macht, vielleicht indem man öfter mal ein bisschen lächelt. Ja? Das hilft vielleicht dann an der einen oder anderen Stelle. Und den schweren Fall in den USA schauen wir uns gleich noch genauer an.
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0: Tracy Chapman auf WDR 2 Talking About a Revolution. So politischer Waschgang immer freitags hier im Mittagsmagazin mit einer klugen Stimme. Das wisst ihr, das ist Markus Feldenkirchen, Hauptstadtjournalist, politischer Beobachter, nah dran an dem, was in Berlin passiert.
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0: Hallo Markus.
2: Hallo Thilo.
0: Wovon war denn die Woche geprägt?
2: Ja, wieder mal von den Schockwellen, die das politische Berlin aus Sachsen-Anhalt erreichten. Am Dienstag wurde dort ja der erste Landtagspräsident der AfD ins Amt gewählt.
3: Sehr geehrter Herr Kollege Rausch, Sie sind damit zum Präsident des Landtages von Sachsen-Anhalt der 9. Wahlperiode gewählt worden.
2: Er wurde nicht nur, wie zuvor vereinbart, von allen Abgeordneten der AfD und des Bündnisses von Sarah Wagenknecht gewählt, sondern auch von 4 weiteren Abgeordneten und es deutet alles darauf hin, dass diese 4 von der CDU stammten. Spätestens jetzt ist damit klar, die CDU Sachsen-Anhalt ist eine dysfunktionale Chaostruppe, die in Teilen als Steigbügelhalter der AfD fungiert und die nur noch peinlich ist für ihre Partei. Wenn demnächst die Wahl des ersten AfD-Ministerpräsidenten ansteht, ist auf sie jedenfalls kein Verlass mehr. Die Brandmauer wird gerade in Sachsen-Anhalt gesprengt.
0: So, da scheinen mir die Verlierer der Woche ja schon ausgemacht. Wer sind denn die Gewinner für dich dieser Woche?
2: Ausnahmsweise mal die Vertreterinnen und Vertreter der SPD-Bundestagsfraktion. Die sind nach dem Bekanntwerden des Abstimmungsergebnisses aus Sachsen-Anhalt aus Protest auf die Straße gegangen in Berlin, haben den Bundestag verlassen, sind vom Brandenburger Tor zum Bebelplatz in Berlin-Mitte marschiert. Jenen Platz, an dem die alten Nazis damals Bücher verbrannt haben. Dort sprach dann auch der SPD-Verteidigungsminister Boris Pistorius.
4: Das, was wir heute erlebt haben, ist ein einziger Tabubruch, ein einzigartiger Tabubruch der parlamentarischen Demokratie, den wir in dieser Form seit mehr als 90 Jahren nicht erlebt haben. Nämlich, dass Demokratinnen und Demokraten, Rechtsextremisten und Faschisten als Steigbügelhalter gedient haben, liebe Freunde.
2: Die SPD war schon 1933 die einzige Fraktion im Reichstag, die offen und mutig gegen die sogenannte Machtergreifung protestierte. Und man kann ihr jetzt natürlich vorwerfen, dass die Wahl eines komischen Landtagspräsidenten in Sachsen-Anhalt nicht dasselbe ist wie die Wahl eines Bundeskanzlers Hitler damals 1933. Und man kann das als übertriebenen Aktionismus der SPD verhöhnen. Aber vor dem Hintergrund der katastrophalen, tiefdunklen deutschen Geschichte finde ich es ehrlich gesagt ganz gut, wenn heutzutage eher früher als später vor dem Faschismus gewarnt wird.
0: So, große Frage in dieser Kolumne ist, kriegt Merz bei dir nochmal die Kurve? Was hat dir diese Woche Hoffnung gemacht?
2: Ja, eben er. Friedrich Merz, der zu Recht viel kritisierte Bundeskanzler, der ist nämlich am Wochenende nach Kiew gereist. Und dass er, obwohl zur selben Zeit dort heftige russische Bomben niederfielen, also die Hauptstadt, die ukrainische, bombardiert wurde, dass er sich dorthin getraut hat und seine Solidarität mit der Ukraine bekundet hat, das hat mir wirklich gefallen. Er ist dorthin gereist, er hat gute Worte gefunden, hat weitere konkrete Unterstützungsversprechen gemacht und auch eine Ansage an Wladimir Putin.
5: Herr Putin, beenden Sie diesen sinnlosen Krieg, dann können wir über alles reden, aber die Waffen müssen schweigen.
2: Aus diesen Worten spricht für mich echte Überzeugung und die ist auch mit Blick auf den Rest Europas und die Parteienlandschaft in Deutschland etwas leider sehr Seltenes geworden. Gut, dass sie der oft gescholtene Bundeskanzler noch hat, meine Meinung.
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0: mit WDR 2 durch den Tag. Lion's Head. When I Wake Up. Gleich Pharrell Williams mit Happy. Macht auch gute Laune.
1: Ich habe das Gefühl, das ist hier so die Woche der alten Schule oder ehemaligen Treffen. Erst Bundeskanzler Friedrich Merz im Hochsauerland Anfang der Woche bei der alten Schule in Rüthen gewesen. Und heute Silvia Renate Sommerlath. Silvia von Schweden, die Königin in Düsseldorf am Luisen-Gymnasium. Da hat sie 63 Abi gemacht. Schüler Mats hat sich gefreut, war aber so ein bisschen überrascht, höre ich raus.
2: Ich dachte am Anfang, die hätten eine Krone aufgehabt, als sie reinkam. Ja, hatte sie gar nicht, aber ist egal. Hat trotzdem, war richtig cool.
1: Gut.
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1: Direkt aus dem Studio Dortmund, ich bin Ingo Freitag. Hallo. Ein Fußballspieler des Hagener Kreisligisten Hagen International ist gestern mit der höchstmöglichen Strafe des Sportgerichts belegt worden. Das Sportgericht in Gevelsberg hat den Torwart des Vereins für 8 Jahre gesperrt. Er soll Ende September nach einem Spiel gegen Hagen United einen gegnerischen Stürmer minutenlang gewürgt haben. Das Opfer erlitt nach Angaben des Sportgerichts Quetschungen und Hämatome. Nach dem Vorfall in Hagen kam es zu Tumulten zwischen den Spielern. Es gab 3 Strafanzeigen. In Hamm soll in den nächsten Jahren eine neue Heimat für Handwerksbetriebe und Unternehmen entstehen, das sogenannte Werkquartier Hamm. Das geplante Kreativrevier soll ein ganzer Stadtteil auf dem Gelände der ehemaligen Zeche Heinrich Robert in Hamm werden. Eine große Chance, glaubt Wulf-Christian Erich von der IHK in Dortmund.
2: Gerade Unternehmen, die hier schon ansässig sind, brauchen Expansionsfläche, brauchen neue Flächen. Und da fehlt oftmals das Angebot. Und da kann letztlich dieses Werkquartier ein entscheidender Puzzlestein sein. Aber auch Unternehmen, die sich neu ansiedeln, die gerade nach Flächen suchen, aber noch nicht bereit sind, so viel zu investieren, da ist dieses Werkquartier wirklich ein hervorragender Ausgangspunkt für neue wirtschaftliche Potenz hier in der Region.
1: Das Land NRW fördert das Werkquartier mit rund 40 Millionen Euro. Im Essener Tierheim ist die Katzenseuche ausgebrochen. Dort gibt es einen Fall von Parvovirose, eine Krankheit, die besonders für Jungtiere gefährlich ist und zum Tod führen kann. Das Tierheim hat deswegen einen Besucherstopp bis Ende Oktober verhängt und auch ein geplantes Fest am Wochenende abgesagt. Aktuell setze man im Essener Tierheim auf strengere Hygienemaßnahmen, heißt es auf der Website. Und jetzt das Wetter mit Sarah Geißler aus unserer WDR-Wetterredaktion.
3: Guten Tag, es geht grau, regnerisch und sehr windig Richtung Wochenende. Dabei werden im Ruhrgebiet höchstens 11 bis 14 Grad erreicht. Am Wochenende ist wieder häufiger die Sonne mit dabei. Insgesamt bleibt es aber herbstlich kühl und wechselhaft mit einzelnen, teils auch gewittrigen Schauern.
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4: 3:30, hier sind die Staus mit den längsten Wartezeiten. Aktuell Autobahn 3 Köln Richtung Oberhausen zwischen Kreuz Breitscheid und Oberhausen-Lierich 20 plus, 8 Kilometer Stau. A33 Brilon Richtung Bielefeld zwischen Schloss Holte, Stuckenburg-Senne. Meine Güte, nochmal neu das Ding. A33 Brilon Richtung Bielefeld zwischen Schloss Holte, Stuckenburg und Bielefeld-Senne. 20 Minuten plus 4 Kilometer Stau nach einem Unfall, nur eine Spur dort frei. A45 Gießen Richtung Dortmund zwischen Hagen Süd und Westhofener Kreuz, halbe Stunde plus. 6 Kilometer staut sich's. Autobahn 46 Düsseldorf Richtung Wuppertal zwischen Wuppertal-Faresbeck und Wuppertal-Oberbarmen. 15 plus 5 Kilometer stockt's. Und 57 Nimwegen Richtung Köln zwischen Mörskapellen und Bowert, 10 Minuten länger dort. 3 Kilometer Stau.
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4: Schönen Freitag zusammen. So, in Deutschland, da ist die Todesstrafe seit 1949 abgeschafft. Weltweit sieht's ganz anders aus. Letztes Jahr wurde in mindestens 17 Ländern die Todesstrafe noch vollzogen. Da wurden Menschen hingerichtet, sagt Amnesty International. Und jetzt sprechen wir gleich über die USA, denn ihr habt's mitbekommen, da gibt's die Todesstrafe noch und jetzt soll in die Öffentlichkeit ein Video gespielt werden, wie einer exekutiert wird. Da haben wir auf jeden Fall was zu besprechen gleich. Billie Eilish für euch.

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0: Edwin Collins, A Girl Like You im WDR 2 Mittagsmagazin an diesem Freitag in den USA. Ist die Todesstrafe gerade wieder ein großes Thema? Erst hat eine Frau 2 Giftspritzen überlebt, ihr habt es vielleicht mitbekommen. Dann wurde ein Mann mit demselben Medikament hingerichtet. Und jetzt plant die US-Regierung sogar eine Hinrichtung durch ein Erschießungskommando im Livestream, damit die Öffentlichkeit zuschauen kann. Anne Schneider, WDR 2 Washington, fangen wir mal mit dem aktuellen Fall an. Um wen geht's da?
1: Es geht um Nidal Malik Hassan. Der war Militärpsychiater der US-Armee. Er hat sich während seiner Dienstzeit immer stärker radikalisiert und 2009 auf einem Militärstützpunkt Fort Hood in Texas 13 Menschen erschossen und mehr als 30 weitere verletzt und ist dafür zum Tode verurteilt worden. Die eigentliche Debatte dreht sich aber gerade gar nicht um seine Schuld, die steht außer Frage, sondern darum, wie die Hinrichtung stattfinden soll. Geplant ist eine Exekution durch ein Erschießungskommando und, was du gerade gesagt hast, das Ganze soll öffentlich und per Livestream zu sehen sein. Es wäre überhaupt die erste Militärhinrichtung seit 1961. Das hat hier schon viele überrascht. Und jetzt diese Geschichte mit dem Livestream, die hat hier schon eine ziemliche Debatte ausgelöst.
0: Ja, klingt sehr dramatisch und da höre ich auch raus, das gab es in den USA schon länger nicht mehr so.
1: Nee, also nicht in dieser Form. Die USA haben zwar durchaus eine Geschichte bei öffentlichen Hinrichtungen. Die letzte für die allgemeine Bevölkerung war 1936 in Kentucky, also vor 90 Jahren. Damals sind Zehntausende gekommen und haben zugeschaut. Genau solche Szenen wollte man später aber eigentlich vermeiden. Und deshalb sind öffentliche Exekutionen nach und nach aus dem amerikanischen Rechtssystem verschwunden. 1945 gab es noch die Erschießung eines Deserteurs durch das Militär im Zweiten Weltkrieg. Und an den Fall will auch Verteidigungsminister Pete Hegseth ausdrücklich anknüpfen. Er hat gestern Abend gesagt, dass Amerikaner damals auf Winning, also auf Gewinnen fokussiert gewesen sind und dazu haben eben Härte gehört und die Idee würde ihm gefallen. Aber das waren militärische Vollstreckungen, keine öffentlichen Veranstaltungen für die Bevölkerung und dieser Livestream ist tatsächlich Neuland und wirft natürlich auch rechtliche Fragen auf.
0: Absolut, jetzt sind es ja 3 Fälle, die aktuell in den Nachrichten sind. Pike, die Frau, ein Mann in Texas, bei dem das Medikament, das Pike bekommen hat, gewirkt hat und dieser Nidal Hassan-Fall. Wenn man das zusammenfasst, was sagt das über den Umgang mit der Todesstrafe in den USA aus?
1: Naja, ich finde, diese 3 Fälle zeigen vor allem den Widerspruch, in dem die USA gerade stecken. Auf der einen Seite erlebt die Todesstrafe politisch wieder ein Comeback. Konservative Politiker präsentieren sie sehr bewusst als Zeichen von Stärke, Konsequenz, Handlungsfähigkeit und dazu passt eben der Fall Hassan ganz genau ins Bild. Die Strafe soll nicht nur vollzogen werden, sie soll auch sichtbar sein. Auf der anderen Seite wird die Todesstrafe in der Gesellschaft aber immer kritischer gesehen. Laut den jüngsten seriösen Umfragen unterstützen sie zwar noch 52% der Amerikaner, aber das ist der niedrigste Wert seit rund 50 Jahren. Und bei jüngeren Amerikanern gibt es inzwischen oft gar keine Mehrheit mehr dafür.
0: Die Todesstrafe bleibt in den USA ein viel diskutiertes Thema. Aktuellster Fall, die geplante Erschießung von Nidal Hassan. Per Livestream soll das gezeigt werden. Einzelheiten dazu waren das von Anne Schneider, WDR 2 Washington. Danke fürs Gespräch.
1: Gerne.

0: Oh, fast schon vorbei hier, das WDR2-Mittagsmagazin. Michelle Fausten nach 15 Uhr im Radio drin.
1: Ja, hallöchen.
0: Mit.
1: Wir machen einen kleinen Ausflug nach Münster ins Museum of Broken Relationships.
0: Ein Museum für Trennung oder für Ehemalige?
1: Für Beziehungen, die gescheitert sind, so kann man sagen. Es gibt ein Museum of Broken Relationships schon lange in Kroatien, in Zagreb. Aha. Da geht es darum, dass Menschen Erinnerungsstücke abgeben, die für ihre gescheiterte Beziehung stehen. Und ein Teil davon wandert jetzt nach Münster für 3 Monate. Und ab heute werden Erinnerungsstücke gesucht. Also wenn ihr zu Hause noch was habt, was euch an den Ex erinnert oder die Ex und ihr wisst nicht, was damit anzustellen ist, dann könntet ihr das vielleicht einreichen. Ich lasse mir das gleich mal erklären von der Kuratorin.
0: Schön. Also Hände hinterm Rücken verschränken und dann einen reinschlendern in Michelles Sendung ab 15 Uhr.
1: So
0: viel Spaß damit. Das war das Mittagsmagazin mit dem Thilo. Tschö.
1: Tschüss.

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10: Die Nachrichten mit Peter Neuhaus. Guten Tag.
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10: Bei mehreren Billigplattformen aus China ist das Versandgeschäft in Deutschland in den letzten Monaten eingebrochen. Nach Angaben des Branchenverbands ging der Umsatz von Shein, Temu und AliExpress um mehr als ein Drittel zurück. Raphael Kremer, woran liegt das?
11: Der Bundesverband E-Commerce und Versandhandel Deutschland sagt, es liegt an den Extrazöllen, die seit Juli auf kleine Pakete aus China gelten. Vorher konnten die Plattformen Waren bis zu einem Wert von 150 Euro zollfrei nach Deutschland und in andere EU-Länder schicken. Seit diesem Sommer werden auf jedes Kleinpaket pauschal 3 Euro Zoll aufgeschlagen. Ab November sind es insgesamt 5 Euro. Das hat sich laut Branchenverband seitdem bei Shein, Temu und AliExpress bemerkbar gemacht. Den Angaben nach ist ihr Umsatz im dritten Quartal in Deutschland um mehr als 35% zurückgegangen.
10: Der Bundestag hat zum ersten Mal über ein Gesetz debattiert, mit dem Kita-Kinder besser gefördert werden sollen. Bildungsministerin Prien sprach von der wichtigsten bildungspolitischen Weichenstellung in dieser Wahlperiode. Die Opposition kritisierte, das eingeplante Geld reiche nicht aus. Was geplant ist, erklärt Lea Wieser, WDR Berlin.
12: Die Studienlage ist seit Jahren eindeutig. Das Elternhaus entscheidet über die Bildungschancen von Kindern. Das will die Bundesregierung ändern. Mit dem Startchancengesetz sollen Kinder schon früh gezielt gefördert werden. Spätestens mit 4 Jahren soll in der Kita geprüft werden, wie gut Kinder sprechen können, aber zum Beispiel auch, welche motorischen Fähigkeiten sie haben. Wenn dabei Nachholbedarf festgestellt wird, sollen die Kinder pro Woche mindestens 30 Minuten gezielt gefördert werden. Geplant ist auch, besonders die Kitas zu unterstützen, die sich um viele Kinder mit hohem Förderbedarf kümmern, zum Beispiel mit extra Personal.
10: Und auch das ist Thema heute. Der Friedensnobelpreis geht in diesem Jahr an die südafrikanische Juristin Navanitha Pillay. Die 85-Jährige hat laut Jury maßgeblich bei der Aufklärung von Kriegsverbrechen und Völkermord geholfen. In Sachsen-Anhalt könnte es ein Dienstwagenproblem geben für den neuen Landtagspräsidenten Rausch von der AfD. Medienberichten zufolge möchte BMW den Leasingvertrag nicht verlängern. Bei der Fußball-WM ist die Zahl der Hasskommentare gegen Spieler und andere Beteiligte explodiert. Nach Angaben der FIFA gab es mehr als 240.000 Hassbotschaften, fast 800 wurden der Polizei gemeldet. Düsseldorf hat gerade royalen Besuch. Königin Silvia aus Schweden ist in der Stadt, um an ihrem alten Gymnasium einen Neubau einzuweihen. In einer Rede vor den Schülern hat sie zugegeben, dass sie als junge Frau überhaupt nicht wusste, was sie später einmal machen will.
13: Ich kann Ihnen verraten, Königin von Schweden stand nicht auf meiner Liste.
10: Königin Silvia wurde in Heidelberg geboren und lebte ab 1957 in Düsseldorf, wo sie auch Abitur machte. Bei den Olympischen Sommerspielen in München arbeitete sie als Hostess und lernte da ihren Mann kennen, König Carl Gustav von Schweden. Das war WDR aktuell.
14: Dankeschön, Sarah Geißler ist da aus der WDR 2 Wetterredaktion. Ich habe heute viel nass abbekommen. Ja, nicht nur du. Viele bekommen heute viel nass ab. Und es ist auch noch der kühlste und sonnenärmste Tag der Woche mit maximal 7 bis 15 Grad. In Porta Westfalica werden es höchstens 12, in Velbert 13, in Krefeld 14 Grad. Dichte Wolken ziehen schon den ganzen Tag durch und sie werden auch noch den Rest des Tages durchziehen mit Regen. Es ist auch sehr windig dazu in den Höhenlagen, sogar mit stürmischen Böen oder Sturmböen. Das Wochenende wird dann wieder ein bisschen freundlicher, bleibt aber insgesamt sehr windig und wechselhaft mit einem Sonne-Wolken-Mix. Auch dann ziehen immer noch einzelne Schauer durch, auch mal vereinzelte Gewitter bei Höchsttemperaturen von maximal 16 Grad. Aber in der nächsten Woche wird es dann wieder ein bisschen freundlicher und auch wieder Richtung 20 Grad warm.
15: Endlich gibt es mal wieder was zu erzählen im Wetter.
14: Ich kann immer viel erzählen. Ich weiß nicht, ob es dir immer gefällt.
15: Nein, nein. Ich mag ein buntes Potpourri von allem.
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15: So, die Staus mit den längsten Wartezeiten starten auf der A1 Euskirchen Richtung Dortmund zwischen Köln-Bocklemünd und dem Kreuz Leverkusen West. 20 Minuten plus gerade 7 Kilometer stockend. Dann die 3 Oberhausen nach Arnheim zwischen Wesel und Hamminkeln. Dreiviertel Stunde plus hier 8 Kilometer Stau. Hier hat es einen Unfall gegeben. Dann die 40 Dortmund nach Duisburg zwischen Essen-Frillendorf und Mülheim-Winkhausen. 20 Minuten plus 8 Kilometer stockend. Die 45 Dortmund nach Hagen zwischen dem Dreieck Dortmund-Witten und dem Westhofener Kreuz. Dreiviertel Stunde plus auch hier 7 Kilometer Stau nach einem Unfall. Bergungsarbeiten laufen noch. Und die 46 Düsseldorf nach Wuppertal zwischen Wuppertal-Faresbeck und Wuppertal-Oberbarm. Da steht ja gerade ungefähr eine Viertelstunde länger und 5 Kilometer stockend insgesamt.
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15: Ja, kann ja auch reingehen. Heute Abend in Düsseldorf, Parlamentsnacht, gleich ab 17 Uhr, quasi Open House im Landtag, dann bis 23 Uhr. Könnt ihr mit Politikerinnen und Politikern sprechen oder auch einfach mal im Plenarsaal sitzen. Vielleicht träumt ja jemand heimlich davon. Gucken, wie sich das so anfühlt. Ich hätte ansonsten noch einen anderen Tipp für auch drin sein, was ihr machen könnt, wenn es draußen so ist, wie Sarah gesagt hat. Beschreibt das Wetter in einem Wort.
14: Öselig.
15: Öselig. Wir schalten gleich ins Lipperland und von da aus geht's zum Mond. Klingt skurril, ist es auch. Bis gleich.

0: Was hat eine Reise zum Mond mit einer Ziegelei im Lipperland zu tun? Ich habe absolut keine Ahnung, aber unser Julian weiß es.
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0: Julian Beuter ist für uns nämlich heute nach Lage gefahren ins Lipperland, in eine Ziegelei. Hallo Julian.
2: Hallo, guten Tag.
0: Ich höre, man kann da zum Mond reisen. Wie geht das denn?
2: Ja, übertreibst du jetzt ein bisschen. Also es gibt hier verschiedene... Es gibt hier verschiedene Ziegel aus ganz vielen Jahrzehnten und unter anderem auch aus der Zukunft. Vor mir steht ein Mondziegel. Aha. Und wenn ich diesem Schild hier glauben kann, was davor steht, dann wurde der tatsächlich aus Mondstaub gemacht und dann auch gebrannt eben. Und da erforscht das Deutsche Zentrum für Luft- und Raumfahrt in Köln, wie man auf dem Mond Gebäude bauen könnte, möglichst mit Sachen, die da schon rumliegen. Also nichts mit hochnehmen, sondern unsere Mondbasis in ferner Zukunft dann mit Sachen von dort bauen.
0: Also das ist quasi für Usselswetter, ja, wie heute an einen Ort in Lage, eine Ziegelei, wo du hinfahren kannst und da lernst du alles Mögliche über Ziegel, auch wie sie in der Zukunft aussehen könnten?
2: Genau, also es gibt hier einmal so eine ehemalige Ziegelei auf dem Außengelände, die wirklich noch sehr, sehr gut erhalten ist. Also es gab hier eine Lehmgrube, wo dann das Zeug direkt aus der Erde geholt wurde und dann vor Ort noch zu Ziegeln verarbeitet. Diese riesigen Maschinen, die funktionieren immer noch, die werden ein paar Mal im Jahr vorgeführt. Du kannst sie dir das ganze Jahr über angucken. Und da bin ich gerade schon durchgelaufen, das ist echt spannend. Und vor allem, sie haben eine neue Abteilung mit ganz vielen Spielen.
0: Und was kann man da so spielen? Also wie kann ich mir das vorstellen?
2: Da läufst du an 6 Stationen, das ist ganz neu dieses Jahr, durch die Geschichte von Häuserbau. Also das bestimmt ja im Prinzip, wie wir Menschen heutzutage leben. Ne? Ohne Ziegel gäbe es das nicht. Jetzt gerade bin ich zum Beispiel an der Station Turmbau zu Babylon. Und weil sonst keiner da ist von Besuchern, hat sich Jasmin aus dem Museumsteam bereit erklärt, gegen mich zu spielen. Ne? Ich muss nämlich diesen Turm bauen und du musst ihn wieder kaputt machen.
3: Ne? Genau, ich darf ihn zerstören. Ich schicke Elefanten und große Maschinen, um
2: sehr cool. Und ich stelle in der Zeit die Ziegel her. Normalerweise läuft das ja so, dass man die aus Lehm formt und dann im Ofen brennt. Hier ist es an dieser Spielstation einfach nur ein Klick auf den Bildschirm, aber ich muss ganz schön schnell werden, weil sie ganz schön viele Elefanten schon da stehen haben.
0: Aber dieses Spiel gefällt mir. Also irgendwer baut was auf und irgendwer anderes macht's kaputt. Das ist doch vor allem für die Kleinen da draußen ein Oha. Da wollen wir doch mal hin in die Ziegelei nach Lage in Lippe. Kann man also sich durchspielen und alles über Ziegel lernen. Lieber Julian, super. Danke für den Eindruck. Hier auf WDR 2, wenn ihr es nachlesen wollt, geht das natürlich auf wdr2.de. So, hast du noch ein Geräusch für uns aus der Ziegelei?
2: Eigentlich
0: ja, da ist doch
2: bin
0: schon
2: ich
0: was.
2: Jetzt ganz schlimm damit beschäftigt, hier zu drücken. Du.
0: Lassen wir durchgehen.
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0: Alles Gute dir. Tschüss.

0: Da geht's ums Trauern, da geht's ums Loslassen. In dem Song Shadow of the Day, Linkin Park, war damals 2007, als es rausgekommen ist, 29 Wochen lang in den deutschen Singlecharts.
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1: Direkt aus dem Studio Dortmund, ich bin Ingo Freitag. Ein Fußballspieler des Hagener Kreisligisten Hagen International ist gestern mit der höchstmöglichen Strafe des Sportgerichts belegt worden. Das Sportgericht in Gevelsberg hat den Torwart des Vereins für 8 Jahre gesperrt. Er soll Ende September nach einem Spiel gegen Hagen United einen gegnerischen Stürmer minutenlang gewürgt haben. Das Opfer erlitt nach Angaben des Sportgerichts Quetschungen und Hämatome. Nach dem Vorfall in Hagen kam es zu Tumulten zwischen den Spielern. Noch mehr Polizeipräsenz in Dortmund, das hat der neue Dortmunder Polizeipräsident Tim Frohmeier im WDR-Gespräch angekündigt. Insbesondere in der Nordstadt und der Innenstadt hätten mehr Kontrollen und die Videobeobachtung schon zu einem Rückgang der Kriminalität geführt, sagte er. Die sogenannte Präsenzkonzeption Fokus will Tim Frohmeier jetzt ausweiten.
2: Wir entwickeln da momentan noch etwas weiter. Da müssen sich die Bürgerinnen und Bürger noch etwas gedulden, bis wir das dann offiziell auch verkünden können. Wir werden aber neben dem Innenstadtbereich und neben diesen Teilen der Nordstadt, die wir intensiv durch Fokus bearbeiten, werden wir auch auf das gesamte Stadtgebiet ausweiten. So, und das ist eine Form von Präsenz und von wirklich also substanzieller Präsenz, die ist so, glaube ich, einmalig in Nordrhein-Westfalen.
1: Wann das Programm ausgeweitet werden soll, ist noch nicht bekannt. Frohmeier ist jetzt seit 2,5 Monaten im Amt. Im Essener Tierheim ist die Katzenseuche ausgebrochen. Dort gibt es einen Fall von Parvovirose, eine Krankheit, die besonders für Jungtiere gefährlich ist und zum Tod führen kann. Das Tierheim hat deswegen einen Besucherstopp bis Ende Oktober verhängt und auch ein geplantes Fest am Wochenende abgesagt. Aktuell setzt man im Essener Tierheim auf strengere Hygienemaßnahmen. Und jetzt das Wetter mit Sarah Geißler.
3: Guten Tag, es geht grau, regnerisch und sehr windig Richtung Wochenende. Dabei werden im Ruhrgebiet höchstens 11 bis 14 Grad erreicht. Am Wochenende ist wieder häufiger die Sonne mit dabei. Insgesamt bleibt es aber herbstlich kühl und wechselhaft mit einzelnen, teils auch gewittrigen Schauern.
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4: 15:33, die Staus mit den längsten Wartezeiten. A3 Köln Richtung Oberhausen zwischen dem Kreuz Breitscheid und Oberhausen-Lierich. 20 Minuten plus, 8 Kilometer. Dann die 3 Oberhausen nach Arnheim zwischen Wesel und Hamminkeln. Da mehr als 20 Minuten plus, 6 Kilometer Stau wegen Bergungsarbeiten. Die 40 Dortmund nach Duisburg zwischen Essen-Frillendorf und Mülheim-Winkhausen. 20 Minuten plus, 8 Kilometer stockend. Dann die 45 Dortmund Richtung Hagen zwischen dem Dreieck Dortmund-Witten und dem Westhofener Kreuz. Dreiviertelstunde plus, auch hier 7 Kilometer Stau wegen Bergungsarbeiten. Und die A46 Düsseldorf Richtung Wuppertal zwischen Wuppertal-Faresbeck und Wuppertal-Oberbarmen, 15 Minuten plus, 5 Kilometer stockender Verkehr.
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4: Und ich freue mich, dass wir uns weiter verfreitagen können, ab ins Wochenende.

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0: der Freitag auf WDR2. Wir dümpeln rein Richtung Wochenende. Und Freitag, das wisst ihr auch, ist ja der Tag der neuen Musik.
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0: Deswegen wollen wir einmal kurz schauen, was denn da so Neues rausgekommen ist. Anke Kahle ist bei mir. Hallöchen, hat mir neue Musik mitgebracht. Es gibt vor allem Musik von einer Frau, die mal gesagt hat zu mir in einem Interview, dass sie nur traurige Musik macht, weil sie das einfach mehr fühlt. Ich habe den Eindruck, da entwickelt sich aber ein bisschen was bei dieser Zoe Wees. Ihre neue Single heißt nämlich Rise Again. Anke übersetzt, wieder aufstehen, weitermachen. Das klingt ja eher optimistisch, ja. Oder? Um was geht's?
2: Oder? In Rise Again verarbeitet Zoe Wees ihre ganz persönlichen Erfahrungen. Also die junge Künstlerin, die hat ja schon so einiges durchgemacht und spricht immer schon ganz offen mit ihren Fans über ihre Sorgen und auch Ängste.
3: Ich konnte nicht laufen. Mir war schwindelig, ich hatte Angst. Ich wollte nicht unter Menschen gehen. Ich war, glaube ich, 3 Monate nicht draußen.
2: Ja, sie hatte immer mal wieder auch mit Panikattacken zu kämpfen und musste deshalb auch im Krankenhaus behandelt werden. Musik machen ist für Zoe Wees so eine Art Therapie. Und mit Rise Again will sie Menschen einfach Mut machen, ja, dass es nach dunklen Zeiten auch immer wieder bergauf geht.
0: Richtig schön, dass sie da diese Möglichkeit gefunden hat, das einfach rauszubringen in die Welt. Das also Neues von Zoe Wees. Anke und mich beschäftigt diese Woche ja vor allem eher das Gefühl des Loslassens, oder Anke? Wir waren nämlich mit dabei mit 470.000 anderen. Wir haben die Backstreet Boys gefeiert in Düsseldorf. 10 Konzerte sind jetzt vorbei. Bei mir kampieren die Backstreet Boys immer noch so ein bisschen in den Ohren. Also die Lieder sind irgendwie da geblieben. Ich krieg sie nicht mehr weg.
2: Ja, viele Fans geht es da, glaube ich, ähnlich. Die singen nämlich immer noch. Und natürlich sind sie aber auch traurig, dass jetzt alles vorbei ist.
4: Backstreet's back, alright!
5: Die Stimme ist weg.
6: Und wir sind sowas von happy, dass wir da waren. Aber klar, jetzt ein bisschen Wehmut dabei, dass Backstreet Boys ja zu Ende ist, aber mit ganz viel Glück im Herzen.
0: Aha. Die war bestimmt auch für die Backstreet Boys ein bisschen anstrengend. Kann ich mir vorstellen.
2: Das kann ich mir auch vorstellen. Also ob die Jungs sich jetzt erholt haben inzwischen, ist wirklich schwer zu sagen. Sie haben jedenfalls in den letzten 2 Wochen nicht viel geschlafen. Die Fans haben sie mit Fangesängen vor ihrem Hotel wach gehalten.
0: Ja.
7: 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Because you would sing to us all night long.
0: Also ich weiß nicht. AJ, das habe ich schon mitbekommen auf Insta, ist direkt am nächsten Tag nach dem letzten Konzert in den Flieger gestiegen. Ab nach Hause. Wie geht's bei den Backstreet Boys weiter, Anke?
2: Ja, sie wollen auf jeden Fall wiederkommen. Das haben sie bei ihrer letzten Show angekündigt. Der Westen hat ihnen offenbar richtig gut gefallen. Nick ist in Köln auf Sightseeing-Tour gegangen und da hat es ihm so gut gefallen, dass er für die Ankündigung seiner neuen Musik ein Foto vom Kölner Dom auf Instagram gepostet hat mit den Worten, es war magisch.
0: Mhm.
2: Ja, und die nächste Backstreet Boys Residenz, die steht zwar in Toronto an, aber naja, ob Kanada mit dem Westen mithalten kann, habe ich so meine Zweifel.
0: Also landschaftlich glaube ich Kanada, nein, Düsseldorf ist ready für die Backstreet Boys again, sie dürfen gerne wiederkommen.
7: Ich liebe euch alle.

0: in den USA, American Girls, da gibt's das auch, Disneyland, aber wir schicken euch nach Paris.
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0: Ein Wochenende im Disneyland in Paris, das schenken wir euch. Eintrittskarten also, plus Übernachtung da, 2 Stück sogar. Plus Essensgutscheine, damit ihr auch satt bleibt. Und am Montag gibt's die nächste Chance drauf, die nächste Spielrunde, das zu gewinnen. Bis dahin solltet ihr wissen, welche Disney-Figur wir gerade suchen. Jede Spielrunde ist es nämlich eine andere Figur. Und welche das sein könnte, das könnt ihr euch hoffentlich zusammenreimen aus den kleinen Tipps und Hinweisen, die wir euch hier immer wieder geben im Radio. Zum Beispiel jetzt. Für die nächste Spielrunde suchen wir eine Figur, die ihr im Disneyland Paris im Themenpark Disney Adventure World treffen könnt. Hier spricht jetzt die Mitarbeiterin dieser Figur, die später auch seine Partnerin wird.
2: Ich tue ganz einfach alles, was Mr. von mir verlangt. Und dazu gehört ab und zu auch den Müll zu entsorgen. Wäre das dann alles?
0: So, mehr verrate ich nicht. Wer kann das sein? Wenn ihr es noch nicht wisst, dann gerne dranbleiben für mehr Tipps hier im Radio. Viel Glück dann für die nächste Spielrunde am Montag. Ihr könntet euch mit ein bisschen Glück dann so freuen wie heute Morgen der Matthias aus Dortmund.
3: Es ist Bell aus Die Schöne und das Biest.
0: Herzlichen Glückwunsch, Matthias.
3: Oh mein Gott. Oh, wie cool. Und jetzt sind die Kinder nicht hier.
0: Jetzt sind die Kinder nicht da. Die erfahren es jetzt gleich, wahrscheinlich in diesen Minuten. Ein magisches Wochenende im Disneyland Paris. Ich drücke euch alle Däumchen.
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0: der hat rote Haare, Ed Sheeran. Ich habe mich neulich in einer Unterhaltung befunden, da sagte ein Mann, wie heißt der nochmal, dieser berühmte deutsche Rapper mit den roten Haaren, und ich hatte keine Ahnung, von wem der Mann so spricht. Er meinte Herbert Grönemeyer, der Mann mit den roten Haaren, der so rappt. Ja, den Rapper mit den roten Haaren oder so ähnlich hören wir gleich hier auf WDR 2 nach 16 Uhr. Außerdem noch Gracie Abrams mit That's So True, gibt's gleich.
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14: Die Nachrichten mit Peter Neuhaus. Guten Tag.
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14: Bei der Bahn werden geplante Sanierungen verschoben. Es geht um die sogenannten Korridorsanierungen, also besonders viel befahrene Bahnstrecken. In den kommenden 5 Jahren sollen bundesweit nur noch 13 Strecken erneuert werden, statt wie bisher geplant 21. Sören Hinze, WDR Berlin.
15: 8 Korridorsanierungen werden auf die Zeit nach 2031 verschoben. Darunter Strecken zwischen Hamburg und Nordrhein-Westfalen sowie die Korridore Stuttgart-Ulm, Koblenz-Mainz und Frankfurt-Karlsruhe über Heidelberg. Die Verschiebung soll ermöglichen, stabilere Umleitungen für den Güter- und Personenverkehr anzubieten. Außerdem plant die Bahn nun eine zügigere Digitalisierung der Schiene. Immer wieder gibt es Kritik an den Korridorsanierungen, weil es auf einigen Strecken länger gedauert und mehr gekostet hat als ursprünglich geplant.
14: 2 große Pornoseiten im Internet bleiben in Deutschland weiter zugänglich, obwohl es Kritik am Jugendschutz gibt. Das NRW-Oberverwaltungsgericht in Münster hob im Eilverfahren eine Anordnung auf, durch die Pornhub und YouPorn gesperrt werden sollten. WDR-Reporter Philipp Rayon berichtet.
16: Auf den Seiten können sich Nutzer kostenlos unzählige Pornos ansehen. Dafür müssen sie nur bestätigen, dass sie bereits 18 Jahre alt sind. Der Landesmedienanstalt NRW reicht das nicht. Weil der Seitenanbieter aus Zypern nicht nachschärfen wollte, veranlasste die Medienanstalt eine Blockade. Der betroffene Internetanbieter hat sich aber gewehrt und nun im Eilverfahren Recht bekommen. Die Medienanstalt dürfte mit ihrer Maßnahme gegen Europarecht verstoßen, so die Richter. Generell ist es auch für Seiten aus anderen EU-Ländern nicht erlaubt, minderjährigen Pornos zugänglich zu machen. Für die Kontrolle seien aber Behörden aus Zypern oder die EU-Kommission zuständig.
14: Und das ist auch noch Thema. Der Friedensnobelpreis geht in diesem Jahr an die südafrikanische Juristin Navanitha Pillay. Die 85-Jährige hat laut Jury maßgeblich bei der Aufklärung von Kriegsverbrechen und Völkermord geholfen. Chinesische Billigplattformen wie Shein und Temu haben in den letzten Monaten ein Drittel weniger Umsatz in Deutschland gemacht. Laut Branchenverband liegt das am neuen Zollaufschlag für Kleinpakete. Die Gemälde des impressionistischen Künstlers Renoir, die Anfang September aus einem Museum in Frankreich gestohlen wurden, sind wieder aufgetaucht. Die Bilder sollen unbeschädigt sein, mehrere Personen wurden festgenommen. In Münster hat eine 15-Jährige ein eigenes Festival organisiert für den guten Zweck. Emmy Teupe will damit Geld sammeln für den Wünschewagen, ein Angebot, mit dem todkranken Menschen noch einmal besondere Wünsche erfüllt werden. Für morgen hat sie mehrere Bands in das Kulturzentrum Speicher in Münster eingeladen.
11: Ich selbst bin aufgeregt natürlich, also positiv aufgeregt. Am meisten freue ich mich tatsächlich auf die Menschen, die kommen für den Wünschewagen, damit da möglichst viel auch natürlich zusammenkommen.
14: Das Festival findet zum zweiten Mal statt. Die 15-Jährige aus Münster hat bisher schon mehr als 40.000 Euro gesammelt. Das war WDR aktuell.
0: Und jetzt das Wetter mit Sarah Geißler, bitteschön.
17: Es regnet sich durch den Freitag und so geht es auch durch den Abend und so geht es auch durch die Nacht. Vereinzelt können auch kurze Gewitter mit dabei sein in der kommenden Nacht und es ist sehr windig bei uns im Westen. Aktuell 5 bis 14 Grad. In der Nacht geht es dann runter auf 11 bis 6 Grad. Morgen gibt es auch schon mal häufiger wieder Sonnenschein. Trotzdem nach wie vor viel Wind, einige Schauer und eventuell auch kurze Gewitter, vor allem im nördlichen Westfalen und insgesamt auch eher am Nachmittag. Dazu morgen in Attendorn 12, in Detmold 15 und in Düsseldorf bis 16 Grad. Sonntag ebenfalls windig und wechselhaft bei gleichen Temperaturen.
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0: Um 16.04 Uhr jetzt die Staus mit den längsten Wartezeiten. A1 Dortmund nach Köln zwischen Gevelsberg und Wuppertal-Langerfeld. 20 Minuten plus hier, 8 Kilometer Stau. Dann die 2 Hannover nach Dortmund zwischen Oelde und Hamm-Üntrop. Halbe Stunde plus, 7 Kilometer Stau. Da hat es einen Unfall gegeben. Bergungsarbeiten laufen noch auf der A3 Oberhausen nach Arnheim zwischen Wesel und Hamminkeln, deswegen eine Viertelstunde plus, 5 Kilometer stockend. Die A40 Dortmund nach Duisburg zwischen Essen-Frillendorf und Mülheim-Winkhausen, 20 plus, 8 Kilometer stockend. Und noch die A46 Düsseldorf nach Wuppertal zwischen Wuppertal-Faresbeck und Wuppertal-Oberbarmen, Viertelstunde plus hier, 5 Kilometer stockend.
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0: Hallöchen. Welche Erinnerungsstücke habt ihr noch vom Ex oder der Ex zu Hause irgendwo rumfliegen? In der Kiste, im Keller vielleicht? Fotos, Sarah?
18: Ja, alles sowas. Fotos, altes T-Shirt. Briefe. Die T-Shirts habe ich, glaube ich, keine mehr. Aber so, solche Sachen, ja klar.
0: Es gibt ja so Leute, die sind krass, die löschen sofort alles und sortieren direkt aus. Ich finde es traurig.
18: Nee, ich habe immer Erinnerungen aufbewahrt.
0: Ein Museum in Münster sucht jetzt für eine neue Ausstellung genau solche Erinnerungsstücke aus gescheiterten Beziehungen. Was das alles sein darf, das frage ich gleich mal nach in Münster. Vielleicht stecken ja noch ein paar Haare in der Bürste oder sowas.

0: Herbert Grönemeyer singt Mensch hier auf WDR 2. Es ist 4:15 am Freitag. Zum Menschsein gehört leider auch, dass ab und zu mal unser Herzchen ein bisschen wehtut, wenn eine Beziehung mal zu Ende geht. Wir haben es alle schon erlebt. Was bleibt dann eigentlich? Habt ihr auch noch so Überbleibsel aus Ex-Beziehungen bei euch zu Hause rumfliegen?
1: Liebesbriefe von früher habe ich noch.
2: Eine alte Spielekonsole.
3: Also ich glaube, jeder kennt ja irgendwie, man hat den Pullover zu Hause vom Ex-Partner gerne mal angezogen und der ist im Schrank liegen geblieben.
0: Ja, und für genau solche Teile gibt es eine schöne Idee. In Münster soll es bald eine neue Ausstellung geben mit Erinnerungsstücken aus gescheiterten Beziehungen. Museum of Broken Relationships heißt das. Ab Januar bis April dann in Münster und Patricia Nünning ist da die Kuratorin und stellt die Sachen zusammen. Hallöchen, Patricia.
4: Hallo.
0: Das ist schön. Ab heute können Menschen hier aus dem Westen bei euch im Museum ihre ganz persönlichen Erinnerungsstücke abgeben. Wer ist denn auf diese Idee gekommen?
4: Die Idee der Ausstellung ist vor rund 20 Jahren in Zagreb entstanden. Da hat nämlich ein Künstlerpaar auch eine Trennung erlebt. Und da ist die Idee aufgekommen, es gibt Objekte, die dann nach einer Trennung zurückbleiben oder die vielleicht auch schmerzliche Erinnerungen hervorrufen. Man möchte sie vielleicht eigentlich gar nicht mehr haben. Man möchte sie vielleicht am liebsten in den Keller stellen. Und da kam dann die Idee, dass ein Raum geschaffen werden soll, der diese Objekte und ihre Geschichten aufnimmt.
0: Also das kann auch der Gemüseschäler sein, den der Ex-Partner immer falschrum in die Spülmaschine gestellt hat und darüber hat man sich so sehr aufgeregt.
4: Exakt, genau so etwas. Das kann auch die Herpescreme sein, das kann eine Stehlampe sein oder einfach ein Kugelschreiber, also jeglicher Art.
0: Und das muss nicht nur der Gegenstand sein, sondern es muss auch die Geschichte dazu eingereicht werden, dann in Papierform oder wie wollt ihr es haben?
4: Genau, also man gibt sein Objekt ab, zusammen mit der schon verschriftlichten Geschichte. Man kann praktisch über unsere Homepage dem Pfad folgen. Da gibt es eine extra Website, für wo man dann eben genau alles einträgt, die Geschichte zu dem Objekt, dann diese Seite ausdruckt und auch unterschreibt, weil es handelt sich ja letztlich um eine Schenkung. Und zwar eine Schenkung, also das Objekt und die Geschichte gehen dann über in die Sammlung in Zagreb, im Museum of Broken Relationships.
0: Wenn das ja schon ein Ding ist in Kroatien, da wo es herkommt, was ist denn da das skurrilste Ausstellungsstück?
4: Das skurrilste Ausstellungsstück wird wahrscheinlich die Sahnetorte sein, die ich tatsächlich selbst noch nicht gesehen habe, aber eben von unseren Partnern in Zagreb berichtet gehört habe, dass sie sogar eine extra kleine Gefriertruhe haben anfertigen lassen, damit das Objekt auch wirklich dauerhaft angeschaut werden kann.
0: Welche Menschen kommen denn eigentlich dahin und gucken sich das an? Also ich kann mir vorstellen, so ein Besuch macht doch vielleicht auch ein bisschen traurig.
4: Also es geht ja um tiefe Emotionen letztlich. Die Geschichten öffnen ja den Blick ins Herz eines Menschen. Also das sind ganz offene und ganz frische Geschichten, wo man wirklich auch eine Verbindung zu der Person, die sie erzählt, empfindet und dann natürlich das auch emotional erlebt. Aber das Besondere und das Frische, das Bestärkende und das Positive daran ist, dass man erkennt, ach hoppla, das sind ja alles Menschen, das bin ja ich auch. Ich habe vielleicht sogar mal was Ähnliches erlebt. Und das gehört zur menschlichen Aufgabe eigentlich auch dazu, loslassen zu können oder mal mit einem Verlust umzugehen. Diese Authentizität und diese Gemeinschaft, die man dann da spüren kann, das wird bestimmt was ganz Intensives und Schönes sein.
0: Und auch ihr könnt Teil davon werden. Ab heute also Gegenstände einreichen aus Ex-Beziehungen für die Ausstellung im LWL-Museum ab dem 23. Januar in Münster, Museum of Broken Relationships. Patricia, danke für die Zeit.
4: Ganz lieben Dank.
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5: 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Loy und David Puentes. Golden Summer.

0: Wisst ihr noch, damals, kurz bevor das losgegangen ist mit Corona, da war ein Lied im Radio. Das hat sich so dermaßen durchgesetzt, es hat einfach nicht mehr aufgehört, da zu sein. Blinding Lights von The Weeknd. Spitzenposition, Platz 1 in den deutschen Singlecharts. Da konnte sich der Song 27 Wochen dann halten. Später 142 Wochen insgesamt in den deutschen Charts. Und wir hören ihn gleich nochmal, diesen Song von damals.
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1: Direkt aus dem Studio Essen, ich bin Stefan Weisemann. Hallo. Die Sicherheit in der Luft über Europa und die Sicherheit im Weltraum. Das beides wird von der NATO unter anderem in Uedem am Niederrhein überwacht. Da steht das NATO-Führungszentrum und das wird jetzt ausgebaut. Für mehr als 90 Millionen Euro bekommt es einen neuen Gefechtsstand, also eine Führungszentrale. Und dazu wird in der Radarstation Marienbaum in der Nähe auch neue Technik eingebaut. Insgesamt gibt es in den nächsten Jahren für Militäranlagen in NRW mehr als 1,5 Milliarden Euro, viel mehr als zuletzt. Viel mehr gibt es auch auf einem Spielplatz in Krefeld, und zwar viel mehr Ratten. Das ist eine richtige Rattenplage, die da herrscht. Deswegen hat die Stadt den Spielplatz am Obergberg erstmal gesperrt. Büsche und Sträucher wurden jetzt schon weggeschnitten, damit die Ratten sich da nicht mehr verstecken können. Und nächste Woche werden auch Köder ausgelegt. Die Stadt sagt, bitte keine Essensreste liegen lassen, damit die Ratten nicht noch zusätzlich angelockt werden. Der Spielplatz in Krefeld soll mehrere Wochen gesperrt bleiben. Jetzt noch zu einer schönen und vor allem bunten Aktion an der Essener Uniklinik. Da werden heute und morgen Blumen gepflanzt, unter anderem Narzissen und Krokusse, und zwar in Massen. Anfangs sollten es 50.000 sein, weil die Uniklinik jedes Jahr so viele Patienten hat. Jetzt werden es sogar noch ein paar Tausend mehr. Tobias Hellerberg hat sich die Aktion ausgedacht. Für ihn ist sie ganz wichtig, weil er selbst Krebs hat.
2: Das ist wie eine eigene Therapie für mich. Und dann ist es für mich nicht so schwer, als wenn man alleine zu Hause sitzt. Deswegen bin ich viel unterwegs und mache viel, damit ich nicht immer diesen Gedanken dieser schweren Krankheit im Kopf habe.
1: Im Frühjahr soll es dann auf dem Gelände der Essener Uniklinik deutlich bunter sein als bisher. Und das Wetter hat Sarah Geißler.
3: Der Tag an Rhein und Ruhr geht bewölkt, windig und regnerisch zu Ende bei Abendtemperaturen zwischen 12 und 14 Grad. In der Nacht geht's runter auf 11 bis 9 Grad, bleibt ansonsten aber ähnlich. Am Wochenende kommt wieder häufiger die Sonne raus, insgesamt bleibt's aber wechselhaft windig und ab und zu nass oder gewittrig.
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4: 16:34, die Staus mit den längsten Wartezeiten. A1 Köln nach Dortmund zwischen Burscheid und Wermeskirchen. Mehr als 20 Minuten plus hier. 7 Kilometer Stau, da hat es einen Unfall gegeben. Auch einen Unfall hat es gegeben auf der A2. Ihr habt euch schon zahlreich reingemeldet bei uns. Betroffen steht drin, Hannover Richtung Dortmund zwischen Oelde und Hamm-Üntrop. Halbe Stunde plus 8 Kilometer Stau. Dann die 3 Oberhausen Richtung Frankfurt zwischen Leverkusen-Opladen und dem Dreieck Holmer. 20 Minuten plus, 10 Kilometer stockend. A46 Düsseldorf nach Wuppertal zwischen Wuppertal-Fahrersbeck und Wuppertal-Oberbarm. Viertelstunde plus hier 5 Kilometer stockend. Und die 57 Krefeld Richtung Nimwegen zwischen Kleve und Goch Autobahn. Da 20 Minuten plus und 2 Kilometer Stau.
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4: Hallöchen, liebe Frauen, sind wir uns einig, dass viel zu lange, viel zu wenig über die Wechseljahre gesprochen wurde und nach wie vor gesprochen wird? Warum haben wir in der Schule nie darüber etwas gelernt? Warum ist es so schwierig, auch heute noch eine vernünftige Beratung zu bekommen? Wir wollen mit dazu beitragen heute auf WDR 2, dass mehr über die Wechseljahre gesprochen wird. Und deswegen ist das heute unser Thema des Tages. Die Zusammenfassung gibt's gleich bei mir

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0: Na, geht's euch auch so? Wie dieser Frau, die wir jetzt hören, ihr fühlt euch plötzlich irgendwie anders. Ihr habt Beschwerden, die ihr nicht zuordnen könnt. Ihr geht zum Arzt, aber...
1: Ich habe tatsächlich das Gefühl, dass das gar nicht angesprochen wird. Du gehst zum Arzt, du bekommst keine Informationen.
0: Keine Informationen und das, obwohl es so viele betrifft. Die Menopause oder Wechseljahre. Einige wissen gar nicht, dass sie das plötzlich haben und wundern sich, dass sie vielleicht plötzlich schlechter schlafen oder auch tatsächlich richtig leiden. Trotzdem ist es schwierig, eine vernünftige Beratung zu bekommen oder passende Hilfe. Warum ist das so, fragen wir uns. Und wie kann es besser werden? Thema Wechseljahre, so wichtig.
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3: Alle Menschen mit Eierstock erleben die Wechseljahre.
4: Das sind rund 9 bis 11 Millionen Frauen in Deutschland, die in der Perimenopause, also in der Vorphase zu den Wechseljahren oder in den Wechseljahren selbst sind. Beginnt bei vielen Frauen zwischen Mitte 40 und Mitte 50. Zu den Frauen kommen auch Partner und Kollegen dazu, denen es auch helfen würde zu verstehen, was da eigentlich passiert. Nicht schlafen können zum Beispiel.
5: Boah, das wird mir ganz schlimm. Warst du gegen 2 bei mir, ne?
6: 14 Tage lang habe ich hier keine Nacht mehr als 5 Stunden.
7: Ich habe total oft Brain Fog.
8: Wo ich mir denke, Alter, bist du alt oder was ist hier los? Na, das wusstest du noch vor 10 Minuten.
9: Ja, und dann auch kriegst du einen Schweißausbruch, gerade wenn so eine Situation wie jetzt ist, du erzählst. Und es ist total unangenehm.
4: Das alles sind Beispiele aus der Fernsehdokumentation Die Wechseljahre, zu heiß für Deutschland. Sie läuft in der ARD Mediathek mit Sabine Heinrich. Und in ihrem WDR 2 Morgenmagazin heute war Mandy Mangler zu Gast. Sie ist Gynäkologin, Klinikleiterin und Podcasterin zu diesem Thema. Und hat nochmal klar gemacht, was da neben Schlafstörungen und Hitzewallung im Körper passiert.
10: Zum Beispiel Gelenkschmerzen oder allgemeines Unwohlsein, vielleicht Energieverlust, eine Veränderung von mentaler Gesundheit auch, also zum Beispiel vielleicht auch mehr Wut oder auch depressive Veränderungen. Libido-Veränderungen können auch eine Rolle spielen und da gibt es auch sogar Libido-Steigerungen oder Libido-Verlust.
4: Wie sieht's eigentlich aus bei den Gynäkologinnen und Gynäkologen? Merkan Uslur sagt, dass das Thema in der Ausbildung mehr Aufmerksamkeit bräuchte. Er arbeitet als Arzt in der Gynäkologie.
11: Im Medizinstudium lernt man jeden abstrusen Tropenkeim kennen bis ins Detail, aber Menopause ist dann nur, ja, nicht mal ein Nebenfach, sondern ein Nebensatz in der Gynäkologie-Vorlesung.
4: Außerdem haben Ärztinnen und Ärzte gar keine Kennziffer, um das Thema abzurechnen. Viele finden dann einen anderen Weg, um für ihre Patientinnen da zu sein. Und Mandy Mangler meint,
10: immerhin, das Bundesgesundheitsministerium und auch das Bundesministerium für Forschung und Technologie hat sehr viel Millionen Euro für Frauengesundheitsforschung freigesetzt. Das ist das erste Mal in der deutschen Geschichte, dass das geschieht. Denn es ist ganz erschreckend, wir wissen in Deutschland noch nicht mal, in welchem Alter die deutsche Frau in die Menopause kommt, weil wir dazu keine Datenerhebung haben.
4: Also es gilt noch viel zu klären, aber immerhin bewegt sich was beim Thema Wechseljahre.
0: Und wir wollen, dass sich da mehr bewegt. Deswegen war das unser großes Thema hier auf WDR 2 heute. Und wenn ihr den Beitrag nochmal nachhören wollt oder findet, dass auch andere Menschen das nochmal hören sollten, holt ihn euch gerne nochmal aufs Handy über wdr2.de. Da ist auch das Interview mit Susanne Liedtke. Sie berät Firmen und Behörden zum Thema Wechseljahre und war heute eine Stunde zu Gast bei uns. So.

Dr. Willow hier auf WDR 2. Cover me in Sunshine. Ich brauche jemanden für die schnelle Minute jetzt gleich. Wir spielen wieder eine Minute lang. Fragen von mir. Wenn ihr 6 Stück richtig beantworten kommt, gibt es den WDR 2 Coffee to go Becher. Ihr könnt euch jetzt gerne bewerben an der 0800 5678 222.

0: Night Like This auf WDR 2. Eine schnelle Minute Like This gibt's dann gleich um 10 nach 5 hier bei mir. Falls ihr euch noch schnell registrieren wollt, 0800 5678 222 ist die Nummer. Whitesnake mit Here I Go Again gibt's gleich noch. Und Zoe Wees, Girls Like Us.
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14: Die Nachrichten mit Peter Neuhaus. Guten Tag.
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14: NRW-Innenminister Reul hat sich bei einem dienstlichen Termin in Wuppertal die Hüfte gebrochen. Der CDU-Politiker wurde nach Angaben seines Sprechers ins Krankenhaus gebracht. Christoph Ulrich, WDR Landespolitik.
15: Bei einer Veranstaltung der Polizei in Wuppertal stolperte der CDU-Politiker über eine Treppenstufe und stürzte. Es gehe ihm den Umständen entsprechend gut, sagte der 74-Jährige. Er müsse aber jetzt vorerst die Pause-Taste drücken. Gestern hatte Reul bereits im Innenausschuss eine persönliche Erklärung zu seinem Gesundheitszustand abgegeben. Dabei ging es um Sprachprobleme, die im Zusammenhang mit einer Operation im Sommer stehen. Im Zusammenhang mit dem Sturz in Wuppertal stehe dies aber nicht, hieß es aus dem Innenministerium. Reul ist das älteste Kabinettsmitglied der NRW-Landesregierung. Er hatte bereits öffentlich erklärt, sich auch eine dritte Amtszeit als Innenminister vorstellen zu können.
14: In den nächsten 5 Jahren sollen deutlich weniger wichtige Bahnstrecken saniert werden als bislang geplant. Die Bahn und das Verkehrsministerium haben mitgeteilt, dass nur noch 13 statt 21 Strecken umfassend erneuert werden. Die übrigen Sanierungen folgen dann später. Grundsätzlich sollen aber weiterhin zentrale Strecken monatelang für Bauarbeiten voll gesperrt werden. Der Friedensnobelpreis geht in diesem Jahr an eine Juristin, die sich gegen Kriegsverbrechen einsetzt. Navanitham Pillay aus Südafrika. Bei einem ersten Auftritt in Nürnberg reagierte sie mit einem Scherz auf den Applaus für sie. Die 85-Jährige sagte, wenn ihr nicht aufhört zu klatschen, teile ich den Preis mit US-Präsident Trump.
16: If you clap a little bit more, I may share this prize with Trump.
14: Pillay sagte, sie widme ihrer Auszeichnung den Überlebenden internationaler Verbrechen. Und das ist sonst noch Thema. Chinesische Billigplattformen wie Shein und Temu haben in den letzten Monaten ein Drittel weniger Umsatz in Deutschland gemacht. Laut Branchenverband liegt das am neuen Zollaufschlag für Kleinpakete. In Belgien haben bis zu 50.000 Menschen gegen Sparpläne der Regierung protestiert. Am Rande der Demo in Brüssel haben vermummte jugendliche Einsatzkräfte unter anderem mit Glasflaschen beworfen. Während der Fußball-WM ist die Zahl der Hasskommentare gegen Spieler und andere Beteiligte explodiert. Nach Angaben der FIFA gab es mehr als 240.000 Hassbotschaften. Fast 800 wurden der Polizei gemeldet. Eine der ersten Bahnhofsmissionen in Deutschland hat heute ihr 125-jähriges Bestehen, die in Aachen. Direkt am Gleis 1 kümmern sich 10 Ehrenamtler um obdachlose und einsame Menschen. Leiter der Bahnhofsmission in Aachen ist Oliver Ostländer.
17: Die Bahnhofsmission ist und bleibt eine echte Mutmacherin. Für jeden Menschen gibt es hier ein offenes Ohr, echte Empathie und Hilfe.
14: Auch nach 125 Jahren braucht die Bahnhofsmission in Aachen dringend mehr ehrenamtliche Helfer. Das war WDR aktuell.
0: Ja.
18: EDR kann man vielleicht auch einfach manchmal sagen.
0: Und jetzt aus der EDR-Wetterredaktion Sarah Geißler. Guten Tag.
18: Ja, guten Tag. Es gibt tatsächlich 2 Messstationen bei uns im Esten, die zumindest ein paar Sonnenminuten vor heute durchgeben. Düren hat insgesamt 17 und Heimbach 4 gemessen. Ansonsten stehen aber alle bei 0. Immer wieder ziehen auch Schauer durch und es ist ziemlich windig dazu. So geht's auch in den Abend und durch die Nacht. Die Temperaturen gehen auch noch ein bisschen zurück von aktuell 4 bis 15 Grad auf 11 bis 6 Grad. Zuerst zieht mit viel Wind einiges an Schauern und vereinzelt auch Gewittern durch den Westen. Zum Morgen hin lockert es dann langsam auf, sodass wir morgen erstmal wieder mehr Sonne bekommen, vor allem in der ersten Tageshälfte. Morgen Nachmittag wird es dann gebietsweise wieder nasser, vor allem am Niederrhein und in Westfalen, auch wieder mit einzelnen Gewittern, bei weiterhin sehr viel Wind. Dazu in Olpe 12, in Warendorf 15 und in Köln morgen 16 Grad.
0: Jetzt der EDR Air Care Service.
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0: Der hat es noch nicht gecheckt. Wir gucken auf die Straßen. Da ist noch ein bisschen was los. Auf der A1 Köln nach Dortmund zwischen den Kreuz Leverkusen und Wermelskirchen 45 Minuten plus. Mehr als 10 Kilometer Stau. Da hat es einen Unfall gegeben. Nur ein Fahrstreifen ist hier frei. Dann die 1 Bremen nach Münster zwischen Osnabrück Nord und Lengerich. Halbe Stunde plus. Mehr als 10 Kilometer Stau. Auch nochmal 10 Kilometer stockend auf der 1 an anderer Stelle. Köln nach Euskirchen zwischen Gleuel und dem Kreuz Bliesheim 20 Minuten plus. Deswegen A2 Hannover Richtung Dortmund zwischen Oelde und Am Ünschrop 20 Minuten plus, 7 Kilometer Stau, auch da hat es einen Unfall gegeben. Und die A3 Oberhausen Richtung Frankfurt zwischen Leverkusen-Opladen und dem Dreieck Heumer, 20 Minuten plus hier und 10 Kilometer stockend.
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0: Ich finde das okay, wenn am Freitag einfach mal ein Buchstabe abhanden gekommen ist. Oder
18: ja, solange der Montag wieder da ist.
0: Ja. Ja.
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0: Hängt auch davon ab, wie viel Angestößchen wird am Wochenende.
18: Das kann ja jeder selbst entscheiden für sich.

0: Ich möchte gerne, dass heute am Freitag jemand gewinnt, die schnelle Minute. Christiane, jetzt bist du gefragt aus Dülmen. Hallöchen.
1: Ja, hallo Michelle, grüß dich.
0: Das muss ein guter heute werden. Wie geht's dir? Wie bist du so im Tag unterwegs gewesen?
1: Ja, wir waren gerade unterwegs, mein Mann und ich. Wir waren in der Baumschule und haben so einen Bodendecker für das Grab meiner Schwiegereltern ausgesucht. Ja. Der muss so ein bisschen erneuert werden, weil der so im Laufe des Sommers jetzt durch die Hitze so ein bisschen verbrannt ist. Mhm. Und ja, da haben wir uns jetzt überlegt, dass wir da was anderes draufsetzen, was so ein bisschen widerstandsfähiger ist,
0: das heißt,
1: so auch der Hitze.
0: Ja, ihr wart schon richtig gegenüber, ne? Ihr wart schon richtig fleißig heute und du willst nochmal einen draufsetzen mit der schnellen Minute.
1: Ja, mal gucken. Ich hoffe, also es ist immer so, wenn ich so mitrate, wenn dann die anderen Leute dran sind, dann liege ich eigentlich immer ziemlich weit vorne, muss ich sagen.
0: Das ist eine gute Voraussetzung, sonst hätte es mich auch gewundert, dass du angerufen hast. Christiane bekommt jetzt gleich, wie alle anderen auch schon, eine Minute lang Fragen von mir zu Themen, die wir heute so besprochen haben, hier auf WDR 2. Und wenn sie 6 Stück richtig beantwortet, gibt es den WDR 2 Coffee-to-go-Becher. Da ist noch die NRW-Skyline drauf, kann man nirgendwo kaufen, gibt es nur zu gewinnen, zum Beispiel jetzt. Christiane.
1: Ja?
0: Machen wir's?
1: Ja, auf jeden Fall.
0: Viel Glück.
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1: Gut. Danke.
2: Die schnelle Minute.
0: Christiane, welcher Tennisstar aus Hamburg wird bald neue Nummer 1 der Tennis-Weltrangliste?
1: Oh, aus Hamburg.
0: Alexander?
1: Zverev.
0: Richtig. Welcher wichtige Nobelpreis wurde heute in Oslo verkündet?
1: Literaturweltpreis.
0: Der Friedensnobelpreis. Fürs magische Wochenende suchten wir heute die Disney-Figur Belle. Die spielt mit in Die Schöne und das?
1: Lief.
0: Richtig. Bundesverkehrsminister Steffen Bilger will welchen Lappen günstiger machen?
1: Den Führerschein.
0: Korrekt. Apropos Straßenverkehr, wie viele Ecken hat ein Stoppschild?
1: 3.
0: 8. Heute ist die Parlamentsnacht im NRW-Landtag. Natürlich in welcher Stadt?
1: Düsseldorf.
0: Richtig. Düsseldorfs Luisengymnasium hat heute auch royalen Besuch bekommen aus Schweden. Wer war da?
1: Ja, die Königin Silvia.
0: Oh, richtig. Und der Herbst ist da. Mit Doc Esser haben wir heute über Pollenflug gesprochen oder übers Impfen?
1: Übers Impfen?
0: Ja, das ist natürlich richtig. Und das waren schon 6.
1: Super. Ja, toll. Klasse.
0: Christiane, es sei dir und euch gegönnt. Danke fürs Mitmachen.
1: Ja, ich danke auch, Michelle.
0: Schönes Wochenende und Grüße auch
1: danke
0: an den Mann.
1: Danke dir auch. Ja, danke. Tschüss.
0: Ihr fleißigen Bienchen. Tschüss.
1: Ciao.

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0: It's the Weekend Baby. Hallöchen am Freitag, 17:25. Wir gehen gleich rein in die Nachrichten vorher, aber Bloodhound Gang mit The Bad Touch. Bleibt dran.
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1: Direkt aus dem Studio Dortmund, ich bin Ingo Freitag. Hallo. Morgen findet in der Jahrhunderthalle in Bochum die Trauerfeier für den verstorbenen Schauspieler Ralf Richter statt. Mit Filmen wie Das Boot und Bang Boom Bang hat Richter Kultstatus erlangt, ganz besonders im Ruhrgebiet. Freund und Schauspielkollege Anthony Arndt ist früher mit Richter durch die Bochumer Kneipen gezogen. Die Nachricht von seinem Tod hat ihn sehr nachdenklich gemacht.
2: Natürlich ist man schon in dem Moment, gerade als Kollege, Freund, Kumpane, Schauspielkollege etc., Nachtschwärmer, den man viel erlebt, entsetzt auch. Ne? Und jetzt im Nachhinein merkt man erstmal an sich selbst, dass man lebt, dass man froh ist, dass man lebt. Nämlich in dem Moment, wenn andere sterben, ist mir bewusst geworden.
1: In die Jahrhunderthalle kommen zwar nur geladene Trauergäste, Fans können sich aber um 17 Uhr vor der Halle von Ralf Richter verabschieden. In Hagen ist ein Fußballspieler des Kreisligisten Hagen International für 8 Jahre gesperrt worden. Das zuständige Sportgericht in Gevelsberg verhängte damit die höchstmögliche Strafe. Der Torwart des Vereins soll Ende September nach einem Spiel gegen Hagen United einen gegnerischen Stürmer minutenlang gewürgt haben. Das Opfer erlitt nach Angaben des Sportgerichts Quetschungen und Hämatome. Nach dem Vorfall kam es zu Tumulten zwischen den Spielern. Die Bahn sperrt ab heute Abend 21 Uhr alle Gleise zwischen Duisburg und Essen und auch die Strecke zwischen Duisburg und Oberhausen. Reisende müssen also Ersatzbusse und längere Fahrzeiten in Kauf nehmen. Und auch auf der A40 wird gebaut. Die ist zwischen Mülheim-Winkhausen und Heißen und rund um das Kreuz Bochum von heute Abend bis Montagmorgen dicht. Und jetzt das Wetter mit Sarah Geißler aus unserer WDR-Wetterredaktion.
3: Hallo, der Tag an Rhein und Ruhr geht bewölkt, windig und regnerisch zu Ende bei Abendtemperaturen zwischen 12 und 14 Grad. In der Nacht geht's runter auf 11 bis 9 Grad, bleibt ansonsten aber ähnlich. Am Wochenende kommt wieder häufiger die Sonne raus, insgesamt bleibt's aber wechselhaft windig und ab und zu nass oder gewittrig.
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4: Um 17:33 die Staus mit den längsten Wartezeiten starten auf der A1 erstmal Köln Richtung Dortmund zwischen dem Kreuz Leverkusen und Wermelskirchen, da 20 Minuten plus und 8 Kilometer stockend. Dann die 1 Bremen nach Münster zwischen Osnabrück Nord und Lengerich, halbe Stunde plus, mehr als 10 Kilometer Stau. Auch noch viel los auf der A2 Hannover nach Dortmund zwischen Herford, Bad Salzuflen und Bielefeld Ost, 20 Minuten plus, 8 Kilometer. Die A3 Köln nach Oberhausen zwischen dem Kreuz Leverkusen und dem Kreuz Hilden, halbe Stunde plus hier 10 Kilometer stockend und die A4 Aachen nach Köln zwischen Frechen Nord und Köln-Klettenberg, Viertelstunde plus 5 Kilometer Stau.
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4: Was der Sendung noch fehlt, ist ein Dankeschön an Bastille.

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0: Wer hat denn schon? Wer hat denn noch nicht? Wer willst du noch mal? Einmal gerne mit tippen. Alle gegen Pistor. Jetzt wird man wieder Fußball gespielt.
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0: Ist ja schon fast ein bisschen Bundesliga-Entzug. Der ganze Trubel hier um Kloppo und die Nationalelf. Jetzt erstmal vorbei. Jetzt rollt in der Bundesliga mal wieder der Ball. Heißt auch, ihr könnt wieder fleißig mittippen, falls ihr das nicht vor 3 Wochen schon getan habt. Werdet bester Tipper oder beste Tipperin an diesem Spieltag und gewinnt gerne ein Trikot eures Lieblingsvereins aus der Fußball-Bundesliga. Wir wollen natürlich auch hören, was der Cheffe so tippt. Also Sven Pistor, für ihn ist das Topspiel an diesem Spieltag auf jeden Fall schon mal glasklar.
2: Ja, Freunde, der Auftrag für Gladbachs neuen Trainer Alexander Blessin ist ja glasklar.
3: Dass wir aus einer gerade Scheißzeit eine gute Zeit machen.
2: Guter Plan. Und als erster Gladbacher Trainer ever feiert er seine Premiere im rheinischen Derby.
3: Die Bedeutung des Spiels ist klar.
2: Und Gladbach hat 0 Punkte nach 4 Spielen, aber auch die Kölner strugglen. Mit anderen Worten, wir haben ein super geiles Derby. Es knistert. Und ich habe auch ein ziemlich eindeutiges Gefühl, dass nämlich am Ende Gladbach das Ding gewinnt. Gladbach gewinnt in Köln mit 2:1.
0: Sagt er. Und was sagt er noch zu den anderen Spielen?
2: Borussia Dortmund weiter makellos. Heute Abend der 5. Sieg im 5. Bundesligaspiel. Respekt. Dortmund gewinnt gegen Werder Bremen 2:0. Das ist gut für Leverkusen, denn Mainz hat einen fetten Heimkomplex. 4 von zuletzt 5 Spielen haben die zu Hause verloren. Leverkusen gewinnt in Mainz 2:1. Ihr erinnert euch, Paderborn hat zuletzt gegen Hoffenheim gewonnen. Ja, mein Tipp, Paderborn-Stuttgart 1:1. Das lief wirklich bislang super für Schalke, aber in Freiburg ist halt nichts zu holen. Schalke verliert in Freiburg 0:2. Außerdem gewinnt Hoffenheim gegen den HSV 2:1. Augsburg verliert gegen die Bayern 1:3. Union Berlin verliert gegen Neuling Elversberg 1:2 und Leipzig gewinnt gegen Frankfurt 2:1.
0: So, das waren die Tipps von Sven Pistor. Ihn alle gegen Pistor. Bitte auch noch mit dran denken, falls ihr da mittippt, eure Tipps schnell abzugeben. Ihr könnt Svens Tipps auch gerne nochmal nachlesen auf wdr2.de. Viel Glück. The Kiss.

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1: Morgen, Frau Freischneider.
0: Fahrstuhl zum Schamott.
2: Was machst du in Jummistiefeln, Charisma? Ist was mit dem Arzt los?
1: Nein, ich gehe nachher Pilze suchen.
2: Im Fahrstuhl?
1: Ja, man muss sich halt auskennen, wo man sucht, ne? Hier zum Beispiel habe ich vorletztes Jahr mehrere Hexenröhrlinge gefunden. Und gucken Sie mal da, da ist ein Steilstein.
2: Ach, da tut mir leid, Charisma. Der ist aber auch plötzlich aufgetaucht. Manche bestimmende Pilze, ja jetzt mit KI.
1: Und wenn man dann der KI sagt, mir ist schlecht, ich glaube, das war doch ein Giftpilz, dann sagt die, ja, da hast du recht, möchtest du eine Liste der Krankenhäuser?
3: Yeah. Morgen, rauf oder runter?
1: Steig ein. Timo, kennst du dich mit Pilzen aus?
3: Naja, ich sag mal, ich kann im Supermarkt die braunen von den weißen Champignons unterscheiden.
2: Guten Morgen, Herr Schamott.
1: Da seid ihr ja. Weiß einer, ob man den essen kann? Hm, der ist aus Marzipan.
4: Danke. Ah, jetzt ab an die Arbeit. Sonst macht sie gar eh.
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0: eine schöne Verrücktheit besingt hier gerade Michael Patrick Kelly. Beautiful Madness. Wir gehen gleich weiter rein in die nächste Stunde mit Peter Fox, der ein Haus am See haben möchte. Ich denke mal, die ganzen Mücken im Sommer, das kann doch kein Mensch ertragen. Aber gut, ich habe auch keins. Für Gay gibt es außerdem noch Adore You. Gleich.
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9: Mein Name ist Ulrike Römer. Schönen guten Abend. Der Friedensnobelpreis geht in diesem Jahr an die südafrikanische Juristin Navanithe Mpilei, eine Wahl mit hohem politischen Symbolwert. Die Bundesregierung will die Bildungschancen von Kita-Kindern verbessern. Jetzt ist der Bundestag am Zug. Königin Silvia ist zu Besuch in Düsseldorf. Für die schwedische Königin ist das eine Reise zurück in die eigene Vergangenheit. Sie schaffte es aus einem armen Viertel in Südafrika bis in die Riege der Spitzenjuristen der Vereinten Nationen. Heute wurde Navi Pillay für ihren Kampf gegen Völkermord und für ihren Einsatz für Menschenrechte mit dem Friedensnobelpreis geehrt. Volker Türk, als UN-Hochkommissar für Menschenrechte, quasi ein Kollege von Pillay, der freute sich für sie.
10: Für uns hat es große Symbolkraft, weil sie eben auch etwas darstellt, was für uns ganz besonders wichtig ist. Und das ist der Kampf um die Menschenrechte, das ist der Kampf ums Völkerrecht, das ist auch der Kampf darum, dass Rechenschaft gefordert wird.
9: Das Nobelkomitee in Oslo hat die Wahl am Mittag auch politisch begründet. Jana Sinram berichtet.
11: In einer Zeit, in der es so viele Konflikte und Kriege auf der Welt gibt wie seit langem nicht mehr, ehrt das norwegische Nobelkomitee eine Frau, die sich ihr Leben lang für Frieden und Völkerrecht eingesetzt hat. Navi Pillays Engagement für Gerechtigkeit und Menschenwürde sei eine Quelle der Hoffnung und Inspiration für all jene, die sich für eine friedlichere Welt einsetzen, so der Vorsitzende des norwegischen Nobelkomitees Jürgen Vatne Frydnes. Mit der Entscheidung für die 85-jährige Pillay will das Nobelkomitee laut Frydnes auch das Völkerrecht insgesamt stärken. Rechtsstaatlichkeit bilde das Fundament des Systems, das man geschaffen habe, um Frieden zu sichern und Konflikte gewaltfrei zu lösen, so der Vorsitzende des Nobelkomitees. Dass Navi Pillay den Friedensnobelpreis 2026 erhält, erfuhr die Weltöffentlichkeit laut Frühtnis noch vor der Preisträgerin selbst. Insgesamt 287 Einzelpersonen und Organisationen waren in diesem Jahr für den Friedensnobelpreis nominiert. Nachdem die Preisträgerin des vergangenen Jahres, Maria Corina Machado, ihre Medaille an US-Präsident Donald Trump weitergegeben hatte, wurde die Entscheidung des norwegischen Nobelkomitees mit besonderer Spannung erwartet. Verliehen wird der Friedensnobelpreis als einziger der Nobelpreise in Oslo am 10. Dezember, dem Todestag des Stifters Alfred Nobel. Die Auszeichnung ist mit umgerechnet gut einer Million Euro dotiert.
9: Ob jemand in Deutschland gut klarkommt im Leben, beruflich erfolgreich ist, das hängt ganz wesentlich vom Elternhaus ab. Die Bundesregierung will da nun gegensteuern. Sie setzt bei Kita-Kindern an, deren Bildungschancen sollen durch gezielte Förderung verbessert werden. Der Bundestag hat sich heute mit dem entsprechenden Gesetzentwurf befasst. Aus Berlin, Birte Sönnigsen.
12: Spätestens im Alter von 4 Jahren soll geprüft werden, wie gut ein Kind sprechen kann, wie gut die motorische, soziale und emotionale Entwicklung eines Kindes ist. Alle Kinder mit Defiziten sollen gezielt gefördert werden. Eine halbe Stunde pro Woche. Auch um den Übergang zur Grundschule leichter zu machen. Denn viele Kinder starten mit großen sprachlichen Rückständen.
13: Ich will es ganz deutlich sagen, ich empfinde das als zutiefst ungerecht.
12: Seit Jahrzehnten zeigen Studien, wie ungerecht das deutsche Bildungssystem ist. Das weiß auch die Bundesbildungsministerin. Karin Prien sagt, dass vor allem 2 Faktoren darüber entscheiden, ob Kinder gut lesen, schreiben und rechnen können.
13: Das Einkommen der Eltern und der Bildungsstand der Eltern.
12: Um das System gerechter zu machen, ist auch geplant, vor allem die Kitas besonders zu unterstützen, die sich um viele Kinder mit hohem Förderbedarf kümmern. Also zum Beispiel Kinder aus armutsgefährdeten Familien mit Sprachdefiziten oder deren Muttersprache nicht Deutsch ist.
13: Deshalb erhalten diese Kinder in diesen Kitas bis zu 1,5 zusätzliche Personalstellen. Mindestens 10% der Kitas in jedem Bundesland sollen genau davon profitieren.
12: Eigentlich ist Bildungspolitik in Deutschland grundsätzlich Ländersache. Der Bund will aber mehr als 9 Milliarden Euro bis zum Jahr 2034 investieren, um Kinder früh zu fördern. Zu wenig kritisiert die Opposition. Angela Rutschka von der AfD findet Teile des Gesetzes gut. Mehr Förderung für die Kinder und zusätzliche Stellen für die Kitas sind aus ihrer Sicht zumindest ein Anfang.
14: Aber keine Antwort auf den Personalmangel und die fehlenden Betreuungsplätze.
12: Das Gesetz soll ab 2027 schrittweise in Kraft treten.
9: Und jetzt die Kurznachrichten mit Udo Stiel.
15: In Halle in Sachsen-Anhalt hat es einen Eklat gegeben bei der Erinnerungsveranstaltung an einen judenfeindlichen Anschlag vor 7 Jahren. Bei dem Gedenken war auch der AfD-Politiker Til Schneider erschienen. Er ist seit dieser Woche Vizepräsident des Landtags in Sachsen-Anhalt. Eine Menschenkette verwehrte ihm den Zutritt zur Synagoge. Landesinnenminister Reul hat sich die Hüfte gebrochen durch einen Sturz von der Treppe bei einem Termin in Wuppertal. Der CDU-Politiker wurde nach Angaben seines Sprechers ins Krankenhaus gebracht. Erst gestern hatte Reul mitgeteilt, dass er nach einer Operation im Sommer Sprachprobleme hat. Die Deutsche Bahn sperrt im Ruhrgebiet eine wichtige Strecke. Ab heute Abend fahren 3 Wochen lang keine Züge mehr zwischen Duisburg und Essen sowie zwischen Duisburg und Oberhausen. Nach 2 Wochen Länderspielpause startet heute Abend wieder die Fußball-Bundesliga. Borussia Dortmund empfängt Werder Bremen. Paderborn hat morgen ein Heimspiel gegen den VfB Stuttgart und Leverkusen spielt auswärts in Mainz.
9: Für die Königin von Schweden war es eine Reise in die eigene Vergangenheit. Königin Silvia war heute zu Gast in Düsseldorf am Luisengymnasium, also an der Schule, an der sie 1963 Abitur gemacht hat.
16: Ich bin heute als ehemalige Schülerin her. Das ist ein Gefühl, das ich nicht oft habe. Dass ich meine alte Schule in einem neuen Haus wiedersehe, macht diesen Tag für mich besonders.
9: Silvia war bei der Einweihung eines neuen Schulgebäudes dabei. Schüler und Schülerinnen waren begeistert vom neuen Haus und vom royalen Besuch.
17: Also erstmal dachte ich, es wäre so prachtvoll oder so ein bisschen protzig, aber ich hätte nicht gedacht, dass sie so nett ist.
18: Ich habe auch noch nie eine Königin gesehen und es gibt ja auch Leute, die sind noch älter als ich und die haben noch nie in deinem Leben Königin gesehen und ich habe dieses Glück, hier zu sein.
9: Königin war da, Wetter war schlecht. Den Rest gucken wir jetzt mit Sarah Geißler an. Wie wird das Wetter denn?
19: Ja, heute Abend in der Nacht erstmal weiterhin sehr windig, sehr bewölkt und nass. In der Nacht geht es runter auf 11 bis 6 Grad. In der zweiten Nachthälfte wird es so langsam trockener und aufgelockerter, sodass der Samstag erstmal neben einigen Wolken auch viel Sonnenschein und wenig Regen bringt. Der Nachmittag wird schon wieder nasser, vor allem nördlich der Ruhr, auch mit einzelnen Gewittern bei maximal 16 Grad.
9: Das war WDR aktuell, der Tag um 6. Mein Name ist Ulrike Römer.
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0: Und damit der Blick auf die Straßen. Wir haben erstmal eine Gefahrenmeldung reinbekommen von der A1 Münster nach Dortmund zwischen Münster-Hiltrup und Ascheberg. Achtung, bitte Gefahr durch ungesicherte Unfallstelle hier. Fahrzeugteile liegen hier auf allen Fahrstreifen. Es gibt Stau, die Polizei ist schon benachrichtigt und unterwegs. Langsam an der Stelle fahren bitte. Das ist die A1 Münster nach Dortmund zwischen Münster-Hiltrup und Ascheberg. Ungesicherte Unfallstelle. Dann die 1 Köln Richtung Dortmund zwischen Burscheid und Wermelskirchen. 4 Kilometer stockend. Nochmal die 1 Köln nach Dortmund zwischen Hagen-West und Westhovener Kreuz, 5 Kilometer stockend. Und die 1 im weiteren Verlauf Köln nach Münster zwischen Schwerte und Unna, 2 Kilometer stockender Verkehr. Warum nicht noch weiter? A1 Bremen nach Münster zwischen Osnabrück-Nord und Lengerich, 20 Minuten plus 10 Kilometer Stau. Weiter die 1 Osnabrück Richtung Münster zwischen dem Kreuz Lotte-Osnabrück und Lattbergen, 3 Kilometer Stau. Ich sehe gerade, wir haben jetzt hier alle Staus, das wären viel zu viele zum Vorlesen. Wir brauchen doch nur die mit den längsten Wartezeiten. Ich muss noch mal ganz kurz was Neues einstellen hier. Sonst sind wir morgen früh noch dran. Und dafür haben wir auch an einem Freitagabend keine Zeit. So, jetzt bitte noch mal. Die 1 hatten wir jetzt durch. 4-8 nach Köln zwischen Frechen-Nord und Köln-Klettenberg. Viertelstunde plus 6 Kilometer Stau. Dann die 45 Gießen Richtung Dortmund zwischen Haken-Süd und Dortmund-Süd. 20 Minuten plus und 8 Kilometer Stau. Und die A45 Dortmund nach Hagen zwischen dem Kreuz Dortmund-Witten und dem Westhofener Kreuz. Viertelstunde plus und 4 Kilometer Stau. Wenn ihr Bock habt und heute Abend noch nichts vorhabt und ihr wollt euch gerne alle Staumeldungen durchlesen, könnt ihr es gerne auf der Couch machen auf wdr2.de.
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0: So, macht was draus. Hallöchen.

0: Abendessen, später Treffen zum Vortrinken, um dann irgendwann ab Mitternacht abzusteigen in irgendeinem damals noch verrauchten Club. Die ganzen Klamotten haben gestunken wie Sau am nächsten Tag und ganz laut, I adore you. Das würde heute laufen. Miguel. Was machen wir stattdessen am Freitagabend? Wir hauen uns auf die Couch und ziehen uns eine Runde Disney rein. Das ist die schönste Form des Eskapismus. Einfach eine Gemütlichkeitshose, rauf aufs Sofa und die Welt da draußen vergessen für eine Runde Disney. Ich freue mich so sehr, dass wir euch dieses ganz große Disney-Gefühl schenken können.
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0: Ein ganzes Wochenende für 4 Personen im Disneyland in Paris. Tickets für euch, 2 Nächte im Hotel und Essensgutscheine auch noch dazu. Dieses Gesamtpaket könnt ihr haben, wenn ihr in jeder Spielrunde auf dem Schirm habt, welche Disney-Figur wir denn jetzt gerade suchen. Es ist immer eine andere. Hier im Radio geben wir dazu ab und zu immer mal wieder ein paar Tipps. Und heute Morgen hat der Matthias gelöst. Möchtest du lösen?
2: Es ist Belle aus Die Schöne und das Biest.
0: Herzlichen Glückwunsch, Matthias!
2: Oh mein Gott! Oh, wie cool. Ich weiß gerade nicht, wohin mit mir. Ist super, total schön.
0: Ja, heute Morgen wusste er noch nicht, wohin mit sich. Später wusste er es dann schon, nämlich erstmal den 8-jährigen Theo, seinen Sohn, von der Schule abholen und ihn mit den Neuigkeiten überraschen. Sie haben uns noch einen kleinen Ausschnitt geschickt mit einem Audioschnipsel.
3: Was ist hier los?
4: Was ist hier los? Wir haben die Überraschung mitgebracht.
0: Und die 5-jährige Anna, die sollte jetzt auch langsam mal nach Hause gekommen sein und von ihrem Glück erfahren haben, dass es mit Mama und Papa und Bruder Theo irgendwann ins Disneyland nach Paris geht. Geschenkt von WDR 2. Das ist ein magisches Wochenende für Matthias aus Dortmund und seine Familie. Ihr könnt das auch noch klar machen. Die nächste Spielrunde dann nächste Woche Montag im WDR 2 Morgenmagazin.

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0: Ja, Sarah, was geht denn da ab?
2: Ja, Wolken gehen da ab. Ab und zu ist es auch nass und es ist nach wie vor sehr windig. Aktuell haben wir 6 bis 14 Grad. In der Nacht geht's runter auf 11 bis 6 Grad. In der zweiten Nachthälfte lockern die Wolken dann so langsam auf. Zuerst vom Niederrhein bis ins Münsterland. Morgen früh dann auch in den südlichen Landesteilen. Schauer und einzelne Gewitter werden seltener, sodass die erste Hälfte des Samstags neben ein paar Wolken auch viel Sonnenschein und wenig Regen bringt. Morgen Nachmittag wird's dann schon wieder nasser. Dann sind vor allem nördlich der Ruhr wieder dichte Wolken mit Schauern und einzelnen Gewittern unterwegs. Dazu bleibt es windig das ganze Wochenende lang bei maximal 9 bis 16 Grad. Der Sonntag wird so ähnlich wie der Samstag.
0: Dankeschön.
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0: Die Staus mit den längsten Wartezeiten. Ihr seid ja immer noch so zahlreich unterwegs. Auf der A1 zum Beispiel Bremen nach Münster zwischen Osnabrück Nord und Lengerich. Viertelstunde plus hier 6 Kilometer stockend. Dann die 2 Hannover Richtung Dortmund zwischen Kamen-Bergkamen und Dortmund Nordost. 10 Minuten plus 7 Kilometer Stau. A4 Aachen-Köln zwischen dem Kreuz Köln-West und Köln-Eiffeltor. 10 Minuten plus 5 Kilometer stockend. A4 Kassel nach Dortmund zwischen dem Kreuz Werl und dem Kreuz Dortmund-Unna. 20 Minuten plus 6 Kilometer Stau. Und die A45 Gießen nach Dortmund zwischen Hagen Süd und Dortmund Süd. Viertelstunde plus auch hier 8 Kilometer stockender Verkehr.
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0: Und Sarah, du gleich disse.
2: Party, ja, Party, wie jeden Party. Freitag, all night long.
3: Endlich bin ich die Einzige. Nee.

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0: Hallöchen, Lisa Stansfield ist das All Around the World hier auf WDR 2. Schönen Freitagabend. Die Frage fanden wir heute sehr spannend. Was habt ihr zu Hause noch rumfliegen aus einer alten Beziehung?
1: Liebesbriefe von früher habe ich noch.
2: Eine alte Spielekonsole.
3: Also ich glaube, jeder kennt ja irgendwie, man hat den Pullover zu Hause vom Ex-Partner gerne mal angezogen und der ist im Schrank liegen geblieben.
0: Ja, und für genau solche Teile gibt es eine sehr schöne Idee. In Münster werden ab heute solche Erinnerungsstücke aus Ex-Beziehungen für eine neue Ausstellung gesucht. Das heißt, im Museum of Broken Relationships sollen diese Gegenstände ausgestellt werden. Ab Januar bis April. In Münster. Und Patricia Nünning ist da die Kuratorin, stellt die Sachen zusammen. Hallo Patricia.
4: Hallo.
0: Das heute ist ja ein Startschuss quasi. Ihr sammelt Erinnerungsstücke. Wer ist denn auf diese Idee gekommen?
4: Die Idee der Ausstellung ist vor rund 20 Jahren in Zagreb entstanden. Da hat nämlich ein Künstlerpaar auch eine Trennung erlebt. Und da ist die Idee aufgekommen, es gibt Objekte, die dann nach einer Trennung zurückbleiben oder die vielleicht auch schmerzliche Erinnerungen hervorrufen. Man möchte sie vielleicht eigentlich gar nicht mehr haben. Man möchte sie vielleicht am liebsten in den Keller stellen. Und da kam dann die Idee, dass ein Raum geschaffen werden soll, der diese Objekte und ihre Geschichten aufnimmt.
0: Also das kann auch der Gemüseschäler sein, den der Ex-Partner immer falsch rum in die Spülmaschine gestellt hat und darüber hat man sich so sehr aufgeregt.
4: Exakt, genau so etwas. Das kann auch die Herpescreme sein, das kann eine Stehlampe sein oder einfach ein Kugelschreiber, also jeglicher Art.
0: Und das muss nicht nur der Gegenstand sein, sondern es muss auch die Geschichte dazu eingereicht werden, dann in Papierform oder wie wollt ihr es haben?
4: Genau, also man gibt sein Objekt ab zusammen mit der schon verschriftlichten Geschichte. Man kann praktisch über unsere Homepage dem Pfad folgen. Da gibt es eine extra Website, wo man dann eben genau alles einträgt, die Geschichte zu dem Objekt, dann diese Seite ausdruckt und auch unterschreibt, weil es handelt sich ja letztlich um eine Schenkung. Und zwar eine Schenkung, also das Objekt und die Geschichte gehen dann über in die Sammlung in Zagreb, im Museum of Broken Relationships.
0: Wenn das ja schon ein Ding ist in Kroatien, da wo es herkommt, was ist denn da das skurrilste Ausstellungsstück?
4: Das skurrilste Ausstellungsstück wird wahrscheinlich die Sahnetorte sein, die ich tatsächlich selbst noch nicht gesehen habe, aber eben von unseren Partnern in Zagreb berichtet gehört habe, dass sie sogar eine extra kleine Gefriertruhe haben anfertigen lassen, damit das Objekt auch wirklich dauerhaft angeschaut werden kann.
0: Welche Menschen kommen denn eigentlich dahin und gucken sich das an? Also ich kann mir vorstellen, so ein Besuch macht doch vielleicht auch ein bisschen traurig.
4: Also es geht ja um tiefe Emotionen letztlich. Die Geschichten öffnen ja den Blick ins Herz eines Menschen. Also das sind ganz offene und ganz frische Geschichten, wo man wirklich auch eine Verbindung zu der Person, die sie erzählt, empfindet und dann natürlich das auch emotional erlebt. Aber das Besondere und das Frische, das Bestärkende und das Positive daran ist, dass man erkennt, ach hoppla, das sind ja alles Menschen, das bin ja ich auch. Ich habe vielleicht sogar mal was Ähnliches erlebt. Und das gehört zur menschlichen Aufgabe eigentlich auch dazu, loslassen zu können oder mal mit einem Verlust umzugehen. Diese Authentizität und diese Gemeinschaft, die man dann da spüren kann, das wird bestimmt was ganz Intensives und Schönes sein.
0: Super schöne Idee. Und auch ihr könnt ein Teil davon werden. Also ab heute Gegenstände einreichen aus gescheiterten Beziehungen für die Ausstellung im LWL-Museum in Münster ab dem 23. Januar. Patricia, tolle Sache. Wir sind gespannt, was da reinkommt. Alles Gute.
4: Ganz lieben Dank.
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0: we human or are we dancer? Stefan.
1: Du schaust mich so fragend an.
0: Ja.
1: Man kann doch Mensch und Tänzer sein,
0: richtig,
1: oder?
0: Nur wir sind's nicht.
1: Nein. WDR2.
0: Oh, Entschuldigung, ich habe was anderes hier abgefeuert.
1: Ist egal.
0: Herzlich willkommen, Stefan Quos ist da, macht gleich weiter mit dem WDR 2 Abendmagazin.
1: Ja, wir müssen mal über die Wechseljahre sprechen. Korrigiere mich, wenn ich Quatsch erzähle, aber stellt ihr Frauen nicht 50% der Weltbevölkerung mindestens?
0: Ja.
1: Ja, wieso ist es dann so schwer, Beratung zu finden bei diesen Problemen, die doch so viele, viele Millionen Frauen haben, oder?
0: Auch diese Frage muss beantwortet werden. Gleich bei dir.
1: Also, wenn Männer Wechseljahre hätten, ich sag dir, da geht es schon längst ein eigenes Bundesministerium. Mindestens, ja.
0: Danke, Stefan, für den Appell. Michelle Fausten ist raus. Tschüss.

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18: Die Nachrichten mit Udo Stiel. Guten Abend.
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18: Die USA haben angekündigt, ihre Sanktionen. Reporter Jean-Marie Magro berichtet.
19: Nachdem das Gericht im November 2024 einen Haftbefehl gegen den israelischen Premier Benjamin Netanyahu erließ, hatte Washington schon einzelne Richter und Ankläger mit Sanktionen belegt. Sie dürfen nicht mehr in die USA einreisen, ihre Kreditkarten sind gesperrt und sie haben auf amerikanische Dienste wie Uber, Airbnb oder Microsoft keinen Zugriff mehr. Die neuen Sanktionen sollen sich nun gegen den gesamten Gerichtshof richten. Man werde Transaktionen mit dem Gericht untersagen, seine Ressourcen abschneiden und seine Handlungsfähigkeit einschränken, teilte das US-Außenministerium mit.
18: Der Friedensnobelpreis geht in diesem Jahr an die südafrikanische Juristin Navanitham Pillay. Die 85-Jährige hat laut Jury maßgeblich bei der Aufklärung von Kriegsverbrechen und Völkermorden geholfen. Pillay war unter anderem Richterin am Obersten Gerichtshof Südafrikas, am Internationalen Strafgerichtshof für Ruanda und am Internationalen Strafgerichtshof. In Belgien sind bis zu 50.000 Menschen auf die Straße gegangen, um gegen Sparpläne der Regierung zu protestieren. Am Rande der Demo in Brüssel kam es zu Ausschreitungen. Vermummte Jugendliche sollen Stöcke, Mülleimer, Glasflaschen und auch Feuerwerkskörper auf die Einsatzkräfte geworfen haben. In einigen Orten kam es auch zu Einschränkungen im Nahverkehr. Die verschwundenen Gemälde des impressionistischen Künstlers Renoir, die Anfang September aus einem Museum in Frankreich gestohlen wurden, sind wieder aufgetaucht. Die Bilder sollen unbeschädigt sein. Ermittler haben mehrere Personen festgenommen. Die Werke haben einen geschätzten Wert von 8 bis 10 Millionen Euro. Ein Hobbyfotograf aus Minden will alte Menschen im Pflegeheim würdigen. Er fotografiert Senioren im Superheldenkostüm. Zum Beispiel auch den 92-jährigen Horst Scheel.
20: Habe ich schon mal anprobiert. Da sehe ich aus wie eine Wurst in der Pelle. Ich habe ja so einen Bauch, der kommt da richtig gut zur Wirkung.
18: Der Hobbyfotograf aus Minden will mit der Aktion darauf aufmerksam machen, was alte Menschen für uns als Gesellschaft geleistet haben. Alle Superhelden werden einzeln fotografiert. Danach werden alle Bilder zu einem großen Superheldenfoto zusammengesetzt. Das war WDR aktuell.
21: Danke, Udo. Sarah Geißler aus der WDR 2 Wetterredaktion präsentiert uns
2: Ein echtes Herbstwochenende.
21: Es regnet sich durch den Abend und durch die Nacht. Vereinzelt können auch kurze Gewitter dabei sein. Und es ist sehr windig bei uns im Westen. Aktuell bei 6 bis 14 Grad. In der Nacht geht es dann noch auf 11 bis 6 Grad runter. Morgen gibt es auch schon mal häufiger wieder Sonnenschein. Trotzdem nach wie vor viel Wind, einige Schauer und eventuell auch kurze Gewitter. Vor allem im nördlichen Westfalen und insgesamt auch eher am Nachmittag. Dazu in Monschau 13, in Warburg bis 15 und in Frechen maximal 16 Grad. Sonntag ebenfalls windig und wechselhaft bei gleichen Temperaturen.
22: Merci.
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18: Ich habe für euch die Staus im Westen mit den längsten Wartezeiten. A1 Osnabrück nach Münster zwischen Lengerich und Greven plus 10 Minuten, 4 Kilometer stockt's da. Dann A2 Hannover nach Dortmund zwischen Karmener Kreuz und Dortmund Nordost auch 10 Minuten drauf, 5 Kilometer stockend. A3 Frankfurt Richtung Köln zwischen Siebengebirge und Lohma, dort eine Viertelstunde länger, 5 Kilometer Stau dort nach einem Unfall. A3 Köln Frankfurt zwischen Lohma und Kreuzborn Siegburg, 20 Minuten mehr einplanen, 5 Kilometer Stau. A45 Gießen nach Dortmund zwischen Hagen Süd und Dortmund Süd, 10 Minuten plus, 6 Kilometer stockt's da. Und alle Staus, auch die kürzeren, kriegt ihr rund um die Uhr zuverlässig von uns auf wdr2.de.
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18: Stefan Kruse ist hier. Ihr Lieben, das wird ein etwas längerer Abend heute und schuld daran ist Borussia Dortmund, weil die Schwarz-Gelben ja unbedingt am Freitagabend die armen Bremer zerlegen müssen. Morgen Nachmittag zur besten Liga-Livezeit hätte es ja auch gereicht, aber wie auch immer, wir ziehen das durch hier auf WDR 2. Ist mir ein Fest.
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0: SZA Sisters aus New York im
1: WDR 2 Musikmix am Freitagabend, ihr Lieben. Es ist schon seltsam, diese Sache mit den Wechseljahren.
2: Ich habe tatsächlich das Gefühl, dass das gar nicht angesprochen wird. Du gehst zum Arzt, du bekommst keine Informationen.
1: Und damit betrifft es doch Millionen Frauen, die sich wundern, warum ihnen plötzlich alles wehtut, warum sie schlecht schlafen, schwitzen oder ständig auf 180 sind. Und viele sagen, es ist schwierig, eine vernünftige Beratung und passende Hilfe zu kriegen. Warum ist das so? Und vor allem, wie kann es besser werden?
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1: Von Thilo Jahn, WDR 2 aktuell.
4: Alle Menschen mit Eierstock erleben die Wechseljahre.
5: Das sind rund 9 bis 11 Millionen Frauen in Deutschland, die in der Perimenopause, also in der Vorphase zu den Wechseljahren oder in den Wechseljahren selbst sind. Beginnt bei vielen Frauen zwischen Mitte 40 und Mitte 50. Zu den Frauen kommen auch Partner und Kollegen dazu, denen es auch helfen würde zu verstehen, was da eigentlich passiert. Nicht schlafen können zum Beispiel.
6: Boah, das war mir ganz schlecht. Brauchst du gegen 2 bei mir, ne?
7: 14 Tage lang habe ich hier keine Nacht mehr als 5 Stunden.
8: Ich habe total oft Brain Fog.
9: Wo ich mir denke, Alter, bist du alt oder was ist hier los? Ne, das wusstest du noch vor 10 Minuten.
10: Ja, und dann auch kriegst du einen Schweißausbruch, gerade wenn so eine Situation wie jetzt ist, du erzählst. Und es ist total unangenehm.
5: Das alles sind Beispiele aus der Fernsehdokumentation Die Wechseljahre zu heiß für Deutschland. Sie läuft in der ARD Mediathek mit Sabine Heinrich und in ihrem WDR 2 Morgenmagazin heute war Mandy Mangler zu Gast. Sie ist Gynäkologin, Klinikleiterin und Podcasterin zu diesem Thema und hat nochmal klar gemacht, was da neben Schlafstörungen und Hitzewallungen im Körper passiert.
11: Zum Beispiel Gelenkschmerzen oder allgemeines Unwohlsein, vielleicht Energieverlust, eine Veränderung von mentaler Gesundheit auch, also zum Beispiel vielleicht auch mehr Wut oder auch depressive Veränderungen. Libido-Veränderungen können auch eine Rolle spielen und da gibt es auch sogar Libido-Steigerungen oder Libido-Verlust.
5: Wie sieht's eigentlich aus bei den Gynäkologinnen und Gynäkologen? Merkan Uslur sagt, dass das Thema in der Ausbildung mehr Aufmerksamkeit bräuchte. Er arbeitet als Arzt in der Gynäkologie.
12: Im Medizinstudium lernt man jeden abstrusen Tropenkeim kennen bis ins Detail, aber Menopause ist dann nur ja nicht mal ein Nebenfach, sondern ein Nebensatz in der Gynäkologievorlesung.
5: Außerdem haben Ärztinnen und Ärzte gar keine Kennziffer, um das Thema abzurechnen. Viele finden dann einen anderen Weg, um für ihre Patientinnen da zu sein. Und Mandy Mangler meint,
11: immerhin, das Bundesgesundheitsministerium und auch das Bundesministerium für Forschung und Technologie hat sehr viel Millionen Euro für Frauengesundheitsforschung freigesetzt. Das ist das erste Mal in der deutschen Geschichte, dass das geschieht. Denn es ist ganz erschreckend, wir wissen in Deutschland noch nicht mal, in welchem Alter die deutsche Frau in die Menopause kommt, weil wir dazu keine Datenerhebung haben.
5: Also es gilt noch viel zu klären, aber immerhin bewegt sich was beim Thema Wechseljahre.
1: Danke Thilo und nur für euren Hinterkopf, die Doku, die Wechseljahre, zu heiß für Deutschland mit Sabine Heinrich. Ihr könnt jederzeit gucken in der ARD Mediathek.

Songs aus den 90ern von DJ Bobo. Es gibt aber auch neue Musik auf WDR 2. Zoe Wees ist nämlich zurück. Rise Again.

0: Ihr Lieben, damit hat es 19:30 gemacht. Hier ist das WDR 2 Abendmagazin vom 9. Oktober. Zwischen 19 und 23 Uhr kriegt ihr bei uns nochmal alles, was wichtig ist. Darüber spricht der Westen heute. Durch den verhinderten Absturz eines Flugzeugs auf dem Weg nach Israel wurde offenbar ein Anschlag auf den Flughafen Tel Aviv vereitelt. Den Ermittlern zufolge wollte der Co-Pilot die Maschine mit mehr als 170 Passagieren an Bord ins Flughafenterminal stürzen lassen. NRWs Innenminister Reul liegt nach dem Sturz von einer Treppe mit gebrochener Hüfte im Krankenhaus. Erst gestern hatte Reul offiziell mitgeteilt, dass er seit einer Operation im Sommer Probleme mit der Aussprache hat. Und das interessiert euch heute im Netz. Im Streit um die geplante Erhöhung der Tabaksteuer hat sich die Koalition in Berlin offenbar geeinigt. Für Raucher wird es im nächsten Jahr deutlich teurer. Eine Packung mit 20 Zigaretten, die aktuell für rund 8 Euro zu haben ist, könnte Berichten zufolge ab Januar über 9 Euro kosten. Bis 2030 wird sogar mit einem Preis von fast 12 Euro gerechnet.
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0: Hört man vielleicht nicht gerne, hat vielleicht aber euch für euch Sarah Geißler.
2: Nach dem kühlsten und nassesten Tag der Woche bringt auch die Nacht einiges an Schauern, viel Wind und eventuell auch kurze Gewitter in den Westen. Dabei gehen die Temperaturen auf 11 bis 6 Grad zurück. Zum Morgen hin werden Wind und Schauer dann langsam weniger und die Auflockerungen größer, sodass es morgen auch wieder mehr Platz für die Sonne gibt, vor allem in der ersten Tageshälfte. Morgen Nachmittag sind dann vor allem in der Nordhälfte des Westens wieder Schauer und einzelne Gewitter unterwegs. Dazu wird es auch wieder sehr windig und es geht rauf auf 9 bis 16 Grad. Der Sonntag wird ähnlich windig und wechselhaft, aber insgesamt wieder ein bisschen bewölkter.
0: Dankeschön.
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0: A1 Osnabrück nach Münster zwischen Lengerich und Ladbergen, plus von 10 Minuten, 4 Kilometer Stau. A3 Frankfurt nach Köln zwischen Siebengebirge und Lohmar, 20 Minuten mehr mitbringen, 4 Kilometer Stau nach einem Unfall. A61 Mönchengladbach Richtung Koblenz zwischen Rheinbach und Kreuz-Meckenheim, dort 10 Minuten länger, auch 4 Kilometer Stau. A559 Köln-Gremberg Richtung Köln-Porz zwischen Kreuz Köln-Gremberg und Köln-Gremberghofen. 2 Kilometer Stau und alle Staus kriegt ihr rund um die Uhr zuverlässig von uns auf wdr2.de.
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0: Und Leute, es ist Freitag.

0: Nur nach vorn. Die Toten Hosen im WDR 2 Musikmix am Freitagabend. Ihr Lieben, jeden Tag ein Preis. Und heute zum Abschluss der Nobelpreiswoche wissen wir jetzt auch, wer den Friedensnobelpreis bekommt.
1: The Nobel Peace Prize for 2026 to Navathanam Navi Pillay.
0: Das war kurz nach 11 Uhr. Heute klar, die Südafrikanerin Navinathan Pillay wird damit ausgezeichnet. Und wir haben Lena Sterz, WDR 2 aktuell, heute gefragt, wer ist denn diese Navi Pillay? Wie hat die sich denn ins Spiel gebracht für diesen Friedensnobelpreis?
2: Sie ist indischer Abstammung dort, geboren in Südafrika, 85 Jahre alt. Und sie ist Juristin. Sie hat vor allem als Richterin gearbeitet, unter anderem am Internationalen Strafgerichtshof in Den Haag. Zuletzt hat sie auch für die Vereinten Nationen gearbeitet. Und da hat sie die Untersuchungskommission zu den besetzten palästinensischen Gebieten geleitet. Wir hören mal eben, was sie da gesagt hat.
3: Today we witness in real time how the promise of never again is broken and tested in the eyes of the world.
2: Also sie hat da gesagt, wie das Versprechen, nie wieder einen Genozid zu begehen, da vor den Augen der Welt gebrochen wurde. Diese und andere Statements von ihr haben die Friedensnobelpreiskommission beeindruckt. Sie hat auch Regierungen zur Rechenschaft gezogen. Kurz, das Komitee sieht sie als eine außergewöhnlich mutige und konsequente Frau, die sich gegen Kriegsverbrechen und Völkermord eingesetzt hat.
0: Und damit hat sie sich gegen 286 Kandidatinnen und Kandidaten durchgesetzt, aber hatte wohl nicht ernsthaft mit dem Preis gerechnet.
2: Ja, und sie hat übrigens nicht früher von dieser Auszeichnung erfahren als wir wahrscheinlich, weil der Mann aus dem Komitee hatte eben noch die Bitte an sie, sie soll doch bitte mal dran gehen, wenn eine norwegische Nummer anruft.
4: You see a Norwegian number calling. Please pick up. I would love to talk to you very soon.
2: Ja, sie ist ja schon 85, da ist man halt nicht immer sofort erreichbar. Aber inzwischen hat sie wohl mitbekommen von ihrer Auszeichnung. Es gibt ein Video aus Nürnberg, wo sie gerade zu Besuch ist, wie sie den davon erfährt.
0: Da gab es dann noch einen kleinen Seitenhieb gegen US-Präsident Donald Trump. Die hat ja doch das eine oder andere Mal den Friedensnobelpreis schon für sich selbst eingefordert. Der Mann muss also weiter warten. Der Friedensnobelpreis geht in diesem Jahr an die südafrikanische Juristin Navinathan Pillay. WDR 2 sagt Glückwunsch!

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0: Freitagabend auf WDR 2. Und Freunde, es wird wieder magisch.
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0: Heute Morgen, habt ihr vielleicht mitbekommen, hat Matthias aus Dortmund bei uns das Rennen gemacht.
2: Möchtest du lösen?
3: Es ist Bell aus Die Schöne und das Biest.
2: Herzlichen Glückwunsch, Matthias.
3: Oh mein Gott. Oh, wie cool. Ich weiß gerade nicht, wohin mit mir. Ist super, total schön.
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0: Ihr Lieben, der Freitagabend auf WDR 2 geht natürlich hier auch weiter nach der 20-Uhr-Grenze. Zum Beispiel mit J-Lo und David Guetta im WDR 2 Musikmix oder ihn hier. Klassiker von Michael Jackson.
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11: Die Nachrichten mit Udo Stiel. Guten Abend.
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11: Ministerpräsident Wüst hat sich mit der Auschwitz-Überlebenden und Präsidentin des Internationalen Auschwitz-Komitees getroffen. Eva Umlauf hatte zuvor in einem offenen Brief von Wüst gefordert, ein AfD-Verbotsverfahren anzustoßen. Nadja Baschek, WDR-Landespolitik.
12: Eva Umlauf zeigte sich nach dem Gespräch überzeugt, dass Wüst es ernst meine, ein Verbotsverfahren zu prüfen, auch wenn sie wisse, dass die Hürden insgesamt hoch seien. Sie finde wichtig, dass etwas geschehe. Nichts machen sei keine Option, sagte Umlauf dem WDR. Ministerpräsident Wüst teilte nach dem Gespräch mit, dass er sehr bewegt sei und die Sorgen über die Wahlerfolge teile. Im September hatte er eine Bund-Länder-Arbeitsgruppe gefordert, die ergebnisoffen den Umgang mit der AfD prüfen solle. Aus Regierungskreisen heißt es, dass es bisher keinen solchen Beschluss von Bund und Ländern gebe. Noch gibt es also keinen Zeitplan für ein weiteres Vorgehen.
11: Und auch das ist Thema heute Abend. Die USA verschärfen ihre Sanktionen gegen das Weltstrafgericht in Den Haag. Es soll von allen Ressourcen abgeschnitten werden, nachdem heute einer ehemaligen Richterin der Friedensnobelpreis zugesprochen wurde. Durch den verhinderten Absturz eines Flugzeugs auf dem Weg nach Israel wurde ein Anschlag auf den Flughafen Tel Aviv vereitelt. Den Ermittlern zufolge wollte der Co-Pilot die Maschine mit mehr als 170 Passagieren an Bord ins Flughafenterminal stürzen lassen. In den nächsten 5 Jahren sollen deutlich weniger wichtige Bahnstrecken saniert werden als bislang geplant. Die Deutsche Bahn und das Verkehrsministerium haben mitgeteilt, dass nur noch 13 statt 21 Strecken umfassend erneuert werden. Die übrigen Sanierungen folgen später. Nordrhein-Westfalens Innenminister Reul hat sich bei einem dienstlichen Termin in Wuppertal die Hüfte gebrochen durch einen Sturz von einer Treppe. Der CDU-Politiker wurde nach Angaben seines Sprechers ins Krankenhaus gebracht. In Münster hat eine 15-Jährige ein eigenes Festival organisiert für den guten Zweck. Emmy Teupe will damit Geld sammeln für den Wünschewagen, ein Angebot, mit dem todkranken Menschen besondere Wünsche erfüllt werden. Für morgen hat sie mehrere Bands in das Kulturzentrum Speicher in Münster eingeladen.
13: Ich selbst bin aufgeregt natürlich, also positiv aufgeregt. Am meisten freue ich mich tatsächlich auf die Menschen, die kommen für den Wünschewagen, damit da möglichst viel auch natürlich zusammenkommen.
11: Das Festival findet zum 2. Mal statt. Die 15-Jährige aus Münster hat bisher schon mehr als 40.000 Euro gesammelt. Das war WDR aktuell.
0: Danke, Udo. Sarah Geißler aus der WDR zur Wetterredaktion. Was liegt an?
14: Es geht mit viel Wind, vielen Wolken und einigen Schauern in die Nacht. Auch Gewitter können entstehen und die Temperaturen gehen auf 11 bis 6 Grad zurück. Zum Morgen hin lockert es dann gebietsweise besser auf und die Schauer werden seltener. Zuerst im Nordwesten, zuletzt im Südosten. Morgen gibt es dann wieder mehr Sonnenschein, neben Wolken viel Wind und Schauern, die erst nur vereinzelt am Nachmittag wieder häufiger dabei sind, vor allem nördlich der Ruhr. Dazu in den Höhenlagen morgen 9 bis 13 Grad, im Münsterland bis zu 15 und im Rheinland bis 16 Grad. Und auch der Sonntag wird herbstlich und wechselhaft, dazu windig bei gleichen Temperaturen.
0: Entzückend. Dankeschön.
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15: Für euch die Staus mit den längsten Wartezeiten. Die A40 Duisburg-Essen wird ab 21 Uhr zwischen Mülheim-Winkhausen und Mülheim-Heißen in beiden Richtungen bis Montag früh 5 Uhr gesperrt. Da wird ein neues Brückenteil eingehoben. Die A40 Dortmund nach Essen wird um 21 Uhr zwischen Kreuz-Bochum und Bochum-Zentrum auch gesperrt bis Montag früh, auch wegen Bauarbeiten. Dann A46 Düsseldorf nach Heinsberg zwischen Kapellen und Grevenbruch. 10 Minuten mehr mitbringen, 2 Kilometer Stau. A61 Mönchengladbach nach Koblenz zwischen Miel und Grafschaftringen. Plus von 20 Minuten, 6 Kilometer Stau. A559 Köln-Gremberg Richtung Köln-Porz zwischen Kreuz Köln-Gremberg und Köln-Gremberghofen. 10 Minuten drauf, 2 Kilometer Stau. Und alle Staus kriegt ihr rund um die Uhr zuverlässig von uns auf wdr2.de.
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15: Und mit ganz viel Fußball heute. Zum Beispiel heißt es NRW-Duell gerade in der dritten Liga. Preußen Münster spielt gegen Rot-Weiß Essen. Münster führt 2-0 zur Halbzeit und in einer halben Stunde geht es dann auf 2 anderen Plätzen auch los. Die DFB-Elf der Frauen spielt in Karlsruhe gegen Australien und natürlich der BVB. Heute Abend eröffnet er den Bundesligaspieltag gegen Bremen. Da sind wir natürlich auch live dabei für euch im Stadion.
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0: Don't Worry. Interessante Kooperation von Madcon und Ray Dalton im WDR 2 Musikmix am Freitagabend.
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0: Ah, das müsst ihr jetzt nicht ganz wörtlich nehmen. Mit raus meinen wir nicht zwangsläufig raus in den Herbstregen am Wochenende. WDR 2 Raus in den Westen Reporter Julian Beuter war heute für uns in Lage im Lipperland in einer Ziegelei. Und man kann da auch zum Beispiel zum Mond reisen. Irre, oder? Zum Mond. Wie das denn?
2: Es gibt hier verschiedene Ziegel aus ganz vielen Jahrzehnten und unter anderem auch aus der Zukunft. Vor mir steht ein Mondziegel. Und wenn ich diesem Schild hier glauben kann, was davor steht, dann wurde der tatsächlich aus Mondstaub gemacht und dann auch gebrannt eben. Und da erforscht das Deutsche Zentrum für Luft- und Raumfahrt in Köln, wie man auf dem Mond Gebäude bauen könnte, möglichst mit Sachen, die da schon rumliegen. Also nichts mit hochnehmen, sondern unsere Mondbasis in ferner Zukunft dann mit Sachen von dort.
0: Die Ziegelei hat ein echtes Update bekommen. Schluss mit nur gucken und lesen. Jetzt könnt ihr auch an mehreren Stationen selbst mitmachen und so spielerisch eine Menge entdecken. Julian hat es schon mal für euch ausprobiert.
2: Da läufst du an 6 Stationen, das ist ganz neu dieses Jahr, durch die Geschichte von Häuserbau. Also das bestimmt ja im Prinzip, wie wir Menschen heutzutage leben. Ne? Ohne Ziegel gäbe es das nicht. Jetzt gerade bin ich zum Beispiel an der Station Turmbau zu Babylon. Und weil sonst keiner da ist von Besuchern, hat sich Jasmin aus dem Museumsteam bereit erklärt, gegen mich zu spielen. Ich muss nämlich diesen Turm bauen und du musst ihn wieder kaputt machen.
3: Genau, ich darf ihn zerstören. Ich schicke Elefanten und große Maschinen, um...
2: Sehr cool. Und ich stelle in der Zeit die Ziegel her. Normalerweise läuft das ja so, dass man die aus Lehm formt und dann im Ofen brennt. Hier ist es an dieser Spielstation einfach nur ein Klick auf den Bildschirm, aber ich muss ganz schön schnell werden, weil sie ganz schön viele Elefanten schon da stehen haben.
0: Also ganz viel Spaß, jede Menge zum Ausprobieren und natürlich massenhaft Ziegel in allen Formen in der Ziegeleinlage. Und bevor es Beschwerden kommen, klar, es gibt auch andere viele Museen bei uns im Westen, die richtig coole Mitmachangebote haben. 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

0: Give Me Something. James Morrison für euch im WDR 2 Musikmix. Man muss wirklich sagen, das war ein magischer Tennismoment.
1: Durch die Mitte, Scherten retourniert zu lang. Und Alexander Zverev ist US Open Champion 2026.
0: Der zweite Grand-Slam-Sieg für Alexander Zverev und heute kommt ein neuer Erfolg dazu. Bei den Shanghai Masters hat Deutschlands bester Tennisspieler sein Erstrundenmatch gewonnen. Auch schön, aber viel wichtiger dabei, jetzt ist eben der erste Platz der Tennis-Weltrangliste wohl nicht mehr zu nehmen. Tim Brockmeier, WDR 2 Sport, den wir gerade auch in der Reportage gehört haben. Warum ist er denn dadurch sicher die Nummer 1?
2: Ja, ist ein bisschen die komplizierte Art und Weise, wie die Tennis-Weltrangliste errechnet wird. Da geht es nicht nur darum, dass man durch Siege auf der Tennistour Punkte sammelt, sondern man kann sie auch verlieren, nämlich wenn man Ergebnisse nicht bestätigt. Also wenn er im Vorjahr ein Turnier gewonnen hat, das dann im Folgejahr nicht mehr gewinnt, sondern nur ins Viertelfinale oder Halbfinale kommt, bekommt man Minuspunkte. Und Jannik Sinner, die bisherige Nummer 1 der Welt, ist verletzt, wird bis zum Ende des Jahres nicht mehr spielen und bekommt dadurch so viele Punkte abgezogen, weil er seine Ergebnisse nicht bestätigen kann, dass er damit hinter Alexander Zverev zurückfällt, der mit dem Sieg heute so viele Punkte gesammelt hat, dass er am Ende des Jahres definitiv Nummer 1 sein wird. Ob er es früher schafft, hängt dann wiederum von ihm selber ab, nämlich wie er jetzt zum Beispiel in Shanghai oder in den nächsten Turnieren spielt.
0: Aber er kann es nicht mehr verbocken.
2: Er kann im Grunde jetzt in Urlaub fahren, Malediven und kann sagen, so, Ende des Jahres, 31.12., hier ist die Nummer 1. Nein, er kann es nicht mehr verbocken.
0: Tim Brockmeier, WDR 2 Sport über Alexander Zverev, der es zum ersten Mal seit Boris Becker als deutscher Tennisspieler wieder die Weltrangliste anführen wird. Dass wir das noch erleben dürfen. Hier ist Taylor Swift für euch.

0: Es ist kurz nach 8:30. Hier ist das WDR 2 Abendmagazin vom 9. Oktober. Zwischen 19 und 23 Uhr kriegt ihr bei uns nochmal alles, was wichtig ist. Darüber spricht der Westen heute. Altkanzler Schröder wird für seinen Geburtstagsbesuch beim russischen Präsidenten Putin von vielen Seiten kritisiert. Bundeskanzler Merz nennt den Besuch unmoralisch. Putin allein sei für den Ukraine-Krieg verantwortlich. Bei der Fußball-WM im Sommer ist die Zahl der Hasskommentare gegen Spieler und andere Beteiligte explodiert. Nach Angaben der FIFA gab es mehr als 240.000 Hassbotschaften. Fast 800 wurden der Polizei gemeldet. Ein nicht genannter WM-Spieler wurde allein über 10.000 Mal beleidigt. Viele Kommentare waren rassistisch. Und das interessiert euch heute im Netz. Der Friedensnobelpreis geht in diesem Jahr an die südafrikanische Menschenrechtlerin Pillay. Damit wird ihr Einsatz für das Völkerrecht und gegen Kriegsverbrechen gewürdigt, so die Jury in Oslo. Pillay ist 85. Seit den 60er Jahren arbeitet sie als Juristin, hat unter anderem Anti-Apartheid-Aktivisten verteidigt und sich gegen Folter eingesetzt. Sie war auch Richterin am Internationalen Strafgerichtshof in Den Haag und Hochkommissarin für Menschenrechte bei den Vereinten Nationen.
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0: Hat für uns Sarah Geisler.
2: Die Nacht wird nass und windig, vereinzelt auch gewittrig, vor allem in der ersten Hälfte. Nach Mitternacht lassen die Schauer dann gebietsweise nach und es lockert ein bisschen auf. Zuerst vom Niederrhein bis ins Münsterland, morgen früh dann zuletzt auch von der Eifel bis ins Hochsauerland. Morgen bekommen wir die Sonne dann wieder häufiger zu Gesicht, besonders in der Südhälfte des Westens. Nördlich der Ruhr wird es am Nachmittag wieder wolkiger und nasser, mit einzelnen Gewittern und auch dann stürmischen Böen. Es wird aber auch ansonsten wieder sehr windig morgen, bei leicht milderen Temperaturen, als wir sie heute hatten. Nümbrecht kommt morgen auf 14 Grad, Aalen auf 15, Bedburg auf 16 und der Sonntag sieht ganz ähnlich aus.
0: Schangedön.
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0: Die A40 Duisburg-Essen wird ab 21 Uhr zwischen Mülheim-Minkhausen und Mülheim-Heißen in beiden Richtungen bis Montag früh 5 Uhr gesperrt. Da wird ein neues Brückenteil eingehoben. Die A40 Dortmund-Essen wird um 21 Uhr zwischen Kreuz Bochum und Bochum Zentrum auch gesperrt. Bis Montag früh 5 Uhr wegen Bauarbeiten. Dann A46 Düsseldorf nach Heinsberg zwischen Kapellen und Grevenbruch, 2 Kilometer Stau. A61 Mönchengladbach nach Koblenz zwischen Rheinbach und Grafschaftringen, Viertelstunde mehr einplanen, 5 Kilometer Stau. A559 Köln Gremberg Richtung Köln-Port zwischen Kreuz Köln-Gremberg und Köln-Gremberghofen. 10 Minuten drauf, weil 2 Kilometer Stau. Und alle Staus, auch die kurzen, kriegt ihr zuverlässig auf wdr2.de.
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0: Stefan Groß ist hier. Und in Dortmund rollt der Ball im Kick gegen Werder Bremen. Und ich verspreche euch, ihr werdet auf WDR 2 nichts verpassen, was da Spannendes passiert.

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0: Nur zur Information im Kick. BVB gegen Werder Bremen steht weiter 0-0. Aber jetzt erstmal zu dieser Frau hier. Eine lebende Legende. Cher ist das und immer noch dicke im Showgeschäft. Kurzer Zahlencheck zu ihr. Über 200 Millionen verkaufte Alben und Singles. Oscar gewonnen, Grammy gewonnen. Fernsehpreis auch dazu. Und da sind wir an einem besonderen Punkt. In Hollywood gibt es ja den sogenannten EGOT-Status. Jeder Buchstabe steht da für einen der großen Preise, die man gewinnen kann. Also E, G und O hat Cher schon. Für den Super-Duper-Status fehlt also noch das T, ein Tony Award. Den gewinnt man ja in den USA am Broadway für Theater und Musicals. Allerdings ist Cher da gar nicht so scharf drauf.
1: Man macht sowas nicht für Preise. Ich habe da auch mit Meryl Streep drüber gesprochen. Sie meinte, du gibst einfach immer dein Bestes und wenn es dafür einen Preis gibt, dann ist es die Kirsche auf der Torte.
0: Ja, und wenn Meryl Streep und Cher das sagen, dann hat das schon eine gewisse Substanz. Cher hat in ihrer Karriere ja nun wirklich schon allen bewiesen, wie viel sie drauf hat. Und was wurde da nicht mit Geldscheinen gewunken, um Cher dann doch in irgendwelche Projekte zu locken, die sie aber nicht wollte?
2: I could make so much money.
1: Ich könnte so viel Geld verdienen, wenn ich Sachen machen würde, auf die ich aber eben keine Lust habe. Ich will das nicht. Man kann keine Dinge machen, die man nicht liebt.
2: You can't do things that you don't love.
0: Der 90er von 9 kommt heute von Cher aus ihrem Film Mehr Jungfrauen küssen besser. Der Shoe-Proof-Song und der hat totale 70er-Jahre-Vibes. Vielleicht auch, weil Cher einfach das einige ältere Original für den Film gecovert hat. Kam dann 1990 raus und ist ihr bis dahin erfolgreichster Hit.

0: Ihr Lieben, WDR 2 spricht hier und kurze Info für euch. In der dritten Liga hat Essen das Spiel gedreht. Führt aktuell 3:2 in Münster und im Spiel der deutschen Fußballfrauen gegen Australien und in Karlsruhe. Da geht's weiter 0:0. Und damit
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0: Sind wir beim ersten Liga-Kick des fünften Spieltages. Tabellenspitze gegen Mittelfeld, spricht der BVB zu Hause gegen die Gäste aus Bremen. Jan Bochner, WDR 2 Sport für uns in Dortmund. Wie geht sich das an?
2: Also erstmal ergebnistechnisch auch hier noch Nullinger 0-0 zwischen beiden Teams. Aber stimmungstechnisch habe ich das vermisst. Gefühlt eine XXL-Länderspielpause und jetzt endlich wieder Bundesliga-Fußball direkt vor diesen mehr als 80.000, auch rund 8.000 mitgereist aus Bremen. Also Stimmung ist fantastisch, Regenwetter ist passé, der Rasen ist also saftig grün. Fußballspiel kann bei diesen Rahmenbedingungen noch nicht ganz mithalten, steht noch 0-0 und so lässt sich das Spiel auch an. Dortmund hat viel den Ball, Werder wenig. Dortmund hat aber auch erst eine Torchance, die kam von Sabitzer schon nach wenigen Minuten, Schuss knapp am Torwinkel vorbei. Ansonsten viel im Mittelfeld. Ich glaube, da sagt man Mittelfeldgeplänkel, ne? Und ich glaube, das fasst es auch ganz gut zusammen.
0: Du Jan, viele Dortmunder würden, glaube ich, die Tabelle gerade gerne einfrieren bis Ende der Saison. Wie hoch dürfen wir denn diese Tabellenführung aktuell bewerten?
2: Ja, es ist schon ein toller Saisonstart, der beste seit vielen, vielen Jahren, seit 11 Jahren. 4 Siege, dazu noch kein einziges Gegentor hier im Stadion. Auf der anderen Seite, das muss man auch ganz ehrlich sagen, wie valide das ist und wie stark Dortmund wirklich ist. Achtung, Füllkrug für Werder am Tor vorbei. Erste Abschlussszene für Werder Bremen, war aber auch abseits, Treffer hätte eh nicht gezählt. Also sportliche Aktualität geht natürlich vor. Also wie valide das ist, wie stark Borussia Dortmund wirklich ist, das werden erst die nächsten vollgepackten Wochen zeigen. Ich würde mal sagen, der Anfang war vielversprechend, aber ob das wirklich dann auch unterstrichen und bestätigt werden kann, das lässt sich aktuell überhaupt nicht prognostizieren.
0: Jan Bochner, mit der Sport für uns in Dortmund. Wir hören uns wieder, danke dir.
1: 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Tiffany Harris,

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1: Der 2 ist hier. Steht weiter 0-0 im Kick. BVB gegen Werder Bremen. Und das hier ist, egal was 2026 noch passieren wird, einer der Song des Jahres. Homewrecker von Sombre.

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1: Die Nachrichten mit Udo Stiel. Guten Abend.
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1: Durch den verhinderten Absturz eines Flugzeugs auf dem Weg nach Israel wurde ein Anschlag auf den Flughafen Tel Aviv vereitelt. Den Ermittlern zufolge wollte der Co-Pilot die Maschine mit mehr als 170 Passagieren an Bord ins Flughafenterminal stürzen lassen. Nina Amin berichtet.
2: Der Generalstaatsanwalt Al-Shamsi erklärte am Freitag, der Mann aus dem Oman habe sich dabei die Anschläge vom 11. September in den USA zum Vorbild genommen. Ermittlungen hätten ergeben, dass der Ende 20-Jährige frühere Flüge nach Tel Aviv genutzt habe, um sich mit der Flugstrecke sowie dem Flughafen vertraut zu machen. Vor seinem Wechsel zu Fly Dubai soll der Mann unter anderem für Oman Air gearbeitet haben. Der Co-Pilot hatte Ende September auf dem Flug von Dubai nach Tel Aviv den Kapitän der Maschine angegriffen. Der Jet stürzte daraufhin innerhalb kürzester Zeit knapp 4.300 Meter in die Tiefe. Dem verletzten Kapitän war es aber gelungen, die Cockpit-Tür zu entriegeln. Passagiere und Besatzungsmitglieder konnten den Angreifer überwältigen.
1: Und auch das Thema heute Abend. Ein schweres Erdbeben hat Panama erschüttert. Nach Angaben der US-Erdbebenwarte hatte es eine Stärke von 7,6. Eine Tsunami-Warnung wurde ausgelöst. Berichte über Schäden gibt es bisher nicht. In Mecklenburg-Vorpommern hat die SPD den Weg freigemacht für Koalitionsverhandlungen mit Grünen und Linken. Sollten die beiden Parteien auch zustimmen, kann ab Montag über eine gemeinsame Regierung gesprochen werden. Nordrhein-Westfalens Ministerpräsident Wüst hat sich mit der Auschwitz-Überlebenden und Präsidentin des Internationalen Auschwitz-Komitees getroffen. Eva Umlauf hatte zuvor in einem offenen Brief von Wüst gefordert, ein AfD-Verbotsverfahren anzustoßen.
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1: Die Fußball-Bundesliga ist zurück aus der Länderspielpause. Im Freitagsspiel trifft gerade Borussia Dortmund auf Werder Bremen. Jan Wochner, WDR Sport. Wie läuft es denn für den BVB?
3: Ordentlich, gut, aber nicht mehr. Etwas mehr als eine halbe Stunde um, steht noch 0:0. Fast keine Torchancen in diesem Spiel. Ein Torschüsschen aus der Anfangsphase von Borussia Dortmund am Kasten vorbei. Ansonsten wirklich nichts los vor beiden Toren der BVB mit deutlich mehr Ballbesitz, mit deutlich mehr Spielanteilen, aber bislang ohne Mittel gegen sehr tiefstehende Bremer. So ist das hier vor mehr als 80.000 Zuschauern bislang ein langweiliges Fußballspiel beim Spielstand von 0:0.
1: Das war WDR aktuell.
4: Danke, Udo. Sarah Geißler aus der WDR 2 Wetterredaktion. Was hast du denn für uns?
5: Heute Nacht ziehen mit viel Wind weiterhin Schauer und vereinzelte Gewitter durch. Richtung Morgen gibt es aber immer häufiger auch Auflockerungen und trockene Phasen, sodass der Samstag erstmal überwiegend trocken und recht freundlich beginnt. Es wird aber wieder sehr windig und morgen Nachmittag dann auch wieder häufiger nass und gewittrig, vor allem am Niederrhein und in Westfalen. Dazu in Halle bis 14 Grad, in Essen bis 15 Grad und in Heinsberg bis 16 Grad. Am Sonntag dann ebenfalls Wind, wechselhaftes Herbstwetter, zeitweise viele Wolken, aber auch ein bisschen Sonne und auch ein paar Schauer bei bis zu 16 Grad.
4: Danke dir.
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4: Die A40 Duisburg nach Essen ist zwischen Mühlheim-Winkhausen und Mühlheim-Heißen in beiden Richtungen bis Montag früh gesperrt. Da wird ein neues Brückenteil eingehoben. Die A40 Dortmund Richtung Essen ist zwischen Kreuz-Bochum und Bochum-Zentrum auch bis Montag früh gesperrt, auch wegen Bauarbeiten. Dann A61 Mönchengladbach nach Koblenz zwischen Rheinbach und Grafschaftringen. 10 Minuten drauf, 4 Kilometer Stau. Und A559 Köln-Gremberg Richtung Köln-Porz zwischen Kreuz-Köln-Gremberg und Köln-Gremberghofen. 10 Minuten mehr mitbringen, 2 Kilometer der Stau. 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
4: Korrekt, und ihr habt's gehört. Dortmund gegen Bremen in Liga 1 steht es noch 0:0. Wir gucken für euch später natürlich auch mal in die Endphase der ersten Halbzeit. Und in der dritten Liga ist gerade ein wildes Fußballspiel in Münster zu Ende gegangen. Bei ausverkauftem Haus hat Münster am Ende ein Unentschieden gegen Essen geholt. Das Spiel ist 3:3 geendet, nachdem Essen das Spiel ja zwischenzeitlich gedreht hatte. Und unsere DFB-Frauen, die führen im Freundschaftsspiel gegen Australien inzwischen 1:0 durch ein Tor von Melissa Kössler. So kann es da weiterlaufen in Karlsruhe.
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0: Unsere DFB-Frauen führen im Freundschaftskick gegen Australien zwischen 2:0. Wieder durch ein Tor von Melissa Kössler. Ist ja Abend. Und dieser Abend hier in Dortmund wird hoffentlich auch noch ein bisschen interessanter als aktuell. Es kickt die Borussia aus Dortmund gegen die Gäste aus Bremen. Jan Wochner, WDR2 Sport, für uns in Dortmund. Tabellenführung ist eine feine Sache, aber die vielen 10.000 da in Schwarz-Gelb, die würden Freitagabend noch gern einen großartigen Kick sehen. Aber das ist er noch nicht, oder?
1: Nee, kann man wirklich nicht so sagen. Also es steht nach wie vor 0:0. Vielleicht nehmen wir mal diesen Angriff der Dortmunder mit. Flankt einen Ball vom Bayer aus dem rechten Halbfeld, wird aber rausgeköpft von Werder Bremen. Ich fasse mal für dich und alle Hörerinnen und Hörer die, ja, sagen wir mal, ersten 30, 35 Minuten zusammen akustisch. War wirklich gar nichts, ja. Also zum Gähnen, zum Wegdösen, zum Wegschlafen. Aber in den letzten Minuten ist die Partie so ein bisschen aufgewacht. Erst Werder mit einer Torchance, Reis per Konter, schoss links flach am Tor vorbei. Da hatte der BVB Glück, war die erste Chance überhaupt für Werder Bremen im Spiel. Und kurz drauf Sabitzer für den BVB, wuchtiger Freistoß aus mehr als 25 Metern. Haarscharf am Torgiebel links oben vorbei. Also wir nähern uns zumindest an, das macht mir Hoffnung.
0: Ja, woran liegt's? Können sie es nicht oder wollen sie nicht?
1: Werder lässt Dortmund nicht. Also Dortmund möchte. Dortmund hat auch viel den Ball, auch jetzt wieder im Mittelfeld. Aber diese Gäste aus Bremen in dieser sehr, sehr ungewöhnlichen Trikotfarbe, irgendwo zwischen, Achtung, Dortmund kommt über die rechte Seite und dann die Chance für Bayer gehalten. Das war die Top-Chance im Spiel, zum ersten Mal schnell gespielt und dann Bayer aus halbrechter Position. Jetzt geht ein Dortmunder im 16er zu Boden, kein Elferpfiff, aber der BVB setzt nach. Nächste Foulmöglichkeit, womöglich, nee, wieder kein Pfiff, Schlotterbeck zu Boden, wieder kein Pfiff von Schiri Dingert. Boah, das war sie, die beste Möglichkeit. Also ich habe auch keinen Elfmeter gesehen bei beiden Situationen, aber vor allem die Chance vorher über die rechte Seite mit Bayer und dann der Abschluss. Formidable entschärft vom Bremer Keeper Karl Hein, der im Spagat sich dem Dortmunder entgegenwirft und dann die rechte Pranke ausfährt, verhindert das erste Tor. Geht doch. Und wer sich jetzt noch fragt, wie die Trikotfarbe von Werder Bremen aussieht, weil ich das eben erwähnt habe, irgendwas zwischen Pink und Lachs. Also genug Raum, sich das vom geistigen Auge vorzustellen.
0: Jan Mauder mit SWR Sport, vielen Dank.

Animal, Cat's Eye auf WDR 2 und im Kick Dortmund habt ihr in den letzten Minuten nichts Wesentliches verpasst. Beide Clubs, Bremen und Dortmund, trennen sich 0:0 oder gehen 0:0 in die Halbzeitpause. Und unten in Karlsruhe, die zweite sehr erfolgreich aus, da läuft der Kick noch. Der deutsche Fußballfrauen gegen Australien, die Deutschen führen 2:0. Aber auch da ist gleich Halbzeitpause.

0: Es ist gleich 9:30. Hier ist das WDR2-Abendmagazin vom 9. Oktober. Zwischen 19 und 23 Uhr kriegt ihr bei uns nochmal alles, was wichtig ist. Darüber spricht der Westen heute. Ein schweres Erdbeben der Stärke 7,6 hat Panama erschüttert, hat die US-Erdbebenwarte mitgeteilt. Über Schäden und mögliche Opfer in Panama gibt es noch keine gesicherten Informationen. Durch den verhinderten Absturz eines Flugzeugs auf dem Weg nach Israel wurde offenbar ein Anschlag auf den Flughafen Tel Aviv vereitelt. Den Ermittlern zufolge wollte der Co-Pilot die Maschine mit mehr als 170 Passagieren an Bord ins Flughafenterminal stürzen lassen. Und das interessiert euch heute im Netz. Im Streit um die geplante Erhöhung der Tabaksteuer hat sich die Koalition in Berlin offenbar geeinigt. Für Raucher wird es im nächsten Jahr deutlich teurer. Eine Packung mit 20 Zigaretten, die aktuell für rund 8 Euro zu haben ist, könnte Berichten zufolge ab Januar über 9 Euro kosten. Bis 2030 wird sogar mit einem Preis von fast 12 Euro gerechnet.
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0: Sarah Geißler, bitte.
2: Die Nacht ist bewölkt und teilweise sehr windig. Anfangs auch noch mit starken bis stürmischen Böen. Dazu ziehen Schauer durch, die vereinzelt auch gewittrig sein können. Zum Morgen hin lockert es dann gebietsweise besser auf, bei Tiefstwerten von 11 bis 6 Grad. Morgen wechseln sich Sonne und Wolken ab. Erst ziehen nur selten, später wieder häufiger Schauer durch. Punktuell auch begleitet von Blitz und Donner, vor allem nördlich der Ruhr. Dazu wird es wieder sehr windig, bei in Meinerzhagen bis 13 Grad, in Münster bis 15 und in Hürth bis 16 Grad. Und ähnlich wird auch der Sonntag.
0: Dankeschön.
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0: Die A40 Duisburg nach Essen ist zwischen Mülheim-Winkhausen und Mülheim-Heißen in beiden Richtungen bis Montag früh gesperrt. Da wird ein neues Brückenteil eingehoben. Die A40 Dortmund-Essen ist zwischen Kreuz-Bochum und Bochum-Zentrum auch bis Montag früh wegen Bauarbeiten gesperrt. Dann A61 Mönchengladbach Richtung Koblenz zwischen Rheinbach und Kreuz-Meckenheim 4 Kilometer stockend. A559 Köln-Gremberg Richtung Köln-Porz zwischen Kreuz-Köln-Gremberg und Köln-Gremberg-Hofen plus von 10 Minuten, 2 Kilometer Stau. Und alle Staus kriegt ihr von uns zuverlässig auf wdr2.de.
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0: Und in Dortmund rollt wieder der Ball. Zweite Halbzeit im Kick, BVG gegen Werder Bremen. Es steht 0:0.

0: Self-Aware, Tampa City aus Israel auf WDR2 und die Atmosphäre ist toll wie immer, muss man sagen. Der BVB kickt zu Hause vor voller Hütte gegen Werder Bremen, nur das Ergebnis stimmt nicht ganz. Jan Wochner, WDR2 Sport für uns in Dortmund, also 0-0 habe ich jetzt nicht getippt bei alle gegen Pistor.
1: Ja, also die Null hinten, die hätte ich schon getippt. Dortmund noch ohne Gegentreffer in diesem Stadion in dieser Saison. Gut, ist 5. Spieltag. Aber vorne, ja, darf es ruhig ein bisschen mehr sein. Und ich wähle mal so einen Klassikerspruch aus dem Fußballreporter-Repertoire. Dortmund hat sich was vorgenommen in dieser zweiten Hälfte. Hatte schon 2 gute Abschlussmöglichkeiten. 2 Schüsse aus der Distanz. Eben einer von Schlotterbeck noch abgefälscht. Was schwierig zu halten für den Bremer Keeper. Aber Karl Hein, so heißt der gute Mann bei Bremen, und damit meine ich wirklich ein guter Mann, also ein richtig guter Torwart, wieder zur Stelle. Der hat ja schon vor der Pause einmal glänzend reagiert gegen den Maxi Bayer von der rechten Seite des BVB. Und Dortmund weiter im Vorwärtsgang, wieder über die rechte Seite. Das fällt auf, Dortmund ist heute sehr rechtslastig unterwegs. Jetzt der nächste abgefälschte Schuss und wieder ist Karl Hein da. Also Dortmund kommt dem Treffer näher, aber noch, Stefan, steht's 0-0.
0: Danke. Da ist bei den Frauen mehr zu holen. Im Freundschaftskick der deutschen Frauen gegen Australien steht es weiter 2-1. Auch da läuft die zweite Halbzeit.

Watch It Burn auf WDR 2, ein Liebesabriss-Song von Katy Perry. Da ist doch gerade noch alles rosa zwischen ihr und dem ehemaligen Premier von Kanada, diesem Justin Trudeau, oder habe ich irgendwas verpasst? Ja, auch nicht alles mit in meinem Sendekabuff.

0: Hier ist WDR 2 am Freitagabend und der Einfachheit halber wiederhole ich doch einfach, was ich eben schon mal gesagt habe. Die Atmosphäre ist toll.
1: Ich habe hier 52 bis 56 WDR 2 stehen.
0: Ja, hier ist WDR 2.
1: Aber ist ja egal.
0: Nee, ist nicht egal.
1: Okay, 56
0: dann müssen wir gleich nochmal bei Jan Wochner vorbeigucken.

0: Montagabend. Und WDR 2 ist zusammen mit euch zurück beim Kick vom BVB gegen Werder Bremen. Jan Wochner hört mich jetzt auch. Und ich ihn. Ja. Wunderbar, das ist die perfekte Basis für ein gutes Gespräch. Jan, ich verweise nur noch mal auf den Stand. 0-0, das kann ja wohl nicht sein.
1: Ja, also mittlerweile gehe ich damit, kann eigentlich nicht mehr sein. Hat übrigens jetzt wieder angefangen zu regnen hier im Dortmunder Stadion, aber es regnet noch keine Tore. Dabei müsste es Tore regnen für Borussia Dortmund. Chance um Chance. Und eben der Ball tatsächlich mal kurz im Tor von Werder Bremen. Aber du ahnst es schon, Stefan, ne? Pfiff des Schiedsrichters. Christian Dingert hatte zuvor ein Schubserchen an Niklas Füllkrug, dem ehemaligen Dortmunder, jetzt Werder Bremen-Spieler, erkannt und gepfiffen. Muss man nicht pfeifen, aber war gepfiffen und damit verhinderte er ein wirklich schönes Tor von dem mittlerweile ausgewechselten Ranieri, der mit so einer Art Seitfallrückzieher, irgendwie eine Mischung aus beiden, den Ball wunderbar getroffen hatte, oben rechts an den Innenpfosten und rein, eigentlich ein tolles Tor, aber die Anerkennung blieb verwehrt. Dortmund ist in dieser zweiten Hälfte so klar, so deutlich besser. Ja, Werder hatte auch eine dicke, dicke Konterchance durch eben angesprochenen Füllkrug, aber es spielt eigentlich nur schwarz-gelb. Dortmund mit ganz vielen Torabschlüssen, mit viel mehr Spielfreude, mit auch viel mehr Engagement als noch im ersten Durchgang. Es fehlt einzig und allein die Belohnung. Und trotzdem gibt es Hoffnung. Der Superjoker Fabio Silva ist jetzt eingewechselt worden. Der hat ja schon in dieser Saison nach Einwechslung jede Menge bewegt. Bin gespannt, wie viel er heute schafft.
0: Hoffen auf eine spannende Schlussphase wenigstens so in 20, 25 Minuten. Vielen Dank, Jan Wochner.

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2: Die Nachrichten mit Udo Stiel. Guten Abend.
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3: Wir wollen, dass keine Extremisten, keine Rechtsextremisten, keine Nazis hier heute reinkommen und das Gedenken eben kapern.
2: Ron Dekel von der Jüdischen Studentenunion hat heute die Tür der Synagoge von Halle versperrt. Er ließ Sachsen-Anhalts neuen Landtagsvizepräsidenten Till Schneider von der AfD nicht herein. Die Partei ist in dem Bundesland als gesichert rechtsextrem eingestuft. In der Synagoge wurde an den judenfeindlichen Anschlag vor 7 Jahren erinnert. Aus Halle berichtet Marc Weyrich.
4: Jüdische Studierende verwehrten mit einer Menschenkette Till Schneider den Zutritt zur Synagoge, warfen ihm vor, sich mit Neonazis gemein zu machen. Till Schneider widersprach, zog jedoch unverrichteter Dinge von dannen. Der geschäftsführende Ministerpräsident von Sachsen-Anhalt, Sven Schulze von der CDU, kritisierte Till Schneiders Erscheinen deutlich. Es sei wichtig, Flagge zu zeigen gegenüber denen, die rechtsextremistische Taten relativierten oder gar als nicht geschehen darstellen wollten.
2: In der Synagoge hatte vor 7 Jahren ein Rechtsextremist versucht, Menschen zu töten. Als er nicht ins Gebäude gelangte, erschoss er eine Passantin und einen Imbissbetreiber. Und auch das ist Thema heute Abend. Durch den verhinderten Absturz eines Flugzeugs auf dem Weg nach Israel wurde ein Anschlag auf den Flughafen Tel Aviv vereitelt. Den Ermittlern zufolge wollte der Co-Pilot die Maschine mit mehr als 170 Passagieren an Bord ins Flughafenterminal stürzen lassen. Ein schweres Erdbeben hat Panama erschüttert. Nach Angaben der US-Erdbebenwarte hatte es eine Stärke von 7,6. Eine Tsunami-Warnung wurde ausgelöst. US-Präsident Trump will für Entlastung bei den Spritpreisen in seinem Land und weltweit sorgen. Er hat angekündigt, dass Russland umgehend mehr als 300.000 Tonnen Diesel bereitstellen werde.
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2: In der Fußball-Bundesliga hat Borussia Dortmund gerade Werder Bremen zu Gast. Der BVB könnte mit einem Sieg weiter Tabellenführer bleiben. Jan Wochner, WDR Sport, wie schlagen sich die Dortmunder denn?
5: Eigentlich richtig gut, aber der Spielstand, der gefällt den Schwarz-Gelben noch nicht. 18 Minuten vor dem Ende heißt es weiter 0:0. Dortmund in dieser zweiten Hälfte absolut tonangebend, dem 1:0. Sowas von nah, aber der Treffer will einfach nicht fallen. Und als der Ball dann einmal im Tor lag, hatte der Schiedsrichter was dagegen, wertete einen kleinen Schubser gegen Bremens Stürmer Füllkrug im 16er als Foulspiel der Dortmunder. So weiter, eine torlose Angelegenheit hier, 0:0 der Spielstand.
2: Und das war WDR aktuell.
6: Danke, Udo. Sarah Geißler aus der WDR 2 Wetterredaktion. Ich weiß, du kannst ja nichts dafür.
7: Es geht mit viel Wind, vielen Wolken und oft regnerisch durch die Nacht. Auch Gewitter können punktuell entstehen und die Temperaturen gehen auf 11 bis 6 Grad zurück. Zum Morgen hin lockert es dann allmählich besser auf und Schauer werden seltener, sodass wir morgen erstmal wieder mehr Platz für die Sonne bekommen. Am Nachmittag wird es gebietsweise aber schon wieder nass, vor allem am Niederrhein und in Westfalen. Auch wieder mit einzelnen Gewittern, bei weiterhin sehr viel Wind und Höchstwerten von in Schwerte 14, in Bad Salzuflen 15 und in Dormagen 16 Grad.
6: Danke.
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6: So, was hätten wir für euch? A2 Dortmund nach Hannover zwischen Wunstorf-Lute und Hannover-Herrenhausen. 3 Kilometer Stau, da ist wegen einer Nachtbaustelle auch nur eine Spur frei. Die A40 Duisburg nach Essen ist zwischen Mülheim-Winkhausen und Mülheim-Heißen in beiden Richtungen bis Montag 5 Uhr gesperrt. Da wird ein neues Brückenteil eingehoben. Und die A40 Dortmund Richtung Essen ist zwischen Kreuz-Bochum und Bochum-Zentrum auch gesperrt wegen Bauarbeiten auch bis Montag 5 Uhr. Und alle Staus kriegt ihr rund um die Uhr zuverlässig von uns auf wdr2.de.
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6: Ja, ihr habt es ja gerade gehört. Überraschenderweise steht es im Kick zwischen Dortmund und Werder Bremen immer noch 0:0. Anders bei den deutschen Fußballfrauen. Da führt circa 20 Minuten vor Schluss Deutschland weiter 2:1 im Freundschaftskick gegen Australien. Beide Tore für Deutschland hat Melissa Kössler gemacht. Also das ist definitiv ihr Abend.
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0: Madonna im WDR2 Musikmix. Ihr Lieben, Freitagabend, der BVB kickt zu Hause gegen Werder Bremen. Bis zur 79. Minute stand das 0:0, aber was will ich damit sagen? Jan Bochner, WDR2 Sport für uns in Dortmund. Es ist was passiert zwischendrin.
1: Mein Trommelfell schlackert immer noch. Was war das für ein Torjubel der Erleichterung, der Erlösung? Dortmund führt 1:0 gegen Werder Bremen. Mann, war das ein hartes Stück Arbeit für den BVB. Kurz mal die Torschussbilanz. 19:3 für Borussia Dortmund. Und dann hat es eben doch mal gerappelt im Kasten von Werder Bremen. Und vor allem, interessanterweise, beim ersten Ausflug von Werder nach gefühlten Ewigkeiten in die Dortmunder Hälfte, da war Werder kurz vor einer dicken Torchance. Da wurde Weiser aber abgegrätscht vom Dortmunder Abwehrchef von Nico Schlotterbeck. Und das setzte dann ein Konter auf die Bahn. Mein lieber Schwan, einmal über den gesamten Platz. Guirassy zog zur Grundlinie, passte in den Rückraum. Dort dann der eingewechselte Fabio Silva versucht aufs Tor zu schießen, trifft den Ball nicht richtig. Und der rutscht rüber zu Daniel Svensson, der aufgerückte Schwede aus kurzer Distanz. Rein ins Glück und gefeiert hat er mit, na, keinem Vorwärtssalto, sondern schiefen Salto. Halb Seitfall-Salto, wenn man so will. Aber sei es drum, alles egal, Dortmund führt 1:0. Nur noch ein paar Minuten zu spielen.
0: Und die Schlussphase, die spannende, hoffentlich in 10 Minuten auch mit Jan Bochner. Vielen, vielen Dank. Also Dortmund führt 1:0 gegen Werder Bremen. So kann es eigentlich erstmal bleiben.

Martin Garrix. Und Ed Sheeran. Repeated. So, ihr Lieben, endlich rappelt's mal im Bremer Tor. Schlotterbeck macht gerade das 2:0 in der 84. Minute. Schlussphase kann kommen und kriegt ihr geliefert hier auf WDR 2. Das ist ein Keen, Klassiker von den Jungs. Somewhere Only We Know.

Gute Nachricht, die deutschen Fußballfrauen führen mittlerweile 3:1 in Karlsruhe gegen Australien. Die schlechte, die Bremer sind zurück im Spiel, haben eben ihr Tor gemacht, aber der BVB führt weiter 2:1.

0: muss ich Herrn Mendes leider brutal unterbrechen aus aktuellem Anlass.
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0: Und das schlägt in der Schlussphase des Kicks Borussia Dortmund gegen Werder Bremen. Jan Wochner, wieder zur Sport, ist bei uns im Stadion.
2: Und Tor in Dortmund! Tor für Bremen! Ausgleich 2:2! Niklas Füllkrug köpft den Ball ins Tor! Ist das verdient? Nein, kein bisschen! Bis vor wenigen Minuten führte Dortmund 2:0, hatte alles im Griff. Dann der Anschlusstreffer für Werder Bremen durch Ludovic Reis. Und jetzt der Ausgleich, ein Freistoß aus dem rechten Halbfeld. Niklas Füllkrug löst sich raus aus einem Pulk von Spielern und überwindet den völlig falsch postierten und völlig verdatterten Gregor Kobel im Kasten von Borussia Dortmund. Der war rausgekommen, um den Ball abzufangen. Übersah das Füllkrug, angestürmt kommt der ehemalige Dortmund-Angreifer und er köpft den Ball dann aus 9 Metern ins völlig blanke, ins völlig leere Dortmunder Tor. Und wieso sage ich, dass das Ergebnis nicht verdient ist? 21:7 Torschüsse für Borussia Dortmund und trotzdem keine Führung. Und vielleicht wiederholt sich heute Abend Geschichte. Wir sind mittendrin in der Nachspielzeit. 3 Minuten Nachspielzeit sind um, 6 Minuten waren angezeigt. Erstmal dieser Einwurf für Dortmund.

0: von Werder Bremen. Karl Hein ohne Z hinten, nicht verwechseln mit Karl Heinz. Der ist heute für mich der überragende Mann, der einzige Grund, wieso Werder überhaupt noch im Spiel ist. Denn der hat heute ein gutes halbes Dutzend an wirklich herausragenden Paraden gezeigt und dafür gesorgt, dass es lange, lange dauerte, ehe der erste Treffer fiel. 80. Minute, die scheinbar erlösende Führung für Borussia Dortmund durch Svensson. Wenig später legte Schlotterbeck per Ecken Kopfball nach zum 2:0. Da schien alles klar. Da schien Borussia Dortmund weiter auf der Erfolgswelle reiten zu können. Da war der 5. Saisonsieg im 5. Spiel gefühlt schon eingetütet. Von Werder kam nichts, nichts, gar nichts, wenig in der zweiten Hälfte. Dann aber der Anschlusstreffer von Reis mit einem Schuss unbedrängt an den linken Innenpfosten. Und dann gerade eben diese, ja, aus Bremer Sicht schon fast Explosion der Freude, der Ausgleich durch Niklas Füllkrug. Jetzt kommt Werder mit einer Flanke rein in die Mitte, abgewehrt von Borussia Dortmund. Aber Werder setzt nach, schießt und dann ist ein Dortmunder dazwischen. Da wollen sie Handspiel. Und da reklamieren sie Handspiel, die Spieler von Werder Bremen, die heute in lachsfarbenen Trikots richtig ungewohnt unterwegs sind und jetzt hier tatsächlich noch auf den Führungstreffer drängen. Habe ich eben aber kein Handspiel gesehen, auch nicht Schiedsrichter Dingert. Angriff läuft weiter, Werder weiter im Ballbesitz. Linke Seite, Flankenball, abgewehrt, Ecke. Blick auf die Uhr, 6. Minute der Nachspielzeit, 6 waren ja angezeigt, ist angebrochen. Und es gibt tatsächlich den Eckball für Werder Bremen. Was wäre das für eine Irre, für eine sensationelle Wendung, wenn Werder dieses Spiel hier noch gewänne. Ecke von der linken Seite in der Mitte. Niklas Füllkrug spricht sich nochmal ab mit seinen Mitspielern, wie man sich denn da jetzt womöglich vom Gegner frei wegbewegt. Ball kommt in die Mitte. Achtung, Kopfball sinkt sich fast ins lange Eck. Gregor Kobel kollidiert dort. Der Dortmunder Keeper ganz in Grün mit dem Torpfosten, aber hat den Ball gerade noch sicher für seine Mannschaft runterpflücken können. Langer Abschlag rein in die Hälfte von Werder Bremen. Die 6 Minuten sind eigentlich um, aber der Treffer ist ja hier in der Nachspielzeit gefallen. Der verständliche und nachvollziehbare Jubelakt der Bremer also muss noch zeitlich eingepreist werden. Und deswegen gibt es die Nachspielzeit der Nachspielzeit. Und noch einmal eine Möglichkeit für Borussia Dortmund. Ballbesitz kurz hinter der Mittellinie. Langer Flankenball rein in den 16er. Per Kopf ins Seiten ausgeklärt. Und es gibt nochmal einen Wurf für den BVB. Jetzt Werder wieder hinten mit 11 Mann um den eigenen 16er. Wie über weite Strecken dieser Partie. Dortmund hat es aber verpasst, den Sack frühzeitig zuzumachen. Langer Einwurf rein in den Strafraum von Werder Bremen. Geklärt auf die linke Seite raus. Dort dann Schlotterbeck für den BVB. Holt nochmal einen Eckball. Zur Erinnerung, Dortmund hat vor wenigen Minuten zum scheinbar sicheren 2:0 per Ecke von der linken Seite getroffen. Gibt nochmal eine gelbe Karte für Daniel Thun, den Bremer Trainer. Der ist schon 40 richtig. Ist aus der Haut gefahren, will und wollte den Abpfiff führen, weil die 6 Minuten Nachspielzeit abgelaufen sind. Es gibt aber nochmal diesen Eckball, genau vor der gelben Wand der Dortmunder Südtribüne. Von der linken Seite von Fährmann in die Mitte gebracht. Kopfball, dann steigt der Ball hoch und raus aus dem 16er und dann ist Schluss. 8000 mitgereiste Bremer jubeln über einen phasenweise nicht mehr für möglich gehaltenen Punktgewinn in Dortmund. Dieses actiongeladene Spiel endet am Ende mit einem 2:2 zwischen Dortmund und Bremen.
1: Vielen Dank, Jan Bochner. Und auch das Spiel der Fußballfrauen der Deutschen gegen Australien ist zu Ende gegangen und in Karlsruhe 4:2. Auch da hat es ordentlich gerappelt im Tor.

0: Live Haus auf WDR 2 und damit ist es kurz nach 10:30. Hier ist das WDR 2 Abendmagazin am 9. Oktober. Zwischen 19 und 23 Uhr kriegt ihr bei uns nochmal alles, was wichtig ist. Darüber spricht der Westen heute. Die US-Regierung hat Sanktionen gegen den Internationalen Strafgerichtshof in Den Haag verhängt. Man werde Transaktionen mit dem Gericht verbieten, seine Ressourcen abschneiden und seine Handlungsfähigkeit einschränken. So das US-Außenministerium. Chinesische Billigplattformen wie Shein und Temu haben in den letzten Monaten ein Drittel weniger Umsatz in Deutschland gemacht. Laut Branchenverband liegt das am neuen Zollaufschlag für Kleinpakete. Und das interessiert euch heute im Netz. Der Friedensnobelpreis geht in diesem Jahr an die südafrikanische Menschenrechtlerin Pillay. Damit wird ihr Einsatz für das Völkerrecht und gegen Kriegsverbrechen gewürdigt, so die Jury in Oslo. Pillay ist 85, seit den 1960er Jahren arbeitet sie als Juristin, hat unter anderem Anti-Apartheid-Aktivisten verteidigt und sich gegen Folter eingesetzt. Sie war auch Richterin am Internationalen Strafgerichtshof in Den Haag und Hochkommissarin für Menschenrechte bei den Vereinten Nationen.
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0: Ein Fall für Sarah Geißler.
2: Im Laufe der Nacht werden Wind und Regen weniger. Zuerst vom Niederrhein bis ins Münsterland. Zuletzt dann morgen früh auch von der Eifel bis zur Warburger Börde. Bis dahin muss aber weiterhin mit Schauern und punktuell auch kurzen Gewittern gerechnet werden. Morgen ist dann wieder häufiger die Sonne mit dabei, vor allem in der ersten Tageshälfte. Es bleibt aber sehr windig nach wie vor. Morgen Nachmittag sind dann vor allem nördlich der Ruhr auch wieder häufiger Schauer unterwegs. Vereinzelt können die auch gewittrig sein. Dazu in Bad Münstereifel morgen bis 16 Grad, in Arnsberg bis 14 Grad und in Ibbenbüren bis 15. Und auch am Sonntag gibt es windiges und wechselhaftes Herbstwetter bei gleichen Temperaturen.
0: Ja, machst du nix.
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0: A2 in Dortmund nach Hannover zwischen Wunstorf-Lute und Hannover-Herrenhausen 3 Kilometer Stau. Wegen einer Nachtbaustelle ist da nur ein Spur frei. Die A40 Duisburg nach Essen ist zwischen Mülheim-Winkhausen und Mülheim-Heißen. In beiden Richtungen bis Montag 5 Uhr früh gesperrt. Da wird ein neues Brückenteil eingehoben. Und auch die A40 Dortmund Richtung Essen ist zwischen Kreuzbochum und Hamme wegen Bauarbeiten gesperrt. Auch bis Montag 5 Uhr früh. Und alle Staus kriegt ihr rund um die Uhr zuverlässig auf wdr2.de.
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0: Ah, gibt's das? 78 Minuten läuft turmmäßig nix und dann vier Dinge in der Schlussphase. Schade für die Dortmunder, dieses 2:2.

0: Da sind Rooney aus Kalifornien im WDR 2 Musikmix. Und das hier, das ist der Fahrstuhl des Grauens.
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2: Morgen, Frau Freischneider.
1: Fahrstuhl zum Schamott.
3: Was machst du in Jummistiefeln, Charisma? Ist was mit dem Arzt los?
2: Nein, ich gehe nachher Pilze suchen.
3: Im Fahrstuhl?
2: Ja, man muss sich halt auskennen, wo man sucht, ne? Hier zum Beispiel habe ich vorletztes Jahr mehrere Hexenröhrlinge gefunden. Und gucken Sie mal da, da ist ein Steilstein.
3: Ach, da tut mir leid, Charisma. Der ist aber auch plötzlich aufgetaucht. Manche bestimmende Pilze, ja jetzt mit KI.
2: Und wenn man dann der KI sagt, mir ist schlecht, ich glaube, das war doch ein Giftpilz, dann sagt die, ja, da hast du recht, möchtest du eine Liste der Krankenhäuser?
4: Yeah. Morgen, rauf oder runter?
2: Steig ein. Timo, kennst du dich mit Pilzen aus?
4: Naja, ich sag mal, ich kann im Supermarkt die braunen von den weißen Champignons unterscheiden.
3: Guten Morgen, Herr Schamott.
2: Da seid ihr ja. Weiß einer, ob man den essen kann? Hm, der ist aus Marzipan.
5: Danke. Jetzt aber ein Jahr alt. Sonst macht sie gar eh.

Tina Turner auf WDR 2. Und solltet ihr die wesentliche Teile des Fußballabends bisher verpasst haben, ich frage gerne mal nach. Dortmund und Werder Bremen trennen sich 2:2. Und die deutschen Fußballfrauen haben in Karlsruhe Australien besiegt mit einem 4:2. Alles Weitere zum Thema Fußball dann morgen natürlich traditionell in Liga Live am frühen Nachmittag. Das sind Weezer aus den USA. Island in the Sun auf WDR 2.

0: Dancing in the Flames. Und das war der Freitagabend mit Stefan Kwos. Ich wünsche euch das schönste Wochenende, das Menschen überhaupt haben können. Macht es gut.
1: Tschüss, gute Nacht.

0: 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Es ist 23 Uhr.
1: Die Nachrichten mit Udo Stiel. Guten Abend.
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1: Die USA brechen die Wirtschaftssanktionen gegen Russland und kaufen große Mengen Diesel von dort. Wenige Wochen vor den Zwischenwahlen will US-Präsident Trump so die Preise an den Tankstellen sinken lassen. Anne Schneider, WDR Washington.
2: Russland soll in den kommenden Wochen und Monaten insgesamt fast 5 Millionen Tonnen Diesel auf den US-amerikanischen und internationalen Markt bringen. Das hat US-Präsident Donald Trump auf seinem Netzwerk Truth Social verkündet. Grundlage sei eine Verabredung mit dem russischen Präsidenten Wladimir Putin. Das US-Finanzministerium hat dafür eine zeitlich befristete Ausnahme von den Russland-Sanktionen geschaffen. Russische Dieselimporte sollen bis Anfang April 2027 erlaubt sein.
1: Und auch das ist Thema heute Abend. Der Friedensnobelpreis geht in diesem Jahr an die südafrikanische Juristin Navanethem Pillay. Die 85-Jährige hat laut Jury maßgeblich bei der Aufklärung von Kriegsverbrechen und Völkermord geholfen. In Halle hat eine Menschenkette verhindert, dass der AfD-Politiker Til Schneider die Synagoge betreten konnte. Dort wurde der Opfer eines judenfeindlichen Anschlags vor 7 Jahren gedacht. Der Landesverband der AfD in Sachsen-Anhalt ist als gesichert rechtsextrem eingestuft. In Wesseling bei Köln sind E. coli-Bakterien im Trinkwasser festgestellt worden. Die Behörden rufen die Bewohner deshalb auf, das Leitungswasser vor der Benutzung abzukochen. Der frühere Chefredakteur des ZDF, Klaus Bresser, ist im Alter von 90 Jahren gestorben. Er war 12 Jahre in dem Amt und hatte zuvor unter anderem das Heute-Journal mitentwickelt, moderiert und geleitet.
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1: In der Fußball-Bundesliga hat Borussia Dortmund den 5. Sieg im 5. Saisonspiel verpasst. Der BVB spielte gegen Werder Bremen 2:2, obwohl die Mannschaft kurz vor Schluss mit 2:0 geführt hatte. Jan Wochner, WDR Sport.
3: Svensson und Schlotterbeck hatten Dortmund nach langer Drangphase in der 80. und 85. Minute scheinbar sicher in Führung gebracht. Doch Bremen hatte noch einmal eine Antwort parat. Kam zum Anschlusstreffer von Ludovic Reis 2 Minuten vor dem Ende. Und in der Nachspielzeit traf dann ausgerechnet der ehemalige Dortmunder Niklas Füllkrug per Kopf nach einem Freistoß zum nicht mehr für möglich gehaltenen 2:2 Ausgleichstreffer.
1: Außerdem gab es am Abend ein Freundschaftsspiel des deutschen Fußballnationalteams der Frauen. Das Team gewann gegen Australien mit 4:2. Das Wetter in Nordrhein-Westfalen in der Nacht meist bewölkt mit teils gewittrigen Schauern bei 11 bis 6 Grad. Morgen wird es wechselnd bewölkt mit etwas Sonne. Später ziehen dann Schauer durch. In Meinerzhagen werden 13 Grad erwartet, in Hattingen 14 und in Aachen 15 Grad. Am Sonntag weiterhin wechselhaft, Temperaturen dann 8 bis 16 Grad. Das war WDR aktuell.
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4: A2 Dortmund Richtung Hannover zwischen Wunstorf-Lute und Hannover-Herrenhausen 3 Kilometer Stau. Dort ist wegen einer Nachtbaustelle nur eine Spur frei. Auf der A3 Köln Richtung Frankfurt ist die Anschlussstelle Siebengebirge bis voraussichtlich zum 17. Oktober gesperrt. Die A40 Duisburg-Essen ist zwischen Mülheim-Winkhausen und Mülheim-Heißen in beiden Richtungen bis Montag 5 Uhr gesperrt. Dort wird ein neues Brückenteil eingehoben. Die A40 Dortmund Richtung Essen ist zwischen Kreuz Bochum und Hamme wegen Bauarbeiten bis Montag 5 Uhr gesperrt.
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5: 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Hallo, schön, dass ihr da seid.
6: Flo sind auch da. 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

0: Schlabam, hier ist Pop. Na, eure Abendshow am Samstag. Am Morgen Samstag. Ich bin schon mit dem Morgen irgendwie im Kopf. 23.13 Uhr, Freitagabend. Hey, das waren eben viele erste Male, ne? Viele erste Tore für unsere Fußballfrauen. 4:2. Für Deutschland ging es ja eben aus. Freundschaftsspiel in Karlsruhe, Deutschland gegen Australien. Testspiel auf dem Weg zur WM nächstes Jahr in Brasilien, ne? Und viele Spielerinnen waren da dabei, die noch nicht so oft fürs Nationalteam gespielt haben. Und zwei haben sogar zum allerersten Mal für Deutschland getroffen heute. Melissa Kössler, gleich zweimal. 23. und 30. Minute, hat sie sich gefreut?
1: Ja, ganz besonders. Ich bin sehr, sehr happy, auch wenn das erste nicht so ganz meins war. Ich wollte einfach nur sicher gehen, dass er reingehe, aber ja, freue mich natürlich.
0: Und dann 83. Minute kam Camilla Küver mit ihrem ersten Tor.
2: Ja, mega Gefühl, also unbeschreiblich. Es ist auf jeden Fall ein Moment, von dem man immer wieder geträumt hat. Das auf jeden Fall hat es mir heute auch nochmal extra vorgenommen. Bin sehr froh, dass es geklappt hat.
0: Hat geklappt. Schön, dass Deutschland gewonnen hat, 4:2. Glückwunsch ans Team. Die sitzen gerade im Bus und hören die Abendshow, das machen die immer, das wissen wir. Und wir sollen doch schön alle grüßen, die da waren übrigens im Stadion in Karlsruhe, weil hier kommt eine Mail an die 07221011. Hallo Baschi von Nicole. Hallo Baschi, wir waren gerade beim Frauenländerfußballspiel in Deutschland, gegen Australien, Deutschland-Australien in Karlsruhe. Grüß bitte alle, aber wirklich alle, die auch mit uns da waren. Habe ich gerne gemacht. Ganz liebe Grüße von Nicole und Bernd und Lena aus Bühlertal. Ihr werdet alle gegrüßt von den drei.

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1: Auch mal wieder gut, R.E.M. In eurer Abendshow Buschel G, Jake Isaac, jetzt I would lose it all, aber vorher noch eine Info aus dem Verkehrszentrum A5 Basel Richtung Karlsruhe. Zwischen Baden-Baden und Rastatt Süd, unbeleuchtetes Auto.

noch was aus dem Verkehrszentrum. Es reicht. Vorsicht bitte auf der A81. Singen Richtung Stuttgart, Höhe Böblingen, Sindelfingen. Steht auch ein kaputtes Automobil.

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2: Es ist 11:30.
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3: Die Nacht ist windig und bewölkt mit teils gewittrigem Regen. Zum Morgen hin lockert es nur gebietsweise etwas auf, bei Tiefstwerten von 11 bis 6 Grad. Das Wochenende wird bei maximal 16 Grad windig und wechselhaft mit Sonne, Wolken und einzelnen Schauern oder Gewittern, vor allem nördlich der Ruhr. Der Montag startet neblig, aber meist trocken. Später wechseln sich Sonne und Wolken ab, bei etwas wärmeren 10 bis 18 Grad.
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4: A2, Dortmund Richtung Hannover, zwischen Wunstorf-Lute und Hannover-Herrenhausen, 1 Kilometer Stau. Dort ist wegen einer Nachtbaustelle nur eine Spur frei. Auf der A3, Frankfurt Richtung Köln, ist die Anschlussstelle Bad Honnef-Linz gesperrt. Die A40 Duisburg-Essen ist zwischen Mülheim-Winkhausen und Mülheim-Heißen in beiden Richtungen bis Montag 5 Uhr gesperrt. Dort wird ein neues Brückenteil eingehoben. Die A40 Dortmund Richtung Essen ist zwischen Kreuz-Bochum und Hamme wegen Bauarbeiten bis Montag 5 Uhr gesperrt.
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Hier ist Pop, eure Abendshow am Samstag. Ich bin schon irgendwie im Wochenende, aber da hören wir uns, wenn ihr Bock habt, morgen Abend eh wieder hier. Es ist Freitag, noch ist Freitag, morgen hören wir uns auch wieder, wenn ihr Lust habt. Morgen ist Samstag, da sage ich dann Sonntag wahrscheinlich. Aber Sonntag hören wir uns auch wieder, wenn ihr Bock habt. Montag hören wir uns auch. Ich mache so einen langen Lappen gerade. Bis der Kollege Michi Rolf Steck wiederkommt. Das ist auch mal schön, wenn man sich so abwechseln kann. Ist immer gut. Wir wollen euch jemanden vorstellen, den die Jüngeren nicht kennen. Caro Emerald. Moment, die haben wir doch schon mal gehört. Ja, sagen aber die Leute Ü35, oder? Caro Emerald hatte einen riesen Hit in Europa, und zwar 2010. Das war die hier, Caro Emerald aus den Niederlanden. A Night Like This. Man bewegte automatisch seinen Körper zu diesem 2-Millionen-fach verkauften Riesenhit in Europa 2010. Was hat Caro Emerald seitdem gemacht, seit 16 Jahren? Kinder gekriegt. Diverserlei Kinder gekriegt. Aber jetzt ist sie wieder da, aber wir müssen uns total umgewöhnen. Sie heißt jetzt nicht mehr Caro Emerald, sie heißt nur noch Caro. Sie hat den Emerald einfach weggelassen. Den ist nicht Emerald Smaragd? Ich glaube ja, ne? Also sie heißt jetzt nur noch Caro, C-A-R-O. Und der aktuelle Song, ihr neues Single, heißt I Can't Win. Jetzt mal für euch in der Abendshow. I can't win. Entschuldigung. Ich sag's nochmal, weil sie es amerikanisch ausspricht und nicht britisch, wie ich gerade gesagt habe. Hier ist Caro mit ehemals Emerald mit I Can't Win. 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

10:50 ist es gleich. Hier kommt noch was aus dem Verkehrszentrum. Vorsicht bitte in beiden Richtungen auf der B3 Marburg-Gießen zwischen B62 Kölbereck und Marburg-Werder. Da laufen Personen auf der Fahrbahn und es liegen dort auch Fahrzeugteile herum.

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1: Die Nachrichten mit Klaus Janssen. Guten Abend.
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1: Durch den verhinderten Absturz eines Flugzeugs auf dem Weg nach Israel wurde offenbar ein Anschlag auf den Flughafen Tel Aviv vereitelt. Den Ermittlern zufolge wollte der Co-Pilot die Maschine mit mehr als 170 Passagieren an Bord ins Flughafenterminal stürzen lassen. Nina Amin berichtet.
2: Der Generalstaatsanwalt Al-Shamsi erklärte am Freitag, der Mann aus dem Oman habe sich dabei die Anschläge vom 11. September in den USA zum Vorbild genommen. Ermittlungen hätten ergeben, dass der Ende 20-Jährige frühere Flüge nach Tel Aviv genutzt habe, um sich mit der Flugstrecke sowie dem Flughafen vertraut zu machen. Vor seinem Wechsel zu Fly Dubai soll der Mann unter anderem für Oman Air gearbeitet haben. Der Co-Pilot hatte Ende September auf dem Flug von Dubai nach Tel Aviv den Kapitän der Maschine angegriffen. Der Jet stürzte daraufhin innerhalb kürzester Zeit knapp 4.300 Meter in die Tiefe. Dem verletzten Kapitän war es aber gelungen, die Cockpit-Tür zu entriegeln. Passagiere und Besatzungsmitglieder konnten den Angreifer überwältigen.
1: Und auch das ist wichtig. US-Präsident Trump will für Entlastung bei den Spritpreisen in seinem Land und weltweit sorgen. Er hat angekündigt, dass Russland umgehend mehr als 300.000 Tonnen Diesel bereitstellen werde. Das US-Finanzministerium hat das trotz bestehender Sanktionen erlaubt. In Mecklenburg-Vorpommern haben SPD und Linke den Weg freigemacht für eine rot-rot-grüne Landesregierung. Sollten auch die Grünen zustimmen, kann ab Montag über eine gemeinsame Koalition gesprochen werden. NRW-Ministerpräsident Wüst hat sich mit der Auschwitz-Überlebenden und Präsidentin des Internationalen Auschwitz-Komitees getroffen. Eva Umlauf hatte zuvor in einem offenen Brief von Wüst gefordert, ein AfD-Verbotsverfahren anzustoßen. Das deutsche Fußballnationalteam der Frauen ist mit einem Sieg in die Vorbereitung auf die Weltmeisterschaft nächstes Jahr gestartet. Das Team gewann ein Freundschaftsspiel gegen Australien mit 4:2. In Italien haben Diebe Wein im Wert von 5 Millionen Euro gestohlen. Die Täter haben nach Angaben des Weinguts in der Toskana die Überwachungskameras außer Betrieb gesetzt und sind mit zwei großen Lastwagen vorgefahren. Dann haben sie Gabelstapler des Unternehmens genutzt, um insgesamt 30.000 Flaschen mitzunehmen. Das italienische Weingut ist aber optimistisch, dass das Diebesgut gefunden wird, wegen der großen Menge des gestohlenen Weins. Das Wetter in Nordrhein-Westfalen. In der Nacht lockert es teilweise auf, es bleibt aber windig und später ziehen auch wieder teils gewittrige Schauer durch bei Tiefstwerten von 11 bis 6 Grad. Der Tag bringt dann einen Sonne-Wolken-Mix in Lüdenscheid 13, in Velbert 14 und im Erftkreis 16 Grad. Tagsüber kann es immer mal wieder dann auch regnen. Die Zeit, es ist 0 Uhr 3.
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3: Auf der A3 Frankfurt Richtung Köln ist die Anschlussstelle Bad Honnef-Linz gesperrt. Die A40 Duisburg-Essen ist zwischen Mülheim-Winkhausen und Mülheim-Heißen in beiden Richtungen bis Montag 5 Uhr gesperrt. Dort wird ein neues Brückenteil eingehoben. Die A40 Dortmund Richtung Essen ist zwischen Kreuz-Bochum und Hamme wegen Bauarbeiten bis Montag 5 Uhr gesperrt.
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4: Hey, willkommen an diesem Wochenende mit Annetta Politi. Ihr Lieben, diese Zeit, die verbringen wir gemeinsam. Die Nacht gehört uns. Wir holen uns gleich ein bisschen neuen Sound. Erstmal aber Olivia Dean, So Easy to Fall in Love. Beziehungsweise David Puentes mit Loy und Golden Summer.
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Das Wochenende mit der Popnacht hier. Welcome. Wir genießen ein bisschen die Zeit zusammen, holen uns aber erstmal Musik aus Somerset von UK, Mr. Jack Dean und Mercy, der sich gesagt hat, ja, am Anfang meiner Karriere habe ich vielleicht ein bisschen den Sound mehr geholt von Sachen, die ich einfach gut fand und gesagt habe, hey, finde ich gut, in die Richtung will ich auch gehen. Und irgendwann ist man dann da, wo man ist. Und für ihn hat er gesagt, zu Mercy. Also, ich finde es einfach immer schön, wenn man Emotionen, die man hat, gemeinsam mit anderen Menschen teilen kann, dann wird alles ein bisschen leichter. Deswegen genießen wir ein bisschen zusammen. Jack Dean und Mercy hier in der Popnacht.

0: Wer bräuchte jetzt so einen zeitlosen Klassiker?
1: Ich auch.
0: Ich auch. Warum haben die eigentlich nie einen James-Bond-Song gemacht?

0: Studio.
1: Aha. Zoom schon gestartet, die ersten, die hier fragen. Ihr seid süß über die 07221 2011 in der Popnacht. Unseren legendären Nacht-Zoom, wo wir immer reingucken, wer da ganz genau mit uns mitsegelt durch diese Nacht. Da freuen wir uns immer sehr darüber. Und ihr wisst, ist immer offen, also ganz egal, wo ihr in dieser Nacht unterwegs seid. Deutschlandweit, weiß nicht, von Bautzen bis Aachen oder von oben nach unten, Lindau bis Flensburg. Und weltweit natürlich freuen wir uns, wenn wir immer so ein bisschen, ich sag gerne, der kleine Anker sein dürfen für euch. So ein kleiner der Heimathafen, ja, wo ihr sagt, jawohl, das gibt so ein bisschen das Gefühl von, von Heimat eben. Dann gerne melden, damit wir wissen, wer da so mit uns die Nacht unterwegs ist. Vielleicht seid ihr in Shanghai gerade, ich weiß nicht, Athen, Melbourne, Buenos Aires, Rio de Janeiro, weiß ich nicht, Miami, Lappland. Wo steckt ihr überall? Wo dürfen wir euch begleiten und warum vor allen Dingen? Also wer, vielleicht auch Kapstadt, keine Ahnung. Also egal zu welcher Tages- oder Nachtzeit, 07221 2011, wir kriegen dann immer so ein schönes Gefühl für unsere Nacht. Also hier bei uns die kuschelige Nacht, sage ich mal, im Oktober, wo es Laub so herrlich durch den Wind ein bisschen flattert oder auch ein bisschen crunchy ist, dass man so durchlaufen kann. Wie ist es denn bei euch? Tja, Australien genießt man gerade eher so die Frühlingsvorboten. Ist ganz anders da im Moment. Deswegen erzählen, wer da bei uns ist. Der Zoom der Nacht, da gucken wir uns alles ein bisschen genauer an über die 07221 2011. Gerne kurz anrufen, wenn ihr reden könnt. Oder ja, eine Nachricht schreiben oder gerne eine Sprachnachricht schicken. Da freuen wir uns sehr. 07221 2011, unser Nacht-Zoom ist aktiv. Wer ist da bei uns heute Nacht? Und warum vor allen Dingen?

Wir haben Aktuelles aus dem Verkehrszentrum, die A111 Charlottenburg Richtung, so, wo haben wir jetzt? Hier. 111 Charlottenburg Richtung Dreieck-Oranienburg. Der Tunnel Flughafen Tegel, der ist wegen eines defekten Fahrzeuges gesperrt. Allen eine gute Fahrt. Hier ist die Popnacht am Wochenende mit Annetta Politti. Hi zusammen.

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2: Bis zum Morgen ist es windig und bewölkt mit schauerartigem, teils gewittrigem Regen. Nur gebietsweise lockert es etwas auf bei Tiefstwerten von 11 bis 6 Grad. Das Wochenende wird bei maximal 9 bis 16 Grad windig und wechselhaft mit Sonne, Wolken und einzelnen Schauern oder Gewittern, vor allem nördlich der Ruhr. Der Montag startet neblig, aber meist trocken. Später wechseln sich Sonne und Wolken ab, bei etwas wärmeren 10 bis 18 Grad.
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3: Auf der A3 Frankfurt Richtung Köln ist die Anschlussstelle Bad Honnef-Linz gesperrt. Die A40 Duisburg-Essen ist zwischen Mülheim-Winkhausen und Mülheim-Heißen in beiden Richtungen bis Montag 5 Uhr gesperrt. Dort wird ein neues Brückenteil eingehoben. Die A40 Dortmund Richtung Essen ist zwischen Kreuz-Bochum und Hamme wegen Bauarbeiten bis Montag 5 Uhr gesperrt.
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4: Hier ist die Popnacht an diesem Wochenende mit Annetta Politti. Hi, Jenny.

0: der Popnacht einmal durch die Nacht segeln. Das machen wir gemeinsam an diesem Wochenende. Freut mich immer sehr mit unserem Nachtzug, der da aktiv ist. Und dann sieht man immer sehr, sehr schön, wer da so alles mit uns dabei ist über die 07221 2011. Und natürlich ist es natürlich hier ganz unterschiedlich aufgeteilt in den Teams, die vielleicht arbeiten jetzt in der Nacht. Die Teams Nachtschicht, die gesagt haben, ja, die erste so richtig herbstliche Schicht übernehmen wir sehr gerne jetzt an dem Wochenende. Die begleiten wir natürlich auch alle. Vielleicht Mama- oder Papa-Taxis, die gesagt haben, ja, die Kids sind draußen, machen was auch immer. Und wir haben gesagt, ja, wir holen sie dann ab. Auch das über die 07221 2011 und natürlich auch weltweit, ganz egal, wo ihr da unterwegs seid. Einfach kurz melden, dann wissen wir, wie es bei euch so aussieht, zu welcher Tages- oder Nachtzeit wir euch da erwischen und wo wir ein bisschen so der Anker sein dürfen für die Heimat. Also gerne kurz anrufen oder aber einfach auch eine Sprachnachricht schicken. Wen haben wir jetzt?
1: Ich habe gerade eben euch im Radio gehört und ich bin weder in Shanghai noch in Kapstadt. Ich bin ganz, ganz regulär in der Nähe von Kaiserslautern unterwegs und habe gerade eine Patientin nach Hause gebracht und freue mich immer, immer wieder, wenn ich euch in der Nacht höre und ihr mich dabei begleitet. Einen wunderschönen Abend noch.
0: Vielen Dank, Vanessa, wünschen wir dir auch. Ja, das machen wir natürlich auch gerne. Kopfkino. Da können wir alle ein bisschen gemeinsam alle unsere kleinen Gehirnzellen da oben anschalten und sagen, ja, jetzt träumen wir uns ein bisschen weit weg.

die Popnacht hier am Wochenende. Und wir haben Aktuelles aus dem Verkehrszentrum. Vorsicht bitte auf der B317 Lörrach-Tottenau zwischen Hauingen und Höllstein. Da haben wir eine ungesicherte Unfallstelle auf allen Fahrstreifen. Angenehme Nacht. Begleite euch ja da sehr gerne. Annetta Politti hier in der Pop.

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1: Die Nachrichten mit Klaus Janssen. Guten Morgen.
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1: Russland hat bestätigt, dass es eine Einigung mit den USA gibt, hunderttausende Tonnen Diesel zur Verfügung zu stellen. Der russische Präsident Putin teilte mit, das werde sich positiv auf die gesamte Weltwirtschaft auswirken. US-Präsident Trump hatte geschrieben, dass der Kraftstoff für die USA und den Weltmarkt bestimmt sei, trotz Sanktionen. Scharfe Kritik kommt vom ukrainischen Präsidenten Selenskyj. Nils Buhler, WDR Kiew.
2: Jede Lockerung der Sanktionen gegen Russland ohne klare Deeskalationsvereinbarung sei ein offenkundiges Zeichen von Schwäche, so der ukrainische Präsident Volodymyr Selenskyj in einem schriftlichen Statement. Dass die USA russischen Diesel einkaufen wollen, spiele Russland in die Hände und ermögliche dem Land, seinen Krieg in der Ukraine fortzusetzen und noch mehr Menschen zu töten.
1: Und auch das ist wichtig. In Mecklenburg-Vorpommern haben SPD und Linke den Weg freigemacht für eine rot-rot-grüne Landesregierung. Sollten auch die Grünen zustimmen, kann ab Montag über eine gemeinsame Koalition gesprochen werden. Im Rheinland sind im Trinkwasser von zwei Städten Kolibakterien gefunden worden. In Bornheim und Wesseling wurde die Bevölkerung aufgerufen, das Trinkwasser vorsichtshalber abzukochen. Ein Erdbeben der Stärke 7,7 hat Panama erschüttert. Eine Tsunami-Warnung wurde wieder aufgehoben. Es gibt Schäden an einigen Gebäuden, aber Verletzte wurden in Panama nicht gemeldet. Chinesische Billigplattformen wie Shein und Temu haben in den letzten Monaten ein Drittel weniger Umsatz in Deutschland gemacht. Laut Branchenverband liegt das am neuen Zollaufschlag für Kleinpakete. Borussia Dortmund hat zum ersten Mal in dieser Saison einen Punktverlust hinnehmen müssen. Der BVB spielte zu Hause nur 2:2 gegen Werder Bremen. Das entscheidende Tor für Bremen schoss in der Nachspielzeit ausgerechnet der Ex-Dortmunder Niklas Füllkrug.
3: Das Tor war jetzt gar nicht für mich wichtig, dass es gegen den BVB war. Es war natürlich wichtig, dass wir hier am Ende was mitnehmen, weiter im Flow bleiben. Deswegen freut es mich extrem, dass ich noch treffen konnte, aber hauptsächlich, um den Punkt hier mitzunehmen.
1: Dortmund war lange spielbestimmt und hatte schon 2:0 geführt, bevor Bremen doch noch ausgleichen konnte. Jetzt muss der BVB auch fürchten, die Tabellenführung an München oder Freiburg zu verlieren. Und das war WDR aktuell. Das Wetter in Nordrhein-Westfalen. In der Nacht lockert es teilweise auf. Es bleibt aber windig und später ziehen auch wieder teils gewittrige Schauer durch bei Tiefstwerten von 11 bis 6 Grad. Der Tag bringt dann einen Sonne-Wolken-Mix, vor allem am Nachmittag, aber auch wieder häufiger Schauer. Bei starkem bis stürmischen Böen erreichten die Temperaturen in Wermelskirchen bis zu 13 Grad, in Halle 14 und in Lippstadt bis zu 16 Grad. Am Sonntag geht es ähnlich wechselhaft weiter. Die Zeit, es ist 1.03 Uhr.
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4: A2, Dortmund Richtung Hannover, zwischen Wunstorf-Lute und Hannover-Herrenhausen, 2 Kilometer Stau. Hier ist wegen einer Nachtbaustelle nur eine Spur frei. Auf der A3, Frankfurt Richtung Köln, ist die Anschlussstelle Bad Honnef-Linz gesperrt. Die A40 Duisburg-Essen ist zwischen Mülheim-Winkhausen und Mülheim-Heißen in beiden Richtungen bis Montag 5 Uhr gesperrt. Dort wird ein neues Brückenteil eingehoben. Die A40 Dortmund Richtung Essen ist zwischen Kreuz Bochum und Hamme wegen Bauarbeiten bis Montag 5 Uhr gesperrt.
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5: Hängt an diesem Wochenende mit Annetta Politi. Welcome, ihr Lieben. Schön, dass ihr alle damit dabei seid. Da reiten wir gemeinsam ein bisschen durch die Nacht. Gleich holen wir uns ganz neuen Sound von Joy Denelani. I miss the summer already. Legen aber erstmal los mit Holly Humberstone, To Love Somebody.
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0: Die Nachtschicht ist unterwegs und wir begleiten da sehr gerne, also zumindest in Deutschland, das ist die Nachtschicht, über die 0722 1 20 11. Freuen wir uns natürlich, vielleicht ist ja euch gerade so die perfekte Zeit, um ein bisschen zu frühstücken, zu brunchen oder Mittagessen vorzubereiten. Einfach kurz melden hier bei uns, geht per Sprachnachricht, einfach eine Nachricht schicken oder auch kurz durchrufen, freuen wir uns. Aber natürlich nur, wenn ihr telefonieren könnt. Gucken wir einfach mal 0722 1 20 11. Wie hier, wer da?
1: Ja, moin, hier ist Matthias.
0: Hi Matthias, woher rufst du an?
1: Von Sylt.
0: Von Sylt?
1: Ja, und wir fliegen hier weg. Ja, du hast ja wegen Wetter gefragt und so. Ne?
0: Mhm.
1: Ja, und wir fliegen hier weg. Wir hatten jetzt die letzten Tage voll Wind, ganzen Tag voll Regen.
0: Aber das ist ja eigentlich perfektes Sylt-Wetter, oder? So kennt man es ja eigentlich.
1: Ja, ich kenne das ja, aber die anderen kennen das ja nicht. Deswegen wollte ich das gerade vermitteln.
0: Das ist sehr gut, mein Lieber. Wo denn genau auf Sylt bist du?
1: Ich bin in Wenningstedt, in der Nähe von Westerland. Also,
0: ah, okay.
1: Ja, fast die Mitte. Den Kamm ist rechts und da ist dann hier nach links ist Westerland und Hörnum. Wir sind es gewohnt, die Sylter. Aber die anderen können sich das nicht vorstellen, sagen wir so.
0: Ja, ja, das stimmt. Die kommen natürlich dahin und denken sich, ach, jetzt erstmal eine schöne Wanderung machen,
1: ja,
0: bis ganz nach oben.
1: Die hierher im Urlaub und die wollen nur wegen den Stürmen hierher. Die gehen dann am Strand spazieren, dann fliegst du weg.
0: Ja, das stimmt. Nee, das wäre jetzt ganz ungestickt.
1: Ja, so ungefähr. Tage soll es noch so bleiben, so 2, 3 Tage und dann sollst du wieder abflauen.
0: Den Anker gut in der Mitte von Sylt festmachen. Alles klar, mein Lieber. Danke dir und liebe Grüße.
1: Okay, alles klar.
0: Ciao, ciao.

Die Popnacht freut sich immer über neuen Sound. Und dafür müssen wir jetzt gar nicht so groß um die Welt reisen. Nein, das holen wir uns von jemandem, den wir wirklich sehr lieben hier in Deutschland, weil wir sagen, Joy Denalani, yes! Gute neue Musik von ihr. I miss the summer already. Ganz neu in der Popnacht. Tolle Frau, tolle Stimme, toller Sound. Alle Daumen, alles nach

Wir haben Aktuelles aus dem Verkehrszentrum, die 71 Erfurt Suhl zwischen Ilmenau West, Griffenroda, wegen starken Windes für Fahrzeuge mit hohen Aufbauten und leichter LKW mit Hänger gesperrt. Hier ist die Popnacht am Wochenende mit Annetta Politi. Hi, ihr Lieben.

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1: Bis zum Morgen ist es windig und bewölkt mit teils gewittrigem Regen. Nur gebietsweise lockert es etwas auf bei Tiefstwerten von 11 bis 6 Grad. Das Wochenende wird bei maximal 9 bis 16 Grad windig und wechselhaft mit einzelnen Schauern oder Gewittern, vor allem nördlich der Ruhr.
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2: A2, Dortmund Richtung Hannover, zwischen Wunstorf-Lute und Hannover-Herrenhausen, 2 Kilometer Stau. Hier ist wegen einer Nachtbaustelle nur eine Spur frei. Auf der A3 Köln Richtung Frankfurt ist die Anschlussstelle Siebengebirge bis voraussichtlich zum 17. Oktober gesperrt. Auf der A40 Essen Richtung Venlo ist im Kreuz Duisburg die Verbindung zur A59 Richtung Düsseldorf weiterhin bis zum 23. Oktober gesperrt. Die A40 Duisburg-Essen ist zwischen Mülheim-Winkhausen und Mülheim-Heißen in beiden Richtungen bis Montag 5 Uhr gesperrt. Dort wird ein neues Brückenteil eingehoben. Die A40 Dortmund Richtung Essen ist zwischen Kreuz Bochum und Hamme wegen Bauarbeiten bis Montag 5 Uhr gesperrt.
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3: Hier ist die Popnacht an diesem Wochenende mit Annetta Politi. Hallo zusammen.

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Falschfahrer ist unterwegs. Achtung, Autofahrer auf der A21 Berg der Heide Kiel zwischen Bad Segeberg Süd, Dahldorf. Da kommt ein Falschfahrer entgegen. Bitte äußerst rechts fahren, nicht überholen. Auf der A21 Berg der Heide Kiel zwischen Bad Segeberg Süd und Dahldorf. Da ist ein Falschfahrer unterwegs. Bitte in beiden Richtungen besonders vorsichtig fahren. 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

hat er uns ganz schalu gemacht mit seiner Stimme und seinem Sound. Teddy Swims, hier ist die Popnacht. Und das ist hier das Schöne, wir sind sofort auf den ersten Schlag. Kennt ihr das, als ihr ihn gehört habt, das erste Mal zu sagen, wow, was ein Typ, wir wollen mehr von ihm. Und jetzt hat er angekündigt, okay, im Januar kommt schon das nächste Album von ihm, Ugly, 22. Januar, also für alle Hardcore-Fans, unbedingt merken. Und er sagt, 15 Monate hat er dran geschrieben, da ist einiges passiert in seinem Leben, unter anderem ist er Papa geworden, hat ein Söhnchen bekommen. Er sagt, das macht schon was mit einem. Und da sind jetzt etliche Eltern

Fahrplanentwarnung aus dem Verkehrszentrum auf der A21 Bad Neheide-Kiel. Kein Falschfahre mehr zwischen Bad Segeberg Süd und Dahldorf. Die Entwarnung für die A21 Bad Neheide-Kiel. Kein Falschfahre mehr zwischen Bad Segeberg Süd und Dahldorf.

Nach hier am Wochenende mit Annetta Politi und das heißt, wir sind da alle zusammen für euch unterwegs. HR3, MDR Jump, NDR 2, Bremen 4, RBB 888, SR1, WDR 2 und SWR 3 für euch in der Pop.

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1: Die Nachrichten mit Klaus Janssen. Guten Morgen.
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1: Der ukrainische Präsident Selenskyj kritisiert US-Präsident Trump, weil der große Mengen Diesel von Russland kauft. Selenskyj nannte die Entscheidung unwürdig und schwach. Das sei eine Investition in den Krieg gegen die Ukraine. Trumps Ziel ist es offenbar, wenige Wochen vor den Zwischenwahlen in den USA die Preise an den Tankstellen sinken zu lassen. Anne Schneider, WDR Washington.
2: Russland soll in den kommenden Wochen und Monaten insgesamt fast 5 Millionen Tonnen Diesel auf den US-amerikanischen und internationalen Markt bringen. Das hat US-Präsident Donald Trump auf seinem Netzwerk Truth Social verkündet. Grundlage sei eine Verabredung mit dem russischen Präsidenten Wladimir Putin. Das US-Finanzministerium hat dafür eine zeitlich befristete Ausnahme von den Russland-Sanktionen geschaffen. Russische Dieselimporte sollen bis Anfang April 2027 erlaubt sein.
1: Und jetzt Meldungen in Kürze. In den nächsten 5 Jahren sollen deutlich weniger wichtige Bahnstrecken saniert werden als bislang geplant. Bahn- und Verkehrsministerium haben mitgeteilt, dass erstmal nur noch 13 statt 21 Strecken umfassen.